0: und freuen sich, denn ich hoffe auf dein Wort. Herr, ich weiß, dass deine Urteile gerecht sind. In deiner Treue hast du mich gedemütigt. Deine Gnade soll mein Trost sein, wie du deinem Knecht zugesagt hast. Lass mir deine Barmherzigkeit widerfahren, dass ich lebe. Denn ich habe Freude an deinem Gesetz. Ach, dass die Stolzen zu Schanden würden, die mich mit Lügen niederdrücken. Ich aber sinne nach über deine Befehle. Ach, dass sich zu mir hielten, die dich fürchten und deine Mahnungen kennen. Mein Herz bleibe rechtschaffen in deinen Geboten, damit ich nicht zu Schanden werde.
1: Das war der Bibeltext für den heutigen Tag, entnommen aus der großen Hörbibel mit freundlicher Genehmigung der Deutschen Bibelgesellschaft. Hier noch einmal die Bibelstelle. Psalm 119, die Verse 73 bis 80. Gedanken dazu kommen jetzt von Jochen Schenk aus Filderstadt. Es liest Kai-Uwe Wojcak.
2: Mussten Sie schon einmal einen Psalm abschreiben? Als Strafarbeit? Ich schon. Aufgebrummt wurde mir Psalm 118. Mittellang, sehr schöner Psalm. Ich hatte aber eine andere Idee. Könnte ich vielleicht nicht auch den Psalm 117? Auch sehr schön und nur zwei Verse lang. Die Religionslehrerin war schlagfertig und drohte mir Psalm 119 an. 176 Verse. Prinzipiell finde ich es eher schwierig, Psalmen als Strafarbeit zu verhängen. Obwohl manche wirken vielleicht wie eine Art Strafarbeit, wenn ich sie bete. Da macht unser Textabschnitt keine Ausnahme. Der Anfang ist erstmal großartig. Psalm 119, Vers 73. Deine Hand hat mich gemacht und bereitet. Unterweise mich, dass ich deine Gebote lerne. Die Hand Gottes. Sie hat das Startsignal für diese Welt gegeben und sie winkt die Weltgeschichte irgendwann ab. Anfang und Ende liegen in seiner Hand. Er hat's im Griff. Seine Hand hat auch mich gemacht. Wenn es eine entscheidende Sache gibt, die ich nie vergessen darf, dann diese. Jürgen Werth hat es großartig zusammengefasst. Du bist gewollt, kein Kind des Zufalls, keine Laune der Natur. Ganz egal, ob du dein Lebenslied in Moll singst oder Dur. Du bist ein Gedanke Gottes, ein genialer noch dazu. Du bist du, das ist der Clou. Ja, ich bin ein Gedanke Gottes. Seine Hände haben mich geformt. Ich bin gewollt, begabt und geliebt. Ich bin ein Werk des größten Meisters. Durch seine Hand wurde ich nicht nur irgendwann einmal geschaffen, ich lasse mich heute in sie fallen. Er ist mein Halt. Beim Turnen gibt es die Handhilfestellung. Sie soll vor Verletzungen schützen und Bewegungsabläufe einüben. Genauso begebe ich mich auch in Gottes Hand. Im Bibeltext heißt es: Unterweise mich, dass ich deine Gebote lerne. Die gute Nachrichtübersetzung gibt es so wieder. Herr, hilf mir, deinen Willen zu verstehen. Wenn ich mir bewusst bin, ich bin von Gottes Hand gemacht, und wenn ich nach Gottes Willen frage, dann kann mein Leben gelingen. Das gilt dann nicht nur für mich selbst, sondern ich strahle das auch aus. Vers 74. Die dich fürchten, sehen mich und freuen sich, denn ich hoffe auf dein Wort. Es gibt Menschen, die betreten einen Raum und die Sonne geht auf. Und es gibt Sonnenfinsternisse auf zwei Beinen. Wenn sie sich nähern, dann wird es nicht nur dunkel, sondern kalt. Die Menschen aber, die sich Hoffnung aus Gottes Wort holen, geben diese weiter. Sie strahlen das aus, dem sie sich selbst ausgesetzt haben. Die erfahrene, freundliche Nähe Gottes wirkt ansteckend. Jetzt kommt ein echt, abgefahrener Vers. Vers 75. Herr, ich weiß, dass deine Urteile gerecht sind. In deiner Treue hast du mich gedemütigt. Dieser Vers ist kein Klagevers. Ich war kürzlich bei einer Hochzeit und habe zwei sehr bewegende Eheversprechen gehört. Das hier wäre doch mal was anderes. Du darfst mich immer beurteilen und demütigen. Mach, was du willst. Als Eheversprechen echt gewagt, nicht aber im Vertrauen auf Gott. Im Wissen, dass er gerecht entscheidet und mich nicht leiden lässt, um mir zu schaden. Gott ist barmherzig und gnädig. Das lerne ich in den beiden folgenden Versen. Das kann ich in meinem Leben lernen, besser gesagt trainieren. Ich lerne es nicht nur durch Bibelstudium, sondern durch Glaubenspraxis. Mein Herr ist mein Trainer, der mir zeigt, wie es geht. Er macht es mir vor. Als der Fußballer Xabi Alonso noch Trainer bei Bayer Leverkusen war, hat mich eine Szene fasziniert. Nicht, wie er Anweisungen gibt, wie er einen Matchplan erklärt, wie er coacht, sondern wie er im Training eine millimetergenaue Flanke geschlagen hat. Er hat seinen Spielern nicht nur etwas erklärt, er hat es genial vorgeführt. So will mich auch mein Herr führen. In Psalm 119 in den Versen 76 und 77 lese ich: Deine Gnade soll mein Trost sein, wie du deinem Knecht zugesagt hast. Lass mir deine Barmherzigkeit widerfahren, dass ich lebe, denn ich habe Freude an deinem Gesetz. Ich bin sein Knecht, ein Wort, das wieder nach Unterdrückung und Demütigung klingt. Das kommt aber, und zwar ausschließlich, auf den Herrn des Knechtes an. Wenn der ihn gut behandelt, ordentlich bezahlt und wertschätzt, dann bin ich gerne Knecht. Mir bleibt eindrücklich die Erinnerung an den Fahrer eines wichtigen Mannes. Der Fahrer hat Stolz und Würde ausgestrahlt. Ich bin der Fahrer von Herrn so und so. Etwas vom Glanz seines Dienstherrn hat auf ihn ausgestrahlt. Es ist ihm eine Ehre, er ist stolz und hat Grund dazu. Nicht so wie die, von denen der Beter in Psalm 119 jetzt berichtet. Ach, dass die Stolzen zu Schanden würden, die mich mit Lügen niederdrücken. Ich aber sinne nach über deine Befehle. Die unverdientermaßen Stolzen regieren mit ihren Lügen unsere Welt. Aber ich habe die Gewissheit, dass es jeder eines Tages bereuen wird. Wer immer Druck auf andere ausübt, bekommt irgendwann den Gegendruck zu spüren. Eines Tages können sie keinen Druck mehr ausüben und dann kommt alles zurück. Die Lügen werden ein Ende finden. Was für ein Segen, wenn ich mit dem Kontakt habe, der die Wahrheit ist. Dessen Befehle kann ich gut befolgen. Sie haben nichts mit Befehlen zu tun, denen bedingungslos Folge geleistet werden muss, egal ob diese Befehle mir schaden oder nicht. Solche Befehle sind meist unfreundlich, kurz und bündig. Sie werden gerne geschrien, um der Sache Nachdruck zu verleihen. Beim Militär traut sich das so schnell keiner, aber außerhalb des Militärs sagt man ja, wer schreit, hat Unrecht. Ja, wer sich nicht anders zu helfen weiß, ist unsicher. Er verbirgt mit dem Schreien seine eigene Schwäche. Bei unserem Herrn gibt es keine Schwäche. Sein Wort schreit uns nicht an. Es kommt auf leisen Sohlen. Es ist das mächtigste Wort der Welt. Leise, aber an Relevanz nicht zu überbieten. Gottes Wort eben, die Autorität sehr weitsichtig und weise, anbetungswürdig. In den letzten beiden Versen unseres Abschnitts wünscht sich der Beter so eine Anbetungsgemeinschaft. Ich lese die Verse 79 und 80. Ach, dass sich zu mir hielten, die dich fürchten und deine Mahnungen kennen. Mein Herz bleibe rechtschaffen in deinen Geboten, damit ich nicht zu Schanden werde. Der Beter wünscht sich, bei seinem Herrn und bei den guten Ordnungen für sein Leben zu bleiben. Das wünsche ich mir und Ihnen auch. Wenn ich mich mal davon entfernt habe, empfängt er mich immer wieder, ohne Strafarbeit, mit offenen Armen.
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1: 1. Johannes 3, die Verse 4 bis 6. Wer sündigt, lehnt sich gegen Gott auf. Denn Sünde ist nichts anderes als Auflehnung gegen Gott. Ihr wisst doch, dass Christus auf die Erde gekommen ist, um die Sünden der Menschen wegzuschaffen. In ihm gibt es keine Spur von Sünde. Wer mit ihm verbunden bleibt, sündigt nicht mehr. Wer aber sündigt, hat ihn nie gesehen und kennt ihn nicht.
2: Wenn ich meine Schüler im Religionsunterricht frage, was Christen unter Sünde verstehen, kommt als erste Antwort Lügen. Was denken Sie spontan? Was unser Text sagt, möchte ich mir merken. Wer sündigt, lehnt sich gegen Gott auf, denn Sünde ist nichts anderes als Auflehnung gegen Gott. Menschen lehnen Gott ab, weil sie ohne Gott ihr Leben gestalten wollen. Menschen drehen Gott den Rücken zu, weil sie ihm nicht verantwortlich sein wollen. Aber, höre ich sie sagen, ich leugne doch nicht die Existenz Gottes. Doch hat diese Haltung Auswirkungen auf ihr Leben? Wohl nicht. Gott aber will mit uns leben und unser ganzes Leben neu ausrichten. Anders ausgedrückt, wir brauchen unser Leben nicht mehr ohne Gott zu leben. Deshalb ist es so wichtig, dass wir Jesus kennen. Er ist unser Zugang zum Vater. Jesus hat einen hohen Preis gezahlt, damit wir in Gemeinschaft mit Gott leben können. Seine am Kreuz erwiesene Liebe spült unsere Auflehnung, unsere Sünde weg und macht ein neues Leben möglich. Was für ein tolles Angebot. Das heißt nicht, dass wir nie wieder schuldig werden, aber dass wir einen neuen Weg gehen, indem wir unsere Sünde bekennen und die in Jesus geschenkte Vergebung annehmen.
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Liebe Hörerinnen und Hörer, im Programm des ERF hören Sie Ausschnitte eines Gottesdienstes aus der St. Matthäus-Gemeinde. In der Predigtreihe aus der Bergpredigt spricht Johannes Müller über das Thema »Entscheide dich«. Du hast es in der Hand. Grundlage seiner Ausführungen ist ein Abschnitt aus dem Matthäusevangelium, Kapitel 7, Verse 12 bis 20. Wir wünschen wertvolle Impulse und einen guten Impuls.

0: Wir feiern unseren Gottesdienst im Namen Gottes des Vaters und des Sohnes und des Heiligen Geistes. Amen. Und wir wissen, unsere Hilfe steht im Namen des Herrn, der Himmel und Erde gemacht hat. Und er sagt uns dieses Wort aus 1. Petrus 5. Gott widersteht den Hochmütigen, aber den Demütigen gibt er Gnade. So lasst uns beten. Ja, lieber Herr Jesus Christus, wir sagen dir Dank, dass wir zu dir kommen dürfen, so wie wir sind. Du kennst auch unsere Herzen, du weißt, was uns bewegt, du weißt, ob wir demütig oder ob wir stolz sind. Und du hast in deinem Wort uns deutlich gesagt, dass wir Empfangende sind, dass wir die sind, die alles von dir erwarten sollen, dass wir aus deiner Gnade leben und das 100%. Und so können wir nicht stolz sein, wenn es um die Beziehung zu dir geht. Können wir nicht stolz sein, wenn es um das Heil geht, das du uns schenkst, um die Segnungen und die Gaben, von denen wir leben. Herr, wir wollen Danke sagen, so wie wir es gesungen haben. Danke, dass du für uns bist und dass du uns beschenkst. Und so kommen wir als die Demütigen. Wir kommen als die, die nichts vorzuweisen haben, als die, die Erneuerung brauchen, Vergebung brauchen, die erquickt werden wollen. Herr, wir sind bedürftig und du willst uns begegnen und uns reich segnen. Hab Dank dafür. Und so wollen wir nun auch hören auf das, was du in deinem Wort sagst. Und gib, dass dein Wort ein Wort für uns persönlich ist, dass wir es mitnehmen können hinein in unseren Alltag und dass es uns hilft, an deiner Hand dem Ziel entgegenzugehen, das du unserem Leben gegeben hast. Und so hab Dank jetzt, dass wir hören dürfen auf dich. Amen. Und das wollen wir tun, indem wir auf das Wort der Lesung hören. 2. Timotheus 3, Vers 16 bis 2. Timotheus 4, Vers 5. Und wir stehen zu dieser Lesung auf.
1: Denn alle Schrift von Gott eingegeben ist nütze zur Lehre, zur Zurechtweisung, zur Besserung, zur Erziehung in der Gerechtigkeit, dass der Mensch Gottes vollkommen sei, zu allem guten Werk geschickt. So ermahne ich dich inständig vor Gott und Christus Jesus, der richten wird die Lebenden und die Toten, und bei seiner Erscheinung und seinem Reich. Predige das Wort, stehe dazu, es sei zur Zeit oder zur Unzeit, weise zurecht, drohe, ermahne mit aller Geduld und Lehre. Denn es wird eine Zeit kommen, da sie die heilsame Lehre nicht ertragen werden, sondern nach ihrem eigenen Begehren werden sie sich selbst Lehrer aufladen, nach denen ihnen die Ohren jucken, und werden die Ohren von der Wahrheit abwenden und sich den Fabeln zukehren. Du aber sei nüchtern in allen Dingen, leide willig, tu das Werk eines Predigers des Evangeliums, erfülle redlich deinen Dienst.
0: Selig sind wir, wenn wir Gottes Wort hören und im Herzen bewahren. Amen. Wir geben Gott die Ehre, indem wir miteinander unseren christlichen Glauben bekennen.
2: Ich glaube an Gott, den Vater, den Allmächtigen, den Schöpfer des Himmels und der Erde, und an Jesus Christus, seinen eingeborenen Sohn, unseren Herrn, empfangen vom Heiligen Geist, geboren von der Jungfrau Maria, gelitten unter Pontius Pilatus, gekreuzigt, gestorben und begraben, hinabgestiegen in das Reich des Todes, am dritten Tage auferstanden von den Toten, aufgefahren in den Himmel, er sitzt zur Rechten Gottes, des allmächtigen Vaters. Von dort wird er kommen, zu richten die Lebenden und die Toten. Ich glaube an den Heiligen Geist, die heilige christliche Kirche, Gemeinschaft der Heiligen, Vergebung der Sünden, Auferstehung der Toten und das ewige Leben. Amen.

Die Gnade sei mit euch und Friede von Gott, unserem Vater und unserem Herrn und Heiland Jesus Christus. Amen. Ihr Lieben, wir reisen weiter durch die Bergpredigt. Und ich habe überlegt, so wie kann ich heute euch mitnehmen in dieses Bibelwort, in diese unterschiedlichen Ebenen hinein. Weil der Predigttext, der heute für diesen Sonntag ausgesucht worden ist, ist ein sehr mobiler, bewegter, besonderer, unterschiedlicher und spannender Text. Matthäus-Evangelium, 28 Kapitel. Im Matthäus-Evangelium gibt es 5 große Reden Jesu. 5. Wir sind in der ersten, das ist die Bergpredigt. Wenn du wissen willst, was sind denn die anderen 4, würde ich dir jetzt erzählen. Kurz, schnell Durchlauf. Die zweite Rede ist die Aussendungsrede in Kapitel 10, wo er seine Jünger aussendet und sie dann in die Dörfer gehen und er spricht ihnen diese Sendungsworte zu. Dann die dritte Rede ist die Gleichnisrede. Matthäus 13, da kommt das berühmte Gleichnis auch vor vom Ackerfeld, vierfache Ackerfeld. Das ist die Gleichnisrede. Dann die vierte Regel ist die Gemeinderegel, nennt man sie. Kapitel 18, über wenn es Schuld, Sünde, wie auch immer in der Gemeinde passieren, wie gehen wir damit um? Und die fünfte ist die Doppelrede gegen die Pharisäer und über die letzten Dinge. Das ist Kapitel 23. So, jetzt habt ihr also den kleinen Überblick. Interessant bei diesen Reden, und dann steigen wir gleich in die Bergpredigt ein, ist, dass sie alle mit einem ähnlichen Satz enden. Und dieser Satz, den lesen wir auch am Ende der Bergpredigt und der klingt an allen 5 Reden ähnlich. Da heißt es, und es geschah, als Jesus diese Rede beendet hatte und dann entweder zieht ihr weiter oder das Volk entsetzt sich oder. Also als Jesus die Rede beendet hatte. Das heißt, diese Reden haben einen Anfang und sie haben ein markiertes Ende. Und daher kommt man auf diese 5. Wenn wir jetzt aber in die Bergpredigt schauen, das sind ja die Kapitel 5 bis 7. Und dann sehen wir, und das wissen die meisten, dass die Bergpredigt mit den Seligpreisungen beginnt. Das ist sozusagen der Startschuss. Das sind die Adressaten. Es geht an die, die arm sind am Geist. Es sind die Predigt geht an die, die Leid tragen, an die Sanftmütigen, an die, die Hunger und Dürsten nach Gerechtigkeit, an die Barmherzigen, an die, die reines Herzens sind. Die Predigt geht an die Friedensstifter. Sie geht um die, die um Gerechtigkeit willen verfolgt sind. Es geht überhaupt auch um die, die um Jesu willen verleumdet und verfolgt werden. Und dann endet sie sozusagen, diese Seligpreisung, seid fröhlich und getrost, denn es wird euch im Himmel reichlich belohnt werden. Die Bergpredigt hat immer diesen Blick des Irdischen, aber auch des Ewigen. Und zwischen diesen beiden Leveln rollt die Bergpredigt durch. Und es ist auch interessant, dass es dann weitergeht über sozusagen die Aufgaben der Jünger. Dann kommen wir zu Salz und Licht. Dann geht es um die Erfüllung des Gesetzes. Jesus ist nicht gekommen, das Gesetz auszustreichen, sondern zu erfüllen. Das ist dann ab Vers 17. Und dann geht es um die Antithesen. Das sind diese Dinge, diese Gegenbehauptungen, und sie beginnen immer, das kannst du in deiner Bibel anstreichen, ihr habt gehört, so und so, ich aber sage euch. 5-mal passiert das. Ihr habt gehört, ich aber sage euch, ihr habt gehört, ich aber sage euch. Und das geht weiter, das geht durch, zieht sich durch, bis zu dem Vers 48, Matthäus 5, 48, das endet so, darum sollt ihr vollkommen sein, so wie euer Vater im Himmel vollkommen ist. Das ist ja eine Schockaussage. Weil keiner vollkommen ist. Und wir merken, wie Jesus diese Worte platziert und ausspricht. Schon vorher, Matthäus 5, Vers 20, sagt er, wenn eure Gerechtigkeit nicht besser ist als die der Schriftgelehrten und Pharisäer, werdet ihr auf keinen Fall ins Himmelreich kommen. Schon da war der erste, oh,
Da konntest du schon eine Stecknadel fallen hören. Dann zieht er fort und zieht weiter. Und dann geht es um die Werke. Es geht um, bei mir heißt es hier, ums Almosen geben. Das ist Kapitel

Kopf, ins Herz. Und dann geht es um die guten Werke. Es geht um Schätze sammeln. Das ist dann ab Vers 19 in Kapitel 6. Und Sätze wie, wo euer Schatz ist, da ist auch euer Herz. Dann geht es um das Sorgen. Sollen wir uns Sorgen machen? Und da heißt es ja, sorgt euch nicht. Am Ende von 6,33, also Kapitel 6, Vers 33, diese berühmten Sätze, trachtet zuerst. Trachtet zuerst. Und da klingeln sofort, wir können sofort weitersagen, nach dem Reich Gottes und nach seiner Gerechtigkeit, dann wird euch alles zufallen. Das sind die Grundhaltungen. Die Grundhaltung eines Lebens im Reich Gottes kann man nachlesen in Kapitel 6, 19 bis 7, Kapitel 7, Vers 11. Und da kommen wir jetzt schon in unseren Predigtext hinein. Der beginnt sozusagen hier in Vers 12. Da heißt es, so wie ihr von den Menschen behandelt werden wollt, so behandelt ihr sie auch. Das ist das Gesetz und die Botschaft der Propheten. Das ist 12 und dann rollen wir weiter. Dann kommen die Sachen mit den zwei Wegen, breiter und schmaler Weg. Und ich lese sie nachher gleich durch, wenn ich da bin. Und dann geht es um die rechten Früchte. Von daher zerfällt unser Bibeltext, also Kapitel 7, 12 bis 20, sehr ergonomisch in drei Teile. Wir haben einmal Vers 12, dann haben wir Verse 13 und 14 und dann haben wir die folgenden Verse 15 bis 20. Ich habe drei Punkte mir daraus gemacht. Das erste ist, lebe die goldene Regel. Vielleicht habt ihr diesen Begriff gehört, goldene Regel. Wenn man googelt und reinschreibt goldene Regel, dann landet man bei Matthäus 7, Vers 12. Das hat sich also rumgesprochen. Mein zweiter Punkt ist, wähle richtige Wege. Und mein dritter Punkt ist, erkenne die guten Früchte. Lebe die goldene Regel. Kommen wir mal zum ersten Vers hier. So wie ihr von den Menschen behandelt werden wollt, so behandelt ihr sie auch. Das ist das Gesetz und die Botschaft der Propheten. Bei mir ist ein kleines A angegeben. Das heißt, hier gibt es eine Parallelstelle. Und diese Parallelstelle wollen wir aufschlagen. Lukas 6, Vers 31 steht bei mir. Und wir sehen, dass auch der Lukas von dieser großen Rede Jesu erzählt. Nicht so ausführlich, aber er erzählt auch. Und da heißt es, 6,31, und wie ihr wollt, dass euch die Leute tun sollen, so tut auch ihr ihnen. Also, Matthäus sagt, so wie ihr von Menschen behandelt werden wollt, so behandelt sie auch. Lukas schreibt, und wie ihr wollt, dass euch die Leute tun sollen, so tut auch ihr ihnen. Es gibt ein Sprichwort daraus. Ein deutsches Sprichwort. Kennt ihr wahrscheinlich. Und das Sprichwort heißt ja, was du nicht willst, dass man dir tut, das füg auch keinem anderen zu. Das ist Matthäus 7, Vers 12 in der Umkehr. Und als ich so drüber nachdachte, dachte ich, hier fallen mir zwei Fragen ein. Wie will ich behandelt werden und wie behandle ich andere? Das sind so sofort die Dinge, die mir hochstehen. Ich lese diesen Satz, ich lese diesen Vers. Wie will ich behandelt werden und wie behandle ich andere? Und hier besteht ein Zusammenhang. Vielleicht kennt ihr auch diesen Satz, wie es in den Wald schallt, so schallt es wieder raus. Schon mal erlebt? In der Familie, in der Erziehung. Manchmal erlebt man das ja so, dass auch Eltern mit ihren heranwachsenden Kindern sehr, vielleicht ein bisschen sarkastisch, manchmal ironisch, immer sehr lieblos vielleicht reden zu dem 8- oder 10-Jährigen, noch sind sie da ja überlegen. Wenn ich das höre irgendwo mal in der Öffentlichkeit, dann denke ich bei mir immer nur, 4 Jahre weiter,

Und dann wird dir das alles um die Ohren fliegen. Wie man in den Wald reinruft, so schallt es hinaus. Auch in der Ehe. Wie willst du behandelt werden? Wie behandelst du einen Partner? Im Beruf, in der Nachbarschaft, in der Gemeinde, beim Hobby, in der Begegnung mit Fremden oder Bekannten. Und wir merken plötzlich, ich habe doch einiges in der Hand. Kann es sein, dass wenn ich so starkes negatives Feedback bekomme, dass es auch an mir liegt? Das ist ja das, was Jesus hier deutlich macht. Ich meine, das ist ein starker Satz. So wie ihr von den Menschen behandelt werden wollt, so behandelt sie auch. Hier steckt ein geistliches Prinzip hinter. Das ist das Prinzip von Saat und Ernte. Von Saat und Ernte. Und da gibt es eine interessante Stelle, und die würde ich mit euch auch gemeinsam lesen, in Galater 6. Lasst uns doch mal Galater 6 aufschlagen. Jetzt müssen wir ein bisschen wühlen, ne? Korinther, Galater, Epheser, Philippa. Galater 6, Vers 7, da heißt es: Irrt euch nicht, Gott lässt sich nicht spotten, denn was der Mensch sät, das wird er ernten. Denn wer auf sein Fleisch sät, der wird von dem Fleisch das Verderben ernten. Wer sich aber auf den Geist verlässt, der wird vom Geist das ewige Leben ernten. Lasst uns aber Gutes tun und nicht müde werden, denn zu seiner Zeit werden wir ernten, wenn wir nicht ermatten. Interessant. Saat und Ernte. Wir können in Beziehung Gutes hineinsehen und können darauf hoffen, dass es nach einer gewissen Zeit auch Ernte gibt. Dieses Prinzip greift Paulus auch auf in Bezug auf Geld. Auch interessant. Da sagt er, wer kärglich sät, und da meint er, wer kärglich spendet und gibt, wird kärglich ernten. Das geistliche Prinzip Saat und Ernte ist etwas, was sich durchsetzt. Selbst in Bezug auf das Streuen, Ausstreuen des Evangeliums. Kann es sein, dass du zu wenig ausgesät hast in deinem Gemeindebereich, in deinem Gemeindebezirk, in deinem Stadtteil, in deiner Umgebung, in deiner Nachbarschaft, in deiner Familie, in deinen Arbeitskollegen? Du wünschst dir gerne eine Ernte, aber wenn wir nicht sehen, ich meine, ich wünsche mir auch Tomaten. Und wenn du, dann fragst du mich, ja, hast du denn welche ausgesät? Ich sage, nö, aber ich wünsche mir welche. Ich bete dafür. Ja, dann sagen die, ey, Moment mal. Versteht ihr? Saat und Ernte ist ein geistliches Prinzip. Vielleicht überlegst du gerade, okay, was habe ich denn in meinem kleinen, in meiner Schale hier? So, welche Samenkörner? Wo müsste ich, wo dürfte ich, wo sollte ich, welche Samenart sollte ich ausstreuen? Und ich habe euch ja einige Kategorien gegeben. Wie wollt ihr behandelt werden? Wie wollen wir behandelt werden? Und das ist etwas, was du in der Hand hast. Deswegen lautet meine Predigt, habe ich das schon gesagt, entscheide dich. Du hast es in der Hand, Doris hat es vorhin erwähnt. Übrigens, wenn du wünschst, in den Himmel anzukommen, ist ja auch eine Art Behandlung, ne? Also ich wünsche mir das für mich schon. Und ich frage dann, wer hat dir diese Information zukommen? Wer hat sich auf den Weg gemacht, zu dir, dir das zu sagen, wie das geht? Kannst du dich daran noch erinnern? Wer war das? Wer hat investiert, Zeit investiert, Geld investiert, Mut investiert, um dir zu sagen, der Weg in den Himmel läuft so und so und so? Wie willst du behandelt werden? Ich will das gerne wissen. Also behandel du auch die anderen Menschen. Auch in diese Richtung dürfen wir gerne aussehen. Punkt 2. Wähle richtige Wege. Denn was jetzt folgt, kann uns helfen,
Das sind ganz bekannte Verse. Es heißt hier, geht ein durch die enge Pforte, denn die Pforte ist weit und der Weg ist breit, der zur Verdammnis führt. Und es sind viele, die auf ihm hingehen. Aber die Pforte ist eng und der Weg ist schmal, der zum Leben führt. Und es sind wenige, die ihn finden. Drei spontane Fragen. Gibt es, also wo ist der Mittelweg? Zweite Frage, was bedeutet Verdammnis? Dritte Frage, was oder wer ist die enge Pforte? Und wenn wir durch die Bergpredigt mal eben noch mal kurz zurückblättern, sehen wir, wie drastisch Jesus manchmal formuliert. Es gibt ja Menschen, die sagen, oh, die Bergpredigt, das ist so, sind so herrliche Worte. Und dann bleiben sie, selig sind die geistlich arm sind. Selig sind die, die barmherzig sind. Und es werden so die ersten Einleitungsworte zitiert. Aber dann denkst du, hey, hast du auch mal, ich würde mal fast sagen, das Kleingedruckte gelesen? Also diese drastischen Worte, Kapitel 5, 22, da sagt Jesus zum Beispiel, wie wir reden sollen. Und er sagt, wer so und so redet, der verdient, ins Feuer der Hölle geworfen zu werden. Das wollte ich jetzt lieber nicht sagen in der Bergpredigt. Oder Kapitel 6, Vers 15, wenn ihr aber den Menschen ihre Fehler nicht vergebt, dann wird euch euer Vater eure Fehler auch nicht vergeben. Ui, krass. Oder Kapitel 7, Vers 11, wenn nun ihr, die ihr noch böse seid, dennoch euren Kindern gute Gaben geben, wie viel mehr wird euer Vater im Himmel denen Gutes geben, die ihn bitten? Spannende Elemente, Entscheidung, krasse Worte, die uns helfen, sehr praktisch. Die Diagnose über uns, ihr, die ihr böse seid. Oh, Jesus spricht hier sehr direkt. Da gibt es wenig Grauzonen. Wisst ihr, wenn es um die Gerechtigkeit Gottes geht, gibt es wenig Grauzonen. Es funktioniert nicht, fünfe gerade sein zu lassen. Und Jesus Christus kennt die Herzen der Menschen besser als irgendjemand sonst. Und daher haben diese Worte auch Kraft und Vollmacht. Nicht, weil sie so drastisch sind, sondern weil er der Kenner der Menschen ist. Der Kenner, der Schöpfer des menschlichen Herzens. Und die beiden Bibelverse hier über den breiten und den schmalen Weg, die sind so das Leben in eine Nussschale gelegt. Und es gibt eine Parallelstelle in Lukas 13, da können wir mal hinschlagen. Lukas 13, Vers 24. Wir merken, dass die Evangelisten, die Evangelien, diese Dinge aufgreifen. 13, 24, da heißt es, ringt danach, dass ihr durch die enge Pforte eingeht. Denn viele, das sage ich euch, werden danach trachten, hineinzukommen und werden es nicht können. Von da an, wenn der Hausherr aufgestanden ist und die Tür verschlossen hat, werdet ihr anfangen, draußen zu stehen und an die Tür zu klopfen und zu sagen, Herr, Herr, mach uns auf. Und er wird antworten und zu euch sagen, ich kenne euch nicht. Woher seid ihr? Dann werdet ihr anfangen zu sagen, wir haben vor dir gegessen, getrunken und du hast uns auf die Straße geleert. Und er wird antworten, ich sage euch, ich kenne euch nicht. Woher ihr seid, weicht alle von mir, ihr Übeltäter. Da wird Heulen und Zähneklappern sein. Wenn ihr Abraham und Isaac und Jakob und alle Propheten im Reich Gottes sehen werdet, ihr aber seid ausgeschlossen. Und sie werden von Osten und von Westen, von Norden und von Süden kommen, die im Reich Gottes zu Tisch sitzen werden. Und seht, es sind Letzte. Die werden Erste sein. Und es sind Erste, die werden Letzte sein. Interessant. Ihr Lieben, ich sehe hier keinen Mittelweg. Ich sehe hier keinen Mittelweg. Und das klingt auch hart. Ich sehe hier eher Probleme. Ich sehe hier, es wird nicht gelingen. Leute versuchen, in die Tür zu kommen, hineinzukommen, aber es wird, heißt es hier, nicht gelingen. Was bedeutet das? Erkläre ich gleich. Interessant, wir halten das fest im Kopf.
ist die zweite Frage, die mir kam. Was bedeutet Verdammnis? Wir gehen zurück in den Text. Der Weg ist breit, der zu Verdammnis führt. Was bedeutet Verdammnis? Nun gibt es wunderbare kleine Programme, Apps. Wenn man die auf seinem System hat, kann man jetzt nachschauen, wenn man große Büchereien und Bibliotheken hat, auch. Aber man kann schauen, das Wort Verdammnis, wie ist das hier, wo kommt das her? Was ist hier das griechische Grundwort eigentlich? Das griechische Grundwort ist Apoleia, so heißt es hier. Und das bedeutet Zerstörung, zugrunde richten, verloren gehen. Verdammnis wird auch manchmal übersetzt Zerstörung. Im Englischen ist es Destruction. Als ich las verloren gehen, dachte ich, an was erinnert mich da? Da dachte ich an Johannes 3, Vers 16. So sehr hat Gott die Welt geliebt, dass er seinen einzigen Sohn gab, auf das alle, die an ihn glauben, nicht verloren gehen. Interessant. Wenn wir schauen, in welchem Kontext das hier drinne steht, der Johannes das aufschreibt, also den Kontext, was drumherum steht, immer mitlesen, wenn wir versuchen, Dinge zu verstehen. Und wenn wir sehen, wie diese Geschichte hier geht im Johannes 3, dann sehen wir, wer diesen Satz sagt in Johannes 3, Vers 16. Es ist der gleiche, der auch die Bergpredigt predigt. Das ist Jesus. Und es ist interessant, dass es hier der gleiche Wortstamm ist, dass der Vers, den die meisten Christen auswendig zitieren können, Johannes 3, Vers 16, das Zerstören, zugrunde gehen, verloren gehen, das bedeutet, diese beiden Verse hier sind eine Warnung und ein Hinweis. Das heißt, die sollten wir ernst nehmen. Wir sollten das ernst nehmen. Wir sollten das, was Jesus sagt, ernst nehmen. Nun, wer über den Himmel redet, und das tun viele, und daran glaubt, der ist eigentlich inkonsequent, wenn er die Hölle auslässt, oder? Erklärt nicht eine das andere? Und es gibt sehr klare Aussagen in der Bibel zu einem, man nennt das einem doppelten Ausgang nach dem Tod. Also ewiges Leben bei Gott, das nennt die Bibel Himmel, und ewige Verlorenheit, das nennt die Bibel Hölle. Und in diesen beiden Versen steht vielleicht auch, wenn du das nochmal siehst, siehst du Verdammnis und Leben. Verdammnis und Leben. Wenn man Menschen auf der Straße fragt, sind sie sicher, dass sie in den Himmel kommen? Ist die Standardantwort zu 80%, ich glaube schon. Ich hoffe. Ich wünsche mir das eigentlich. Andere sagen auch, ja, glaube ich nicht dran, brauche ich nicht, will ich gar nicht. Gibt es auch. Es gibt auch Leute, die sagen, nein. Und es ist interessant, was für Konstrukte sich Menschen bauen. Und es ist spannend, ihnen zu erklären, den Weg in den Himmel. Dass wir wissen dürfen, dass wir in den Himmel kommen. Nun, wenn man über Hölle predigt, dann wird man sofort gesagt, du kommst ja aus dem Mittelalter. Das ist die Standardreaktion. In jedem Fall, wenn du theologisch debattierst oder mit Theologen unterwegs bist, ja, das ist ja im Mittelalter. Und in der Neuzeit ist es eher so, es ist abgehakt worden. Und im Zuge der Aufklärung hat man gesagt, Hölle als ewige Verdammnis kann es nicht geben, dass das schon aus humanitären Gründen nicht zu akzeptieren ist. Dennoch macht die Bibel, zeigt die Bibel uns Wahrheit und zeigt uns ein Bild und sagt, hey, ihr Lieben, das ist eine Warnung. Und wenn die Bibel von Rettung spricht, warum reden Sie denn von Rettung? Ja, Rettung wovor? Wenn jemand gerettet wird, dann geht es ihm eigentlich nicht gut. Dann ist er in Gefahr. Du musst gerettet werden. Versteht ihr? Jesus gibt uns diese Worte
um uns was zu sagen. Und er macht damit deutlich, wir haben eine Entscheidung. Letzte Frage, wo und wer ist die Pforte? Wir haben eben gelesen, dass, ich fand das so ein bisschen verstörend, dieser Satz aus Lukas 6, der sagte, ey, viele wollen da rein, aber es wird ihnen nicht gelingen. Das hat mich richtig gestört. Ich dachte, wieso schreibst du das, Lukas? Viele wollen rein, aber es wird ihnen nicht gelingen. Das ist nicht gut. Ich sage das, woran liegt das? Kann es sein, dass sie die Tür nicht finden? Dass es ihnen deshalb nicht gelingt? Kann es sein, dass ihnen nicht gesagt wird, wer die Tür ist? Kann das sein? Ich würde gern mit euch Johannes 10, Vers 9 lesen. Wenn ihr dahin mal eben aufschlagt, Johannes 10, Vers 9 bis 11. Da sagt Jesus Folgendes. Vers 9, ich bin die Tür. Wenn jemand durch mich eingeht, wird er gerettet werden und wird ein- und ausgehen und Weide finden. Der Dieb kommt nur, um zu stehlen, zu schlachten und zu zerstören. Ich bin gekommen, damit sie das Leben und volle Genüge haben sollen. Ich bin der gute Hirte. Der gute Hirte lässt sein Leben für die Schafe. Wer ist die Tür? Versteht ihr? Wer ist die Tür? Wenn wir den Menschen nicht von Jesus erzählen, finden sie die Tür nicht. Versteht ihr? Es nützt nicht zu sagen, Hauptsache ich bin drin. Der schmale Weg ist manchmal schwer genug, aber ich bin drin. Das ist wunderbar. Aber die Bibel sagt uns, viele wollen da rein. Und es ist interessant, wenn du auf der Straße mit Menschen sprichst, sie haben ihre Konzeption. Und viele sagen, ich weiß es nicht. Ich habe von Jesus nichts gehört. Wir haben das oft gehört. Ich habe von Jesus nichts gehört. Von der Tür ins Himmelreich nichts gehört. Ist interessant. Ist traurig. Macht einen betroffen. Ich sage mal, man sitzt anders in der Straßenbahn, weil man denkt, die ganze Straßenbahn weiß nicht, wo die Tür zum Himmel ist. Treibt einen um. Muss ich sagen. Treibt einen um. Und man wünscht sich eigentlich, dass ich sag mal, die Gemeinde Jesu in der Stadt zu den Menschen gehen und deutlich machen, wo es hingeht. Ob sie dann da oben landen, ist nicht meine Verantwortung. Aber auf die Tür zu zeigen, das können wir doch. Das können wir doch. Und deswegen ist diese Bildsprache, die uns einige Auslegungsvorstellungen, Möglichkeiten gibt, ist uns eine Hilfe hier. Und deswegen sind es ja geistliche Bilder. Jesus ist ja keine Tür, aber es sind Bilder, versteht ihr? Geistliche Bilder. Geistliche Bilder. Mein dritter und letzter Punkt, es geht um das Erkennen der Früchte. Das ist der Abschnitt, der dann folgt, eben in Matthäus 7, 15 bis 20. Lass mich das noch vielleicht in 2 Minuten so zusammenfassen. Die Schärfe, mit der Jesus hier spricht, er spricht von Wölfen im Schafspelz. Wölfe im Schafspelz. Habe ich mich gefragt, warum ist er so drastisch hier? Warum ist er so hart? Denn was Wölfe verursachen können, das wissen wir mittlerweile, weil wir wieder Wölfe hier in unserem Land haben. Und wenn du die Bilder siehst von diesen gerissenen Schafherden, was Wölfe anrichten können, ist ein Blutbad. Was meint Jesus mit diesen drastischen Worten? Er kommt gerade uns zu erklären, wie die zwei Wege sind und dass man in die enge Tür gehen soll. Und jetzt kommt dieses drastische Wort. Und ich dachte da, und das ist mein letzter Vers, 23, Matthäus 23, Vers 13 kam mir da in den Sinn und ich dachte, irgendwie passt das hier. Er sagt, wehe euch Schriftgelehrten und Pharisäer, ihr Heuchler, die ihr das Himmelreich zuschließt vor den Menschen. Ihr kommt nicht hinein und sie hinein, die hinein wollen, lasst ihr nicht hineingehen. Es geht um die Frage des Himmels, wo Irrwege aufgezeigt werden, wo Wölfe im Schafsfell kommen, in die Gemeinden hinein. Das ist nicht in der Politik,
Das ist nicht irgendwo im Sport, sondern das ist in der Gemeinde. Das, was Jens Wolfer uns eben vorgelesen hat aus 2. Timotheus 3 und 4, die Lehre nach ihnen, die Ohren jucken. Ihr Lieben, das ist nicht die Welt. Das ist in der Gemeinde. Paulus spricht die Gemeinden an und sagt, ihr Lieben, die Liebe wird erkalten. Die suchen sich ihre Wege. Es ist in den Gemeinden, nicht in der Welt. In der Welt ist ganz anderes Trumpf. Das ist eine Zustandsbeschreibung von Gemeinde. Und deswegen sagt Jesus, schaut auf die Früchte der geistlichen Leiterschaft. Schaut euch die Früchte an. Und wenn sie den Himmel verschließen, und wenn sie Irrlichter sind und blinde Blindenführer, dann sind sie wie Wölfe im Schafbild. Wie komme ich in den Himmel? Ist eine ganz wichtige Frage. Und in Jesus haben wir den Zugang. Ist das nicht herrlich? Da können wir dankbar sein. Das soll uns motivieren. Solltest du nicht wissen, wenn du morgen stirbst, wo du sein wirst, dann kannst du jetzt Jesus in dein Leben einladen und kannst jetzt durch diese Tür durchgehen. Jetzt. Das ist nicht stark. Jetzt. Es gibt genug Geschichten in der Bibel, wo es ein Jetzt gab. Wo ein Mann, eine Frau es verstanden hat und sie haben eine Entscheidung getroffen. Jetzt. Das ist das einfache Gebet. Herr Jesus, komm in mein Leben hinein. Ich möchte dir vertrauen. Vergib mir meine Schuld. Ich will dir nachfolgen. Amen. Mit dieser Frage kannst du auch hineingehen in deinen Bekanntenkreis, in deine Verwandtschaft. Mit dieser Botschaft, Gott liebt dich, hat einen guten Plan für dein Leben, er möchte, dass du nach Hause kommst, ein Kind wirst. Wir beten. Herr Jesus Christus, wir möchten dir danken, dass du ein Gott bist, der uns nicht in Unwissenheit lässt, sondern du gibst uns klare Spuren und Richtungen. Du warnst uns. Du gibst uns geistliche Prinzipien auf dem Weg, an denen wir erkennen können, ob es wirklich funktioniert oder nicht. Und wir bitten dich, Herr, um Mut, um Freimut. Wir bitten dich um die Füllung deines Heiligen Geistes, dass wir anderen Menschen erzählen können, wer die Tür ist, wo die Tür ist, wie man dort hineinkommt. Wir danken dir, dass noch Gnadenzeit ist. Dafür wollen wir dich loben und preisen. Amen.

Gemeinsam beten wir. Vater unser im Himmel, geheiligt werde dein Name, dein Reich komme, dein Wille geschehe, wie im Himmel, so auf Erden. Unser tägliches Brot gib uns heute und vergib uns unsere Schuld, wie auch wir vergeben unseren Schuldigern. Und führe uns nicht in Versuchung, sondern erlöse uns von dem Bösen. Denn dein ist das Reich und die Kraft und die Herrlichkeit in Ewigkeit. Amen. Geht hin im Frieden des Herrn. Der Herr segne dich und der Herr behüte dich. Der Herr lasse sein Angesicht leuchten über dir und sei dir gnädig. Der Herr erhebe sein Angesicht auf dich und er gebe dir Frieden.

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1: Willkommen zu dieser Sendung des ERF Süd. Mein Name ist Anne Geier, schön, dass Sie eingeschaltet haben. Mit Anfang 20 stehen viele wichtige Lebensentscheidungen noch aus. Ob und wen man heiratet, an welchem Ort man langfristig leben möchte und wie man sich beruflich weiterentwickelt, sind Fragen, die meist erst später im Leben beantwortet werden. Auch Amy Carmichael stellte sich diese Fragen. Und dann, mit nur 24 Jahren, war für sie klar: Ich will Missionarin werden. Dabei sprach eigentlich vieles dagegen. Wegen einer chronischen Erkrankung war sie körperlich oft geschwächt und musste immer wieder das Bett hüten. Menschlich gesehen schien sie kaum geeignet für die Strapazen eines Lebens im Ausland. Doch Gott sieht nicht zuerst unsere Grenzen, sondern unsere Bereitschaft, ihm zu vertrauen. Er gebraucht oft gerade die Menschen, denen andere zu wenig zutrauen. Wie sich das im Leben von Amy Carmichael gezeigt hat, darüber berichtet gleich Michael Kotsch. Zuvor hören wir Miroslav Krobak mit dem Lied »In Kleidern wie wir«.

Jesus Christus verließ die Herrlichkeit des Himmels, wurde Mensch und lebte unter den Menschen. Er war bereit, auf vieles zu verzichten, um uns Gottes Liebe zu zeigen. Genau diese Liebe wollte auch Amy Carmichael weitergeben. Dafür legte sie nicht nur weite Reisen zurück, sie passte sich sogar der Kultur ihrer neuen Heimat an, um den Menschen möglichst nahe zu sein. Warum ihr das so wichtig war und wie Gott ihren Dienst segnete, darüber berichtet jetzt Michael Kotsch.

Emmy Carmichael wurde 1867 als ältestes von 7 Kindern in einer wohlhabenden Familie in Nordirland geboren. Vom Ertrag einiger gut laufender Kornmühlen konnte die Familie bequem leben. Ihre Eltern, David und Catherine Carmichael, waren gläubige Christen. Auch Emmy besuchte schon früh die Kirche. Immer wieder betete sie, Jesus möge ihr blaue statt ihrer braunen Augen schenken. Emmy war sehr enttäuscht, als sie keine blauen Augen bekam. Während ihrer späteren Tätigkeit in Indien erwiesen sich ihre braunen Augen eher als Vorteil, weil Carmichael so bei den Einheimischen eher akzeptiert wurde. Im Nachhinein war sie froh über Gottes scheinbares Schweigen. Als Jugendliche wurde Emmy von ihren Eltern auf ein Internat geschickt. Als sie 18 Jahre alt war, starb ihr Vater und Emmy musste mehr Verantwortung für ihre Geschwister übernehmen. Nachdem ein Schuldner ihres Betriebs sein hohes Darlehen nicht zurückzahlen konnte, war die Familie gezwungen, die Mühlen zu verkaufen, um die ausstehenden Schulden begleichen zu können. Die Carmichaels zogen daraufhin nach Belfast, wo Emmy den Kontakt mit erwecklichen Kreisen in der örtlichen Stadtmission bekam. Mit großem Interesse nahm sie an den Bibelkonferenzen der überkonfessionellen Keswick-Bewegung teil. Hier wurde für die Vertiefung des geistlichen Lebens geworben. Der siegreiche Christ müsse durch die Kraft des Heiligen Geistes in der Lage sein, seine Neigung zur Sünde zu überwinden. Den Prozess dahin bezeichnete man als Heiligung, eine weitere Stufe des Christenlebens nach der Bekehrung. Robert Wilson, einer der Gründer der Keswick-Konferenzen, nahm Emmy wie eine eigene Tochter bei sich auf. Mit Freude betrachtete er die Konsequenz, die Carmichael mit ihrem geistlichen Leben an den Tag legte. Auch wenn er die Außenmission aktiv unterstützte, versuchte er doch Emmy davon abzuhalten, ins Ausland zu gehen. Das hatte sicher auch damit zu tun, dass sie nach dem Tod seiner Frau und seiner Tochter eine seiner engsten Beziehungspersonen geworden war. Schon in dieser Zeit lagen Carmichael die Armen, vor allem die benachteiligten Kinder und Frauen, am Herzen. In Irland bot sie Arbeiterkindern ein geistliches Zuhause an, Emmys Wellblech-Stiftshütte. Dazu beigetragen hatte ein Erlebnis, das ihr auch als Erwachsene noch in Erinnerung blieb. Als Emmy an einem regnerischen Sonntag mit ihrer Mutter und den Geschwistern die Kirche verließ, kam ihnen auf der Straße eine unansehnliche Bettlerin entgegen. Ihre Kleidung war zerrissen, ihre Füße steckten in schlammverkrusteten Schuhen. Während Emmy mit ihrem älteren Bruder der Frau half, wurde sie skeptisch von mehreren Gemeindegliedern beobachtet. Plötzlich schämte Emmy sich, mit der verkommenen Frau zusammen gesehen zu werden, und schaute zu Boden. In diesem Moment meinte sie, eine Stimme hören zu können. Wenn aber jemand auf den Grund baut Gold, Silber, edle Steine, Holz, Heu, Stroh, wo wird das Werk jedes Einzelnen offenbar werden? Der Tag des Gerichtes wird es deutlich zutage bringen. 1. Korinther 3, Verse 12 und 13. In diesen Worten sah Emmy eine Ermahnung Gottes und entschied sich, nicht mehr nach der Beurteilung anderer zu sehen, sondern zu tun, was Gott von ihr erwartete. Während Carmichael ein andermal mit ihrer Mutter in Belfast in einem Café saß, sah sie draußen auf der Straße ein kleines Mädchen, barfuß und nur mit Lumpen bekleidet, im kalten Regen. Damals versprach sie sich selbst, wenn ich einmal groß bin und genügend Geld habe, werde ich ein schönes, großes Gebäude errichten für Mädchen wie dich. Mitte der 1880er Jahre begann Carmichael eine Sonntagsschulklasse für Shawleys, Arbeitermädchen, die aus Geldmangel Schals statt Hüte trugen. Sie trafen sich im Gemeindesaal ihrer örtlichen Kirche. Die Mädchen schätzten Emmys Offenheit und Anteilnahme. Immer mehr kamen, um an den Veranstaltungen teilzunehmen. Schon bald musste man für die Zusammenkünfte der Shawleys eine Halle mit 500 Sitzplätzen suchen. Genau zu dieser Zeit bemerkte Carmichael eine Annonce in der Zeitschrift The Christian. Dort wurde eine Halle mit Eisenkonstruktion in der gesuchten Größe angeboten.
Nachdem Miss Kate Mitchell 500 Pfund spendete und ein Mühlenbesitzer das benötigte Grundstück zur Verfügung stellte, konnte die erste Welcome Hall in Belfast eröffnet werden. Als sie wenig später nach Manchester zog, begann Carmichael auch dort mit einer Arbeit in den Armenvierteln der Stadt. Im Alter von 24 Jahren war sich Carmichael sicher, in die Außenmission berufen zu sein. Auf der Keswick-Konferenz 1887 hatte sie Hudson Taylor, den Gründer der China-Inland-Mission, gehört und fühlte sich von seiner Arbeit persönlich angesprochen. Nachdem sie aufgrund ihrer massiven gesundheitlichen Probleme von der China-Inland-Mission als Kandidatin abgelehnt worden war, wandte sie sich an die Church Missionary Society, von der sie akzeptiert wurde. Unter anderem litt Carmichael schon damals unter Neuralgie, einer Nervenerkrankung, wodurch sie ständig Schwächegefühle und Schmerzen hatte. Oft war sie über Wochen hinweg bettlägerig. Bereits ein Jahr später machte Carmichael sich nach kurzer Vorbereitungszeit auf den Weg nach Japan. Dort hatte sie eine hingegebene Gruppe von Christen erwartet, die gemeinsam alle Kraft dafür einsetzen würde, Menschen für Gott zu gewinnen. In Wirklichkeit kam sie in eine rivalisierende und zerstrittene Missionsgemeinschaft. »Wir sind hier kein bisschen besser als zu Hause und der Teufel ist ununterbrochen tätig. Missionare, die einst wie prächtige Schiffe waren, sind heute nur noch ein Wrack.« Auch fiel es Carmichael unerwartet schwer, die Sprache zu lernen. Außerdem wurde sie immer wieder von ihren Krankheiten lahmgelegt. Häufig litt sie unter Kopfschmerzen und bekam am Ende des ersten Jahres einen Nervenzusammenbruch. Nach 15 Monaten hatte Carmichael den Eindruck, dass Japan nicht der richtige Ort für sie wäre. Ohne mit Vertretern der Keswick-Konferenz zu sprechen, die sie unterstützte, reiste sie ab. Zuerst ging es nach Shanghai in China. Was äußerlich wie eine Flucht vor der unbefriedigenden Situation in Japan aussah, interpretierte Carmichael später als Führung Gottes. »Ich kann einfach nur sagen, dass ich Japan verlassen habe, um mich zu erholen und etwas Abwechslung zu haben. Als ich in Shanghai war, hatte ich den Eindruck, dass Gott mir befahl, ihm nach Ceylon zu folgen. Und ich bin gegangen.« Doch in Ceylon blieb sie nur kurz. Nachdem Carmichael von der schweren Erkrankung ihres väterlichen Freundes Robert Wilson erfuhr, fuhr sie nach England zurück, um ihn zu unterstützen. Ein Jahr später reiste sie wieder aus und verbrachte die restlichen 55 Jahre ihres Lebens in Indien. Carmichaels Anspruch, direkt mit Gott in Verbindung zu stehen und Anweisungen für ihre Arbeit in erster Linie von ihm zu empfangen, machte es Mitarbeitern und Unterstützern aus England nicht eben immer einfach. In dieser Hinsicht wirkte sie manchmal recht exzentrisch. Oft war es nur schwer möglich, ihr zu raten oder mit ihr über ihre Entscheidungen zu diskutieren. An dem, was sie von Gott erkannt zu haben meinte, hielt Carmichael zumeist auch fest. Über die Jahre hinweg verfasste Carmichael mehrere Bücher, in denen sie gelegentlich mit den realen Zuständen auf den Missionsstationen scharf ins Gericht ging. Manche Missionare ärgerten sich erheblich darüber. Sicher kann darüber gestritten werden, ob es sinnvoll ist, Konflikte, Fehler und menschliche Unzulänglichkeiten der Missionare zu beschreiben. Zumal sich nur wenige der amerikanischen und europäischen Leser wirklich in die schwierige Situation der Missionare hineinversetzen können. Auf der anderen Seite neigen viele Berichte für die Unterstützer in der Heimat zu einer einseitigen, verklärenden Darstellung des Missionslebens. Selbstlose Helden würden ohne Rücksicht auf ihr eigenes Leben Tag und Nacht den Heiden in fremden Ländern helfen und das Evangelium predigen. Tausende bekehren sich und waren dem Missionar für seine aufopfernde Tätigkeit unendlich dankbar. Natürlich gab es solche geistlichen Helden wirklich, zumindest gelegentlich. Die meisten Missionare aber waren normale Menschen, die ihre Fähigkeiten und Schwächen mit in die Einsatzländer nahmen. Angesichts des eigenen Erwartungsdrucks, der hohen Hoffnungen in der Heimat, der unbekannten Kultur und des starken aufeinander Angewiesenseins des Mitarbeiterteams kamen Schwächen und Macken der Missionare noch weit schneller zum Ausdruck als zu Hause.
Auch hier gab es, wenig überraschend, Neid, Eifersucht, Faulheit, Bequemlichkeit, Kleinlichkeit, Betrug und anderes mehr. Und Carmichael schrieb in ihren Büchern darüber. Das war informativ und ehrlich, schadete aber auch dem Ruf der Mission, besonders bei denen, die sie vorher idealisiert hatten. Bekannt geworden ist Carmichael durch ihren Einsatz für die indischen Tempelkinder. Wenige Jahre nach ihrer Ankunft in Südindien zog sie im Auftrag der Church of England Mission nach Donavur, um ausgestoßenen Kindern und Jugendlichen eine neue Hoffnung zu geben. Das war 1901. Damals war in Indien der Brauch noch durchaus weit verbreitet, Mädchen, die man loswerden wollte, den Göttern zu weihen. Diese Tempelkinder wurden mit den Göttern vermählt und in die Obhut der Priester gegeben. Für den Rest ihres Lebens arbeiteten sie dann als Prostituierte in einem indischen Tempel. Dort standen sie hinduistischen Pilgern zur Verfügung. Dem Sex im Tempel wurde eine besondere rituelle Funktion zugesprochen. Ganz freiwillig war diese Tätigkeit natürlich nicht. Zuerst schickte Carmichael mehrere Inderinnen als Spione durchs Land, um mehr über die konkrete Situation der Tempelprostituierten in Erfahrung zu bringen. Dann suchte sie die

Todesdrohungen gegen Carmichael. Eine der ersten aufgenommenen Mädchen war die 7-jährige Preena. Ihre Mutter hatte das Kind als Opfer für die Götter den Priestern übergeben. Tagelang hörte sie, wie Carmichael in der Nähe des Tempels mit indischen Frauen über den christlichen Glauben sprach. Eines Nachts schlich sich Preena aus dem Tempel zu Emmys Haus und bat die Missionarin um Hilfe. Obwohl die Gefahr bestand, dass man sie wegen Kindesentführung anklagen würde, nahm Carmichael das Mädchen bei sich auf. 12 Jahre nach Beginn ihrer Rettungsarbeit für Tempelprostituierte hatte Carmichael bereits 130 Kinder unter ihrer Fürsorge. Das war im Jahr 1913. Die Donavur Fellowship in Tamil Nadu, Südindien, war entstanden. 1918 bis 1984 gab es auch ein Haus, in dem ausgesetzte und versklavte Jungen aufgenommen wurden. Obwohl Carmichael den Hinduismus und die Missbräuche der indischen Gesellschaft scharf kritisierte, passte sie sich, was die äußere Kultur anging, weitgehend ihrem neuen Heimatland an. Alle Mitarbeiterinnen trugen indische Kleidung. Die Kinder bekamen indische Namen. Um sich dem Einheimischen noch stärker anzugleichen, färbte Carmichael ihre Haut mit dunklem Kaffeesatz. Englische Missionarinnen und einheimische Inderinnen lebten und arbeiteten eng zusammen, was damals nicht unbedingt selbstverständlich war. Den Kindern wurde regelmäßig zu essen gegeben. Außerdem erhielten sie Kleidung und eine kostenlose Schulbildung. Natürlich gab es auch tägliche Andachten. Einige Missionarskollegen kritisierten Carmichael, weil sie ihrer Meinung nach zu wenig über den Glauben sprach und zu viel Zeit und Geld für Nahrung und Ausbildung investierte. Carmichael sah das anders. Wenn man Seelen retten kann, kann man sie nicht sofort in den Himmel befördern. Eine Seele ist mehr oder weniger fest an den Körper gebunden, und da man die Seele nicht heraustrennen und für sich allein nehmen kann, muss man sich gleichzeitig auch um den Körper kümmern. Carmichael hatte nichts gegen das Heiraten an sich, meinte aber von Gott zur Ehelosigkeit berufen worden zu sein. Vor vielen Jahren habe ich mich in eine Höhle auf dem Berg Arima zurückgezogen. Ich hatte Angst vor der Zukunft. Ich ging dorthin, um mit Gott alleine zu sein. Der Teufel flüsterte mir beständig ins Ohr: Jetzt geht es dir gut, aber was kommt später? Du wirst sehr einsam sein. Er gaukelte mir Bilder von Einsamkeit vor, die ich bis heute noch sehen kann. Regelrecht verzweifelt wandte ich mich an Gott und fragte: Herr, was soll ich tun? Wie kann ich meinen Weg bis zum Ende gehen? Er antwortete: Keiner, der mir vertraut, wird einsam sein. Dieses Wort hat mich seit jenem Tag immer begleitet. Das kann auch für dich wahr werden. Schließlich akzeptierte Carmichael nur noch unverheiratete Frauen als Mitarbeiterin ihre Arbeit. Sie lebten sehr verpflichtend als eine Art Orden der Schwestern des gemeinsamen Lebens zusammen. Zwar gab es kein Gelübde wie in Klöstern, wer später noch heiraten wollte, musste die Gemeinschaft aber trotzdem verlassen. Diese Gruppe gleichgesinnter Frauen war für Carmichael eine Art Ersatzfamilie. Auch sonst erwartete Carmichael von den Mitarbeiterinnen einen geradezu militärischen Einsatz. Carmichaels Versuche, auch eine Gemeinschaft für Männer ins Leben zu rufen, schlugen schließlich fehl. Selbst wenn Carmichael es nur vorsichtig andeutete, war auch ihre Schwesterngemeinschaft nicht der Himmel auf Erden, sondern hatte mit ganz irdischen Spannungen und Krisen zu kämpfen. Neben all der praktischen Arbeit verfasste Carmichael während der 55 Jahre ihrer Tätigkeit in Indien 35 Bücher. Für sich, für ihre Mitarbeiter und auch für ihre Leser forderte Carmichael ein konsequentes Christenleben, ganz im Vertrauen auf den Schöpfer. Gott ist der Herr über Wind und Wellen. Sie stehen auch dann noch unter seiner Kontrolle, wenn sie über uns zusammenschlagen. Immer und immer wieder können wir erleben, dass alles, was uns zu erdrücken scheint, uns schlussendlich doch nicht erdrückt. Regelmäßig kam dann Gottes Rettung dazwischen. Wir wurden niedergeworfen, aber nicht zerstört. Carmichael empfand es als eine Zielverfehlung, wenn Christen sich zu sehr auf ihr irdisches Leben konzentrierten. Wir versprechen, Fremdlinge und Pilger zu sein, suchen nach unserer himmlischen Heimat.

Doch dann lassen wir uns wie zu Hause nieder. Gar nicht wie Fremdlinge. Eher so, als wären wir bereits in der Heimat und planten hier zu bleiben, so lange wie möglich. Da wundere ich mich kaum, dass keine apostolischen Wunder mehr geschehen, wenn wir auch nicht mehr so leben wie die Apostel. Carmichael befürchtete, dass sich die Gegner des Glaubens mehr engagieren als deren Anhänger. Der Satan ist wesentlich ernsthafter bei der Sache als wir. Während wir noch überlegen, wie viel uns der Einsatz kosten wird, nutzt er jede Gelegenheit, die sich ihm bietet. Im Dienst für Gott sollte man auch mit Schwierigkeiten leben lernen, war Carmichael überzeugt. Wenn ich mit mir sanft umgehe und mich bequem in das Laster des Selbstmitleids und der Selbstzufriedenheit gleiten lasse, wenn ich nicht versuche, durch die Gnade Gottes Stärke aufzubringen, dann weiß ich gar nichts über Kreuzesliebe. Dabei geht der Christ natürlich auch Risiken ein. Wer unserem Erlöser nur aus der Entfernung folgt, der muss keine Angst haben, Wunden oder Narben davonzutragen. Im täglichen Ringen um den richtigen Weg müsse man immer wieder innere und äußere Widerstände überwinden. Wenn du im Sieg leben willst, dann darfst du dich nicht von dem Sichtbaren und den Gefühlen dominieren lassen. Wer ernsthaft Jesus Christus nachfolge, der muss bereit sein, Zeit und Geld und Bequemlichkeit den Menschen zu opfern, die man erreichen will. Du kannst geben, ohne zu lieben. Aber du kannst nicht lieben, ohne zu geben. Nach einem schweren Sturz war Carmichael für die letzten 20 Jahre ihres Lebens ans Bett gefesselt. Sie starb 1951 im Alter von 83 Jahren in Donauwörth. Statt eines Grabsteins wollte sie durch eine Vogeltränke mit der Aufschrift Amma, was auf Tamil so viel wie Mutter bedeutet, in Erinnerung bleiben. Der sehr gut mit Emmy Carmichael bekannte Schriftsteller Sherwood Eddy schrieb später über sie: Der normale Missionar macht sich mit hohen Idealen doch als sehr unvollkommener Christ auf den Weg. Sein Charakter ist der schwächste Punkt. Und gerade an diesem Punkt war Emmy Carmichael ein Segen für uns alle, die in engen Kontakt mit ihr kamen und das Strahlen wahrnehmen konnten, das von ihr ausging. Ich bin nie einem Menschen begegnet, der einem vollkommeneren Christen so ähnlich war wie Emmy Carmichael. Emmy Carmichaels Arbeit in Indien ist zwischenzeitlich zu einem christlichen Modelldorf mit Kindertagesstätte, Schulen, Internat, Bauernhof, Obstplantagen, Tischlerei, Wäscherei, Krankenstation und Kirche geworden. In zahlreichen umliegenden Dörfern werden auch heute noch regelmäßig evangelistische Veranstaltungen durchgeführt. Bis 2014 wurden in der von ihr gegründeten Gemeinschaft 1875 Mädchen und 670 Jungen längerfristig betreut, die physisch oder moralisch in akuter Gefahr schwebten. 130 junge Frauen bekommen dort jedes Jahr eine berufliche Ausbildung. 125 Senioren haben hier ihre letzte Heimstätte gefunden. Das Krankenhaus der Station behandelt jährlich rund 40.000 Patienten. Emmy Carmichael war eine außergewöhnliche Frau. Sie wollte Jesus folgen und konsequent dabei sein. Ihr ging es darum, die Mission weder zu idealisieren, noch schlecht zu machen oder zu bagatellisieren, sondern notwendig darauf hinzuweisen, dass auch in anderen Ländern Menschen von Jesus Christus hören müssen. Aber dass es nicht damit getan ist, Menschen nur auf eine Umkehr hinzuweisen oder zu Christen zu machen, sondern auch auf ihre praktischen Lebensbedingungen einzugehen. Hier kümmerte sie sich ganz besonders in Indien um Menschen, die ganz am Rande standen, die in der Zwangsprostitution gelandet waren, und half diesen Frauen unter großem persönlichem Einsatz, Freiheit zu bekommen. Freiheit für ihre Seele und auch Freiheit für ihren Körper. Das fordert heraus für jeden, der zu Hause geblieben ist. Sowohl für die Mission zu beten, als auch sich da zu engagieren, wo es Menschen gibt, die sonst vergessen werden. Darüber hinaus sollte sich sicherlich jeder die Frage stellen, ob er nicht auch zumindest zeitweilig sich in der Mission engagieren kann mit seinen Fähigkeiten und seinen finanziellen Möglichkeiten. In vielen Bereichen und Missionsländern ist man froh über Menschen mit praktischen Erfahrungen, Einsatzbereitschaft, die Dinge tun können, für die Missionare vor Ort keine Zeit mehr haben.
Sicher kann man auch damit rechnen, dass Gott ganz konkrete Anweisungen und Führungen für das eigene Leben parat hat. Emika Michael hat das erlebt, wo sie innerlich den Eindruck hatte, der durch das Bibellesen und die Gespräche mit anderen unterstützt wurde, dass Gott ihr Wegweisung gab für ihre weitere Zukunft. Und das bestätigte sich hinterher. Sicher ist auch gut in Erinnerung zu behalten, dass Christen nicht immer perfekte Menschen sind. Bei Emika Michael mussten das insbesondere ihre Mitarbeiterin erfahren, dass sie manchmal sehr eigenwillig sein konnte und wenig zugänglich für die Rückmeldung anderer. Das kann man sicherlich nicht als vorbildlich betrachten. Und hier sollte man anders handeln als sie, sondern auch gut zuhören, was Menschen einem zu sagen haben, mit denen man im engeren Umfeld zusammenarbeitet.

0: Das Leben von Amy Carmichael macht Mut, Gott zu vertrauen. Auch dann, wenn unsere Möglichkeiten begrenzt erscheinen. Was Menschen für unmöglich hielten, gebrauchte Gott, um das Leben unzähliger Kinder zu verändern. Nicht ihre körperliche Stärke machte Amy zu einer außergewöhnlichen Missionarin, sondern ihre Bereitschaft, sich ganz von Gott gebrauchen zu lassen. Nächste Woche zur gleichen Sendezeit stellt uns Michael Kotsch Eduard Graf von Pückler vor. Der Adlige setzte seinen Einfluss und sein Vermögen dafür ein, Menschen in Not zu helfen und christliche Werke zu fördern. Sein Leben zeigt, wie Verantwortung und gelebter Glaube zusammengehören. Wie in unserer Programmzeitschrift bereits angekündigt, bekommt diese Sendereihe ab September einen neuen Sendeplatz im Programm des ERF Süd. Die Vorträge mit Michael Kotsch und Astrid von Schlachter hören Sie dann immer dienstags und sonntags jeweils um 17 Uhr sowie mittwochs um 11 Uhr. Die Sendung am Sonntagmorgen um 8 Uhr entfällt. Ich hoffe aber, Sie schalten auch zu den neuen Sendezeiten wieder ein. Ich verabschiede mich nun und wünsche Ihnen weiterhin viel Freude mit dem Programm des ERF. Ihre Anne Geier.
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0: Das Hauptproblem der Menschheit sind nicht in erster Linie ungünstige Umstände. Das Hauptproblem sind gestörte Beziehungen. Gestörte Beziehungen der Menschen untereinander und gestörte Beziehungen der Menschen zu ihrem Schöpfer, zu Gott. Diese Beziehungen können heil werden. Einer kann sie heilen, Jesus Christus. Wie er das tut, erfahren Sie nun von Pfarrer Ulrich Parzani. Seine Ansprache haben wir im Rahmen einer öffentlichen Veranstaltung aufgezeichnet.
1: Ich bin mir nicht ganz sicher, ob das mit dem Kreuz ist Trumpf schon so gegessen ist. Das heißt, ob das wirklich so geschluckt wird, verstanden wird, angenommen wird. Ich denke an ein Gespräch, wo einer sagte, also mit Gott, da kann ich zustimmen. Aber was ihr Christen ewig mit eurem Jesus habt und dann noch die ganze komplizierte Sache mit dem Kreuz, da fehlt mir die Fähigkeit, das nachzuvollziehen. Wieso das eigentlich? Und offen gesagt, manchmal habe ich den Eindruck, wenn die Christen von dem Kreuz reden, dann breitet sich Verlegenheit und Peinlichkeit aus. Dann reden sie von tiefsinnigen Symbolen, vom Leiden im höheren Sinne und so weiter und so fort. Und zum Schluss hat man den Eindruck, es ist alles zu einer netten Dekoration verkommen. Aber nichts von Trumpf. Wenn es um Trümpfe geht, spielen wir ganz andere Sachen aus in unserem Leben. Da kommt das Kreuz eigentlich nicht vor. Deshalb bin ich Ihnen da noch eine Erklärung schuldig. Und ich habe mir gedacht, wir sollten an der härtesten Stelle einsteigen, nämlich mit einem Menschen, der sich wahnsinnig schwer getan hat mit diesem Kreuz. Damit der Eindruck wegkommt, es könnten nur die mit dem gekreuzigten Jesus etwas anfangen, die immer schon irgendwie so eine Neigung dazu hatten und so positive Voraussetzungen mitbrachten. Wenn ich in die Bibel schaue, stelle ich fest, dass keiner von denen, die mit dem gekreuzigten Jesus in Berührung kamen, positive Voraussetzungen mitbrachte. Es war immer sehr schwierig. Aber der, den ich Ihnen jetzt vorstellen will, der hatte es wahrscheinlich am schwierigsten. Er gehörte jedenfalls zu denen, die dicksten Probleme damit hatten. Es war freitags morgens, kurz vor 9. Das ist sowieso eine Zeit, wo man über alles Mögliche nachdenkt, aber nicht über das Kreuz. Er kam schon von der Arbeit, das war ein tüchtiger Kerl, der hatte morgens schon vor Tau und Tag was geschaffen, auf dem Feld, wahrscheinlich wollte er so die Hitze des Tages vermeiden. Und dann kommt er so ganz zufällig vor 9 Uhr in die Stadt und sieht, da ist wer weiß was los, die Leute sind auf den Beinen und Gejohle in den Straßen, er sieht Soldaten und ehe er richtig begriffen hat, was da passiert, haben ihn schon zwei harte Soldatenfäuste beim Genick und an den Klamotten und zerren ihn mitten rein in das Geschehen. Er kriegt überhaupt gar keine Übersicht über das, was da passiert. Und dann drücken sie ihm einen schweren Balken auf die Schultern und einer gibt ihm einen Tritt und sagt, los Junge, hau ab, schlepp den vorwärts. Und dann sieht er vor sich eine bleiche Gestalt eines 30-Jährigen wanken. Die Leute spucken nach ihm und treten nach ihm und durch das Gedränge in der Innenstadt Jerusalems bahnt sich diese traurige Truppe einen Weg raus zum Schrottplatz. Golgatha. Markus 15. Ich lese. Und sie führten Jesus hinaus, dass sie ihn kreuzigten. Und zwangen einen, der vorüberging, mit Namen Simon von Kyrene, der vom Feld kam, den Vater des Alexander und des Rufus, dass er ihm das Kreuz trage. Und sie brachten ihn zu der Stätte Golgatha, das heißt übersetzt Schädelstätte. Und sie kreuzigten ihn. Das ist das Erste, worauf ich Ihr Augenmerk an diesem Tag lenken möchte. Hier ist einer, der hat ganz, ganz schlechte Voraussetzungen. Stammt aus Nordafrika, Libyen, Tunesien, die Ecke, da lag Kyrene. Wir wissen nicht genau, wohnte der jetzt als, er war Jude, wohnte er in Jerusalem, war er nur vorübergehend als Festgast und Pilger, wie viele Juden aus dem internationalen Judentum nach Jerusalem gekommen? War er spazieren gegangen auf dem Feld? Hatte er Grund und Boden? Hatte er einen Acker? Hat er dort gearbeitet? Alles Fragen, die offen bleiben. Jedenfalls, er war ein Passant, so ganz zufällig kommt er da vorbei und dann seine Erfahrung mit dem Kreuz des Jesus Christus war alles andere als Trumpf. Das war für ihn der Inbegriff von Zwang, von Brutalität. Er wurde nicht gefragt, wie er dazu stand, was er dazu dachte, was das für einen Eindruck auf ihn machte. Er wurde einfach brutal unter dieses Kreuz gezwungen. Es war wie ein Schock. Jesus, das war für ihn der Inbegriff einer schlimmen Begegnung. Interessant ist nur, dass dieser Mann später zur Gemeinschaft der Christen gehört haben muss. Der Markus berichtet das und augenzwinkert, erinnert er seinen Leser dran, das ist doch der Vater vom Alexander und Rufus. Das heißt, die beiden, die müssen bekannt gewesen sein bei den Adressaten, an die der Markus sein Evangelium schreibt. Da muss was passiert sein im Leben dieses Mannes, dessen Begegnung mit dem gekreuzigten Jesus ein einziger Schock, eine einzige üble Sache war. Jedenfalls eins ist klar, Jesus und sein Kreuz, das waren für Simon von Kyrene nicht die Erfüllung der Wünsche. Er hatte nicht schon lange darauf gewartet, dass dieser Jesus so die Hilfe für seine Not werden würde. Dieser Jesus war für ihn keine Beruhigung. Auf nüchternen Magen fast fängt die Katastrophe an und er sieht so aus, als ob er jetzt auch unter die Räder gerät. Was ist das Typische? Das Typische an der Szene, wo ich finde, dass man sehr sorgfältig darauf achten muss und fürs eigene Leben und für die eigene Problematik mit diesem gekreuzigten Jesus eine Menge lernen kann, ist, das Typische ist, er wird mit der Wirklichkeit des Gekreuzigten konfrontiert, ob es ihm passt oder nicht. Unausrottbar ist die Vorstellung heute in den religiösen Hirnen, die durchs Christentum gefiltert und verseucht sind. Als wäre dieser Jesus in die Welt gekommen, um uns Beruhigungspillen zu verabreichen, um für unsere Problemchen die Lösungen anzubieten. Und wie die Kunden, die wir sind in unserer Gesellschaft, gehen wir etwas mit hoher Nase an den Regalen der Religion vorbei und sagen, was bietet uns denn Jesus? Brauchen wir ihn wirklich? Können wir nicht auch so klar? Und dann müsste Jesus ganz schnell flattern und wie ein Marketingchef überlegen, was könnte ich denn anbieten, dass diese ach so modernen Zeitgenossen des ausgehenden 20. Jahrhunderts mich noch attraktiv finden und mich einkaufen. Niemand glaube, dass man so mit Jesus weiterkommt. Es geht oft wie mit Simon. Wir haben ihn nicht gesucht, wir haben ihn nicht erwartet, er hat uns nicht gepasst, er passt nicht in unsere Wünsche, er passt noch nicht mal in unsere Probleme und er passt schon gar nicht in die Art und Weise hinein, wie wir unsere Probleme lösen möchten. Aber wir stoßen mit ihm zusammen und das ist keine gute Begegnung. Eine Begegnung, die es uns innerlich verunsichert, die alles schlechter zu machen scheint, als es vorher noch war. Aber wir begegnen der Wahrheit. Wenn wir sagen, Kreuz ist Trumpf, der Gekreuzigte ist die Schlüsselfigur, dann heißt das, wir bieten hier keine Lückenbüßer Gott an. Wir ertasten hier nicht, was möchten Sie denn nun gerne? Was könnten Sie denn noch für sich vorstellen, was eingebaut wird so in unser Lebensprogramm? Können wir Jesus so passend machen, dass er da auch noch unterzubringen ist? Nein, das ist nicht die Frage. Gott stellt uns vor diesen gekreuzigten Jesus und konfrontiert uns mit der Wahrheit, dass der Schöpfer und Herr des Himmels und der Erden nirgendwo anders zu treffen ist, als allein in diesem gekreuzigten Jesus. Wir haben uns ja angewöhnt, durch eine lange Geschichte, durch eine Kunstgeschichte auch das Kreuz so ästhetisch schön darzustellen, dass man es bewundert. Ich fürchte, wenn wir die Wirklichkeit des Kreuzes damals angesehen hätten, dann hätten wir schwer nur der Übelkeit uns erwehren können. Der schrecklichen Grausamkeit des Vollzugs, der Hinrichtung. Und da zwingt uns Gott davor, konfrontiert uns und sagt, wenn ihr mich wollt, wenn ihr wissen wollt, dass ich bin, wenn ihr wissen wollt, wer ich bin, hier ist der Begegnungstreffpunkt. Ihr könnt auch in euren Wünschen spazieren gehen. Ihr könnt euch auch metaphysisch die Hirne verrenken. Ihr könnt auch in den schönen religiösen Parks nach mir suchen. Aber ihr sollt wissen, gekommen bin ich, um mich zu erkennen zu geben in der Tiefe des Sterbens und der Hingabe am Kreuz. Simon von Kyrene erfährt das am Freitagmorgen, 8:45. Es ist ganz schrecklich. Er hat es nicht erwartet. Jeder in dieser Halle hat bessere Voraussetzungen Jesus gegenüber als Simon. Sie sind freiwillig gekommen. Jeder von uns hat mehr Informationen über Jesus als dieser Simon. Und das Ganze wird locker und schön aufbereitet. Geduldige Gespräche geführt. Da soll keiner überfahren werden. Es geht alles so ganz anders als damals. Wir haben viel bessere Voraussetzungen. Aber typisch ist doch, dieser gekreuzigte Jesus konfrontiert uns mit der Wahrheit Gottes, ob sie uns passt oder nicht. Und in der Regel passt sie uns nicht. Und sie passt am allerwenigsten den Religiösen. Der zweite Gesichtspunkt, den ich noch sagen will, ist der: Simon erlebt einen rettenden Tausch. Ich weiß nicht, wie viel Fantasie Sie haben. Stellen Sie sich einen Augenblick vor, Sie wären in der Rolle dieses Mannes. Er kannte als Bürger des Römischen Reiches mit, wir würden sagen, internationaler Erfahrung, er stammte aus Nordafrika, er kannte die römische Praxis der Kreuzigung. Diese schreckliche, entehrende Hinrichtungsform, die nur für Leute in Frage kam, die nicht römisches Bürgerrecht hatten. Und das war immer das gleiche Ritual. Nach der endgültigen Verkündigung des Todesurteils, wenn keine Möglichkeit mehr war, Begnadigung zu bekommen, dann musste der Hinzurichtende auf dem Weg zur Hinrichtungsstelle den Querbalken des Kreuzes selber schleppen. Und plötzlich findet sich, das begreift er noch, findet sich dieser Simon unter diesem Querbalken vor und wird von dem Exekutionskommando der Soldaten vorwärts getrieben. Keiner hat ihm das erklärt. Keiner hat ihm gesagt, also nur 20 Meter und so, und dann nehmen wir das ja auch wieder ab. In dem Durcheinander des rohen Umgangs gab es überhaupt gar keine Feinfühligkeit für Simons Nerven. Er findet sich plötzlich unter dem Hinrichtungsbalken vor und wird zur Hinrichtungsstätte getrieben. Das heißt, in diesem Augenblick muss diesen Mann der Albtraum überkommen sein. Jetzt bringen Sie mich um. Jetzt hängen Sie mich auf an dieses Kreuz. Und dann kommen Sie hin an die Hinrichtungsstelle. Und genauso, wie Sie ihn, ohne ihn zu fragen, reingerissen haben in dieses entsetzliche Geschehen, so nehmen Sie ihm nun den Balken von den Schultern und stoßen ihn an die Seite, und plötzlich kommt er überhaupt nicht mehr vor. Wir hören keine Silbe mehr von Simon. Was hat er gemacht? Mich interessiert das sehr. Ist er stehen geblieben? Hat er das weiter mit angesehen? Hat jemand noch mit ihm gesprochen? Keine Silbe. Nur eins ist klar. Im nächsten Satz heißt es, und sie kreuzigten ihn und gemeint ist Jesus. Das wird noch nicht mal gesagt. Da heißt es, sie zwangen den Simon, das Kreuz zu tragen. Sie brachten ihn zur Stätte Golgatha. Da weiß man in der deutschen Sprache schon gar nicht mehr richtig, meinen die jetzt Jesus oder meinen die Simon von Kyrene? Mein Deutschlehrer hätte da sicher einen roten Strich an den Rand gemacht, dass die Beziehungen da nicht so ganz klar sind. Dann heißt es, und sie kreuzigten ihn. Da wird überhaupt gar nicht mehr klar, wer es ist. Klar, aus der ganzen Geschichte ist dann deutlich, Jesus hängt am Kreuz, nicht Simon. Was ist das für ein ungeheurer Vorgang? Er erlebt, wie er selber unter dem Hinrichtungsbalken ist. In der Situation des zum Tode Verurteilten. Und plötzlich wird dieser Balken von seiner Schulter genommen und Jesus wird dran genagelt. Dieser Jesus muss seinen Tod sterben. Die Bibel ist wortkarg und erklärt nicht viel, ob er was begriffen hat und was er begriffen hat. Aber er hat nachher dazugehört zur Gemeinde des Jesus Christus. Er muss es begriffen haben, was da passiert ist. Dass es nicht nur in dieser Kreuzigung darum ging, in der Szene, dass er nun glücklicherweise doch nur einen Albtraum hatte und dass sie im Ernst gar nicht ihn kreuzigen wollten und dass er noch mal davongekommen ist, sondern er muss unter diesem Kreuz begriffen haben, das ist die Wahrheit. Das ist die Wahrheit. Es ist mein Kreuz. Ich gehöre dahin. Unter das Todesurteil Gottes, der Nein sagt in seiner Heiligkeit zu meinem Leben, so wie ich lebe. Und dieses Entsetzliche, dass Gott Nein sagt zu mir, entdeckt er in dem Augenblick, als zugleich das Licht angeht und sagt, aber dieser Jesus, der Gerechte, trägt mein Todesurteil und ich darf laufen. Ich bin frei. Seinetwegen, da ist ein rettender Tausch passiert. Das meint der Paulus, wenn er sagt, das kommt den Klugen wie Dummheit vor, wenn wir vom gekreuzigten Jesus reden. Und die Religiösen, die immer nach den großen, spektakulären Taten sehen, denen kommt es wie Versagen, wie Schlappheit, wie Schwachheit vor. Wir aber haben erfahren, es ist der Kraftakt, der rettende Kraftakt der Liebe Gottes, mit dem er das Todesurteil von meiner Schulter nimmt und auf die Schultern von Jesus legt. Und er stirbt meinen Tod und ich bin frei. Zwei Dinge gehören dazu, um diese Wirklichkeit zu erfahren. Dass ein Mensch nicht länger verweigert, dieses Todesurteil Gottes über sein Leben anzuerkennen. Jawohl, das ist mein Platz. Ich sage Ihnen, solange Sie reden, wie so viele reden, die sich für christlich halten, Fehler haben wir alle, wir sind eben schwache Menschen, man bemüht sich, das Beste zu tun, Gott wird das schon würdigen, nicht wahr? Keiner kann ja über seinen Schatten springen. Wie all diese selbstrechtfertigenden und entschuldigenden Redeweisen heißen, solange wir

Was ich wirklich brauche in meinem Leben, weiß ich nicht schon von mir selbst aus. Was Simon wirklich brauchte als Rettendes in seinem Leben, ging ihm erst unter diesem Kreuz auf, als es passierte, die Rettungsaktion Gottes für ihn, dieser rettende Tausch. Da erst begreift er, wie gefährlich es um sein Leben stand im Angesicht der Heiligkeit Gottes, wie verkehrt, wie verloren sein Leben war. Da begreife ich mit ihm, was ich brauche. Beides gehört zusammen. Eigentlich geht's auch nur so. Ich würde es gar nicht aushalten. Ich würde es gar nicht aushalten zu erkennen, dass ich so hoffnungslos verloren bin, dass ich mir selber nicht mehr helfen kann und dass kein anderer Mensch mir mehr helfen kann. Ich würde es gar nicht annehmen können. Ich würde es gar nicht sehen können, wenn ich in dem Licht, dass Gott schon die kräftige Rettungsaktion getan hat. Aber jetzt kann ich es annehmen. Und die Rettung wird gültig für mich. Sie wirkt sich aus. Sie nimmt einen Mann wie den Simon hinein in die Gemeinschaft mit Gott und zieht Kreise in seiner Familie. Das ist ja das Unerhörteste. Dass es nicht nur unser kleines persönliches Leben berührt, sondern dass der Gekreuzigte so sehr die Mitte wird, so sehr der Sieg unseres Lebens wird, so sehr der Trumpf in unserem Leben ist, dass es anfängt, Kreise zu ziehen. Dass die Dinge und die Menschen, die mit mir leben, davon berührt werden. Heißt nicht, dass sie alle automatisch auch Ja zu Jesus sagen. Aber sie werden dazu eingeladen. Und es ist wie ein Geschenk, das uns die Bibel in der Zeile noch berichtet. Alexander und Rufus, diese beiden jungen Männer in der Familie des Simon, begreifen, wer Jesus ist. Man kennt sie als Mitarbeiter in der Gemeinde des Jesus. Was wäre das für eine Sache? Wenn das, so wie es bei vielen passiert ist, bei noch mehr Menschen passiert, Jungen und Alten, dass das Kreuz dieses Jesus die Mitte wird unseres Lebens. Und sie Schuppen von den Augen fallen und wir erschrocken entdecken, wie verloren bin ich. Und mit strahlender Freude und leeren Händen annehmen, Herr, ich danke dir, dass du meinen Platz einnimmst. Ich danke dir für den rettenden Tausch. Es gibt nur eine große Tragik des Christentums im Abendland in Europa. Das ist die, dass wir das rettende Kreuz des Jesus Christus haben verkommen lassen zum Schmuckstück im Dekolleté von Damen. Zur Dekoration unserer Räume. Wenn es unsere Äußerlichkeiten ziert als das Kennzeichen, als das Erkennungszeichen, hier lebt jemand, hier ist jemand, für den ist dieser Gekreuzigte die Mitte, die rettende Mitte des Lebens geworden, dann will ich kein Wort sagen gegen die Zeichen des Kreuzes, die wir tragen und die wir machen. Aber wir werden an den Menschen schuldig, wenn wir den Gekreuzigten rausreißen und das Kreuz verkommen lassen zur Dekoration. Machen wir uns nichts vor. Man ist nicht schon deshalb dabei, weil man in einer kirchlichen Veranstaltung, christlichen Veranstaltung auf einer Sitzgelegenheit Platz genommen hat. An diesem Kreuz scheiden sich die Geister. Für die einen ist es Unsinn und Torheit und sie kommen so gut ohne diesen gekreuzigten Jesus aus. Und für die anderen ist es ein Versagen, ein Zeichen von Schwäche. Und für die anderen ist es die rettende Tat, in der Gott ihnen begegnet ist. Jesus aber hängt am Kreuz und will für alle da sein. Er ist der Weg, die Wahrheit und das Leben und hat von sich gesagt, niemand kommt zum Vater außer durch mich. Das Wunder des Heiligen Geistes ist, dass er uns das Licht anmacht und wir den gekreuzigten Jesus sehen. Die Schlüsselfigur, durch die Gott die Tür zum Leben für uns öffnet.

0: Christus heilt Beziehungen. Der Evangeliumsrundfunk brachte einen öffentlich gehaltenen Vortrag von Ulrich Parzani. Ich verabschiede mich, Gott befohlen, und auf Wiederhören.
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1: 1. Johannes 3, die Verse 4 bis 6. Wer sündigt, lehnt sich gegen Gott auf. Denn Sünde ist nichts anderes als Auflehnung gegen Gott. Ihr wisst doch, dass Christus auf die Erde gekommen ist, um die Sünden der Menschen wegzuschaffen. In ihm gibt es keine Spur von Sünde. Wer mit ihm verbunden bleibt, sündigt nicht mehr. Wer aber sündigt, hat ihn nie gesehen und kennt ihn nicht.
2: Wenn ich meine Schüler im Religionsunterricht frage, was Christen unter Sünde verstehen, kommt als erste Antwort Lügen. Was denken Sie spontan? Was unser Text sagt, möchte ich mir merken. Wer sündigt, lehnt sich gegen Gott auf, denn Sünde ist nichts anderes als Auflehnung gegen Gott. Menschen lehnen Gott ab, weil sie ohne Gott ihr Leben gestalten wollen. Menschen drehen Gott den Rücken zu, weil sie ihm nicht verantwortlich sein wollen. Aber, höre ich sie sagen, ich leugne doch nicht die Existenz Gottes. Doch hat diese Haltung Auswirkungen auf ihr Leben? Wohl nicht. Gott aber will mit uns leben und unser ganzes Leben neu ausrichten. Anders ausgedrückt, wir brauchen unser Leben nicht mehr ohne Gott zu leben. Deshalb ist es so wichtig, dass wir Jesus kennen. Er ist unser Zugang zum Vater. Jesus hat einen hohen Preis gezahlt, damit wir in Gemeinschaft mit Gott leben können. Seine am Kreuz erwiesene Liebe spült unsere Auflehnung, unsere Sünde weg und macht ein neues Leben möglich. Was für ein tolles Angebot! Das heißt nicht, dass wir nie wieder schuldig werden, aber dass wir einen neuen Weg gehen, indem wir unsere Sünde bekennen und die in Jesus geschenkte Vergebung annehmen.
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1: Hallo und herzlich willkommen beim Wort zum Tag hier im ERF. Wasser in der Wüste. So lautet der Titel der heutigen Andacht. Eberhard Adam spricht über den Tagesvers aus dem alttestamentlichen Prophetenbuch Jesaja, Kapitel 48, Vers 21. Dort lesen wir: Sie litten keinen Durst, als der Herr sie leitete in der Wüste. Er ließ ihnen Wasser aus dem Felsen fließen. Ich wünsche Ihnen einen gesegneten Tag. Ihr Samuel Bayer.
2: Sie litten keinen Durst, als der Herr sie leitete in der Wüste. Er ließ ihnen Wasser aus dem Felsen fließen. Jesaja 48, 21. Wasser ist in der Wüste lebensnotwendig. So waren Oasen mit frischem Wasser schon immer wichtig für Wüstenbewohner. Die Oase ist für uns sprichwörtlich zu einem Erholungsort geworden. Wenn wir von Oasen sprechen, meinen wir Orte, die uns gut tun. Orte der Ruhe und Erfrischung. Wir brauchen sie immer wieder im Alltag unseres Lebens. Der Prophet Jesaja erinnert sein Volk an die Zeit der Wüstenwanderung. Gott hat sein Volk befreit. Er führt sie aus der Sklaverei in Ägypten. Er führt sie durch die Wüste und er sorgt für sie. Sie finden hier keine Oase, sie brauchen aber dringend Wasser. Gott greift wunderbar ein. Zweimal lässt er Wasser aus dem Felsen fließen für das durstige Volk. Jesaja erinnert das Volk Gottes daran. Diese Erinnerung kommt durch die Bibel auch zu uns. Was bedeutet sie für uns? Der Gott Israels will auch unser Gott sein. Er ist der himmlische Vater, der seinen Sohn zu uns gesandt hat. Jesus Christus hat sich eindeutig zu ihm, dem Vater im Himmel, bekannt. Nach seiner Taufe im Jordan öffnet sich der Himmel, der Heilige Geist kommt wie eine Taube auf Jesus herab und man hört eine mächtige Stimme: Du bist mein geliebter Sohn, an dir habe ich Wohlgefallen gefunden. So darf auch ich gewiss sein, Gott ist da in der Wüste meines Alltagslebens. Er ist nicht nur da, er rüstet mich auch aus mit seinem Geist. Wasser bedeutet aber hier auch ganz praktisch Hilfe im Alltag. Das Volk hat ja wirklich Durst. Es ist also hier wörtlich gemeint. Wieder frage ich, was bedeutet das für uns? Wie sieht das in meinem Alltag aus? Sind dann plötzlich alle Fragen geklärt? Sind meine Probleme gelöst? Nein, so ist es nicht. Auf jeden Fall erlebe ich es nicht so. Aber da ist ganz plötzlich ein Mensch, mit dem ich mich austauschen kann. Nachher wird mir erst bewusst, wie gut mir der Austausch tat. Oder das Telefon klingelt, als ich zufällig ins Arbeitszimmer gehe. Als ich das Gespräch annehme, ist es genau der Anruf, auf den ich gewartet habe. So habe ich es immer wieder auf sehr unterschiedliche Art erlebt. Wasser aus dem Felsen, muss ich dann denken. Wenn ich heute zurückblicke, entdecke ich immer wieder diese Punkte in meinem Leben. Bewahrungen in der Kindheit, Hilfe in schwierigen Zeiten meines Lebens, nicht sofort, aber im Rückblick dann doch. Vor Jahren sagte mal einer zu mir: Dir gelingt immer alles im Leben. Ich dachte, wenn der wüsste. Aber dennoch kann ich zur Ehre Gottes sagen, er ließ Wasser aus dem Felsen fließen. Ich will lernen, darauf zu vertrauen, dass es auch so bleibt. Deshalb zum Schluss noch einmal: Sie litten keinen Durst, als der Herr sie leitete in der Wüste. Er ließ ihnen Wasser aus dem Felsen fließen.
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Trotz der Rebellion deiner Schöpfung hast du einen Weg für uns gemacht, zu dir zurückzukehren. Wir haben Vergebung und Heilung empfangen durch das Blut Jesu. Welche Liebe und welche Güte hast du uns geschenkt, o Herr!

0: Er spricht uns frei.
1: Er spricht uns Sünder frei von Schuld.
0: Herr, es gibt nur einen Ort, an dem wir Vergebung erlangen. Führe uns zu deinem Kreuz.

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1: 1. Johannes 3, die Verse 4 bis 6. Wer sündigt, lehnt sich gegen Gott auf. Denn Sünde ist nichts anderes als Auflehnung gegen Gott. Ihr wisst doch, dass Christus auf die Erde gekommen ist, um die Sünden der Menschen wegzuschaffen. In ihm gibt es keine Spur von Sünde. Wer mit ihm verbunden bleibt, sündigt nicht mehr. Wer aber sündigt, hat ihn nie gesehen und kennt ihn nicht.
2: Wenn ich meine Schüler im Religionsunterricht frage, was Christen unter Sünde verstehen, kommt als erste Antwort Lügen. Was denken Sie spontan? Was unser Text sagt, möchte ich mir merken. Wer sündigt, lehnt sich gegen Gott auf, denn Sünde ist nichts anderes als Auflehnung gegen Gott. Menschen lehnen Gott ab, weil sie ohne Gott ihr Leben gestalten wollen. Menschen drehen Gott den Rücken zu, weil sie ihm nicht verantwortlich sein wollen. Aber, höre ich sie sagen, ich leugne doch nicht die Existenz Gottes. Doch hat diese Haltung Auswirkungen auf ihr Leben? Wohl nicht. Gott aber will mit uns leben und unser ganzes Leben neu ausrichten. Anders ausgedrückt, wir brauchen unser Leben nicht mehr ohne Gott zu leben. Deshalb ist es so wichtig, dass wir Jesus kennen. Er ist unser Zugang zum Vater. Jesus hat einen hohen Preis gezahlt, damit wir in Gemeinschaft mit Gott leben können. Seine am Kreuz erwiesene Liebe spült unsere Auflehnung, unsere Sünde weg und macht ein neues Leben möglich. Was für ein tolles Angebot. Das heißt nicht, dass wir nie wieder schuldig werden, aber dass wir einen neuen Weg gehen, indem wir unsere Sünde bekennen und die in Jesus geschenkte Vergebung annehmen.
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1: Hallo und herzlich willkommen beim Wort zum Tag hier im ERF. Wasser in der Wüste. So lautet der Titel der heutigen Andacht. Eberhard Adam spricht über den Tagesvers aus dem alttestamentlichen Prophetenbuch Jesaja, Kapitel 48, Vers 21. Dort lesen wir: Sie litten keinen Durst, als der Herr sie leitete in der Wüste. Er ließ ihnen Wasser aus dem Felsen fließen. Ich wünsche Ihnen einen gesegneten Tag, Ihr Samuel Bayer.
2: Sie litten keinen Durst, als der Herr sie leitete in der Wüste. Er ließ ihnen Wasser aus dem Felsen fließen. Jesaja 48, 21. Wasser ist in der Wüste lebensnotwendig. So waren Oasen mit frischem Wasser schon immer wichtig für Wüstenbewohner. Die Oase ist für uns sprichwörtlich zu einem Erholungsort geworden. Wenn wir von Oasen sprechen, meinen wir Orte, die uns gut tun. Orte der Ruhe und Erfrischung. Wir brauchen sie immer wieder im Alltag unseres Lebens. Der Prophet Jesaja erinnert sein Volk an die Zeit der Wüstenwanderung. Gott hat sein Volk befreit. Er führt sie aus der Sklaverei in Ägypten. Er führt sie durch die Wüste und er sorgt für sie. Sie finden hier keine Oase, sie brauchen aber dringend Wasser. Gott greift wunderbar ein. Zweimal lässt er Wasser aus dem Felsen fließen für das durstige Volk. Jesaja erinnert das Volk Gottes daran. Diese Erinnerung kommt durch die Bibel auch zu uns. Was bedeutet sie für uns? Der Gott Israels will auch unser Gott sein. Er ist der himmlische Vater, der seinen Sohn zu uns gesandt hat. Jesus Christus hat sich eindeutig zu ihm, dem Vater im Himmel, bekannt. Nach seiner Taufe im Jordan öffnet sich der Himmel. Der Heilige Geist kommt wie eine Taube auf Jesus herab und man hört eine mächtige Stimme: Du bist mein geliebter Sohn, an dir habe ich Wohlgefallen gefunden. So darf auch ich gewiss sein, Gott ist da in der Wüste meines Alltagslebens. Er ist nicht nur da, er rüstet mich auch aus mit seinem Geist. Wasser bedeutet aber hier auch ganz praktisch Hilfe im Alltag. Das Volk hat ja wirklich Durst. Es ist also hier wörtlich gemeint. Wieder frage ich, was bedeutet das für uns? Wie sieht das in meinem Alltag aus? Sind dann plötzlich alle Fragen geklärt? Sind meine Probleme gelöst? Nein, so ist es nicht. Auf jeden Fall erlebe ich es nicht so. Aber da ist ganz plötzlich ein Mensch, mit dem ich mich austauschen kann. Nachher wird mir erst bewusst, wie gut mir der Austausch tat. Oder das Telefon klingelt, als ich zufällig ins Arbeitszimmer gehe. Als ich das Gespräch annehme, ist es genau der Anruf, auf den ich gewartet habe. So habe ich es immer wieder auf sehr unterschiedliche Art erlebt. Wasser aus dem Felsen, muss ich dann denken. Wenn ich heute zurückblicke, entdecke ich immer wieder diese Punkte in meinem Leben. Bewahrungen in der Kindheit, Hilfe in schwierigen Zeiten meines Lebens, nicht sofort, aber im Rückblick dann doch. Vor Jahren sagte mal einer zu mir: Dir gelingt immer alles im Leben. Ich dachte, wenn der wüsste. Aber dennoch kann ich zur Ehre Gottes sagen, er ließ Wasser aus dem Felsen fließen. Ich will lernen, darauf zu vertrauen, dass es auch so bleibt. Deshalb zum Schluss noch einmal: Sie litten keinen Durst, als der Herr sie leitete in der Wüste. Er ließ ihnen Wasser aus dem Felsen fließen.
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1: Willkommen zu dieser Sendung des ERF Süd. Mein Name ist Anne Geier, schön, dass Sie eingeschaltet haben. Mit Anfang 20 stehen viele wichtige Lebensentscheidungen noch aus. Ob und wen man heiratet, an welchem Ort man langfristig leben möchte und wie man sich beruflich weiterentwickelt, sind Fragen, die meist erst später im Leben beantwortet werden. Auch Amy Carmichael stellte sich diese Fragen. Und dann, mit nur 24 Jahren, war für sie klar, ich will Missionarin werden. Dabei sprach eigentlich vieles dagegen. Wegen einer chronischen Erkrankung war sie körperlich oft geschwächt und musste immer wieder das Bett hüten. Menschlich gesehen schien sie kaum geeignet für die Strapazen eines Lebens im Ausland. Doch Gott sieht nicht zuerst unsere Grenzen, sondern unsere Bereitschaft, ihm zu vertrauen. Er gebraucht oft gerade die Menschen, denen andere zu wenig zutrauen. Wie sich das im Leben von Amy Carmichael gezeigt hat, darüber berichtet gleich Michael Kotsch. Zuvor hören wir Miroslav Krobak mit dem Lied »In Kleidern wie wir«.

Jesus Christus verließ die Herrlichkeit des Himmels, wurde Mensch und lebte unter den Menschen. Er war bereit, auf vieles zu verzichten, um uns Gottes Liebe zu zeigen. Genau diese Liebe wollte auch Amy Carmichael weitergeben. Dafür legte sie nicht nur weite Reisen zurück, sie passte sich sogar der Kultur ihrer neuen Heimat an, um den Menschen möglichst nahe zu sein. Warum ihr das so wichtig war und wie Gott ihren Dienst segnete, darüber berichtet jetzt Michael Kotsch.

Emmy Carmichael wurde 1867 als ältestes von 7 Kindern in einer wohlhabenden Familie in Nordirland geboren. Vom Ertrag einiger gut laufender Kornmühlen konnte die Familie bequem leben. Ihre Eltern, David und Catherine Carmichael, waren gläubige Christen. Auch Emmy besuchte schon früh die Kirche. Immer wieder betete sie, Jesus möge ihr blaue statt ihrer braunen Augen schenken. Emmy war sehr enttäuscht, als sie keine blauen Augen bekam. Während ihrer späteren Tätigkeit in Indien erwiesen sich ihre braunen Augen eher als Vorteil, weil Carmichael so bei den Einheimischen eher akzeptiert wurde. Im Nachhinein war sie froh über Gottes scheinbares Schweigen. Als Jugendliche wurde Emmy von ihren Eltern auf ein Internat geschickt. Als sie 18 Jahre alt war, starb ihr Vater und Emmy musste mehr Verantwortung für ihre Geschwister übernehmen. Nachdem ein Schuldner ihres Betriebs sein hohes Darlehen nicht zurückzahlen konnte, war die Familie gezwungen, die Mühlen zu verkaufen, um die ausstehenden Schulden begleichen zu können. Die Carmichaels zogen daraufhin nach Belfast, wo Emmy den Kontakt mit erwecklichen Kreisen in der örtlichen Stadtmission bekam. Mit großem Interesse nahm sie an den Bibelkonferenzen der überkonfessionellen Keswick-Bewegung teil. Hier wurde für die Vertiefung des geistlichen Lebens geworben. Der siegreiche Christ müsse durch die Kraft des Heiligen Geistes in der Lage sein, seine Neigung zur Sünde zu überwinden. Den Prozess dahin bezeichnete man als Heiligung, eine weitere Stufe des Christenlebens nach der Bekehrung. Robert Wilson, einer der Gründer der Keswick-Konferenzen, nahm Emmy wie eine eigene Tochter bei sich auf. Mit Freude betrachtete er die Konsequenz, die Carmichael mit ihrem geistlichen Leben an den Tag legte. Auch wenn er die Außenmission aktiv unterstützte, versuchte er doch, Emmy davon abzuhalten, ins Ausland zu gehen. Das hatte sicher auch damit zu tun, dass sie nach dem Tod seiner Frau und seiner Tochter eine seiner engsten Beziehungspersonen geworden war. Schon in dieser Zeit lagen Carmichael die Armen, vor allem die benachteiligten Kinder und Frauen, am Herzen. In Irland bot sie Arbeiterkindern ein geistliches Zuhause an, Emmys Wellblech-Stiftshütte. Dazu beigetragen hatte ein Erlebnis, das sie auch als Erwachsene noch in Erinnerung blieb. Als Emmy an einem regnerischen Sonntag mit ihrer Mutter und den Geschwistern die Kirche verließ, kam ihnen auf der Straße eine unansehnliche Bettlerin entgegen. Ihre Kleidung war zerrissen, ihre Füße steckten in schlammverkrusteten Schuhen. Während Emmy mit ihrem älteren Bruder der Frau half, wurde sie skeptisch von mehreren Gemeindegliedern beobachtet. Plötzlich schämte Emmy sich, mit der verkommenen Frau zusammen gesehen zu werden, und schaute zu Boden. In diesem Moment meinte sie, eine Stimme hören zu können. Wenn aber jemand auf den Grund baut Gold, Silber, edle Steine, Holz, Heu, Stroh, wo wird das Werk jedes Einzelnen offenbar werden? Der Tag des Gerichtes wird es deutlich zutage bringen. 1. Korinther 3, Verse 12 und 13. In diesen Worten sah Emmy eine Ermahnung Gottes und entschied sich, nicht mehr nach der Beurteilung anderer zu sehen, sondern zu tun, was Gott von ihr erwartete. Während Carmichael ein andermal mit ihrer Mutter in Belfast in einem Café saß, sah sie draußen auf der Straße ein kleines Mädchen, barfuß und nur mit Lumpen bekleidet, im kalten Regen. Damals versprach sie sich selbst, wenn ich einmal groß bin und genügend Geld habe, werde ich ein schönes, großes Gebäude errichten für Mädchen wie dich. Mitte der 1880er Jahre begann Carmichael eine Sonntagsschulklasse für Shawleys, Arbeitermädchen, die aus Geldmangel Schals statt Hüte trugen. Sie trafen sich im Gemeindesaal ihrer örtlichen Kirche. Die Mädchen schätzten Emmys Offenheit und Anteilnahme. Immer mehr kamen, um an den Veranstaltungen teilzunehmen. Schon bald musste man für die Zusammenkünfte der Shawleys eine Halle mit 500 Sitzplätzen suchen. Genau zu dieser Zeit bemerkte Carmichael eine Annonce in der Zeitschrift The Christian. Dort wurde eine Halle mit Eisenkonstruktion in der gesuchten Größe angeboten.
nachdem Miss Kate Mitchell 500 Pfund spendete und ein Mühlenbesitzer das benötigte Grundstück zur Verfügung stellte, konnte die erste Welcome Hall in Belfast eröffnet werden. Als sie wenig später nach Manchester zog, begann Carmichael auch dort mit einer Arbeit in den Armenvierteln der Stadt. Im Alter von 24 Jahren war sich Carmichael sicher, in die Außenmission berufen zu sein. Auf der Keswick-Konferenz 1887 hatte sie Hudson Taylor, den Gründer der China-Inland-Mission, gehört und fühlte sich von seiner Arbeit persönlich angesprochen. Nachdem sie aufgrund ihrer massiven gesundheitlichen Probleme von der China-Inland-Mission als Kandidatin abgelehnt worden war, wandte sie sich an die Church Missionary Society, von der sie akzeptiert wurde. Unter anderem litt Carmichael schon damals unter Neuralgie, einer Nervenerkrankung, wodurch sie ständig Schwächegefühle und Schmerzen hatte. Oft war sie über Wochen hinweg bettlägerig. Bereits ein Jahr später machte Carmichael sich nach kurzer Vorbereitungszeit auf den Weg nach Japan. Dort hatte sie eine hingegebene Gruppe von Christen erwartet, die gemeinsam alle Kraft dafür einsetzen würde, Menschen für Gott zu gewinnen. In Wirklichkeit kam sie in eine rivalisierende und zerstrittene Missionsgemeinschaft. »Wir sind hier kein bisschen besser als zu Hause und der Teufel ist ununterbrochen tätig. Missionare, die einst wie prächtige Schiffe waren, sind heute nur noch ein Wrack.« Auch fiel es Carmichael unerwartet schwer, die Sprache zu lernen. Außerdem wurde sie immer wieder von ihren Krankheiten lahmgelegt. Häufig litt sie unter Kopfschmerzen und bekam am Ende des ersten Jahres einen Nervenzusammenbruch. Nach 15 Monaten hatte Carmichael den Eindruck, dass Japan nicht der richtige Ort für sie wäre. Ohne mit Vertretern der Keswick-Konferenz zu sprechen, die sie unterstützte, reiste sie ab. Zuerst ging es nach Shanghai in China. Was äußerlich wie eine Flucht vor der unbefriedigenden Situation in Japan aussah, interpretierte Carmichael später als Führung Gottes. »Ich kann einfach nur sagen, dass ich Japan verlassen habe, um mich zu erholen und etwas Abwechslung zu haben. Als ich in Shanghai war, hatte ich den Eindruck, dass Gott mir befahl, ihm nach Ceylon zu folgen. Und ich bin gegangen.« Doch in Ceylon blieb sie nur kurz. Nachdem Carmichael von der schweren Erkrankung ihres väterlichen Freundes Robert Wilson erfuhr, fuhr sie nach England zurück, um ihn zu unterstützen. Ein Jahr später reiste sie wieder aus und verbrachte die restlichen 55 Jahre ihres Lebens in Indien. Carmichaels Anspruch, direkt mit Gott in Verbindung zu stehen und Anweisungen für ihre Arbeit in erster Linie von ihm zu empfangen, machte es Mitarbeitern und Unterstützern aus England nicht eben immer einfach. In dieser Hinsicht wirkte sie manchmal recht exzentrisch. Oft war es nur schwer möglich, ihr zu raten oder mit ihr über ihre Entscheidungen zu diskutieren. An dem, was sie von Gott erkannt zu haben meinte, hielt Carmichael zumeist auch fest. Über die Jahre hinweg verfasste Carmichael mehrere Bücher, in denen sie gelegentlich mit den realen Zuständen auf den Missionsstationen scharf ins Gericht ging. Manche Missionare ärgerten sich erheblich darüber. Sicher kann darüber gestritten werden, ob es sinnvoll ist, Konflikte, Fehler und menschliche Unzulänglichkeiten der Missionare zu beschreiben. Zumal sich nur wenige der amerikanischen und europäischen Leser wirklich in die schwierige Situation der Missionare hineinversetzen können. Auf der anderen Seite neigen viele Berichte für die Unterstützer in der Heimat zu einer einseitigen, verklärenden Darstellung des Missionslebens. Selbstlose Helden würden ohne Rücksicht auf ihr eigenes Leben Tag und Nacht den Heiden in fremden Ländern helfen und das Evangelium predigen. Tausende bekehren sich und waren dem Missionar für seine aufopfernde Tätigkeit unendlich dankbar. Natürlich gab es solche geistlichen Helden wirklich, zumindest gelegentlich. Die meisten Missionare aber waren normale Menschen, die ihre Fähigkeiten und Schwächen mit in die Einsatzländer nahmen. Angesichts des eigenen Erwartungsdrucks, der hohen Hoffnungen in der Heimat, der unbekannten Kultur und des starken Aufeinander-Angewiesenseins des Mitarbeiterteams kamen Schwächen und Macken der Missionare noch weit schneller zum Ausdruck als zu Hause.
Auch hier gab es, wenig überraschend, Neid, Eifersucht, Faulheit, Bequemlichkeit, Kleinlichkeit, Betrug und anderes mehr. Und Carmichael schrieb in ihren Büchern darüber. Das war informativ und ehrlich, schadete aber auch dem Ruf der Mission, besonders bei denen, die sie vorher idealisiert hatten. Bekannt geworden ist Carmichael durch ihren Einsatz für die indischen Tempelkinder. Wenige Jahre nach ihrer Ankunft in Südindien zog sie im Auftrag der Church of England Mission nach Donavur, um ausgestoßenen Kindern und Jugendlichen eine neue Hoffnung zu geben. Das war 1901. Damals war in Indien der Brauch noch durchaus weit verbreitet, Mädchen, die man loswerden wollte, den Göttern zu weihen. Diese Tempelkinder wurden mit den Göttern vermählt und in die Obhut der Priester gegeben. Für den Rest ihres Lebens arbeiteten sie dann als Prostituierte in einem indischen Tempel. Dort standen sie hinduistischen Pilgern zur Verfügung. Dem Sex im Tempel wurde eine besondere rituelle Funktion zugesprochen. Ganz freiwillig war diese Tätigkeit natürlich nicht. Zuerst schickte Carmichael mehrere Inderinnen als Spione durchs Land, um mehr über die konkrete Situation der Tempelprostituierten in Erfahrung zu bringen. Dann suchte sie die Zusammenarbeit mit einigen indischen Reformern, um dieses moralische Geheimnis des Hinduismus an die Öffentlichkeit zu bringen. Von den verantwortlichen Indern und von den Missionskollegen wurde die Situation zumeist heruntergespielt. Man wollte nichts verändern. Eltern fürchteten um eine anerkannte Möglichkeit, sich überzähliger Töchter zu entledigen, und hinduistische Freier fühlten sich um ihr Vergnügen betrogen. Immer wieder gab es sogar Todesdrohungen gegen Carmichael. Eine der ersten aufgenommenen Mädchen war die 7-jährige Preena. Ihre Mutter hatte das Kind als Opfer für die Götter den Priestern übergeben. Tagelang hörte sie, wie Carmichael in der Nähe des Tempels mit indischen Frauen über den christlichen Glauben sprach. Eines Nachts schlich sich Preena aus dem Tempel zu Emmys Haus und bat die Missionarin um Hilfe. Obwohl die Gefahr bestand, dass man sie wegen Kindesentführung anklagen würde, nahm Carmichael das Mädchen bei sich auf. 12 Jahre nach Beginn ihrer Rettungsarbeit für Tempelprostituierte hatte Carmichael bereits 130 Kinder unter ihrer Fürsorge. Das war im Jahr 1913. Die Donavur Fellowship in Tamil Nadu, Südindien, war entstanden. 1918 bis 1984 gab es auch ein Haus, in dem ausgesetzte und versklavte Jungen aufgenommen wurden. Obwohl Carmichael den Hinduismus und die Missbräuche der indischen Gesellschaft scharf kritisierte, passte sie sich, was die äußere Kultur anging, weitgehend ihrem neuen Heimatland an. Alle Mitarbeiterinnen trugen indische Kleidung. Die Kinder bekamen indische Namen. Um sich dem Einheimischen noch stärker anzugleichen, färbte Carmichael ihre Haut mit dunklem Kaffeesatz. Englische Missionarinnen und einheimische Inderinnen lebten und arbeiteten eng zusammen, was damals nicht unbedingt selbstverständlich war. Den Kindern wurde regelmäßig zu essen gegeben. Außerdem erhielten sie Kleidung und eine kostenlose Schulbildung. Natürlich gab es auch tägliche Andachten. Einige Missionarinnen

meinte aber von Gott zur Ehelosigkeit berufen worden zu sein. Vor vielen Jahren habe ich mich in eine Höhle auf dem Berg Arima zurückgezogen. Ich hatte Angst vor der Zukunft. Ich ging dorthin, um mit Gott alleine zu sein. Der Teufel flüsterte mir beständig ins Ohr: Jetzt geht es dir gut, aber was kommt später? Du wirst sehr einsam sein. Er gaukelte mir Bilder von Einsamkeit vor, die ich bis heute noch sehen kann. Regelrecht verzweifelt wandte ich mich an Gott und fragte: Herr, was soll ich tun? Wie kann ich meinen Weg bis zum Ende gehen? Er antwortete: Keiner, der mir vertraut, wird einsam sein. Dieses Wort hat mich seit jenem Tag immer begleitet. Das kann auch für dich wahr werden. Schließlich akzeptierte Carmichael nur noch unverheiratete Frauen als Mitarbeiterin ihrer Arbeit. Sie lebten sehr verpflichtend als eine Art Orden der Schwestern des gemeinsamen Lebens zusammen. Zwar gab es kein Gelübde wie in Klöstern, wer später noch heiraten wollte, musste die Gemeinschaft aber trotzdem verlassen. Diese Gruppe gleichgesinnter Frauen war für Carmichael eine Art Ersatzfamilie. Auch sonst erwartete Carmichael von den Mitarbeiterinnen einen geradezu militärischen Einsatz. Carmichaels Versuche, auch eine Gemeinschaft für Männer ins Leben zu rufen, schlugen schließlich fehl. Selbst wenn Carmichael es nur vorsichtig andeutete, war auch ihre Schwesterngemeinschaft nicht der Himmel auf Erden, sondern hatte mit ganz irdischen Spannungen und Krisen zu kämpfen. Neben all der praktischen Arbeit verfasste Carmichael während der 55 Jahre ihrer Tätigkeit in Indien 35 Bücher. Für sich, für ihre Mitarbeiter und auch für ihre Leser forderte Carmichael ein konsequentes Christenleben, ganz im Vertrauen auf den Schöpfer. Gott ist der Herr über Wind und Wellen. Sie stehen auch dann noch unter seiner Kontrolle, wenn sie über uns zusammenschlagen. Immer und immer wieder können wir erleben, dass alles, was uns zu erdrücken scheint, uns schlussendlich doch nicht erdrückt. Regelmäßig kam dann Gottes Rettung dazwischen. Wir wurden niedergeworfen, aber nicht zerstört. Carmichael empfand es als eine Zielverfehlung, wenn Christen sich zu sehr auf ihr irdisches Leben konzentrierten. Wir versprechen, Fremdlinge und Pilger zu sein, suchen nach unserer himmlischen Heimat. Doch dann lassen wir uns wie zu Hause nieder. Gar nicht wie Fremdlinge, eher so, als wären wir bereits in der Heimat und planten, hier zu bleiben, so lange wie möglich. Da wundere ich mich kaum, dass keine apostolischen Wunder mehr geschehen, wenn wir auch nicht mehr so leben wie die Apostel. Carmichael befürchtete, dass sich die Gegner des Glaubens mehr engagieren als deren Anhänger. Der Satan ist wesentlich ernsthafter bei der Sache als wir. Während wir noch überlegen, wie viel uns der Einsatz kosten wird, nutzt er jede Gelegenheit, die sich ihm bietet. Im Dienst für Gott sollte man auch mit Schwierigkeiten leben lernen, war Carmichael überzeugt. Wenn ich mit mir sanft umgehe und mich bequem in das Laster des Selbstmitleids und der Selbstzufriedenheit gleiten lasse, wenn ich nicht versuche, durch die Gnade Gottes Stärke aufzubringen, dann weiß ich gar nichts über Kreuzesliebe. Dabei geht der Christ natürlich auch Risiken ein. Wer unserem Erlöser nur aus der Entfernung folgt, der muss keine Angst haben, Wunden oder Narben davonzutragen. Im täglichen Ringen um den richtigen Weg müsse man immer wieder innere und äußere Widerstände überwinden. Wenn du im Sieg leben willst, dann darfst du dich nicht von dem Sichtbaren und den Gefühlen dominieren lassen. Wer ernsthaft Jesus Christus nachfolge, der muss bereit sein, Zeit und Geld und Bequemlichkeit den Menschen zu opfern, die man erreichen will. Du kannst geben, ohne zu lieben. Aber du kannst nicht lieben, ohne zu geben. Nach einem schweren Sturz war Carmichael für die letzten 20 Jahre ihres Lebens ans Bett gefesselt. Sie starb 1951 im Alter von 83 Jahren in Donavur. Statt eines Grabsteins wollte sie durch eine Vogeltränke mit der Aufschrift Amma, was auf Tamil so viel wie Mutter bedeutet, in Erinnerung bleiben. Der sehr gut mit Emmy Carmichael bekannte Schriftsteller Sherwood Eddy schrieb später über sie: Der normale Missionar macht sich mit hohen Idealen doch als sehr unvollkommener Christ auf den Weg. Sein Charakter ist der schwächste Punkt. Und gerade an diesem Punkt war Emmy Carmichael ein Segen für uns alle, die in engen Kontakt mit ihr kamen und das Strahlen wahrnehmen konnten, das von ihr ausging.

Ich bin nie einem Menschen begegnet, der einem vollkommeneren Christen so ähnlich war wie Emmy Carmichael. Emmy Carmichaels Arbeit in Indien ist zwischenzeitlich zu einem christlichen Modelldorf mit Kindertagesstätte, Schulen, Internat, Bauernhof, Obstplantagen, Tischlerei, Wäscherei, Krankenstation und Kirche geworden. In zahlreichen umliegenden Dörfern werden auch heute noch regelmäßig evangelistische Veranstaltungen durchgeführt. Bis 2014 wurden in der von ihr gegründeten Gemeinschaft 1875 Mädchen und 670 Jungen längerfristig betreut, die physisch oder moralisch in akuter Gefahr schwebten. 130 junge Frauen bekommen dort jedes Jahr eine berufliche Ausbildung. 125 Senioren haben hier ihre letzte Heimstätte gefunden. Das Krankenhaus der Station behandelt jährlich rund 40.000 Patienten. Emmy Carmichael war eine außergewöhnliche Frau. Sie wollte Jesus folgen und konsequent dabei sein. Ihr ging es darum, die Mission weder zu idealisieren, noch schlecht zu machen oder zu bagatellisieren, sondern notwendig darauf hinzuweisen, dass auch in anderen Ländern Menschen von Jesus Christus hören müssen. Aber dass es nicht damit getan ist, Menschen nur auf eine Umkehr hinzuweisen oder zu Christen zu machen, sondern auch auf ihre praktischen Lebensbedingungen einzugehen. Hier kümmerte sie sich ganz besonders in Indien um Menschen, die ganz am Rande standen, die in der Zwangsprostitution gelandet waren, und half diesen Frauen unter großem persönlichem Einsatz, Freiheit zu bekommen. Freiheit für ihre Seele und auch Freiheit für ihren Körper. Das fordert heraus für jeden, der zu Hause geblieben ist. Sowohl für die Mission zu beten, als auch sich da zu engagieren, wo es Menschen gibt, die sonst vergessen werden. Darüber hinaus sollte sich sicherlich jeder die Frage stellen, ob er nicht auch, zumindest zeitweilig, sich in der Mission engagieren kann mit seinen Fähigkeiten und seinen finanziellen Möglichkeiten. In vielen Bereichen und Missionsländern ist man froh über Menschen mit praktischen Erfahrungen, Einsatzbereitschaft, die Dinge tun können, für die Missionare vor Ort keine Zeit mehr haben. Sicher kann man auch damit rechnen, dass Gott ganz konkrete Anweisungen und Führungen für das eigene Leben parat hat. Emmy Carmichael hat das erlebt, wo sie innerlich den Eindruck hatte, der durch das Bibellesen und die Gespräche mit anderen unterstützt wurde, dass Gott ihr Wegweisung gab für ihre weitere Zukunft. Und das bestätigte sich hinterher. Sicher ist auch gut in Erinnerung zu behalten, dass Christen nicht immer perfekte Menschen sind. Bei Emmy Carmichael mussten das insbesondere ihre Mitarbeiterin erfahren, dass sie manchmal sehr eigenwillig sein konnte und wenig zugänglich für die Rückmeldung anderer. Das kann man sicherlich nicht als vorbildlich betrachten. Und hier sollte man anders handeln als sie, sondern auch gut zuhören, was Menschen einem zu sagen haben, mit denen man im engeren Umfeld zusammenarbeitet.

0: Das Leben von Amy Carmichael macht Mut, Gott zu vertrauen. Auch dann, wenn unsere Möglichkeiten begrenzt erscheinen. Was Menschen für unmöglich hielten, gebrauchte Gott, um das Leben unzähliger Kinder zu verändern. Nicht ihre körperliche Stärke machte Amy zu einer außergewöhnlichen Missionarin, sondern ihre Bereitschaft, sich ganz von Gott gebrauchen zu lassen. Nächste Woche zur gleichen Sendezeit stellt uns Michael Kotsch Eduard Graf von Pückler vor. Der Adlige setzte seinen Einfluss und sein Vermögen dafür ein, Menschen in Not zu helfen und christliche Werke zu fördern. Sein Leben zeigt, wie Verantwortung und gelebter Glaube zusammengehören. Wie in unserer Programmzeitschrift bereits angekündigt, bekommt diese Sendereihe ab September einen neuen Sendeplatz im Programm des ERF Süd. 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Die Sendung am Sonntagmorgen um 8 Uhr entfällt. Ich hoffe aber, Sie schalten auch zu den neuen Sendezeiten wieder ein. Ich verabschiede mich nun und wünsche Ihnen weiterhin viel Freude mit dem Programm des ERF. Ihre Anne Geier.
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1: Willkommen bei den Gedanken zum Sonntag hier im ERF Süd. Mein Name ist Anne Geier, schön, dass Sie eingeschaltet haben. In Japan gibt es eine alte Kunst mit dem Namen Kintsugi. Wörtlich übersetzt bedeutet das in etwa Verbindung mit Gold oder Goldflickerei. Dabei werden die Scherben zerbrochener Schalen oder Vasen nicht einfach achtlos entsorgt, sondern mit Goldlack wieder zusammengesetzt. Die Bruchstellen werden dabei nicht versteckt, sondern extra durch das Gold hervorgehoben. So entsteht am Ende ein einzigartiges Gefäß. Das, was zerbrochen war, gewinnt einen neuen Wert und eine einzigartige Schönheit. Auch wir Menschen kennen Bruchstellen. Enttäuschungen, Schuld, Krankheit oder Verluste hinterlassen Spuren. Dann fühlen wir uns schnell ungenügend und wertlos. Doch Gott sieht uns mit anderen Augen. Er wirft das Zerbrochene nicht weg, sondern wendet sich ihm liebevoll zu. Er nimmt unseren Zerbruch und will etwas Neues und Kostbares daraus machen. Davon spricht auch unser Wochenvers aus Jesaja 42, Vers 3. Das geknickte Rohr wird er nicht zerbrechen und den glimmenden Docht wird er nicht auslöschen. Dieser Vers aus dem Alten Testament beschreibt die Heilung und Rettung, die durch den versprochenen Messias, das heißt der Gesalbte, geschehen soll. Er kommt, um aufzurichten, zu heilen und neues Leben zu schenken. Wie Jesus dieses Versprechen eingelöst hat, darüber wollen wir in dieser Sendung nachdenken. Wir starten mit einem Lied. Andrea Adams Frey singt »Zerbrochen und wunderschön«.

0: Unser Wochenvers steht in Jesaja 42, Vers 3 und lautet: Das geknickte Rohr wird er nicht zerbrechen und den glimmenden Docht wird er nicht auslöschen. Ein Vers voller Hoffnung für Menschen, die sich schwach, verletzt oder am Ende ihrer Kräfte fühlen. Warum Gott Menschen ausgerechnet mit einem Schilfrohr vergleicht und was das über unseren Wert aussagt, diesen Fragen ist Winfried Elter nachgegangen. Sein Beitrag trägt den Titel »Ein Hoch auf das Leben« und wird gelesen von Johannes Osenberg.
1: »Ein Hoch auf das Leben« von Winfried Elter. Auch nach fast 22 Jahren ist mir noch das Gefühl präsent, wie ich zum ersten Mal unseren kleinen Sohn gesehen habe. Plötzlich verschaffte sich ein eigenständiges Geschöpf Gehör. In der Theorie hätte ich das zwar schon vorher beschreiben können, aber es zu erleben, veränderte meine Sicht auf den unendlichen Wert des Lebens. Der kleine Körper des Menschen ist gemessen am Universum nur ein winziges Stäubchen. Einerseits leicht zerbrechlich, sind wir andererseits etwas Großartiges. Blaise Pascal, ein führender Denker im 17. Jahrhundert, formulierte in seinem Werk Gedanken viele Erkenntnisse zum Menschsein, mit denen er seinen persönlichen Glauben an Jesus Christus begründete. Im 4. Artikel, überschrieben mit Allgemeine Erkenntnis des Menschen, argumentiert er: Der Mensch ist nur ein sehr schwaches Schilfrohr der Natur, aber es ist ein denkendes Schilfrohr. Das ganze Universum braucht sich nicht zu waffnen, ihn zu zermalmen. Etwas Dampf, ein Tropfen Wasser genügt, ihn zu töten. Aber wenn das Universum ihn zermalmt, ist der Mensch doch viel edler als das, was ihn tötet, denn er weiß, dass er stirbt. Welchen Vorzug das Universum auch vor ihm hat, es weiß nichts davon. Leben ist also nicht nur auf unsere biologische Existenz beschränkt. Wir sind nach dem Bild Gottes geschaffen und besitzen deshalb auch ein geistiges Leben. Wir haben Selbstbewusstsein und sind mit einem moralischen Kompass ausgestattet. Wir können über das Leben, unsere Herkunft und unsere Ziele nachdenken. Außerdem existiert Leben nur in Beziehung und Gesellschaft, in Bewegung und im Wechselspiel. Diese große Würde gibt Gott, der Schöpfer, seinen kleinen Rohrstäbchen. Wir sind kein Unfall oder Zufall, sondern eine große Kostbarkeit, die einen Beschützer, Leiter und Helfer braucht. Wen wählen Sie als Beschützer, Leiter und Helfer Ihres Lebens? Besinnen Sie sich auf Ihre Würde und danken Sie Gott, der sie Ihnen geschenkt hat.

0: Es gibt Momente im Leben, die können uns erschüttern und unser Leben grundlegend verändern. Ein Gerichtsurteil gehört dazu. Umso größer ist die Freude, wenn aus einem harten Urteilsspruch eine Begnadigung wird. Unser Wochenvers aus Jesaja 42 ist eine solche Freudenbotschaft. Gott kündigt einen Retter an, der das geknickte Rohr nicht zerbricht und den glimmenden Docht nicht auslöscht. Wo Menschen das Ende sehen, eröffnet Gott etwas völlig Neues. Wie aus unserem Todesurteil Gnade wird, darüber spricht jetzt Michael Zimmermann in seinem Beitrag »Vom Todesurteil zur Begnadigung«.
1: Das geknickte Rohr wird er nicht zerbrechen und den glimmenden Docht wird er nicht auslöschen. Welch eine Ermutigung! Merkwürdig fremd, unvermittelt, tritt in dem Bibeltext ein Unbekannter vor uns auf, der einen ganz besonderen Auftrag auszuführen hat. Er soll denen nicht mehr zu helfen zu sein scheint, eine gute Nachricht ausrichten. Sie lautet: Das schon geknickte, also halb zerbrochene Rohr wird nicht völlig zerbrechen. Und der noch matt glimmende und dem Verlöschen nahe gekommene Docht wird nicht ganz verlöschen. In der Zeit des alten Orients verstand man diese sinnbildliche rechtliche Sprache. Symbolhaft wurde bei der Verkündigung eines Todesurteils ein Stab zerbrochen oder eine Lampe ausgelöscht. Dadurch wurde das zu vollstreckende Urteil in der Öffentlichkeit rechtskräftig festgestellt. Aber gerade das soll ja nicht geschehen, sagt das Bibelwort. Das geknickte Rohr wird er nicht zerbrechen und den glimmenden Docht wird er nicht auslöschen. Das heißt also, dass die richterliche Entscheidung, das Todesurteil, in ein Begnadigungswort verändert wird. Welch eine frohe Botschaft! Wem aber galt sie? Zunächst gewiss jenen unter der babylonischen Diktatur vertriebenen und versprengten jüdischen Gruppen im 6. Jahrhundert vor Christus. Den Gefangenen jener Zeit erschien die Verbannung wie das todbringende Gerichtsurteil Gottes. Ihr Leben war geknickt, ihr Lebenslicht schien erloschen. Doch gerade ihnen wurden alle Todesbefürchtungen genommen, indem Gott das Volk aus der babylonischen Gefangenschaft befreite. Ein nicht-israelitischer Herrscher, der Perserkönig Kyros, war im Jahr 538 vor Christus Gottes Werkzeug dazu. Ist damit diese Botschaft erledigt? Was tun wir Menschen heute, die mit jedem Lebensfortschritt zugleich neue Belastungen zu verarbeiten bekommen? Wie viel Resignation und Hoffnungslosigkeit geknickter Menschen begegnet uns oft? Und wie zerbrochen erscheinen Menschen, deren Schuld das Gewissen vor Gott und einander nicht mehr zur Ruhe kommen lässt? Verharmlosung, Besserwisserei oder Aufheiterungen helfen da nicht. Wo aber finden Sie, wo finden wir Hilfe? Ein Botschafter, im Bibeltext wird er Knecht Gottes genannt, sichert eine Heilsbotschaft aller Welt zu. Durch die enge Beziehung zu Gott ist er mit Vollmacht dazu ausgerüstet. Bei der Durchführung seines Auftrages begegnen ihm selbst vielfache Widerstände. Geknickt erscheint er manchmal selbst. Aber er erreicht sein Ziel. Er bietet Gottes Gnade und Vergebung an. Kennen wir diesen Bevollmächtigten? Trotz vieler Vorgänger gab und gibt es nur einen einzigen, der diesen Auftrag völlig getragen und ausgeführt hat. Es ist Jesus Christus, der wahre Gottesknecht. In ihm ist die entscheidende Rettungstat Gottes für jeden Menschen zugänglich. Denn Gott hat die Menschen so sehr geliebt, dass er ihn, den Gottessohn, für sie hingab. Gott hat diesen Sohn nicht gesandt, um über die Menschen Gericht zu halten, sondern um sie vor dem Verderben zu retten. Wer sich Jesus anvertraut, wird nicht verurteilt, sondern das ewige Leben haben. Das ist die lebenbringende Nachricht, von der das Bibelwort spricht. So gilt auch heute diese Botschaft.

Das 41. Kapitel im Prophetenbuch Jesaja endet mit einem ernüchternden Urteil über die Götzen der Völker. Siehe, sie sind alle nichts, ihr Tun ist nichtig, ihre Götzen sind Wind und leerer Wahn. Das meint, Menschen setzen ihre Hoffnung auf Macht, Reichtum, Ideologien oder auf sich selbst. Diese versprechen Halt und können uns am Ende doch nicht tragen. Dem entgegen steht der Beginn des 42. Kapitels. Siehe, das ist mein Knecht, den ich halte. Gott stellt den einen vor, auf den wirklich Verlass ist. Christen erkennen in diesem Knecht Jesus Christus. Er setzt sich nicht mit Härte durch, seine Stärke zeigt sich gerade in seiner Barmherzigkeit, wie es auch in unserem Wochenvers beschrieben wird. Das geknickte Rohr wird er nicht zerbrechen und den glimmenden Docht wird er nicht auslöschen. Und mehr noch, Jesaja beschreibt ihn als den, der Recht schafft, den Blinden die Augen öffnet und die Gefangenen aus ihrer Finsternis führt. Gottes Antwort auf eine zerbrochene Welt ist nicht die Verwerfung, sondern ein Retter, der Gnade und Wahrheit in Person ist. Worauf setzen Sie Ihr Vertrauen? Jesaja lädt uns ein, den Blick von den vergänglichen Sicherheiten dieser Welt auf Jesus Christus zu richten und auf die Zusagen, die er uns gibt. Denn Jesus richtet auf, heilt und schenkt uns neues Leben.

0: Unser Wochenvers zeigt uns etwas vom Herzen Gottes. Das geknickte Rohr wird er nicht zerbrechen und den glimmenden Docht wird er nicht auslöschen. Gott sieht Menschen voller Liebe an und wendet sich ihnen zu. Es ist eine rettende Liebe, die nicht folgenlos bleibt. Wer sie erfährt, wird selbst lernen, mit den Schwachen barmherzig umzugehen. Genau darum geht es heute auch in der fortlaufenden Bibellese. Jesus beschreibt das große Weltgericht und macht deutlich, was wir den Hungrigen, den Fremden, den Kranken und den Gefangenen Gutes getan haben, das haben wir ihm getan. Wie Gottes Barmherzigkeit unser Handeln prägen soll, darüber spricht jetzt Ulrich Parzani im Rahmen der fortlaufenden Bibellese durch das Matthäusevangelium.
1: Herzlich willkommen, wir lesen die Bibel. Heute Matthäusevangelium Kapitel 25, die Verse 31 bis 46. Jesus redet über das Weltgericht. Wenn aber der Menschensohn kommen wird in seiner Herrlichkeit und alle Engel mit ihm, dann wird er sitzen auf dem Thron seiner Herrlichkeit und alle Völker werden vor ihm versammelt werden. Und er wird sie voneinander scheiden, wie ein Hirt die Schafe von den Böcken scheidet. Und wird die Schafe zu seiner Rechten stellen und die Böcke zur Linken. Da wird dann der König sagen zu denen zu seiner Rechten, kommt her, ihr Gesegneten meines Vaters, ererbt das Reich, das euch bereitet ist von Anbeginn der Welt. Denn ich bin hungrig gewesen und ihr habt mir zu essen gegeben. Ich bin durstig gewesen und ihr habt mir zu trinken gegeben. Ich bin ein Fremder gewesen und ihr habt mich aufgenommen. Ich bin nackt gewesen und ihr habt mich gekleidet. Ich bin krank gewesen und ihr habt mich besucht. Ich bin im Gefängnis gewesen und ihr seid zu mir gekommen. Dann werden ihm die Gerechten antworten und sagen, Herr, wann haben wir dich hungrig gesehen und haben dir zu essen gegeben oder durstig und haben dir zu trinken gegeben? Wann haben wir dich als Fremden gesehen und haben dich aufgenommen oder nackt und haben dich gekleidet? Wann haben wir dich krank oder im Gefängnis gesehen und sind zu dir gekommen? Der König wird antworten und zu ihnen sagen, wahrlich, ich sage euch, was ihr getan habt, einem von diesen meinen geringsten Brüdern, das habt ihr mir getan. Dann wird er auch sagen zu denen zur Linken, geht weg von mir, ihr Verfluchten, in das ewige Feuer, das bereitet ist dem Teufel und seinen Engeln. Denn ich bin hungrig gewesen und ihr habt mir nicht zu essen gegeben. Ich bin durstig gewesen und ihr habt mir nicht zu trinken gegeben. Ich bin ein Fremder gewesen und ihr habt mich nicht aufgenommen. Ich bin nackt gewesen und ihr habt mich nicht gekleidet. Ich bin krank und im Gefängnis gewesen und ihr habt mich nicht besucht. Dann werden sie ihm auch antworten und sagen, Herr, wann haben wir dich hungrig oder durstig gesehen? Oder als Fremden, oder nackt, oder krank, oder im Gefängnis, und haben dir nicht gedient? Dann wird er ihnen antworten und sagen, wahrlich, ich sage euch, was ihr nicht getan habt, einen von diesen Geringsten, das habt ihr mir auch nicht getan. Und sie werden hingehen, diese zur ewigen Strafe, aber die Gerechten in das ewige Leben. Jesus erzählt hier kein Gleichnis. Er redet vom Weltgericht. Er wird der Weltrichter sein. Und da muss man zwei Dinge sehen, die dauernd als Missverständnis dieses Textes im Umlauf sind. Die einen sagen natürlich, also, da siehst du's. Letzten Endes kommt es auf die guten Taten an. Hier redet Jesus nicht davon, dass er für uns am Kreuz gestorben ist und wir Vergebung der Sünden dadurch bekommen und dadurch gerettet werden durch den Glauben, sondern es sind die guten Taten, ob du das tust oder nicht. Und deshalb werden auch die gerettet, die an nichts glauben, aber das Gute tun. Das ist eine. Und das andere ist die Frage, die immer debattiert wird, wer sind eigentlich hier die Geringsten? Und wir neigen immer dazu zu sagen, gut, das sind all die, die hier genannt sind. Die Armen, die Hungrigen, die Durstigen, die Gefangenen, die Kranken, die Fremden. In der Geschichte der Bibelauslegung war es eigentlich natürlich immer so, dass wie im Neuen Testament eigentlich durchgehend die geringsten Brüder zunächst einmal die Leute sind, die Jesus nachfolgen. In der eigenen Gemeinde, die Ärmsten sind, die verachtet sind, die verfolgt sind, um die man sich kümmert. Das ist aber meines Erachtens gar nicht so entscheidend. Die Frage ist, wer kann eigentlich nach diesem Maßstab gerecht sein? Die Gerechten staunen ja selber, die sagen, wann haben wir denn das alles getan? Jeder, wenn er auf sein Leben schaut, weiß, ich bin Liebe schuldig geblieben. Der Richter legt dir den Finger noch nicht mal darauf, was man Böses getan hat. Ja, das gilt vor Gott auch, aber hier kommt es gar nicht vor. Viel radikaler ist der Maßstab, die schuldig gebliebene Liebe. Da würden wir doch immer sagen, ja, man kann nicht allen helfen. An wie vielen Armen bin ich vorbeigegangen? Wie viele Besuche habe ich nicht gemacht, wo erwartet wurde, dass ich die eigentlich gemacht hätte? Irgendwas Wichtigeres hatte ich zu tun. Und angesichts der Not der Welt sagen wir doch dauernd, also da kann doch, man kann nicht die ganze Welt retten, man kann nicht alles tun. So, jeder bleibt Liebe schuldig. Selbst die, die sich engagieren. Und vor allen Dingen im Gericht, die Gerechten sind nicht Leute, die sagen, also ich habe jetzt zwar nicht an Jesus geglaubt und so, bin auch nicht hin, sondern an die Kirche gegangen, aber ich habe Gutes getan. Sie berufen sich eben nicht darauf, wenn sie sich darauf berufen wollen, dann scheiden sie schon aus. Hier hat sich niemand auf nichts berufen, was er selber getan hat. Die Frage ist, wer sind eigentlich die Gerechten, von denen der Richter zum Schluss sagt, ja, die Liebe, die ihr getan habt, gilt. Sehen Sie, das ist das, was Vergebung der Sünden bewirkt. Denn Vergebung der Sünden bewirkt, dass alles weggenommen wird aus meinem Leben, was ich Böses getan habe und wo ich Liebe schuldig geblieben bin. Das nimmt Jesus auf sich ans Kreuz und er stirbt dafür, er trägt das Gericht und das ist vergeben an ihn. Da kommt niemand mehr dran, das spielt keine Rolle mehr. Was aber bleibt? Es bleibt im Leben von begnadigten Menschen nur das, was wir nach dem Willen Gottes und aus der Kraft seiner Liebe getan haben. In der Offenbarung des Johannes heißt es dann einmal von denen, die zum Thron Gottes kommen, die begnadigt sind durch den gekreuzigten Jesus und ihre Werke folgen ihnen nach. Das heißt, die gehen nicht voraus und sagen, guck mal, jetzt kommt jemand, der hat das Gute getan und Liebe geübt. Der muss angenommen werden. Nein, nein, angenommen nur durch Vergebung der Sünden begnadigt. Aber was wir dann leben aus Liebe und nach dem Willen Gottes, da ist nichts für die Katz. Ihre Werke folgen ihnen nach. Der Richter sagt, ja, das bleibt und das zählt und nichts anderes mehr. Und deshalb ist das bei den anderen genauso. Die wollen jetzt sagen, ja gut, also man kann nicht alles tun. Gut, wer meint, er könnte mit dem, was er tut, vor Gott gerecht sein, der wird erleben, dass er im Gericht verurteilt wird. Und das ist natürlich hier immer, weil wenn es um diesen Text geht, dann sagen die Leute ja sowas, dass der zweite Teil, das kann Jesus nicht gesagt haben, nicht wahr? Das heißt es ja, und die anderen zur ewigen Strafe. Das ist so schrecklich. Und das kann Jesus doch nicht gesagt haben. Lesen Sie die Bibel. Sie müssen ganz viel rausstreichen, wenn es Ihnen nicht passt, weil Jesus sehr häufig vom Gericht und von der Verdammnis redet, wie auch hier. Und er tut es ja nicht, um uns schlecht zu machen, um uns Angst zu machen, sondern um uns zu sagen, sieh mal, ich bin gekommen, um dich zu begnadigen und zu retten. Nimm das doch an. Nun wach doch auf, lass dich doch beschenken und lebe ein Leben aus dieser Gnade, beschenkt durch Gottes Geist, die Liebe Gottes ausgegossen in unser Herz durch den Heiligen Geist, heißt es im Römerbrief einmal. Und sie soll überfließen in das Leben anderer Menschen, die so dringend danach hungern und dürsten. Das zählt. Ich wünsche Ihnen so sehr, dass sie den Ernst der Liebe Gottes begreifen. und dass sie nicht darauf setzen, was sie tun und leisten und auch nicht anfangen, mit Gott zu feilschen, sondern dass sie ihm vertrauen und sich begnadigen lassen durch Vergebung der Sünden. Und dann erleben, wenn er kommt zum Gericht, dürfen wir staunen. Wir sind angenommen und dürfen ewiges Leben haben. Sind Sie sich dessen gewiss? Nehmen Sie das Geschenk an. Ich bete dafür. Ach, Herr Jesus, schenke, dass Menschen aufwachen und deine Gnade ergreifen. Amen.

Unser Vers für die kommende Woche lautet: Das geknickte Rohr wird er nicht zerbrechen und den glimmenden Docht wird er nicht auslöschen. Ich wünsche Ihnen, dass Sie diese Zusage ganz persönlich erfahren, dass Sie Gottes Kraft erfahren, wo Sie sich erschöpft fühlen, und dass Sie der Gnade Jesu begegnen, wo Schuld oder Sorgen Sie niederdrücken. Nächste Woche, zur gleichen Sendezeit, hören Sie hier im ERF Süd wieder die Gedanken zum Sonntag. Bis dahin ist bei Fragen oder Anregungen unser Hörerservice gerne für Sie da. Adresse und Telefonnummer erfahren Sie im Abspann dieser Sendung. Bevor ich mich verabschiede, noch ein kurzer Programmhinweis. Ab September beginnt der Sonntag für die Gedanken zum Sonntag eine Stunde früher. Sie hören uns dann sonntagmorgens bereits um 8 Uhr statt wie bisher um 9 Uhr. Der Sendeplatz am Nachmittag bleibt unverändert. Dort sind wir weiterhin ab 15 Uhr zu hören. Ich verabschiede mich nun mit dem Lied »Beschütze uns, Herr«, gesungen von Leslie Joost. Damit wünsche ich Ihnen Gottes Segen für die neue Woche. Ihre Anne Geier.

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1: Wir hören aus dem Alten Testament aus Psalm 119 die Verse 73 bis 80.
2: Deine Hand hat mich gemacht und bereitet. Unterweise mich, dass ich deine Gebote lerne. Die dich fürchten, sehen mich und freuen sich, denn ich hoffe auf dein Wort. Herr, ich weiß, dass deine Urteile gerecht sind. In deiner Treue hast du mich gedemütigt. Deine Gnade soll mein Trost sein, wie du deinem Knecht zugesagt hast. Lass mir deine Barmherzigkeit widerfahren, dass ich lebe. Denn ich habe Freude an deinem Gesetz. Ach, dass die Stolzen zu Schanden würden, die mich mit Lügen niederdrücken. Ich aber sinne nach über deine Befehle. Ach, dass sich zu mir hielten, die dich fürchten und deine Mahnungen kennen. Mein Herz bleibe rechtschaffen in deinen Geboten, damit ich nicht zu Schanden werde.
1: Das war der Bibeltext für den heutigen Tag, entnommen aus der großen Hörbibel mit freundlicher Genehmigung der Deutschen Bibelgesellschaft. Hier noch einmal die Bibelstelle. Psalm 119, die Verse 73 bis 80. Gedanken dazu kommen jetzt von Jochen Schenk aus Filderstadt. Es liest Kai-Uwe Wojcak.
3: Mussten Sie schon einmal einen Psalm abschreiben? Als Strafarbeit? Ich schon. Aufgebrummt wurde mir Psalm 118. Mittellang, sehr schöner Psalm. Ich hatte aber eine andere Idee. Könnte ich vielleicht nicht auch den Psalm 117, auch sehr schön und nur zwei Verse lang? Die Religionslehrerin war schlagfertig und drohte mir Psalm 119 an. 176 Verse. Prinzipiell finde ich es eher schwierig, Psalmen als Strafarbeit zu verhängen. Obwohl manche wirken vielleicht wie eine Art Strafarbeit, wenn ich sie bete. Da macht unser Textabschnitt keine Ausnahme. Der Anfang ist erstmal großartig. Psalm 119, Vers 73. Deine Hand hat mich gemacht und bereitet. Unterweise mich, dass ich deine Gebote lerne. Die Hand Gottes. Sie hat das Startsignal für diese Welt gegeben und sie winkt die Weltgeschichte irgendwann ab. Anfang und Ende liegen in seiner Hand. Er hat's im Griff. Seine Hand hat auch mich gemacht. Wenn es eine entscheidende Sache gibt, die ich nie vergessen darf, dann diese. Jürgen Werth hat es großartig zusammengefasst. Du bist gewollt, kein Kind des Zufalls, keine Laune der Natur. Ganz egal, ob du dein Lebenslied in Moll singst oder Dur. Du bist ein Gedanke Gottes, ein genialer noch dazu. Du bist du. Das ist der Clou. Ja, ich bin ein Gedanke Gottes. Seine Hände haben mich geformt. Ich bin gewollt, begabt und geliebt. Ich bin ein Werk des größten Meisters. Durch seine Hand wurde ich nicht nur irgendwann einmal geschaffen, ich lasse mich heute in sie fallen. Er ist mein Halt. Beim Turnen gibt es die Handhilfestellung. Sie soll vor Verletzungen schützen und Bewegungsabläufe einüben. Genauso begebe ich mich auch in Gottes Hand. Im Bibeltext heißt es: Unterweise mich, dass ich deine Gebote lerne. Die gute Nachrichtübersetzung gibt es so wieder: Herr, hilf mir, deinen Willen zu verstehen. Wenn ich mir bewusst bin, ich bin von Gottes Hand gemacht, und wenn ich nach Gottes Willen frage, dann kann mein Leben gelingen. Das gilt dann nicht nur für mich selbst, sondern ich strahle das auch aus. Vers 74: Die dich fürchten, sehen mich und freuen sich, denn ich hoffe auf dein Wort. Es gibt Menschen, die betreten einen Raum und die Sonne geht auf. Und es gibt Sonnenfinsternisse auf zwei Beinen. Wenn sie sich nähern, dann wird es nicht nur dunkel, sondern kalt. Die Menschen aber, die sich Hoffnung aus Gottes Wort holen, geben diese weiter. Sie strahlen das aus, dem sie sich selbst ausgesetzt haben. Die erfahrene, freundliche Nähe Gottes wirkt ansteckend. Jetzt kommt ein echt, abgefahrener Vers. Vers 75. Herr, ich weiß, dass deine Urteile gerecht sind. In deiner Treue hast du mich gedemütigt. Dieser Vers ist kein Klagevers. Ich war kürzlich bei einer Hochzeit und habe zwei sehr bewegende Eheversprechen gehört. Das hier wäre doch mal was anderes. Du darfst mich immer beurteilen und demütigen. Mach, was du willst. Als Eheversprechen echt gewagt, nicht aber im Vertrauen auf Gott. Im Wissen, dass er gerecht entscheidet und mich nicht leiden lässt, um mir zu schaden. Gott ist barmherzig und gnädig. Das lerne ich in den beiden folgenden Versen. Das kann ich in meinem Leben lernen, besser gesagt trainieren. Ich lerne es nicht nur durch Bibelstudium, sondern durch Glaubenspraxis. Mein Herr ist mein Trainer, der mir zeigt, wie es geht. Er macht es mir vor. Als der Fußballer Xabi Alonso noch Trainer bei Bayer Leverkusen war, hat mich eine Szene fasziniert. Nicht, wie er Anweisungen gibt, wie er einen Matchplan erklärt, wie er coacht, sondern wie er im Training eine millimetergenaue Flanke geschlagen hat. Er hat seinen Spielern nicht nur etwas erklärt, er hat es genial vorgeführt. So will mich auch mein Herr führen. In Psalm 119 in den Versen 76 und 77 lese ich: Deine Gnade soll mein Trost sein, wie du deinem Knecht zugesagt hast. Lass mir deine Barmherzigkeit widerfahren, dass ich lebe, denn ich habe Freude an deinem Gesetz. Ich bin sein Knecht, ein Wort, das wieder nach Unterdrückung und Demütigung klingt. Das kommt aber, und zwar ausschließlich, auf den Herrn des Knechtes an. Wenn der ihn gut behandelt, ordentlich bezahlt und wertschätzt, dann bin ich gerne Knecht. Mir bleibt eindrücklich die Erinnerung an den Fahrer eines wichtigen Mannes. Der Fahrer hat Stolz und Würde ausgestrahlt. Ich bin der Fahrer von Herrn so und so. Etwas vom Glanz seines Dienstherrn hat auf ihn ausgestrahlt. Es ist ihm eine Ehre, er ist stolz und hat Grund dazu. Nicht so wie die, von denen der Beter in Psalm 119 jetzt berichtet. Ach, dass die Stolzen zu Schanden würden, die mich mit Lügen niederdrücken. Ich aber sinne nach über deine Befehle. Die unverdientermaßen Stolzen regieren mit ihren Lügen unsere Welt. Aber ich habe die Gewissheit, dass es jeder eines Tages bereuen wird. Wer immer Druck auf andere ausübt, bekommt irgendwann den Gegendruck zu spüren. Eines Tages können sie keinen Druck mehr ausüben und dann kommt alles zurück. Die Lügen werden ein Ende finden. Was für ein Segen, wenn ich mit dem Kontakt habe, der die Wahrheit ist. Dessen Befehle kann ich gut befolgen. Sie haben nichts mit Befehlen zu tun, denen bedingungslos Folge geleistet werden muss, egal ob diese Befehle mir schaden oder nicht. Solche Befehle sind meist unfreundlich, kurz und bündig. Sie werden gerne geschrien, um der Sache Nachdruck zu verleihen. Beim Militär traut sich das so schnell keiner, aber außerhalb des Militärs sagt man ja, wer schreit, hat Unrecht. Ja, wer sich nicht anders zu helfen weiß, ist unsicher. Er verbirgt mit dem Schreien seine eigene Schwäche. Bei unserem Herrn gibt es keine Schwäche. Sein Wort schreit uns nicht an. Es kommt auf leisen Sohlen. Es ist das mächtigste Wort der Welt. Leise, aber an Relevanz nicht zu überbieten. Gottes Wort eben, die Autorität sehr weitsichtig und weise, anbetungswürdig. In den letzten beiden Versen unseres Abschnitts wünscht sich der Beter so eine Anbetungsgemeinschaft. Ich lese die Verse 79 und 80. Ach, dass sich zu mir hielten, die dich fürchten und deine Mahnungen kennen. Mein Herz bleibe rechtschaffen in deinen Geboten, damit ich nicht zu Schanden werde. Der Beter wünscht sich, bei seinem Herrn und bei den guten Ordnungen für sein Leben zu bleiben. Das wünsche ich mir und Ihnen auch. Wenn ich mich mal davon entfernt habe, empfängt er mich immer wieder, ohne Strafarbeit, mit offenen Armen.
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Liebe Hörerinnen und Hörer, im Programm des ERF hören Sie Ausschnitte eines Gottesdienstes aus der St. Matthäus-Gemeinde. In der Predigtreihe aus der Bergpredigt spricht Johannes Müller über das Thema »Entscheide dich«. Du hast es in der Hand. Grundlage seiner Ausführungen ist ein Abschnitt aus dem Matthäusevangelium, Kapitel 7, Verse 12 bis 20. Wir wünschen wertvolle Impulse und einen guten

0: Wir feiern unseren Gottesdienst im Namen Gottes des Vaters und des Sohnes und des Heiligen Geistes. Amen. Und wir wissen, unsere Hilfe steht im Namen des Herrn, der Himmel und Erde gemacht hat. Und er sagt uns dieses Wort aus 1. Petrus 5. Gott widersteht den Hochmütigen, aber den Demütigen gibt er Gnade. So lasst uns beten. Ja, lieber Herr Jesus Christus, wir sagen dir Dank, dass wir zu dir kommen dürfen, so wie wir sind. Du kennst auch unsere Herzen, du weißt, was uns bewegt, du weißt, ob wir demütig oder ob wir stolz sind. Und du hast in deinem Wort uns deutlich gesagt, dass wir Empfangende sind, dass wir die sind, die alles von dir erwarten sollen, dass wir aus deiner Gnade leben und das 100%. Und so können wir nicht stolz sein, wenn es um die Beziehung zu dir geht. Können wir nicht stolz sein, wenn es um das Heil geht, das du uns schenkst, um die Segnungen und die Gaben, von denen wir leben. Herr, wir wollen Danke sagen, so wie wir es gesungen haben. Danke, dass du für uns bist und dass du uns beschenkst. Und so kommen wir als die Demütigen. Wir kommen als die, die nichts vorzuweisen haben, als die, die Erneuerung brauchen, Vergebung brauchen, die erquickt werden wollen. Herr, wir sind bedürftig und du willst uns begegnen und uns reich segnen. Hab Dank dafür. Und so wollen wir nun auch hören auf das, was du in deinem Wort sagst. Und gib, dass dein Wort ein Wort für uns persönlich ist, dass wir es mitnehmen können hinein in unseren Alltag und dass es uns hilft, an deiner Hand dem Ziel entgegenzugehen, das du unserem Leben gegeben hast. Und so hab Dank jetzt, dass wir hören dürfen auf dich. Amen. Und das wollen wir tun, indem wir auf das Wort der Lesung hören. 2. Timotheus 3, Vers 16 bis 2. Timotheus 4, Vers 5. Und wir stehen zu dieser Lesung auf.
1: Denn alle Schrift von Gott eingegeben ist Nütze zur Lehre, zur Zurechtweisung, zur Besserung, zur Erziehung in der Gerechtigkeit, dass der Mensch Gottes vollkommen sei, zu allem guten Werk geschickt. So ermahne ich dich inständig vor Gott und Christus Jesus, der richten wird die Lebenden und die Toten und bei seiner Erscheinung und seinem Reich. Predige das Wort, stehe dazu, es sei zur Zeit oder zur Unzeit, weise zurecht, drohe, ermahne mit aller Geduld und Lehre. Denn es wird eine Zeit kommen, da sie die heilsame Lehre nicht ertragen werden, sondern nach ihrem eigenen Begehren werden sie sich selbst Lehrer aufladen, nach denen ihnen die Ohren jucken, und werden die Ohren von der Wahrheit abwenden und sich den Fabeln zukehren. Du aber sei nüchtern in allen Dingen, leide willig, tu das Werk eines Predigers des Evangeliums, erfülle redlich deinen Dienst.
0: Selig sind wir, wenn wir Gottes Wort hören und im Herzen bewahren. Amen. Wir geben Gott die Ehre, indem wir miteinander unseren christlichen Glauben bekennen.
2: Ich glaube an Gott, den Vater, den Allmächtigen, den Schöpfer des Himmels und der Erde, und an Jesus Christus, seinen eingeborenen Sohn, unseren Herrn, empfangen vom Heiligen Geist, geboren von der Jungfrau Maria, gelitten unter Pontius Pilatus, gekreuzigt, gestorben und begraben, hinabgestiegen in das Reich des Todes, am dritten Tage auferstanden von den Toten, aufgefahren in den Himmel, er sitzt zur Rechten Gottes, des allmächtigen Vaters. Von dort wird er kommen, zu richten die Lebenden und die Toten. Ich glaube an den Heiligen Geist, die heilige christliche Kirche, Gemeinschaft der Heiligen, Vergebung der Sünden, Auferstehung der Toten und das ewige Leben. Amen.

Die Gnade sei mit euch und Friede von Gott, unserem Vater und unserem Herrn und Heiland Jesus Christus. Amen. Ihr Lieben, wir reisen weiter durch die Bergpredigt. Und ich habe überlegt, so wie kann ich heute euch mitnehmen in dieses Bibelwort, in diese unterschiedlichen Ebenen hinein. Weil der Predigttext, der heute für diesen Sonntag ausgesucht worden ist, ist ein sehr mobiler, bewegter, besonderer, unterschiedlicher und spannender Text. Matthäus-Evangelium, 28 Kapitel. Im Matthäus-Evangelium gibt es 5 große Reden Jesu. 5. Wir sind in der ersten, das ist die Bergpredigt. Wenn du wissen willst, was sind denn die anderen 4, würde ich dir jetzt erzählen. Kurz, schnell Durchlauf. Die zweite Rede ist die Aussendungsrede in Kapitel 10, wo er seine Jünger aussendet und sie dann in die Dörfer gehen und er spricht ihnen diese Sendungsworte zu. Dann die dritte Rede ist die Gleichnisrede. Matthäus 13, da kommt das berühmte Gleichnis auch vor vom Ackerfeld, vierfache Ackerfeld. Das ist die Gleichnisrede. Dann die vierte Regel ist die Gemeinderegel, nennt man sie. Kapitel 18, über wenn es Schuld, Sünde, wie auch immer in der Gemeinde passieren, wie gehen wir damit um? Und die fünfte ist die Doppelrede gegen die Pharisäer und über die letzten Dinge. Das ist Kapitel 23. So, jetzt habt ihr also den kleinen Überblick. Interessant bei diesen Reden, und dann steigen wir gleich in die Bergpredigt ein, ist, dass sie alle mit einem ähnlichen Satz enden. Und dieser Satz, den lesen wir auch am Ende der Bergpredigt und der klingt an allen 5 Reden ähnlich. Da heißt es, und es geschah, als Jesus diese Rede beendet hatte und dann entweder zieht ihr weiter oder das Volk entsetzt sich oder. Also als Jesus die Rede beendet hatte. Das heißt, diese Reden haben einen Anfang und sie haben ein markiertes Ende. Und daher kommt man auf diese 5. Wenn wir jetzt aber in die Bergpredigt schauen, das sind ja die Kapitel 5 bis 7. Und dann sehen wir, und das wissen die meisten, dass die Bergpredigt mit den Seligpreisungen beginnt. Das ist sozusagen der Startschuss. Das sind die Adressaten. Es geht an die, die arm sind am Geist. Es sind die Predigt geht an die, die Leid tragen, an die Sanftmütigen, an die, die Hunger und Dürsten nach Gerechtigkeit, an die Barmherzigen, an die, die reines Herzens sind. Die Predigt geht an die Friedensstifter. Sie geht um die, die um Gerechtigkeit willen verfolgt sind. Es geht überhaupt auch um die, die um Jesu willen verleumdet und verfolgt werden. Und dann endet sie sozusagen, diese Seligpreisung, seid fröhlich und getrost, denn es wird euch im Himmel reichlich belohnt werden. Die Bergpredigt hat immer diesen Blick des Irdischen, aber auch des Ewigen. Und zwischen diesen beiden Leveln rollt die Bergpredigt durch. Und es ist auch interessant, dass es dann weitergeht über sozusagen die Aufgaben der Jünger. Dann kommen wir zu Salz und Licht. Dann geht es um die Erfüllung des Gesetzes. Jesus ist nicht gekommen, das Gesetz auszustreichen, sondern zu erfüllen. Das ist dann ab Vers 17. Und dann geht es um die Antithesen. Das sind diese Dinge, diese Gegenbehauptungen, und die immer, sie beginnen immer, das kannst du in deiner Bibel anstreichen, ihr habt gehört, so und so, ich aber sage euch. 5-mal passiert das. Ihr habt gehört, ich aber sage euch, ihr habt gehört, ich aber sage euch. Und das geht weiter, das geht durch, zieht sich durch, bis zu dem Vers 48, Matthäus 5, 48, das endet so, darum sollt ihr vollkommen sein, so wie euer Vater im Himmel vollkommen ist. Das ist ja eine Schockaussage. Weil keiner vollkommen ist. Und wir merken, wie Jesus diese Worte platziert und ausspricht. Schon vorher, Matthäus 5, Vers 20, sagt er, wenn eure Gerechtigkeit nicht besser ist als die der Schriftgelehrten und Pharisäer, werdet ihr auf keinen Fall ins Himmelreich kommen. Schon da war der erste, oh,
Da konntest du schon eine Stecknadel fallen hören. Dann zieht er fort und zieht weiter. Und dann geht es um die Werke. Es geht um, bei mir heißt es hier, ums Almosen geben. Das ist Kapitel 6. Dann geht es ums Beten und Fasten. Auch interessante Kombination. Dann kommen wir zum Vaterunser. Und dann geht es weiter, dass diese Werke sozusagen dann enden mit dem, was wir schon bepredigt haben. Da geht es um das Verborgene, um die Schaltzentrale. Wo kann ich Gott begegnen? Wo wir sagen, im Verborgenen. Der weiteste Weg sind die 30 Zentimeter vom Kopf ins Herz. Und dann geht es um die guten Werke. Es geht um Schätze sammeln. Das ist dann ab Vers 19 in Kapitel 6. Und Sätze wie, wo euer Schatz ist, da ist auch euer Herz. Dann geht es um das Sorgen. Sollen wir uns Sorgen machen? Und da heißt es ja, sorgt euch nicht. Am Ende von 6,33, also Kapitel 6, Vers 33, diese berühmten Sätze, trachtet zuerst. Trachtet zuerst. Und da klingeln sofort, wir können sofort weitersagen, nach dem Reich Gottes und nach seiner Gerechtigkeit, dann wird euch alles zufallen. Das sind die Grundhaltungen. Die Grundhaltung eines Lebens im Reich Gottes kann man nachlesen in Kapitel 6, 19 bis 7, Kapitel 7, Vers 11. Und da kommen wir jetzt schon in unseren Predigtext hinein. Der beginnt sozusagen hier in Vers 12. Da heißt es, so wie ihr von den Menschen behandelt werden wollt, so behandelt ihr sie auch. Das ist das Gesetz und die Botschaft der Propheten. Das ist 12 und dann rollen wir weiter. Dann kommen die Sachen mit den zwei Wegen, breiter und schmaler Weg. Und ich lese sie nachher gleich durch, wenn ich da bin. Und dann geht es um die rechten Früchte. Von daher zerfällt unser Bibeltext, also Kapitel 7, 12 bis 20, sehr ergonomisch in drei Teile. Wir haben einmal Vers 12, dann haben wir Verse 13 und 14 und dann haben wir die folgenden Verse 15 bis 20. Ich habe drei Punkte mir daraus gemacht. Das erste ist, lebe die goldene Regel. Vielleicht habt ihr diesen Begriff gehört, goldene Regel. Wenn man googelt und reinschreibt goldene Regel, dann landet man bei Matthäus 7, Vers 12. Das hat sich also rumgesprochen. Mein zweiter Punkt ist, wähle richtige Wege. Und mein dritter Punkt ist, erkenne die guten Früchte. Lebe die goldene Regel. Kommen wir mal zum ersten Vers hier. So wie ihr von den Menschen behandelt werden wollt, so behandelt ihr sie auch. Das ist das Gesetz und die Botschaft der Propheten. Bei mir ist ein kleines A angegeben. Das heißt, hier gibt es eine Parallelstelle. Und diese Parallelstelle wollen wir aufschlagen. Lukas 6, Vers 31 steht bei mir. Und wir sehen, dass auch der Lukas von dieser großen Rede Jesu erzählt. Nicht so ausführlich, aber er erzählt auch. Und da heißt es, 6,31, und wie ihr wollt, dass euch die Leute tun sollen, so tut auch ihr ihnen. Also, Matthäus sagt, so wie ihr von Menschen behandelt werden wollt, so behandelt sie auch. Lukas schreibt, und wie ihr wollt, dass euch die Leute tun sollen, so tut auch ihr ihnen. Es gibt ein Sprichwort daraus. Ein deutsches Sprichwort. Kennt ihr wahrscheinlich. Und das Sprichwort heißt ja, was du nicht willst, das man dir tut, das füg auch keinem anderen zu. Das ist Matthäus 7, Vers 12 in der Umkehr. Und als ich so darüber nachdachte, dachte ich, hier fallen mir zwei Fragen ein. Wie will ich behandelt werden und wie behandle ich andere? Das sind so sofort die Dinge, die mir hochstehen. Ich lese diesen Satz, ich lese diesen Vers. Wie will ich behandelt werden und wie behandle ich andere? Und hier besteht ein Zusammenhang. Vielleicht kennt ihr auch diesen Satz, wie es in den Wald schallt,
so schallt es wieder raus.

überlegen. Wenn ich das höre irgendwo mal in der Öffentlichkeit, dann denke ich bei mir immer nur 4 Jahre weiter und dann wird dir das alles um die Ohren fliegen. Wie man in den Wald reinruft, so schallt es hinaus. Auch in der Ehe. Wie willst du behandelt werden? Wie behandelst du einen Partner? Im Beruf, in der Nachbarschaft, in der Gemeinde, beim Hobby, in der Begegnung mit Fremden oder Bekannten. Und wir merken plötzlich, ich habe doch einiges in der Hand. Kann es sein, dass wenn ich so starkes negatives Feedback bekomme, dass es auch an mir liegt? Das ist ja das, was Jesus hier deutlich macht. Ich meine, das ist ein starker Satz. So wie ihr von den Menschen behandelt werden wollt, so behandelt sie auch. Hier steckt ein geistliches Prinzip hinter. Das ist das Prinzip von Saat und Ernte. Von Saat und Ernte. Und da gibt es eine interessante Stelle, und die würde ich mit euch auch gemeinsam lesen, in Galater 6. Lasst uns doch mal Galater 6 aufschlagen. Jetzt müssen wir ein bisschen wühlen, ne? Korinther, Galater, Epheser, Philippa. Galater 6, Vers 7, da heißt es, irrt euch nicht, Gott lässt sich nicht spotten, denn was der Mensch sät, das wird er ernten. Denn wer auf sein Fleisch sät, der wird von dem Fleisch das Verderben ernten. Wer sich aber auf den Geist verlässt, der wird vom Geist das ewige Leben ernten. Lasst uns aber Gutes tun und nicht müde werden, denn zu seiner Zeit werden wir ernten, wenn wir nicht ermatten. Interessant. Saat und Ernte. Wir können in Beziehung Gutes hineinsehen und können darauf hoffen, dass es nach einer gewissen Zeit auch Ernte gibt. Dieses Prinzip greift Paulus auch auf in Bezug auf Geld. Auch interessant. Da sagt er, wer kärglich sät, und da meint er, wer kärglich spendet und gibt, wird kärglich ernten. Das geistliche Prinzip Saat und Ernte ist etwas, was sich durchsetzt. Selbst in Bezug auf das Streuen, Ausstreuen des Evangeliums. Kann es sein, dass du zu wenig ausgesät hast in deinem Gemeindebereich, in deinem Gemeindebezirk, in deinem Stadtteil, in deiner Umgebung, in deiner Nachbarschaft, in deiner Familie, in deinen Arbeitskollegen? Du wünschst dir gerne eine Ernte, aber wenn wir nicht sehen, ich meine, ich wünsche mir auch Tomaten. Und wenn du, dann fragst du mich, ja, hast du denn welche ausgesät? Ich sage, nö, aber ich wünsche mir welche. Ich bete dafür. Ja, dann sagen die, ey, Moment mal. Versteht ihr? Saat und Ernte ist ein geistliches Prinzip. Vielleicht überlegst du gerade, okay, was habe ich denn in meinem kleinen, in meiner Schale hier? So, welche Samenkörner? Wo müsste ich, wo dürfte ich, wo sollte ich, welche Samenart sollte ich ausstreuen? Und ich habe euch ja einige Kategorien gegeben. Wie wollt ihr behandelt werden? Wie wollen wir behandelt werden? Und das ist etwas, was du in der Hand hast. Deswegen lautet meine Predigt, habe ich das schon gesagt, entscheide dich. Du hast es in der Hand, Doris hat es vorhin erwähnt. Übrigens, wenn du wünschst, in den Himmel anzukommen, das ist ja auch eine Art Behandlung, ne? Also ich wünsche mir das für mich schon. Und ich frage dann, wer hat dir diese Information zukommen? Wer hat sich auf den Weg gemacht, zu dir, dir das zu sagen, wie das geht? Kannst du dich daran noch erinnern? Wer war das? Wer hat investiert, Zeit investiert, Geld investiert, Mut investiert, um dir zu sagen, der Weg in den Himmel läuft so und so und so. Wie willst du behandelt werden? Ich will das gerne wissen. Also behandel du auch die anderen Menschen. Auch in diese Richtung dürfen wir gerne aussehen.

2. Wähle richtige Wege. Denn was jetzt folgt, kann uns helfen. Das sind ganz bekannte Verse. Es heißt ja, geht ein durch die enge Pforte, denn die Pforte ist weit und der Weg ist breit, der zur Verdammnis führt. Und es sind viele, die auf ihm hingehen. Aber die Pforte ist eng und der Weg ist schmal, der zum Leben führt. Und es sind wenige, die ihn finden. 3 spontane Fragen. Gibt es, also wo ist der Mittelweg? 2. Frage, was bedeutet Verdammnis? 3. Frage, was oder wer ist die enge Pforte? Und wenn wir durch die Bergpredigt mal eben noch mal kurz zurückblättern, sehen wir, wie drastisch Jesus manchmal formuliert. Es gibt ja Menschen, die sagen, oh, die Bergpredigt, das ist so, sind so herrliche Worte. Und dann bleiben sie, selig sind die, geistlich arm sind. Selig sind die, die barmherzig sind. Und es werden so die ersten Einleitungsworte zitiert. Aber dann denkst du, hey, hast du auch mal, ich würde mal fast sagen, das Kleingedruckte gelesen? Also diese drastischen Worte, Kapitel 5, 22, da sagt Jesus zum Beispiel, wie wir reden sollen. Und er sagt, wer so und so redet, der verdient, ins Feuer der Hölle geworfen zu werden. Das wollte ich jetzt lieber nicht sagen in der Bergpredigt. Oder Kapitel 6, Vers 15, wenn ihr aber den Menschen ihre Fehler nicht vergebt, dann wird euch euer Vater eure Fehler auch nicht vergeben. Ui, krass. Oder Kapitel 7, Vers 11, wenn nun ihr, die ihr noch böse seid, dennoch euren Kindern gute Gaben geben, wie viel mehr wird euer Vater im Himmel denen Gutes geben, die ihn bitten? Spannende Elemente, Entscheidung, krasse Worte, die uns helfen, sehr praktisch. Die Diagnose über uns, ihr, die ihr böse seid. Oh, Jesus spricht hier sehr direkt. Da gibt es wenig Grauzonen. Wisst ihr, wenn es um die Gerechtigkeit Gottes geht, gibt es wenig Grauzonen. Es funktioniert nicht, 5 gerade sein zu lassen. Und Jesus Christus kennt die Herzen der Menschen besser als irgendjemand sonst. Und daher haben diese Worte auch Kraft und Vollmacht. Nicht, weil sie so drastisch sind, sondern weil er der Kenner der Menschen ist. Der Kenner, der Schöpfer des menschlichen Herzens. Und die beiden Bibelverse hier über den breiten und den schmalen Weg, die sind so das Leben in eine Nussschale gelegt. Und es gibt eine Parallelstelle in Lukas 13, da können wir mal hinschlagen. Lukas 13, Vers 24. Wir merken, dass die Evangelisten, die Evangelien, diese Dinge aufgreifen. 13, 24, da heißt es, ringt danach, dass ihr durch die enge Pforte eingeht. Denn viele, das sage ich euch, werden danach trachten, hineinzukommen und werden es nicht können. Von da an, wenn der Hausherr aufgestanden ist und die Tür verschlossen hat, werdet ihr anfangen, draußen zu stehen und an die Tür zu klopfen und zu sagen, Herr, Herr, mach uns auf. Und er wird antworten und zu euch sagen, ich kenne euch nicht. Woher seid ihr? Dann werdet ihr anfangen zu sagen, wir haben vor dir gegessen, getrunken und du hast uns auf die Straße geleert. Und er wird antworten, ich sage euch, ich kenne euch nicht. Woher ihr seid, weicht alle von mir, ihr Übeltäter. Da wird Heulen und Zähneklappern sein. Wenn ihr Abraham und Isaak und Jakob und alle Propheten im Reich Gottes sehen werdet, ihr aber seid ausgeschlossen. Und sie werden von Osten und von Westen, von Norden und von Süden kommen, die im Reich Gottes zu Tisch sitzen werden. Und seht, es sind Letzte. Die werden Erste sein. Und es sind Erste, die werden Letzte sein. Interessant. Ihr Lieben, ich sehe hier keinen Mittelweg. Ich sehe hier keinen Mittelweg. Und das klingt auch hart. Ich sehe hier eher Probleme. Ich sehe hier, es wird nicht gelingen. Leute versuchen, in die Tür zu kommen, hineinzukommen, aber es wird, heißt es hier, nicht gelingen. Was bedeutet das? Erkläre ich gleich.
Interessant, wir halten das fest im Kopf, ist die zweite Frage, die mir kam, was bedeutet Verdammnis? Wir gehen zurück in den Text. Der Weg ist breit, der zu Verdammnis führt. Was bedeutet Verdammnis? Nun gibt es wunderbare kleine Programme, Apps. Wenn man die auf seinem System hat, kann man jetzt nachschauen. Wenn man große Büchereien und Bibliotheken hat, auch. Aber man kann schauen, das Wort Verdammnis, wie ist das hier, wo kommt das her? Was ist hier das griechische Grundwort eigentlich? Das griechische Grundwort ist Apoleia, so heißt es hier. Und das bedeutet Zerstörung, zugrunde richten, verloren gehen. Verdammnis wird auch manchmal übersetzt Zerstörung. Im Englischen ist es Destruction. Als ich las verloren gehen, dachte ich, an was erinnert mich da? Da dachte ich an Johannes 3, Vers 16. So sehr hat Gott die Welt geliebt, dass er seinen einzigen Sohn gab, auf das alle, die an ihn glauben, nicht verloren gehen. Interessant. Wenn wir schauen, in welchem Kontext das hier drin steht, der Johannes das aufschreibt, also den Kontext, was drumherum steht, immer mitlesen, wenn wir versuchen, Dinge zu verstehen. Und wenn wir sehen, wie diese Geschichte hier geht im Johannes 3, dann sehen wir, wer diesen Satz sagt in Johannes 3, Vers 16. Es ist der gleiche, der auch die Bergpredigt predigt. Es ist Jesus. Und es ist interessant, dass es hier der gleiche Wortstamm ist, dass der Vers, den die meisten Christen auswendig zitieren können, Johannes 3, Vers 16, das Zerstören, zugrunde gehen, verloren gehen, das bedeutet, diese beiden Verse hier sind eine Warnung und ein Hinweis. Das heißt, die sollten wir ernst nehmen. Wir sollten das ernst nehmen. Wir sollten das, was Jesus sagt, ernst nehmen. Nun, wer über den Himmel redet, und das tun viele, und daran glaubt, der ist eigentlich inkonsequent, wenn er die Hölle auslässt, oder? Erklärt nicht eine das andere? Und es gibt sehr klare Aussagen in der Bibel zu einem, man nennt das einem doppelten Ausgang nach dem Tod. Also ewiges Leben bei Gott, das nennt die Bibel Himmel, und ewige Verlorenheit, das nennt die Bibel Hölle. Und in diesen beiden Versen steht vielleicht auch, wenn du das nochmal siehst, siehst du Verdammnis und Leben. Verdammnis und Leben. Wenn man Menschen auf der Straße fragt, sind sie sicher, dass sie in den Himmel kommen? Ist die Standardantwort zu 80%, ich glaube schon. Ich hoffe. Ich wünsche mir das eigentlich. Andere sagen auch, ja, glaube ich nicht dran, brauche ich nicht, will ich gar nicht. Gibt's auch. Es gibt auch Leute, die sagen, nein. Und es ist interessant, was für Konstrukte sich Menschen bauen. Und es ist spannend, ihnen zu erklären, den Weg in den Himmel. Dass wir wissen dürfen, dass wir in den Himmel kommen. Nun, wenn man über Hölle predigt, dann wird man sofort gesagt, du kommst ja aus dem Mittelalter. Das ist die Standardreaktion. In jedem Fall, wenn du theologisch debattierst oder mit Theologen unterwegs bist, ja, das ist ja im Mittelalter. Und in der Neuzeit ist es eher so, ist es abgehakt worden. Und im Zuge der Aufklärung hat man gesagt, Hölle als ewige Verdammnis kann es nicht geben, dass das schon aus humanitären Gründen nicht zu akzeptieren ist. Dennoch zeigt die Bibel uns Wahrheit und zeigt uns ein Bild und sagt, hey, ihr Lieben, das ist eine Warnung. Und wenn die Bibel von Rettung spricht, warum reden sie denn von Rettung? Ja, Rettung wovor? Wenn jemand gerettet wird, dann geht es ihm eigentlich nicht gut, dann ist er in Gefahr. Du musst gerettet werden.
Versteht ihr? Jesus gibt uns diese Worte, um uns was zu sagen. Und er macht damit deutlich, wir haben eine Entscheidung. Letzte Frage, wo und wer ist die Pforte? Wir haben eben gelesen, ich fand das so ein bisschen verstörend, dieser Satz aus Lukas 6, der sagte, ey, viele wollen da rein, aber es wird ihnen nicht gelingen. Das hat mich richtig gestört. Ich dachte, wieso schreibst du das, Lukas? Viele wollen rein, aber es wird ihnen nicht gelingen. Das ist nicht gut. Ich sage das, woran liegt das? Kann es sein, dass sie die Tür nicht finden? Dass es ihnen deshalb nicht gelingt? Kann es sein, dass ihnen nicht gesagt wird, wer die Tür ist? Kann das sein? Ich würde gern mit euch Johannes 10, Vers 9 lesen. Wenn ihr dahin mal eben aufschlagt, Johannes 10, Vers 9 bis 11. Da sagt Jesus Folgendes. Vers 9, ich bin die Tür. Wenn jemand durch mich eingeht, wird er gerettet werden und wird ein- und ausgehen und Weide finden. Der Dieb kommt nur, um zu stehlen, zu schlachten und zu zerstören. Ich bin gekommen, damit sie das Leben und volle Genüge haben sollen. Ich bin der gute Hirte. Der gute Hirte lässt sein Leben für die Schafe. Wer ist die Tür? Versteht ihr? Wer ist die Tür? Wenn wir den Menschen nicht von Jesus erzählen, finden sie die Tür nicht. Versteht ihr? Es nützt nicht zu sagen, Hauptsache ich bin drin. Der Weg, der schmale Weg ist manchmal schwer genug, aber ich bin drin. Das ist wunderbar. Aber die Bibel sagt uns, viele wollen da rein. Und es ist interessant, wenn du auf der Straße mit Menschen sprichst, sie haben ihre Konzeption. Und viele sagen, ich weiß es nicht. Ich habe von Jesus nichts gehört. Wir haben das oft gehört. Ich habe von Jesus nichts gehört. Von der Tür ins Himmelreich nichts gehört. Ist interessant. Ist traurig. Macht einen betroffen. Ich sag mal, man sitzt anders in der Straßenbahn, weil man denkt, die ganze Straßenbahn weiß nicht, wo die Tür zum Himmel ist. Treibt einen um. Muss ich sagen. Treibt einen um. Und man wünscht sich eigentlich, dass ich sag mal, die Gemeinde Jesu in der Stadt zu den Menschen gehen und deutlich machen, wo es hingeht. Ob sie dann da oben landen, ist nicht meine Verantwortung. Aber auf die Tür zu zeigen, das können wir doch. Das können wir doch. Und deswegen ist diese Bildsprache, die uns einige Auslegungsvorstellungen, Möglichkeiten gibt, ist uns eine Hilfe hier. Und deswegen sind es ja geistliche Bilder. Jesus ist ja keine Tür, aber es sind Bilder, versteht ihr? Geistliche Bilder. Geistliche Bilder. Mein dritter und letzter Punkt, es geht um das Erkennen der Früchte. Das ist der Abschnitt, der dann folgt, eben in Matthäus 7, 15 bis 20. Lass mich das noch vielleicht in 2 Minuten so zusammenfassen. Die Schärfe, mit der Jesus hier spricht, er spricht von Wölfen im Schafspelz. Wölfe im Schafspelz. Habe ich mich gefragt, warum ist er so drastisch hier? Warum ist er so hart? Denn was Wölfe verursachen können, das wissen wir mittlerweile, weil wir wieder Wölfe hier in unserem Land haben. Und wenn du die Bilder siehst von diesen gerissenen Schafherden, was Wölfe anrichten können, ist ein Blutbad. Was meint Jesus mit diesen drastischen Worten? Er kommt gerade uns zu erklären, wie die zwei Wege sind und dass man in die enge Tür gehen soll. Und jetzt kommt dieses drastische Wort. Und ich dachte da, und das ist mein letzter Vers, 23, Matthäus 23, Vers 13 kam mir da in den Sinn und ich dachte, irgendwie passt das hier. Er sagt, wehe euch Schriftgelehrten und Pharisäer, ihr Heuchler, die das Himmelreich zuschließt vor den Menschen. Ihr kommt nicht hinein und sie hinein, die hinein wollen, lasst ihr nicht hineingehen. Es geht um die Frage des Himmels, wo Irrwege aufgezeigt werden, wo Wölfe
im Schafsfell kommen, in die Gemeinden hinein. Das ist nicht in der Politik, das ist nicht irgendwo im Sport, sondern das ist in der Gemeinde. Das, was Jens Wolfer uns eben vorgelesen hat aus 2. Timotheus 3 und 4, die Lehre nach ihnen, die Ohren jucken. Ihr Lieben, das ist nicht die Welt, das ist in der Gemeinde. Paulus spricht die Gemeinden an und sagt, ihr Lieben, die Liebe wird erkalten. Die suchen sich ihre Wege. Es ist in den Gemeinden, nicht in der Welt. In der Welt ist ganz anderes Trumpf. Das ist eine Zustandsbeschreibung von Gemeinde. Und deswegen sagt Jesus, schaut auf die Früchte der geistlichen Leiterschaft. Schaut euch die Früchte an. Und wenn sie den Himmel verschließen, und wenn sie Irrlichter sind und blinde Blindenführer, dann sind sie wie Wölfe im Schafbild. Wie komme ich in den Himmel? Ist eine ganz wichtige Frage. Und in Jesus haben wir den Zugang. Ist das nicht herrlich? Da können wir dankbar sein. Das soll uns motivieren. Solltest du nicht wissen, wenn du morgen stirbst, wo du sein wirst, dann kannst du jetzt Jesus in dein Leben einladen und kannst jetzt durch diese Tür durchgehen. Jetzt. Das ist nicht stark. Jetzt. Es gibt genug Geschichten in der Bibel, wo es ein Jetzt gab, wo ein Mann, eine Frau es verstanden hat, und sie haben eine Entscheidung getroffen, jetzt. Das ist das einfache Gebet. Herr Jesus, komm in mein Leben hinein. Ich möchte dir vertrauen. Vergib mir meine Schuld. Ich will dir nachfolgen. Amen. Mit dieser Frage kannst du auch hineingehen in deinen Bekanntenkreis, in deine Verwandtschaft. Mit dieser Botschaft, Gott liebt dich, hat einen guten Plan für dein Leben. Er möchte, dass du nach Hause kommst, sein Kind wirst. Wir beten. Herr Jesus Christus, wir möchten dir danken, dass du ein Gott bist, der uns nicht in Unwissenheit lässt, sondern du gibst uns klare Spuren und Richtung. Du warnst uns. Du gibst uns geistliche Prinzipien auf dem Weg, an denen wir erkennen können, ob es wirklich funktioniert oder nicht. Und wir bitten dich, Herr, um Mut, um Freimut. Wir bitten dich um die Füllung deines Heiligen Geistes, dass wir anderen Menschen erzählen können, wer die Tür ist, wo die Tür ist, wie man dort hineinkommt. Wir danken dir, dass noch Gnadenzeit ist. Dafür wollen wir dich loben und preisen. Amen.

Gemeinsam beten wir. Vater unser im Himmel, geheiligt werde dein Name, dein Reich komme, dein Wille geschehe, wie im Himmel, so auf Erden. Unser tägliches Brot gib uns heute und vergib uns unsere Schuld, wie auch wir vergeben unseren Schuldigern. Und führe uns nicht in Versuchung, sondern erlöse uns von dem Bösen. Denn dein ist das Reich und die Kraft und die Herrlichkeit in Ewigkeit. Amen. Geht hin im Frieden des Herrn. Der Herr segne dich und der Herr behüte dich. Der Herr lasse sein Angesicht leuchten über dir und sei dir gnädig. Der Herr erhebe sein Angesicht auf dich und er gebe dir Frieden.

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1: 1. Johannes 3, die Verse 4 bis 6. Wer sündigt, lehnt sich gegen Gott auf. Denn Sünde ist nichts anderes als Auflehnung gegen Gott. Ihr wisst doch, dass Christus auf die Erde gekommen ist, um die Sünden der Menschen wegzuschaffen. In ihm gibt es keine Spur von Sünde. Wer mit ihm verbunden bleibt, sündigt nicht mehr. Wer aber sündigt, hat ihn nie gesehen und kennt ihn nicht.
2: Wenn ich meine Schüler im Religionsunterricht frage, was Christen unter Sünde verstehen, kommt als erste Antwort Lügen. Was denken Sie spontan? Was unser Text sagt, möchte ich mir merken. Wer sündigt, lehnt sich gegen Gott auf, denn Sünde ist nichts anderes als Auflehnung gegen Gott. Menschen lehnen Gott ab, weil sie ohne Gott ihr Leben gestalten wollen. Menschen drehen Gott den Rücken zu, weil sie ihm nicht verantwortlich sein wollen. Aber, höre ich sie sagen, ich leugne doch nicht die Existenz Gottes. Doch hat diese Haltung Auswirkungen auf ihr Leben? Wohl nicht. Gott aber will mit uns leben und unser ganzes Leben neu ausrichten. Anders ausgedrückt, wir brauchen unser Leben nicht mehr ohne Gott zu leben. Deshalb ist es so wichtig, dass wir Jesus kennen. Er ist unser Zugang zum Vater. Jesus hat einen hohen Preis gezahlt, damit wir in Gemeinschaft mit Gott leben können. Seine am Kreuz erwiesene Liebe spült unsere Auflehnung, unsere Sünde weg und macht ein neues Leben möglich. Was für ein tolles Angebot! Das heißt nicht, dass wir nie wieder schuldig werden, aber dass wir einen neuen Weg gehen, indem wir unsere Sünde bekennen und die in Jesus geschenkte Vergebung annehmen.
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Das Stuttgarter Bläserquintett spielt nun das Divertimento Nummer 1 in B-Dur, den Choral Sankt Antoni von Joseph Haydn. Die Sätze: Allegro con spirito, Chorale Sankt Antoni, Minuetto, Rondo Allegretto.

0: Das war das Divertimento Nummer 1 in B-Dur, der Choral St. Antoni von Josef Haydn. Es spielte das Stuttgarter Bläserquintett.
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Psalm 80, ein Lied Asaphs, ein Bekenntnis zu singen nach der Melodie Lilien. Hör uns, Hirt Israels, der du Josefs Nachkommen führst wie eine Herde, der du über den Cheruben thronst, zeige dich in strahlendem Glanz. Entfalte deine gewaltige Macht vor den Augen deiner Stämme, vor Ephraim, Benjamin und Manasse. Komm und hilf uns. Gott, richte uns wieder auf, blick uns freundlich an, dann ist uns geholfen. Gott, Herr der Welt, wie lange willst du noch zornig schweigen, wenn dein Volk zu dir betet? Du hast uns Kummer zu essen gegeben und becherweise Tränen zu trinken. Du hast uns zum Zankapfel der Nachbarn gemacht. Unsere Feinde treiben ihren Spott mit uns. Gott, Herr der Welt, richte uns doch wieder auf. Blick uns freundlich an, dann ist uns geholfen. In Ägypten hast du einen Weinstock ausgegraben. Mehrere Völker hast du vertrieben, um ihn an ihrer Stelle einzupflanzen. Du hast den Boden für ihn gerodet, darum konnte er Wurzeln schlagen und das ganze Land ausfüllen. Mit seinem Schatten bedeckte er die Berge, mit seinen Zweigen die mächtigen Zedern, seine Ranken streckte er aus bis zum Meer, seine Triebe bis hin zum Euphrat. Warum hast du seine Schutzmauer niedergerissen, dass jeder, der vorbeikommt, ihn plündern kann? Das Wildschwein aus dem Wald verwüstet ihn, die Tiere der Steppe fressen ihn kahl. Komm wieder zu uns, Gott, Herr der Welt, blicke vom Himmel herab und sieh uns, kümmere dich um deinen Weinstock, um den Stamm, den du selber gepflanzt hast, um den Spross, der dir seine Kraft verdankt. Aber nun ist er umgehauen und verbrannt. Blick unsere Feinde drohend an, damit sie vergehen müssen. Leg deine Hand schützend auf den König, der an deiner rechten Seite sitzt, auf den Mann, den du stark gemacht hast. Wir wollen nie wieder von dir weichen. Erhalte uns am Leben, wir werden dich dafür ehren. Gott, Herr der Welt, richte uns doch wieder auf, blick uns freundlich an, dann ist uns geholfen.

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1: Willkommen bei den Gedanken zum Sonntag hier im ERF Süd. Mein Name ist Anne Geier, schön, dass Sie eingeschaltet haben. In Japan gibt es eine alte Kunst mit dem Namen Kintsugi. Wörtlich übersetzt bedeutet das in etwa Verbindung mit Gold oder Goldflickerei. Dabei werden die Scherben zerbrochener Schalen oder Vasen nicht einfach achtlos entsorgt, sondern mit Goldlack wieder zusammengesetzt. Die Bruchstellen werden dabei nicht versteckt, sondern extra durch das Gold hervorgehoben. So entsteht am Ende ein einzigartiges Gefäß. Das, was zerbrochen war, gewinnt einen neuen Wert und eine einzigartige Schönheit. Auch wir Menschen kennen Bruchstellen. Enttäuschungen, Schuld, Krankheit oder Verluste hinterlassen Spuren. Dann fühlen wir uns schnell ungenügend und wertlos. Doch Gott sieht uns mit anderen Augen. Er wirft das Zerbrochene nicht weg, sondern wendet sich ihm liebevoll zu. Er nimmt unseren Zerbruch und will etwas Neues und Kostbares daraus machen. Davon spricht auch unser Wochenvers aus Jesaja 42, Vers 3. Das geknickte Rohr wird er nicht zerbrechen und den glimmenden Docht wird er nicht auslöschen. Dieser Vers aus dem Alten Testament beschreibt die Heilung und Rettung, die durch den versprochenen Messias, das heißt der Gesalbte, geschehen soll. Er kommt, um aufzurichten, zu heilen und neues Leben zu schenken. Wie Jesus dieses Versprechen eingelöst hat, darüber wollen wir in dieser Sendung nachdenken. Wir starten mit einem Lied. Andrea Adams Frey singt »Zerbrochen und wunderschön«.

0: Unser Wochenvers steht in Jesaja 42, Vers 3 und lautet: Das geknickte Rohr wird er nicht zerbrechen und den glimmenden Docht wird er nicht auslöschen. Ein Vers voller Hoffnung für Menschen, die sich schwach, verletzt oder am Ende ihrer Kräfte fühlen. Warum Gott Menschen ausgerechnet mit einem Schilfrohr vergleicht und was das über unseren Wert aussagt, diesen Fragen ist Winfried Elter nachgegangen. Sein Beitrag trägt den Titel »Ein Hoch auf das Leben« und wird gelesen von Johannes Osenberg.
1: »Ein Hoch auf das Leben« von Winfried Elter. Auch nach fast 22 Jahren ist mir noch das Gefühl präsent, wie ich zum ersten Mal unseren kleinen Sohn gesehen habe. Plötzlich verschaffte sich ein eigenständiges Geschöpf Gehör. In der Theorie hätte ich das zwar schon vorher beschreiben können, aber es zu erleben, veränderte meine Sicht auf den unendlichen Wert des Lebens. Der kleine Körper des Menschen ist gemessen am Universum nur ein winziges Stäubchen. Einerseits leicht zerbrechlich, sind wir andererseits etwas Großartiges. Blaise Pascal, ein führender Denker im 17. Jahrhundert, formulierte in seinem Werk Gedanken viele Erkenntnisse zum Menschsein, mit denen er seinen persönlichen Glauben an Jesus Christus begründete. Im 4. Artikel, überschrieben mit Allgemeine Erkenntnis des Menschen, argumentiert er: Der Mensch ist nur ein sehr schwaches Schilfrohr der Natur, aber es ist ein denkendes Schilfrohr. Das ganze Universum braucht sich nicht zu waffnen, ihn zu zermalmen. Etwas Dampf, ein Tropfen Wasser genügt, ihn zu töten. Aber wenn das Universum ihn zermalmt, ist der Mensch doch viel edler als das, was ihn tötet, denn er weiß, dass er stirbt. Welchen Vorzug das Universum auch vor ihm hat, es weiß nichts davon. Leben ist also nicht nur auf unsere biologische Existenz beschränkt. Wir sind nach dem Bild Gottes geschaffen und besitzen deshalb auch ein geistiges Leben. Wir haben Selbstbewusstsein und sind mit einem moralischen Kompass ausgestattet. Wir können über das Leben, unsere Herkunft und unsere Ziele nachdenken. Außerdem existiert Leben nur in Beziehung und Gesellschaft, in Bewegung und im Wechselspiel. Diese große Würde gibt Gott, der Schöpfer, seinen kleinen Rohrstäbchen. Wir sind kein Unfall oder Zufall, sondern eine große Kostbarkeit, die einen Beschützer, Leiter und Helfer braucht. Wen wählen Sie als Beschützer, Leiter und Helfer Ihres Lebens? Besinnen Sie sich auf Ihre Würde und danken Sie Gott, der sie Ihnen geschenkt hat.

0: Es gibt Momente im Leben, die können uns erschüttern und unser Leben grundlegend verändern. Ein Gerichtsurteil gehört dazu. Umso größer ist die Freude, wenn aus einem harten Urteilsspruch eine Begnadigung wird. Unser Wochenvers aus Jesaja 42 ist eine solche Freudenbotschaft. Gott kündigt einen Retter an, der das geknickte Rohr nicht zerbricht und den glimmenden Docht nicht auslöscht. Wo Menschen das Ende sehen, eröffnet Gott etwas völlig Neues. Wie aus unserem Todesurteil Gnade wird, darüber spricht jetzt Michael Zimmermann in seinem Beitrag »Vom Todesurteil zur Begnadigung«.
1: Das geknickte Rohr wird er nicht zerbrechen und den glimmenden Docht wird er nicht auslöschen. Welch eine Ermutigung! Merkwürdig fremd, unvermittelt, tritt in dem Bibeltext ein Unbekannter vor uns auf, der einen ganz besonderen Auftrag auszuführen hat. Er soll denen nicht mehr zu helfen zu sein scheint, eine gute Nachricht ausrichten. Sie lautet: Das schon geknickte, also halb zerbrochene Rohr wird nicht völlig zerbrechen. Und der noch matt glimmende und dem Verlöschen nahe gekommene Docht wird nicht ganz verlöschen. In der Zeit des alten Orients verstand man diese sinnbildliche rechtliche Sprache. Symbolhaft wurde bei der Verkündigung eines Todesurteils ein Stab zerbrochen oder eine Lampe ausgelöscht. Dadurch wurde das zu vollstreckende Urteil in der Öffentlichkeit rechtskräftig festgestellt. Aber gerade das soll ja nicht geschehen, sagt das Bibelwort. Das geknickte Rohr wird er nicht zerbrechen und den glimmenden Docht wird er nicht auslöschen. Das heißt also, dass die richterliche Entscheidung, das Todesurteil, in ein Begnadigungswort verändert wird. Welch eine frohe Botschaft! Wem aber galt sie? Zunächst gewiss jenen unter der babylonischen Diktatur vertriebenen und versprengten jüdischen Gruppen im 6. Jahrhundert vor Christus. Den Gefangenen jener Zeit erschien die Verbannung wie das todbringende Gerichtsurteil Gottes. Ihr Leben war geknickt, ihr Lebenslicht schien erloschen. Doch gerade ihnen wurden alle Todesbefürchtungen genommen, indem Gott das Volk aus der babylonischen Gefangenschaft befreite. Ein nicht-israelitischer Herrscher, der Perserkönig Kyros, war im Jahr 538 vor Christus Gottes Werkzeug dazu. Ist damit diese Botschaft erledigt? Was tun wir Menschen heute, die mit jedem Lebensfortschritt zugleich neue Belastungen zu verarbeiten bekommen? Wie viel Resignation und Hoffnungslosigkeit geknickter Menschen begegnet uns oft? Und wie zerbrochen erscheinen Menschen, deren Schuld das Gewissen vor Gott und einander nicht mehr zur Ruhe kommen lässt? Verharmlosung, Besserwisserei oder Aufheiterungen helfen da nicht. Wo aber finden Sie, wo finden wir Hilfe? Ein Botschafter, im Bibeltext wird er Knecht Gottes genannt, sichert eine Heilsbotschaft aller Welt zu. Durch die enge Beziehung zu Gott ist er mit Vollmacht dazu ausgerüstet. Bei der Durchführung seines Auftrages begegnen ihm selbst vielfache Widerstände. Geknickt erscheint er manchmal selbst. Aber er erreicht sein Ziel. Er bietet Gottes Gnade und Vergebung an. Kennen wir diesen Bevollmächtigten? Trotz vieler Vorgänger gab und gibt es nur einen einzigen, der diesen Auftrag völlig getragen und ausgeführt hat. Es ist Jesus Christus, der wahre Gottesknecht. In ihm ist die entscheidende Rettungstat Gottes für jeden Menschen zugänglich. Denn Gott hat die Menschen so sehr geliebt, dass er ihn, den Gottessohn, für sie hingab. Gott hat diesen Sohn nicht gesandt, um über die Menschen Gericht zu halten, sondern um sie vor dem Verderben zu retten. Wer sich Jesus anvertraut, wird nicht verurteilt, sondern das ewige Leben haben. Das ist die lebenbringende Nachricht, von der das Bibelwort spricht. So gilt auch heute diese Botschaft allen Verzagten. Das geknickte Rohr wird er nicht zerbrechen und den glimmenden Docht wird er nicht auslöschen. Ob Ihnen dieses Wort der Ermutigung heute gilt?

Das 41. Kapitel im Prophetenbuch Jesaja endet mit einem ernüchternden Urteil über die Götzen der Völker. Siehe, sie sind alle nichts, ihr Tun ist nichtig, ihre Götzen sind Wind und leerer Wahn. Das meint, Menschen setzen ihre Hoffnung auf Macht, Reichtum, Ideologie.

wie es auch in unserem Wochenvers beschrieben wird. Das geknickte Rohr wird er nicht zerbrechen und den glimmenden Docht wird er nicht auslöschen. Und mehr noch, Jesaja beschreibt ihn als den, der Recht schafft, den Blinden die Augen öffnet und die Gefangenen aus ihrer Finsternis führt. Gottes Antwort auf eine zerbrochene Welt ist nicht die Verwerfung, sondern ein Retter, der Gnade und Wahrheit in Person ist. Worauf setzen Sie Ihr Vertrauen? Jesaja lädt uns ein, den Blick von den vergänglichen Sicherheiten dieser Welt auf Jesus Christus zu richten und auf die Zusagen, die er uns gibt. Denn Jesus richtet auf, heilt und schenkt uns neues Leben.

Unser Wochenvers zeigt uns etwas vom Herzen Gottes. Das geknickte Rohr wird er nicht zerbrechen und den glimmenden Docht wird er nicht auslöschen. Gott sieht Menschen voller Liebe an und wendet sich ihnen zu. Es ist eine rettende Liebe, die nicht folgenlos bleibt. Wer sie erfährt, wird selbst lernen, mit den Schwachen barmherzig

0: umzugehen. Genau darum geht es heute auch in der fortlaufenden Bibellese. Jesus beschreibt das große Weltgericht und macht deutlich, was wir den Hungrigen, den Fremden, den Kranken und den Gefangenen Gutes getan haben, das haben wir ihm getan. Wie Gottes Barmherzigkeit unser Handeln prägen soll, darüber spricht jetzt Ulrich Parzani im Rahmen der fortlaufenden Bibellese durch das Matthäusevangelium.
1: Herzlich willkommen, wir lesen die Bibel. Heute Matthäusevangelium Kapitel 25, die Verse 31 bis 46. Jesus redet über das Weltgericht. Wenn aber der Menschensohn kommen wird in seiner Herrlichkeit und alle Engel mit ihm, dann wird er sitzen auf dem Thron seiner Herrlichkeit und alle Völker werden vor ihm versammelt werden. Und er wird sie voneinander scheiden, wie ein Hirt die Schafe von den Böcken scheidet. Und wird die Schafe zu seiner Rechten stellen und die Böcke zur Linken. Da wird dann der König sagen zu denen zu seiner Rechten, kommt her, ihr Gesegneten meines Vaters, ererbt das Reich, das euch bereitet ist von Anbeginn der Welt. Denn ich bin hungrig gewesen und ihr habt mir zu essen gegeben. Ich bin durstig gewesen und ihr habt mir zu trinken gegeben. Ich bin ein Fremder gewesen und ihr habt mich aufgenommen. Ich bin nackt gewesen und ihr habt mich gekleidet. Ich bin krank gewesen und ihr habt mich besucht. Ich bin im Gefängnis gewesen und ihr seid zu mir gekommen. Dann werden ihm die Gerechten antworten und sagen, Herr, wann haben wir dich hungrig gesehen und haben dir zu essen gegeben oder durstig und haben dir zu trinken gegeben? Wann haben wir dich als Fremden gesehen und haben dich aufgenommen oder nackt und haben dich gekleidet? Wann haben wir dich krank oder im Gefängnis gesehen und sind zu dir gekommen? Der König wird antworten und zu ihnen sagen, wahrlich, ich sage euch, was ihr getan habt, einem von diesen meinen geringsten Brüdern, das habt ihr mir getan. Dann wird er auch sagen zu denen zur Linken, geht weg von mir, ihr Verfluchten, in das ewige Feuer, das bereitet ist dem Teufel und seinen Engeln. Denn ich bin hungrig gewesen und ihr habt mir nicht zu essen gegeben. Ich bin durstig gewesen und ihr habt mir nicht zu trinken gegeben. Ich bin ein Fremder gewesen und ihr habt mich nicht aufgenommen. Ich bin nackt gewesen und ihr habt mich nicht gekleidet. Ich bin krank und im Gefängnis gewesen und ihr habt mich nicht besucht. Dann werden sie ihm auch antworten und sagen, Herr, wann haben wir dich hungrig oder durstig gesehen? Oder als Fremden, oder nackt, oder krank, oder im Gefängnis, und haben dir nicht gedient? Dann wird er ihnen antworten und sagen, wahrlich, ich sage euch, was ihr nicht getan habt, einen von diesen Geringsten, das habt ihr mir auch nicht getan. Und sie werden hingehen, diese zur ewigen Strafe, aber die Gerechten in das ewige Leben. Jesus erzählt hier kein Gleichnis. Er redet vom Weltgericht. Er wird der Weltrichter sein. Und da muss man zwei Dinge sehen, die dauernd als Missverständnis dieses Textes im Umlauf sind. Die einen sagen natürlich, also, da siehst du's. Letzten Endes kommt es auf die guten Taten an. Hier redet Jesus nicht davon, dass er für uns am Kreuz gestorben ist und wir Vergebung der Sünden dadurch bekommen und dadurch gerettet werden durch den Glauben, sondern es sind die guten Taten, ob du das tust oder nicht. Und deshalb werden auch die gerettet, die an nichts glauben, aber das Gute tun. Das ist eine. Und das andere ist die Frage, die immer debattiert wird, wer sind eigentlich hier die Geringsten? Und wir neigen immer dazu zu sagen, gut, das sind all die, die hier genannt sind. Die Armen, die Hungrigen, die Durstigen, die Gefangenen, die Kranken, die Fremden. In der Geschichte der Bibelauslegung war es eigentlich natürlich immer so, dass wie im Neuen Testament eigentlich durchgehend die geringsten Brüder zunächst einmal die Leute sind, die Jesus nachfolgen. In der eigenen Gemeinde, die Ärmsten sind, die verachtet sind, die verfolgt sind, um die man sich kümmert. Das ist aber meines Erachtens gar nicht so entscheidend. Die Frage ist, wer kann eigentlich nach diesem Maßstab gerecht sein? Die Gerechten staunen ja selber, die sagen, wann haben wir denn das alles getan? Jeder, wenn er auf sein Leben schaut, weiß, ich bin Liebe schuldig geblieben. Der Richter legt dir den Finger noch nicht mal darauf, was man Böses getan hat. Ja, das gilt vor Gott auch, aber hier kommt es gar nicht vor. Viel radikaler ist der Maßstab, die schuldig gebliebene Liebe. Da würden wir doch immer sagen, ja, man kann nicht allen helfen. An wie vielen Armen bin ich vorbeigegangen? Wie viele Besuche habe ich nicht gemacht, wo erwartet wurde, dass ich die eigentlich gemacht hätte? Irgendwas Wichtigeres hatte ich zu tun. Und angesichts der Not der Welt sagen wir doch dauernd, also da kann doch, man kann nicht die ganze Welt retten, man kann nicht alles tun. So, jeder bleibt Liebe schuldig. Selbst die, die sich engagieren. Und vor allen Dingen im Gericht, die Gerechten sind nicht Leute, die sagen, also ich habe jetzt zwar nicht an Jesus geglaubt und so, bin auch nicht hin, sondern an die Kirche gegangen, aber ich habe Gutes getan. Sie berufen sich eben nicht darauf, wenn sie sich darauf berufen wollen, dann scheiden sie schon aus. Hier hat sich niemand auf nichts berufen, was er selber getan hat. Die Frage ist, wer sind eigentlich die Gerechten, von denen der Richter zum Schluss sagt, ja, die Liebe, die ihr getan habt, gilt. Sehen Sie, das ist das, was Vergebung der Sünden bewirkt. Denn Vergebung der Sünden bewirkt, dass alles weggenommen wird aus meinem Leben, was ich Böses getan habe und wo ich Liebe schuldig geblieben bin. Das nimmt Jesus auf sich ans Kreuz und er stirbt dafür, er trägt das Gericht und das ist vergeben an ihn. Da kommt niemand mehr dran, das spielt keine Rolle mehr. Was aber bleibt? Es bleibt im Leben von begnadigten Menschen nur das, was wir nach dem Willen Gottes und aus der Kraft seiner Liebe getan haben. In der Offenbarung des Johannes heißt es dann einmal von denen, die zum Thron Gottes kommen, die begnadigt sind durch den gekreuzigten Jesus und ihre Werke folgen ihnen nach. Das heißt, die gehen nicht voraus und sagen, guck mal, jetzt kommt jemand, der hat das Gute getan und Liebe geübt. Der muss angenommen werden. Nein, nein, angenommen nur durch Vergebung der Sünden begnadigt. Aber was wir dann leben aus Liebe und nach dem Willen Gottes, da ist nichts für die Katz. Ihre Werke folgen ihnen nach. Der Richter sagt, ja, das bleibt und das zählt und nichts anderes mehr. Und deshalb ist das bei den anderen genauso. Die wollen jetzt sagen, ja gut, also man kann nicht alles tun. Gut, wer meint, er könnte mit dem, was er tut, vor Gott gerecht sein, der wird erleben, dass er im Gericht verurteilt wird. Und das ist natürlich hier immer, weil wenn es um diesen Text geht, dann sagen die Leute ja sowas, das ist der zweite Teil, das kann Jesus nicht gesagt haben, nicht wahr? Das heißt es ja, und die anderen zur ewigen Strafe. Das ist so schrecklich. Und das kann Jesus doch nicht gesagt haben. Lesen Sie die Bibel? Sie müssen ganz viel rausstreichen, wenn es Ihnen nicht passt, weil Jesus sehr häufig vom Gericht und von der Verdammnis redet, wie auch hier. Und er tut es ja nicht, um uns schlecht zu machen, um uns Angst zu machen, sondern um uns zu sagen, sieh mal, ich bin gekommen, um dich zu begnadigen und zu retten. Nimm das doch an. Nun wach doch auf, lass dich doch beschenken. Und lebe ein Leben aus dieser Gnade, beschenkt durch Gottes Geist. Die Liebe Gottes ausgegossen in unser Herz durch den Heiligen Geist, heißt es im Römerbrief einmal. Und sie soll überfließen in das Leben anderer Menschen, die so dringend danach hungern und dürsten. Das zählt. Ich wünsche Ihnen so sehr, dass Sie den Ernst der Liebe Gottes begreifen. Und dass sie nicht darauf setzen, was sie tun und leisten und auch nicht anfangen, mit Gott zu feilschen, sondern dass sie ihm vertrauen und sich begnadigen lassen durch Vergebung der Sünden. Und dann erleben, wenn er kommt zum Gericht, dürfen wir staunen. Wir sind angenommen und dürfen ewiges Leben haben. Sind Sie sich dessen gewiss? Nehmen Sie das Geschenk an. Ich bete dafür. Ach, Herr Jesus, schenke, dass Menschen aufwachen und deine Gnade ergreifen. Amen.

Unser Vers für die kommende Woche lautet: Das geknickte Rohr wird er nicht zerbrechen und den glimmenden Docht wird er nicht auslöschen. Ich wünsche Ihnen, dass Sie diese Zusage ganz persönlich erfahren, dass Sie Gottes Kraft erfahren, wo Sie sich erschöpft fühlen, und dass Sie der Gnade Jesu begegnen, wo Schuld oder Sorgen Sie niederdrücken. Nächste Woche, zur gleichen Sendezeit, hören Sie hier im ERF Süd wieder die Gedanken zum Sonntag. Bis dahin ist bei Fragen oder Anregungen unser Hörerservice gerne für Sie da. Adresse und Telefonnummer erfahren Sie im Abspann dieser Sendung. Bevor ich mich verabschiede, noch ein kurzer Programmhinweis. Ab September beginnt der Sonntag für die Gedanken zum Sonntag eine Stunde früher. Sie hören uns dann sonntagmorgens bereits um 8 Uhr statt wie bisher um 9 Uhr. Der Sendeplatz am Nachmittag bleibt unverändert. Dort sind wir weiterhin ab 15 Uhr zu hören. Ich verabschiede mich nun mit dem Lied »Beschütze uns, Herr«, gesungen von Leslie Joost. Damit wünsche ich Ihnen Gottes Segen für die neue Woche. Ihre Anne Geier.

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1: Willkommen zu dieser Sendung des ERF Süd. Mein Name ist Anne Geier, schön, dass Sie eingeschaltet haben. Mit Anfang 20 stehen viele wichtige Lebensentscheidungen noch aus. Ob und wen man heiratet, an welchem Ort man langfristig leben möchte und wie man sich beruflich weiterentwickelt, sind Fragen, die meist erst später im Leben beantwortet werden. Auch Amy Carmichael stellte sich diese Fragen. Und dann, mit nur 24 Jahren, war für sie klar, ich will Missionarin werden. Dabei sprach eigentlich vieles dagegen. Wegen einer chronischen Erkrankung war sie körperlich oft geschwächt und musste immer wieder das Bett hüten. Menschlich gesehen schien sie kaum geeignet für die Strapazen eines Lebens im Ausland. Doch Gott sieht nicht zuerst unsere Grenzen, sondern unsere Bereitschaft, ihm zu vertrauen. Er gebraucht oft gerade die Menschen, denen andere zu wenig zutrauen. Wie sich das im Leben von Amy Carmichael gezeigt hat, darüber berichtet gleich Michael Kotsch. Zuvor hören wir Miroslav Krobak mit dem Lied »In Kleidern wie wir«.

Jesus Christus verließ die Herrlichkeit des Himmels, wurde Mensch und lebte unter den Menschen. Er war bereit, auf vieles zu verzichten, um uns Gottes Liebe zu zeigen. Genau diese Liebe wollte auch Amy Carmichael weitergeben. Dafür legte sie nicht nur weite Reisen zurück, sie passte sich sogar der Kultur ihrer neuen Heimat an, um den Menschen möglichst nahe zu sein. Warum ihr das so wichtig war und wie Gott ihren Dienst segnete, darüber berichtet jetzt Michael Kotsch.

Emmy Carmichael wurde 1867 als ältestes von 7 Kindern in einer wohlhabenden Familie in Nordirland geboren. Vom Ertrag einiger gut laufender Kornmühlen konnte die Familie bequem leben. Ihre Eltern, David und Catherine Carmichael, waren gläubige Christen. Auch Emmy besuchte schon früh die Kirche. Immer wieder betete sie, Jesus möge ihr blaue statt ihrer braunen Augen schenken. Emmy war sehr enttäuscht, als sie keine blauen Augen bekam. Während ihrer späteren Tätigkeit in Indien erwiesen sich ihre braunen Augen eher als Vorteil, weil Carmichael so bei den Einheimischen eher akzeptiert wurde. Im Nachhinein war sie froh über Gottes scheinbares Schweigen. Als Jugendliche wurde Emmy von ihren Eltern auf ein Internat geschickt. Als sie 18 Jahre alt war, starb ihr Vater und Emmy musste mehr Verantwortung für ihre Geschwister übernehmen. Nachdem ein Schuldner ihres Betriebs sein hohes Darlehen nicht zurückzahlen konnte, war die Familie gezwungen, die Mühlen zu verkaufen, um die ausstehenden Schulden begleichen zu können. Die Carmichaels zogen daraufhin nach Belfast, wo Emmy den Kontakt mit erwecklichen Kreisen in der örtlichen Stadtmission bekam. Mit großem Interesse nahm sie an den Bibelkonferenzen der überkonfessionellen Keswick-Bewegung teil. Hier wurde für die Vertiefung des geistlichen Lebens geworben. Der siegreiche Christ müsse durch die Kraft des Heiligen Geistes in der Lage sein, seine Neigung zur Sünde zu überwinden. Den Prozess dahin bezeichnete man als Heiligung, eine weitere Stufe des Christenlebens nach der Bekehrung. Robert Wilson, einer der Gründer der Keswick-Konferenzen, nahm Emmy wie eine eigene Tochter bei sich auf. Mit Freude betrachtete er die Konsequenz, die Carmichael mit ihrem geistlichen Leben an den Tag legte. Auch wenn er die Außenmission aktiv unterstützte, versuchte er doch Emmy davon abzuhalten, ins Ausland zu gehen. Das hatte sicher auch damit zu tun, dass sie nach dem Tod seiner Frau und seiner Tochter eine seiner engsten Beziehungspersonen geworden war. Schon in dieser Zeit lagen Carmichael die Armen, vor allem die benachteiligten Kinder und Frauen, am Herzen. In Irland bot sie Arbeiterkindern ein geistliches Zuhause an, Emmys Wellblech-Stiftshütte. Dazu beigetragen hatte ein Erlebnis, das ihr auch als Erwachsene noch in Erinnerung blieb. Als Emmy an einem regnerischen Sonntag mit ihrer Mutter und den Geschwistern die Kirche verließ, kam ihnen auf der Straße eine unansehnliche Bettlerin entgegen. Ihre Kleidung war zerrissen, ihre Füße steckten in schlammverkrusteten Schuhen. Während Emmy mit ihrem älteren Bruder der Frau half, wurde sie skeptisch von mehreren Gemeindegliedern beobachtet. Plötzlich schämte Emmy sich, mit der verkommenen Frau zusammen gesehen zu werden, und schaute zu Boden. In diesem Moment meinte sie, eine Stimme hören zu können. Wenn aber jemand auf den Grund baut Gold, Silber, edle Steine, Holz, Heu, Stroh, wo wird das Werk jedes Einzelnen offenbar werden? Der Tag des Gerichtes wird es deutlich zutage bringen. 1. Korinther 3, Verse 12 und 13. In diesen Worten sah Emmy eine Ermahnung Gottes und entschied sich, nicht mehr nach der Beurteilung anderer zu sehen, sondern zu tun, was Gott von ihr erwartete. Während Carmichael ein andermal mit ihrer Mutter in Belfast in einem Café saß, sah sie draußen auf der Straße ein kleines Mädchen, barfuß und nur mit Lumpen bekleidet, im kalten Regen. Damals versprach sie sich selbst, wenn ich einmal groß bin und genügend Geld habe, werde ich ein schönes, großes Gebäude errichten für Mädchen wie dich. Mitte der 1880er Jahre begann Carmichael eine Sonntagsschulklasse für Shawleys, Arbeitermädchen, die aus Geldmangel Schals statt Hüte trugen. Sie trafen sich im Gemeindesaal ihrer örtlichen Kirche. Die Mädchen schätzten Emmys Offenheit und Anteilnahme. Immer mehr kamen, um an den Veranstaltungen teilzunehmen. Schon bald musste man für die Zusammenkünfte der Shawleys eine Halle mit 500 Sitzplätzen suchen. Genau zu dieser Zeit bemerkte Carmichael eine Annonce in der Zeitschrift The Christian. Dort wurde eine Halle mit Eisenkonstruktion in der gesuchten Größe angeboten.
nachdem Miss Kate Mitchell 500 Pfund spendete und ein Mühlenbesitzer das benötigte Grundstück zur Verfügung stellte, konnte die erste Welcome Hall in Belfast eröffnet werden. Als sie wenig später nach Manchester zog, begann Carmichael auch dort mit einer Arbeit in den Armenvierteln der Stadt. Im Alter von 24 Jahren war sich Carmichael sicher, in die Außenmission berufen zu sein. Auf der Keswick-Konferenz 1887 hatte sie Hudson Taylor, den Gründer der China-Inland-Mission, gehört und fühlte sich von seiner Arbeit persönlich angesprochen. Nachdem sie aufgrund ihrer massiven gesundheitlichen Probleme von der China-Inland-Mission als Kandidatin abgelehnt worden war, wandte sie sich an die Church Missionary Society, von der sie akzeptiert wurde. Unter anderem litt Carmichael schon damals unter Neuralgie, einer Nervenerkrankung, wodurch sie ständig Schwächegefühle und Schmerzen hatte. Oft war sie über Wochen hinweg bettlägerig. Bereits ein Jahr später machte Carmichael sich nach kurzer Vorbereitungszeit auf den Weg nach Japan. Dort hatte sie eine hingegebene Gruppe von Christen erwartet, die gemeinsam alle Kraft dafür einsetzen würde, Menschen für Gott zu gewinnen. In Wirklichkeit kam sie in eine rivalisierende und zerstrittene Missionsgemeinschaft. »Wir sind hier kein bisschen besser als zu Hause und der Teufel ist ununterbrochen tätig. Missionare, die einst wie prächtige Schiffe waren, sind heute nur noch ein Wrack.« Auch fiel es Carmichael unerwartet schwer, die Sprache zu lernen. Außerdem wurde sie immer wieder von ihren Krankheiten lahmgelegt. Häufig litt sie unter Kopfschmerzen und bekam am Ende des ersten Jahres einen Nervenzusammenbruch. Nach 15 Monaten hatte Carmichael den Eindruck, dass Japan nicht der richtige Ort für sie wäre. Ohne mit Vertretern der Keswick-Konferenz zu sprechen, die sie unterstützte, reiste sie ab. Zuerst ging es nach Shanghai in China. Was äußerlich wie eine Flucht vor der unbefriedigenden Situation in Japan aussah, interpretierte Carmichael später als Führung Gottes. »Ich kann einfach nur sagen, dass ich Japan verlassen habe, um mich zu erholen und etwas Abwechslung zu haben. Als ich in Shanghai war, hatte ich den Eindruck, dass Gott mir befahl, ihm nach Ceylon zu folgen. Und ich bin gegangen.« Doch in Ceylon blieb sie nur kurz. Nachdem Carmichael von der schweren Erkrankung ihres väterlichen Freundes Robert Wilson erfuhr, fuhr sie nach England zurück, um ihn zu unterstützen. Ein Jahr später reiste sie wieder aus und verbrachte die restlichen 55 Jahre ihres Lebens in Indien. Carmichaels Anspruch, direkt mit Gott in Verbindung zu stehen und Anweisungen für ihre Arbeit in erster Linie von ihm zu empfangen, machte es Mitarbeitern und Unterstützern aus England nicht eben immer einfach. In dieser Hinsicht wirkte sie manchmal recht exzentrisch. Oft war es nur schwer möglich, ihr zu raten oder mit ihr über ihre Entscheidungen zu diskutieren. An dem, was sie von Gott erkannt zu haben meinte, hielt Carmichael zumeist auch fest. Über die Jahre hinweg verfasste Carmichael mehrere Bücher, in denen sie gelegentlich mit den realen Zuständen auf den Missionsstationen scharf ins Gericht ging. Manche Missionare ärgerten sich erheblich darüber. Sicher kann darüber gestritten werden, ob es sinnvoll ist, Konflikte, Fehler und menschliche Unzulänglichkeiten der Missionare zu beschreiben. Zumal sich nur wenige der amerikanischen und europäischen Leser wirklich in die schwierige Situation der Missionare hineinversetzen können. Auf der anderen Seite neigen viele Berichte für die Unterstützer in der Heimat zu einer einseitigen, verklärenden Darstellung des Missionslebens. Selbstlose Helden würden ohne Rücksicht auf ihr eigenes Leben Tag und Nacht den Heiden in fremden Ländern helfen und das Evangelium predigen. Tausende bekehren sich und waren dem Missionar für seine aufopfernde Tätigkeit unendlich dankbar. Natürlich gab es solche geistlichen Helden wirklich, zumindest gelegentlich. Die meisten Missionare aber waren normale Menschen, die ihre Fähigkeiten und Schwächen mit in die Einsatzländer nahmen. Angesichts des eigenen Erwartungsdrucks, der hohen Hoffnungen in der Heimat, der unbekannten Kultur und des starken aufeinander Angewiesenseins des Mitarbeiterteams kamen Schwächen und Macken der Missionare noch weit schneller zum Ausdruck als zu Hause.
Auch hier gab es, wenig überraschend, Neid, Eifersucht, Faulheit, Bequemlichkeit, Kleinlichkeit, Betrug und anderes mehr. Und Carmichael schrieb in ihren Büchern darüber. Das war informativ und ehrlich, schadete aber auch dem Ruf der Mission, besonders bei denen, die sie vorher idealisiert hatten. Bekannt geworden ist Carmichael durch ihren Einsatz für die indischen Tempelkinder. Wenige Jahre nach ihrer Ankunft in Südindien zog sie im Auftrag der Church of England Mission nach Donavur, um ausgestoßenen Kindern und Jugendlichen eine neue Hoffnung zu geben. Das war 1901. Damals war in Indien der Brauch noch durchaus weit verbreitet, Mädchen, die man loswerden wollte, den Göttern zu weihen. Diese Tempelkinder wurden mit den Göttern vermählt und in die Obhut der Priester gegeben. Für den Rest ihres Lebens arbeiteten sie dann als Prostituierte in einem indischen Tempel. Dort standen sie hinduistischen Pilgern zur Verfügung. Dem Sex im Tempel wurde eine besondere rituelle Funktion zugesprochen. Ganz freiwillig war diese Tätigkeit natürlich nicht. Zuerst schickte Carmichael mehrere Inderinnen als Spione durchs Land, um mehr über die konkrete Situation der Tempelprostituierten in Erfahrung zu bringen. Dann suchte sie die Zusammenarbeit mit einigen indischen Reformern, um dieses moralische Geheimnis des Hinduismus an die Öffentlichkeit zu bringen. Von den verantwortlichen Indern und von den Missionskollegen wurde die Situation zumeist heruntergespielt. Man wollte nichts verändern. Eltern fürchteten um eine anerkannte Möglichkeit, sich überzähliger Töchter zu entledigen, und hinduistische Freier fühlten sich um ihr Vergnügen betrogen. Immer wieder gab es sogar Todesdrohungen gegen Carmichael. Eine der ersten aufgenommenen Mädchen war die 7-jährige Preena. Ihre Mutter hatte das Kind als Opfer für die Götter den Priestern übergeben. Tagelang hörte sie, wie Carmichael in der Nähe des Tempels mit indischen Frauen über den christlichen Glauben sprach. Eines Nachts schlich sich Preena aus dem Tempel zu Emmys Haus und bat die Missionarin um Hilfe. Obwohl die Gefahr bestand, dass man sie wegen Kindesentführung anklagen würde, nahm Carmichael das Mädchen bei sich auf. 12 Jahre nach Beginn ihrer Rettungsarbeit für Tempelprostituierte hatte Carmichael bereits 130 Kinder unter ihrer Fürsorge. Das war im Jahr 1913. Die Donavur Fellowship in Tamil Nadu, Südindien, war entstanden. 1918 bis 1984 gab es auch ein Haus, in dem ausgesetzte und versklavte Jungen aufgenommen wurden. Obwohl Carmichael den Hinduismus und die Missbräuche der indischen Gesellschaft scharf kritisierte, passte sie sich, was die äußere Kultur anging, weitgehend ihrem neuen Heimatland an. Alle Mitarbeiterinnen trugen indische Kleidung. Die Kinder bekamen indische Namen. Um sich dem Einheimischen noch stärker anzugleichen, färbte Carmichael ihre Haut mit dunklem Kaffeesatz. Englische Missionarinnen und einheimische Inderinnen lebten und arbeiteten eng zusammen, was damals nicht unbedingt selbstverständlich war. Den Kindern wurde regelmäßig zu essen gegeben. Außerdem erhielten sie Kleidung und eine kostenlose Schulbildung. Natürlich gab es auch tägliche Andachten. Einige Missionarskollegen kritisierten Carmichael, weil sie ihrer Meinung nach zu wenig über den Glauben sprach und zu viel Zeit und Geld für Nahrung und Ausbildung investierte. Carmichael sah das anders. Wenn man Seelen retten kann, kann man sie nicht sofort in den Himmel befördern. Eine Seele ist mehr oder weniger fest an den Körper gebunden, und da man die Seele nicht heraustrennen und für sich allein nehmen kann, muss man sich gleichzeitig auch um den Körper kümmern. Carmichael hatte nichts gegen das Heiraten an sich, meinte aber von Gott zur Ehelosigkeit berufen worden zu sein. Vor vielen Jahren habe ich mich in eine Höhle auf dem Berg Arima zurückgezogen. Ich hatte Angst vor der Zukunft. Ich ging dorthin, um mit Gott alleine zu sein. Der Teufel flüsterte mir beständig ins Ohr: Jetzt geht es dir gut, aber was kommt später? Du wirst sehr einsam sein. Er gaukelte mir Bilder von Einsamkeit vor, die ich bis heute noch sehen kann.
Regelrecht verzweifelt wandte ich mich an Gott und fragte: Herr, was soll ich tun? Wie kann ich meinen Weg bis zum Ende gehen? Er antwortete: Keiner, der mir vertraut, wird einsam sein. Dieses Wort hat mich seit jenem Tag immer begleitet. Das kann auch für dich wahr werden. Schließlich akzeptierte Carmichael nur noch unverheiratete Frauen als Mitarbeiterin ihre Arbeit. Sie lebten sehr verpflichtend als eine Art Orden der Schwestern des gemeinsamen Lebens zusammen. Zwar gab es kein Gelübde wie in Klöstern, wer später noch heiraten wollte, musste die Gemeinschaft aber trotzdem verlassen. Diese Gruppe gleichgesinnter Frauen war für Carmichael eine Art Ersatzfamilie. Auch sonst erwartete Carmichael von den Mitarbeiterinnen einen geradezu militärischen Einsatz. Carmichaels Versuche, auch eine Gemeinschaft für Männer ins Leben zu rufen, schlugen schließlich fehl. Selbst wenn Carmichael es nur vorsichtig andeutete, war auch ihre Schwesterngemeinschaft nicht der Himmel auf Erden, sondern hatte mit ganz irdischen Spannungen und Krisen zu kämpfen. Neben all der praktischen Arbeit verfasste Carmichael während der 55 Jahre ihrer Tätigkeit in Indien 35 Bücher. Für sich, für ihre Mitarbeiter und auch für ihre Leser forderte Carmichael ein konsequentes Christenleben, ganz im Vertrauen auf den Schöpfer. Gott ist der Herr über Wind und Wellen. Sie stehen auch dann noch unter seiner Kontrolle, wenn sie über uns zusammenschlagen. Immer und immer wieder können wir erleben, dass alles, was uns zu erdrücken scheint, uns schlussendlich doch nicht erdrückt. Regelmäßig kam dann Gottes Rettung dazwischen. Wir wurden niedergeworfen, aber nicht zerstört. Carmichael empfand es als eine Zielverfehlung, wenn Christen sich zu sehr auf ihr irdisches Leben konzentrierten. Wir versprechen, Fremdlinge und Pilger zu sein, suchen nach unserer himmlischen Heimat. Doch dann lassen wir uns wie zu Hause nieder. Gar nicht wie Fremdlinge, eher so, als wären wir bereits in der Heimat und planten hier zu bleiben, so lange wie möglich. Da wundere ich mich kaum, dass keine apostolischen Wunder mehr geschehen, wenn wir auch nicht mehr so leben wie die Apostel. Carmichael befürchtete, dass sich die Gegner des Glaubens mehr engagieren als deren Anhänger. Der Satan ist wesentlich ernsthafter bei der Sache als wir. Während wir noch überlegen, wie viel uns der Einsatz kosten wird, nutzt er jede Gelegenheit, die sich ihm bietet. Im Dienst für Gott sollte man auch mit Schwierigkeiten leben lernen, war Carmichael überzeugt. Wenn ich mit mir sanft umgehe und mich bequem in das Laster des Selbstmitleids und der Selbstzufriedenheit gleiten lasse, wenn ich nicht versuche, durch die Gnade Gottes Stärke aufzubringen, dann weiß ich gar nichts über Kreuzesliebe. Dabei geht der Christ natürlich auch Risiken ein. Wer unserem Erlöser nur aus der Entfernung folgt, der muss keine Angst haben, Wunden oder Narben davonzutragen. Im täglichen Ringen um den richtigen Weg müsse man immer wieder innere und äußere Widerstände überwinden. Wenn du im Sieg leben willst, dann darfst du dich nicht von dem Sichtbaren und den Gefühlen dominieren lassen. Wer ernsthaft Jesus Christus nachfolge, der muss bereit sein, Zeit und Geld und Bequemlichkeit den Menschen zu opfern, die man erreichen will. Du kannst geben, ohne zu lieben. Aber du kannst nicht lieben, ohne zu geben. Nach einem schweren Sturz war Carmichael für die letzten 20 Jahre ihres Lebens ans Bett gefesselt. Sie starb 1951 im Alter von 83 Jahren in

Augenblicken für uns alle, die in engen Kontakt mit ihr kamen und das Strahlen wahrnehmen konnten, das von ihr ausging. Ich bin nie einem Menschen begegnet, der einem vollkommeneren Christen so ähnlich war wie Emika Michael. Emika Michaels Arbeit in Indien ist zwischenzeitlich zu einem christlichen Modelldorf mit Kindertagesstätte, Schulen, Internat, Bauernhof, Obstplantagen, Tischlerei, Wäscherei, Krankenstation und Kirche geworden. In zahlreichen umliegenden Dörfern werden auch heute noch regelmäßig evangelistische Veranstaltungen durchgeführt. Bis 2014 wurden in der von ihr gegründeten Gemeinschaft 1875 Mädchen und 670 Jungen längerfristig betreut, die physisch oder moralisch in akuter Gefahr schwebten. 130 junge Frauen bekommen dort jedes Jahr eine berufliche Ausbildung. 125 Senioren haben hier ihre letzte Heimstätte gefunden. Das Krankenhaus der Station behandelt jährlich rund 40.000 Patienten. Emika Michael war eine außergewöhnliche Frau. Sie wollte Jesus folgen und konsequent dabei sein. Ihr ging es darum, die Mission weder zu idealisieren, noch schlecht zu machen oder zu bagatellisieren, sondern notwendig darauf hinzuweisen, dass auch in anderen Ländern Menschen von Jesus Christus hören müssen. Aber dass es nicht damit getan ist, Menschen nur auf eine Umkehr hinzuweisen oder zu Christen zu machen, sondern auch auf ihre praktischen Lebensbedingungen einzugehen. Hier kümmerte sie sich ganz besonders in Indien um Menschen, die ganz am Rande standen, die in der Zwangsprostitution gelandet waren, und half diesen Frauen unter großem persönlichem Einsatz, Freiheit zu bekommen. Freiheit für ihre Seele und auch Freiheit für ihren Körper. Das fordert heraus für jeden, der zu Hause geblieben ist. Sowohl für die Mission zu beten, als auch sich da zu engagieren, wo es Menschen gibt, die sonst vergessen werden. Darüber hinaus sollte sich sicherlich jeder die Frage stellen, ob er nicht auch, zumindest zeitweilig, sich in der Mission engagieren kann mit seinen Fähigkeiten und seinen finanziellen Möglichkeiten. In vielen Bereichen und Missionsländern ist man froh über Menschen mit praktischen Erfahrungen, Einsatzbereitschaft, die Dinge tun können, für die Missionare vor Ort keine Zeit mehr haben. Sicher kann man auch damit rechnen, dass Gott ganz konkrete Anweisungen und Führungen für das eigene Leben parat hat. Emika Michael hat das erlebt, wo sie innerlich den Eindruck hatte, der durch das Bibellesen und die Gespräche mit anderen unterstützt wurde, dass Gott ihr Wegweisung gab für ihre weitere Zukunft. Und das bestätigte sich hinterher. Sicher ist auch gut in Erinnerung zu behalten, dass Christen nicht immer perfekte Menschen sind. Bei Emika Michael mussten das insbesondere ihre Mitarbeiterinnen erfahren, dass sie manchmal sehr eigenwillig sein konnte und wenig zugänglich für die Rückmeldung anderer. Das kann man sicherlich nicht als vorbildlich betrachten. Und hier sollte man anders handeln als sie, sondern auch gut zuhören, was Menschen einem zu sagen haben, mit denen man im engeren Umfeld zusammenarbeitet.

0: Das Leben von Amy Carmichael macht Mut, Gott zu vertrauen. Auch dann, wenn unsere Möglichkeiten begrenzt erscheinen. Was Menschen für unmöglich hielten, gebrauchte Gott, um das Leben unzähliger Kinder zu verändern. Nicht ihre körperliche Stärke machte Amy zu einer außergewöhnlichen Missionarin, sondern ihre Bereitschaft, sich ganz von Gott gebrauchen zu lassen. Nächste Woche zur gleichen Sendezeit stellt uns Michael Kotsch Eduard Graf von Pückler vor. Der Adlige setzte seinen Einfluss und sein Vermögen dafür ein, Menschen in Not zu helfen und christliche Werke zu fördern. Sein Leben zeigt, wie Verantwortung und gelebter Glaube zusammengehören. Wie in unserer Programmzeitschrift bereits angekündigt, bekommt diese Sendereihe ab September einen neuen Sendeplatz im Programm des ERF Süd. Die Vorträge mit Michael Kotsch und Astrid von Schlachter hören Sie dann immer dienstags und sonntags jeweils um 17 Uhr sowie mittwochs um 11 Uhr. Die Sendung am Sonntagmorgen um 8 Uhr entfällt. Ich hoffe aber, Sie schalten auch zu den neuen Sendezeiten wieder ein. Ich verabschiede mich nun und wünsche Ihnen weiterhin viel Freude mit dem Programm des ERF. Ihre Anne Geier.
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1: Herzlich willkommen. Fürchte dich nicht, diese Aufforderung kommt sehr häufig in der Bibel vor. Warum sagt Gott das so oft? Fürchte dich nicht. Vielleicht, weil er weiß, dass wir Menschen ängstliche Wesen sind, die sich schnell einschüchtern lassen? Pastor Andreas Geißler erläutert in den nächsten 30 Minuten, warum auch Christen allen Grund haben, getrost in die Zukunft zu blicken. Ausgangspunkt seiner Argumentation ist ein Bibeltext im Alten Testament. Im Buch des Propheten Jesaja, Kapitel 41, Vers 10, lässt Gott seinem Volk Israel in einer sehr aussichtslosen Lage ausrichten: Fürchte dich nicht, denn ich bin mit dir.
2: Vor sehr vielen Jahren, fand ich mal in einem Gedichtband von Eva Strittmatter, vielleicht sagt euch das was, die meisten werden vielleicht den Erwin besser kennen als die Eva Strittmatter, Schriftsteller in der DDR-Zeit, bekannter. Eva Strittmatter hat Gedichte geschrieben und in einem Gedichtband von ihr 1980 fand ich mal folgendes Gedicht. Das Gedicht heißt Nachts. Nachts, ich fürchte den Tod. Ich gebe es zu. Ich fühle mich bedroht, auch du und du. Ihr habt Angst wie ich vor dem Krebs und vor dem Krieg. Das behält man für sich und glaubt an den Sieg der Vernunft und der Wissenschaft. Gott, gib uns allnächtlich zum Glauben die Kraft. Gott, gib uns allnächtlich zum Glauben die Kraft. Da habe ich gestutzt, weil ich von der Eva Strittmatter wusste, dass sie Atheistin ist. Hat sie mal in einer Fernsehsendung gesagt. Und trotzdem schreibt sie in diesem Gedicht, angesichts dessen, was uns bedroht, was uns unruhig macht, was uns Angst macht, der Tod, der Krebs, der Krieg, Gott, gib uns allnächtlich zum Glauben die Kraft. Ihr Lieben, unser Thema heute, getröstet leben, hat ja auch etwas mit einer Grundbefindlichkeit unseres Lebens zu tun, die uns immer wieder einholt und mit der wir immer wieder zu tun haben, nämlich mit der Angst. Angst ist allgegenwärtig. Angst gehört zu unserem Leben. Und mancher sagt sogar, Angst scheint die Grundkrankheit unserer Zeit zu sein. Zukunftsangst, Existenzangst, Lebensangst. Gestern las ich noch in einem kleinen Büchlein sogar den Satz, man braucht keinen Grund, um Angst zu haben. So tief kann die manchmal in uns drinstecken. Wenn man fragt, was macht uns Angst? Da könnte man natürlich jetzt viel sagen. Aber wenn man es mal auf den Punkt bringen will, dann schälen sich zwei Dinge heraus. Nämlich, Angst macht uns erstens das Unbekannte und zweitens das Stärkere. Erstens das Unbekannte und zweitens das Stärkere. Angst macht uns das Unbekannte. Erinnert euch daran, als ihr klein wart, Kinder wart und die Mutti hat euch in den Keller geschickt, Kompott hochzuholen. Das war ja die Zeit, wo es noch richtige Keller gab. Heute sind das ja Partyräume. Schöne, helle und so. Aber ich habe das auch noch erlebt, Keller. Das roch schon so komisch, hä? Und dann waren da die Kohlen. Junge Leute wissen gar nicht mehr, was das ist, das schwarze Zeug. Kohlen. Und dann, ja, Sonntagvormittag schickte die Mutti einen immer in den Keller, hol mal ein Glas Kompott hoch. Pflaumen oder Erdbeeren oder was. Und dann allein im Keller. Da war es so dunkel und feucht. Und hinter jeder Ecke könnte jemand stehen. Man war froh, wenn man wieder oben war. Was macht uns Angst? Das Unbekannte. Da kenne ich mich nicht aus. Und das Stärkere. Da bin ich alleine. Wer hilft mir, wenn das, was mich bedroht, da plötzlich mich überfällt? Was macht uns Angst? Das Unbekannte und das Stärkere. Der Krebs, der Tod, das Gewitter. Kürzlich hat mir jemand erzählt, dass er vor Angst vor Gewitter hat. Und wenn man jetzt weiterdenkt, könnte man fragen, was nimmt uns die Angst? Nun, das wäre dann auch ganz einfach die Antwort. Erstens jemand, der immer bei uns ist und sich auskennt. Wenn das uns Angst macht, was unbekannt ist, dann nimmt uns jemand die Angst, der sich auskennt und bei uns ist. Und zweitens, wenn wir Angst vor dem Stärkeren haben, dann nimmt uns die Angst jemand, der stärker ist als das, was uns Angst macht. Ihr Lieben, ich bin dankbar und froh darüber, dass wir hier in einer Runde zusammen sein dürfen, in der wir über den reden dürfen und den kennen dürfen, der A, sich auskennt und immer da ist und zweitens stärker ist als alles, was uns Angst macht. Nämlich der lebendige Gott. Und deshalb möchte ich euch gerne mal zum Anfang dieses Tages ein Wort dieses großen Gottes gewissermaßen mitgeben, über diesen Tag stellen. Und der Johannes ist mal so nett, hier steht es ja schon, ach, alles klar. Hier vorne steht schon dieses Wort Gottes aus Jesaja 41, Vers 10. Fürchte dich nicht, ich bin mit dir. Weiche nicht, denn ich bin dein Gott. Ich stärke dich, ich helfe dir auch. Ich halte dich durch die rechte Hand meiner Gerechtigkeit. Nun ist es ja zunächst ein Wort, ihr seht es aus dem Propheten Jesaja, und ein Wort an das Volk Israel. Und zwar an das Volk Israel in einer ganz bestimmten notvollen Situation. Muss man ein bisschen in die Geschichte Israels gehen. 587 vor Christus wird Jerusalem von dem babylonischen König Nebukadnezar und seinen Truppen erobert und zerstört. Und was für die Juden damals das Schlimmste war, der Tempel wird zerstört und die Tempelschätze weggeschleppt. Und ein Großteil der Bevölkerung Jerusalems und des Umlandes werden in das ferne heidnische Babylon verschleppt. Wir kennen das unter dem Begriff babylonisches Exil. Und da sitzen sie nun, wie es in den Klageliedern dann heißt, an den Bächen Babylons und weinen. Und fragen sich in ihrer Angst und in ihrer Hoffnungslosigkeit, was ist das nun? Wie geht's mit uns weiter? Hat Gott uns abgeschrieben? Hat Gott uns vergessen hier in der Fremde? Ist Gott noch unter uns, wenn doch der Tempel kaputt ist und Jerusalem weit weg? In dieses ganze notvolle, ängstliche, hoffnungslose Fragen und Sorgen hinein dann ein Wort des Propheten Jesaja. Ja, ein ganzes Buch, ein Trostbuch, was mit dem Kapitel 40 beginnt im Propheten Jesaja, mit den Worten, ihr kennt das alle, tröstet, tröstet mein Volk, spricht euer Gott. Tröstet, tröstet mein Volk, spricht euer Gott. Mit diesen Worten beginnt das Trostbuch des Jesaja. Und aus diesem Trostbuch dieses Wort. Wisst ihr, als sie das Wort bekommen und hören, das stecken sie noch mittendrin in dem Schlamassel. Die Lage hat sich noch nicht geändert. Aber da ist schon Licht am Horizont zu sehen oder Licht am Ende des Tunnels zu sehen, weil Gott sich wieder vernehmen lässt und er ein tröstliches, hoffnungsvolles Wort für sein Volk hat. Auch wenn die äußeren Umstände dagegen sprechen, alles dagegen spricht, jetzt diese Zusage, ich habe euch nicht vergessen. Ich stehe zu euch. Ihr könnt euch auf mich verlassen. Und tatsächlich, die politische Großwetterlage ändert sich. Die Perser lösen die Babylonier als Großmacht damals ab. Der Perserkönig Kyros erlässt im Jahre 538 ein Edikt also eine Verordnung, dass die nach Babylon verschleppten Juden wieder nach Hause dürfen und die geraubten Tempelgegenstände mit wieder zurückführen dürfen und in der Heimat den Tempel und Jerusalem wieder aufbauen dürfen. Und die Lage für die verbannten Juden ändert sich. Und sie dürfen erleben, dass das, was Jesaja gesagt hat und versprochen hat im Namen Gottes, Gott steht zu seinem Volk. Als Jesaja den Verbannten seines Volkes im Namen Gottes Israels Trost zuspricht, da stecken die noch voller Fragen, in der Verzweiflung, in der Hoffnungslosigkeit, in der Angst. Und nun dieses Wort, fürchte dich nicht, ich bin mit dir. Weiche nicht, oder genauer, schaue dich nicht ängstlich um. Schaue dich nicht ängstlich um nach irgendeiner Hilfe, die da irgendwo herkommt, sondern ich will deine Hilfe sein. Ich bin dein Gott. Schaue dich nicht ängstlich um. Ich stärke dich. Ich helfe dir auch. Ich halte dich. Oder ich stütze dich, könnte man auch sagen. Durch die rechte Hand meiner Gerechtigkeit, meines Heils. Die rechte Hand, das ist die Hand des Schwurs und die Hand, die das Schwert führt. Also die Hand, in der die Kraft Gottes ist. Gott wird helfen, eingreifen. Ihr könnt euch darauf verlassen. Ich stehe zu euch. Jetzt könnten wir natürlich fragen, ihr Lieben, ist es nicht ein Wort für das Volk Israel? Mit welchem Grund, wir könnten sogar sagen, mit welcher Berechtigung hören wir das Wort für uns heute als christliche Gemeinde? Mit welchem Recht nehmen wir es für uns in Anspruch als Zusage? Nun, das ist ja immer so, wenn wir Worte aus dem Alten Testament für uns hören, dann deshalb, weil wir durch den Glauben an den Herrn Jesus Christus mit hineingenommen sind in das Heilsgeschehen Gottes für die Menschen. Wir könnten auch sagen, um Jesu willen dürfen wir dieses tröstliche Wort für uns hören. Also unter der Voraussetzung, unter der Maßgabe, dass wir unser Vertrauen setzen auf Jesus Christus, gilt dieses alte Wort, was Gott dem Volk Israel durch Jesaja gesagt hat, auch uns in Jesus. Und so lasst uns dieses Wort an das Volk Israel heute für uns hören und über den Tag stellen. Du aber Israel, mein Knecht Jakob, den ich erwählt habe. So, die erweiterte Form dieses Verses. Du Same Abrahams, meines Geliebten, du, den ich fest ergriffen habe von den Enden der Erde und berufen von ihren Grenzen, zu dem ich sprach, du sollst mein Knecht sein. Ich erwähle dich und verwerfe dich nicht. Und jetzt kommt unser Satz. Fürchte dich nicht, ich bin mit dir. Weiche nicht, denn ich bin dein Gott. Ich stärke dich, ich helfe dir auch. Ich halte dich durch die rechte Hand meiner Gerechtigkeit. Ihr Lieben, was ist das, was Gott uns da zu sagen hat? Eigentlich ganz einfach und ganz kurz. Gott sagt uns, hab keine Angst, ich bin da. Hab keine Angst, ich bin da und ich bleib da. Gott hat uns durch den Glauben an den Herrn Jesus Christus erwählt, ergriffen, berufen. Und dieser Gott, der uns in Jesus Christus erwählt, ergriffen, berufen hat, der wird uns nicht fallen lassen, nicht im Stich lassen, sondern wird uns festhalten und führen mit seiner starken Hand bis an das Ziel, das er für uns vorbereitet hat in seiner himmlischen Herrlichkeit. Mir fiel an dieser Stelle, wo ich von der Hand las, mit der Gott uns festhält, ein Bild ein. Ich habe es euch mal mitgebracht. Johannes, danke. Mancher wird es vielleicht kennen, auch das ist, hat schon einige Jahre auf dem Buckel, von Georg Agnes. Der hat ja mal wunderbare Grafiken gemacht, Moritzburger Künstler, zu biblischen Themen und Geschichten. Und dieses Bild hat mich immer sehr beeindruckt. Dieses Kind an der Hand des Vaters. Stellt euch noch mal die Szene vom Anfang vor, das Kind im Keller. Die Mutti sagt, geh mal Kompott holen aus dem Keller. Und dann kam die Angst. Da sah die Situation ganz anders aus, wenn Vati gesagt hat, du, wir gehen zusammen. Ich komme mit. Und schon war die Angst weg. Wenn der da ist, der sich auskennt und der stärker ist als das, was uns Angst macht, dann darf ich getrost gehen. Das ist unser Thema heute. Getröstet leben. Da ist die Angst plötzlich weg. Der hält mich fest. Ich darf an der Hand dessen leben und gehen, der sich auskennt, der den Weg kennt. Und der stärker ist als das, was mir Angst macht. Im Grunde genommen, ihr Lieben, ist das doch ein wunderbares Bild, ein Gleichnis für unsere Situation als Gotteskinder an der Hand des Vaters im Himmel. Wir dürfen an der Hand unseres Vaters bleiben, leben. Und er führt uns. In allen Fragen, die das Leben stellt, in allen Zweifeln, die mich zermürben, in allem Leid, das nach mir greift, in aller Schwermut, die mich nach unten ziehen will, in aller Anfechtung, die mich von Jesus wegziehen will, darf ich dieses Wort hören. Fürchte dich nicht, ich bin mit dir, weiche nicht, denn ich bin dein Gott. Ich stärke dich durch die rechte Hand meiner Gerechtigkeit. Ich halte dich fest. Fürchte dich nicht, schau dich nicht ängstlich nach Hilfe um, ich bin deine Hilfe. Fürchte dich nicht, ich gebe dir zur rechten Zeit das Maß an Kraft, das du brauchst für die jeweilige Situation. Fürchte dich nicht, ich halte dich. Halte dich an mich. Ich habe Kraft genug, dich festzuhalten. Fürchte dich nicht. Ich stehe zu dir und bleib dir treu. Ich weiche dir nicht von der Seite. Und niemand und nichts kann dich aus meiner Hand reißen. Das hat Jesus übrigens mal zu seinen Jüngern gesagt. Niemand kann euch aus meiner Hand reißen. Noch einmal, ihr Lieben, was macht uns Angst? A, das Unbekannte, zweitens das vermeintlich Stärkere. Und warum brauchen wir keine Angst zu haben als Gotteskinder? Weil unser Gott immer da sein will und er sich auskennt und er den Weg weiß, den ich gehe. Und zweitens, weil unser Gott stärker ist als das, was uns Angst macht. Du kannst noch mal bitte, Johannes, das Wort Gottes hier dran werfen. Ihr Lieben, nun habe ich euch das Bild gezeigt als kleine Veranschaulichung und ich habe euch noch zusätzlich eine kleine Geschichte mitgebracht. Was heißt Geschichte? Ein Erlebnis, was mich mal stark beeindruckt hat. Helmut Thielicke, ein Theologieprofessor, von dem ich die Lebensgeschichte auch mal gelesen habe, sehr beeindruckend. Der hat einmal zu einer Zeit, als man noch vielleicht eher mit dem Schiff nach Amerika fuhr, als mit dem Flugzeug flog, folgendes Erlebnis auf der Fahrt nach Amerika und zurück auf dem Schiff gehabt und hat das mal in einem Buch beschrieben, was er da erlebt hat. Also jetzt Originalton Helmut Thielicke. Auf meiner Reise nach Amerika und zurück hatten wir beide Male einen Hund auf unserem Schiff. Und auf der langen Überfahrt habe ich beide gründlich beobachtet und über sie nachgedacht. Auf der Hinfahrt war es ein großer Schäferhund, den sein Herrchen der Schiffsbesatzung mitgegeben hatte, während er selbst das Flugzeug benutzte. Das Tier war vom Jammer der Kreatur geschüttelt. Ich habe es oft gestreichelt und ihm gut zugeredet, aber es half nichts. Es lebte in einer fremden Welt und wusste nicht, wie sein Abenteuer ausging und ob es mit der vertrauten Hundewelt nicht endgültig vorbei sei. Hier gab es keine Bäume und wie schrecklich ist das schon allein für einen Hund. Alles roch fremd und unheimlich und überall war die Welt an einem Geländer zu Ende. Draußen aber war das Feindliche. Da war für einen Hund das Schlechthinnige nichts. Er ahnte ja auch nicht, ob dieses Fremde je einmal aufhören würde und ob es noch einmal irgendwo Bäume und andere Hunde oder gar den vertrauten Geruch seines Herrchens geben würde. Man konnte ihm ja auch gar nicht klar machen, dass diese fremde Schiffswelt, die unter dem Gesetz der Navigation stand und dass dieses blau gekleidete zweibeinige Wesen, das ihm manchmal zusprach und vier goldene Armstreifen hatte, also der Kapitän, ne? den Kurs kannte und den Termin wusste, an dem das alles zu Ende sein würde. Der arme Hund war zu einer kreatürlichen Form des Nihilismus verurteilt, also des Lebens im Nichts. Er trieb im Leeren und in einer scheinbar endlosen Qual. Auch auf der Rückfahrt hatten wir einen Hund. Und obwohl er nur ein Schoßhund war und eine halbe Portion, obwohl er ein bisschen zurückgeblieben war und seine verkümmerten Beinchen zitterten, so war er doch unvergleichlich getrösteter. Denn er hatte sein Frauchen bei sich. Auch er vermisste die Bäume und wusste nicht, was mit dieser fremden Welt los war. Aber wenn sein kleines Hundeherz allzu bänglich bibberte, dann sah er mit einem rührenden Blick, ich möchte fast sagen, mit einem kreatürlichen Vertrauen sein Frauchen an, als wenn er sagen wollte, wo du bist, kann es ja gar nicht so schlimm und ausweglos sein. Du bist doch ein höheres Wesen. Du hättest dich doch nicht in diese abstruse Welt, in der meine ganze Hundeweltanschauung zerbricht, hineinbegeben, wenn es nicht eines Tages damit zu Ende sein würde und wir wieder in einer vernünftigen Welt mit Gerüchen, wie sie sich gehören, landen würden. Und nun schreibt Thielicke weiter, nicht nur aus dem Munde der Säuglinge, auch aus dem Blick von Hunden kann Gott sich ein Lob zurichten. Auch wir wissen nicht, welche Gesetze der Navigation dazu führen, dass ich dies und das erleben und erleiden muss. Aber ich kenne den, der auf der Brücke steht. Ich kenne den, der im Hafen auf mich wartet. Die Bilder zerbrechen mir sozusagen unter der Hand und ich muss paradoxe Überblendungen vornehmen, wenn ich sagen will, was Jesus Christus alles für mich ist. Der Steuermann auf dem Schiff und zugleich der Mann, dem Wind und Wellen gehorsam sind. Die Gestalt, die über die Wogen gehen kann und ihrer lachet, und zugleich der Getreue, der die Lichter der Feuerschiffe entzündet und der mich im Hafen erwartet. Ja, wir Christen sind Abenteurer von höherer Ordnung. Alles ist ungewiss. Nur dieser eine, der bei uns ist und auf den wir zugehen, der ist gewiss. Der ist gewiss. Fürchte dich nicht. Gott ist und bleibt da. Ja, ein tröstliches Wort, was ich mitgeben möchte. Und am Ende einfach so ein paar persönliche Fragen an euch richten möchte. Kennt ihr den Navigator eures Lebens? Kennst du die Hand, die dich festhalten will? Kennst du den, der dir die Angst nimmt, du kannst seine Hand ergreifen. Er streckt sie dir entgegen. Die ausgestreckte Hand von Gott heißt Jesus Christus. Gott spricht, fürchte dich nicht. Ich bin bei dir, vertrau dich ihm an. Amen. Ich möchte gerne mit euch ein Gebet Oder ich möchte ein Gebet einmal vorlesen und mit diesem Gebet mit euch beten. Herr, bei dir bin ich sicher. Wenn du mich hältst, habe ich nichts zu fürchten. Wenn du mich aufgibst, bleibt mir keine Hoffnung. Ich weiß wenig von der Zukunft, aber ich vertraue auf dich. Gib, was gut für mich ist. Nimm, was mir schaden kann. Dir will ich es überlassen. Wenn Sorgen und Leid kommen, hilf mir, sie zu tragen. Lass mich dich erkennen, an dich glauben und dir dienen. Amen.
1: Fürchte dich nicht, Sie hörten eine Bibelauslegung von Andreas Geißler aus Zwönitz. Er sprach über Jesaja 41, Vers 10. Diese Sendung klingt nun aus mit Musik. Martin Buchholz greift in einem seiner Lieder das Bibelwort auf. Fürchte dich nicht, und damit verabschiede ich mich und wünsche Ihnen weiterhin.

Es war eine völlig unspektakuläre Begegnung. In einem unserer Häuser war die Malerin, die die Wände neu gestrichen hatte. Und ich habe das irgendwie genossen. Es war weiß, es war wieder mehr Licht im Haus. Ich bin auf die Malerin zugegangen. Eigentlich wollte ich schon nach Hause gehen wieder, dann bin ich doch an der Tür nochmal umgedreht und bin auf die Malerin zugegangen, habe zu ihr gesagt, Mensch, vielen Dank, dass Sie das alles neu gestrichen haben. Ihre Reaktion war ganz einfach. Sie sagte zu mir, bitte. Ich persönlich hätte mich vermutlich irgendwie gewendet und gewehrt, hätte gesagt, ach was, nichts zu danken, kein Problem, gern gemacht und so. Die hat diesen Dank einfach annehmen können und hat einfach bitte gesagt, nachdem ich Danke gesagt habe. Ich finde es für uns eine Riesenherausforderung, zum einen wieder dankbar sein zu können, anderen danken zu können, aber dann auch wirklich Dank annehmen zu können. Dank ist die schönste Form der Wertschätzung, wie ich finde. Und Wertschätzung ist das gesündeste Mittel, um arbeiten zu können, um leben zu können, um überleben zu können. Ich persönlich möchte es lernen und möchte es auch mit dem Lied wieder neu lernen, anderen Dank zu sagen, anderen dankbar zu sein und das in kreativen Möglichkeiten auch auszudrücken.

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0: Wir feiern unseren Gottesdienst im Namen Gottes des Vaters und des Sohnes und des Heiligen Geistes. Amen. Und wir wissen, unsere Hilfe steht im Namen des Herrn, der Himmel und Erde gemacht hat. Und er sagt uns dieses Wort aus 1. Petrus 5. Gott widersteht den Hochmütigen, aber den Demütigen gibt er Gnade. So lasst uns beten. Ja, lieber Herr Jesus Christus, wir sagen dir Dank, dass wir zu dir kommen dürfen, so wie wir sind. Du kennst auch unsere Herzen, du weißt, was uns bewegt, du weißt, ob wir demütig oder ob wir stolz sind. Und du hast in deinem Wort uns deutlich gesagt, dass wir Empfangende sind, dass wir die sind, die alles von dir erwarten sollen, dass wir aus deiner Gnade leben und das 100%. Und so können wir nicht stolz sein, wenn es um die Beziehung zu dir geht. Können wir nicht stolz sein, wenn es um das Heil geht, das du uns schenkst, um die Segnungen und die Gaben, von denen wir leben. Herr, wir wollen Danke sagen, so wie wir es gesungen haben. Danke, dass du für uns bist und dass du uns beschenkst. Und so kommen wir als die Demütigen. Wir kommen als die, die nichts vorzuweisen haben, als die, die Erneuerung brauchen, Vergebung brauchen, die erquickt werden wollen. Herr, wir sind bedürftig und du willst uns begegnen und uns reich segnen. Hab Dank dafür. Und so wollen wir nun auch hören auf das, was du in deinem Wort sagst. Und gib, dass dein Wort ein Wort für uns persönlich ist, dass wir es mitnehmen können hinein in unseren Alltag und dass es uns hilft, an deiner Hand dem Ziel entgegenzugehen, das du unserem Leben gegeben hast. Und so hab Dank jetzt, dass wir hören dürfen auf dich. Amen. Und das wollen wir tun, indem wir auf das Wort der Lesung hören. 2. Timotheus 3, Vers 16 bis 2. Timotheus 4, Vers 5. Und wir stehen zu dieser Lesung auf.
1: Denn alle Schrift von Gott eingegeben ist Nütze zur Lehre, zur Zurechtweisung, zur Besserung, zur Erziehung in der Gerechtigkeit, dass der Mensch Gottes vollkommen sei, zu allem guten Werk geschickt. So ermahne ich dich inständig vor Gott und Christus Jesus, der richten wird die Lebenden und die Toten, und bei seiner Erscheinung und seinem Reich. Predige das Wort, stehe dazu, es sei zur Zeit oder zur Unzeit, weise zurecht, drohe, ermahne mit aller Geduld und Lehre. Denn es wird eine Zeit kommen, da sie die heilsame Lehre nicht ertragen werden, sondern nach ihrem eigenen Begehren werden sie sich selbst Lehrer aufladen, nach denen ihnen die Ohren jucken, und werden die Ohren von der Wahrheit abwenden und sich den Fabeln zukehren. Du aber sei nüchtern in allen Dingen, leide willig, tu das Werk eines Predigers des Evangeliums, erfülle redlich deinen Dienst.
0: Selig sind wir, wenn wir Gottes Wort hören und im Herzen bewahren. Amen. Wir geben Gott die Ehre, indem wir miteinander unseren christlichen Glauben bekennen. Ich glaube an Gott, den Vater, den Allmächtigen, den Schöpfer des Himmels und der Erde, und an Jesus Christus, seinen eingeborenen Sohn, unseren Herrn, empfangen vom Heiligen Geist, geboren von der Jungfrau Maria, gelitten unter Pontius Pilatus, gekreuzigt, gestorben und begraben, hinabgestiegen in das Reich des Todes, am dritten Tage auferstanden von den Toten, aufgefahren in den Himmel, er sitzt zur Rechten Gottes, des allmächtigen Vaters. Von dort wird er kommen, zu richten die Lebenden und die Toten. Ich glaube an den Heiligen Geist, die heilige christliche Kirche, Gemeinschaft der Heiligen, Vergebung der Sünden, Auferstehung der Toten und das ewige Leben. Amen.

Die Gnade sei mit euch und Friede von Gott, unserem Vater und unserem Herrn und Heiland Jesus Christus. Amen. Ihr Lieben, wir reisen weiter durch die Bergpredigt. Und ich habe überlegt, so wie kann ich heute euch mitnehmen in dieses Bibelwort, in diese unterschiedlichen Ebenen hinein. Weil der Predigttext, der heute für diesen Sonntag ausgesucht worden ist, ist ein sehr mobiler, bewegter, besonderer, unterschiedlicher und spannender Text. Matthäus-Evangelium, 28 Kapitel. Im Matthäus-Evangelium gibt es 5 große Reden Jesu. 5. Wir sind in der ersten, das ist die Bergpredigt. Wenn du wissen willst, was sind denn die anderen 4, würde ich dir jetzt erzählen. Kurz, schnell Durchlauf. Die zweite Rede ist die Aussendungsrede in Kapitel 10, wo er seine Jünger aussendet und sie dann in die Dörfer gehen und er spricht ihnen diese Sendungsworte zu. Dann die dritte Rede ist die Gleichnisrede. Matthäus 13, da kommt das berühmte Gleichnis auch vor vom Ackerfeld, vierfache Ackerfeld. Das ist die Gleichnisrede. Dann die vierte Regel ist die Gemeinderegel, nennt man sie. Kapitel 18, über wenn es Schuld, Sünde, wie auch immer in der Gemeinde passieren, wie gehen wir damit um? Und die fünfte ist die Doppelrede gegen die Pharisäer und über die letzten Dinge. Das ist Kapitel 23. So, jetzt habt ihr also den kleinen Überblick. Interessant bei diesen Reden, und dann steigen wir gleich in die Bergpredigt ein, ist, dass sie alle mit einem ähnlichen Satz enden. Und dieser Satz, den lesen wir auch am Ende der Bergpredigt und der klingt an allen 5 Reden ähnlich. Da heißt es, und es geschah, als Jesus diese Rede beendet hatte und dann entweder zieht ihr weiter oder das Volk entsetzt sich oder. Also als Jesus die Rede beendet hatte. Das heißt, diese Reden haben einen Anfang und sie haben ein markiertes Ende. Und daher kommt man auf diese 5. Wenn wir jetzt aber in die Bergpredigt schauen, das sind ja die Kapitel 5 bis 7. Und dann sehen wir, und das wissen die meisten, dass die Bergpredigt mit den Seligpreisungen beginnt. Das ist sozusagen der Startschuss. Das sind die Adressaten. Es geht an die, die arm sind am Geist. Es sind die Predigt geht an die, die Leid tragen, an die Sanftmütigen, an die, die Hunger und Dürsten nach Gerechtigkeit, an die Barmherzigen, an die, die reines Herzens sind. Die Predigt geht an die Friedensstifter. Sie geht um die, die um Gerechtigkeit willen verfolgt sind. Es geht überhaupt auch um die, die um Jesu willen verleumdet und verfolgt werden. Und dann endet sie sozusagen, diese Seligpreisung, seid fröhlich und getrost, denn es wird euch im Himmel reichlich belohnt werden. Die Bergpredigt hat immer diesen Blick des Irdischen, aber auch des Ewigen. Und zwischen diesen beiden Leveln rollt die Bergpredigt durch. Und es ist auch interessant, dass es dann weitergeht über sozusagen die Aufgaben der Jünger. Dann kommen wir zu Salz und Licht. Dann geht es um die Erfüllung des Gesetzes. Jesus ist nicht gekommen, das Gesetz auszustreichen, sondern zu erfüllen. Das ist dann ab Vers 17. Und dann geht es um die Antithesen. Das sind diese Dinge, diese Gegenbehauptungen, und die immer, sie beginnen immer, das kannst du in deiner Bibel anstreichen, ihr habt gehört, so und so, ich aber sage euch. 5-mal passiert das. Ihr habt gehört, ich aber sage euch, ihr habt gehört, ich aber sage euch. Und das geht weiter, das geht durch, zieht sich durch, bis zu dem Vers 48, Matthäus 5, 48, das endet so, darum sollt ihr vollkommen sein, so wie euer Vater im Himmel vollkommen ist. Das ist ja eine Schockaussage. Weil keiner vollkommen ist. Und wir merken, wie Jesus diese Worte platziert und ausspricht. Schon vorher, Matthäus 5, Vers 20, sagt er, wenn eure Gerechtigkeit nicht besser ist als die der Schriftgelehrten und Pharisäer, werdet ihr auf keinen Fall ins Himmelreich kommen. Schon da war der erste, oh,
Da konntest du schon eine Stecknadel fallen hören. Dann zieht er fort und zieht weiter. Und dann geht es um die Werke. Es geht um, bei mir heißt es hier, ums Almosen geben. Das ist Kapitel 6. Dann geht es ums Beten und Fasten. Auch interessante Kombination. Dann kommen wir zum Vaterunser. Und dann geht es weiter, dass diese Werke sozusagen dann enden mit dem, was wir schon bepredigt haben. Da geht es um das Verborgene, um die Schaltzentrale. Wo kann ich Gott begegnen? Wo wir sagen, im Verborgenen. Der weiteste Weg sind die 30 Zentimeter vom Kopf ins Herz. Und dann geht es um die guten Werke. Es geht um Schätze sammeln. Das ist dann ab Vers 19 in Kapitel 6. Und Sätze wie, wo euer Schatz ist, da ist auch euer Herz. Dann geht es um das Sorgen. Sollen wir uns Sorgen machen? Und da heißt es ja, sorgt euch nicht. Am Ende von 6,33, also Kapitel 6, Vers 33, diese berühmten Sätze, trachtet zuerst. Trachtet zuerst. Und da klingeln sofort, wir können sofort weitersagen, nach dem Reich Gottes und nach seiner Gerechtigkeit, dann wird euch alles zufallen. Das sind die Grundhaltungen. Die Grundhaltung eines Lebens im Reich Gottes kann man nachlesen in Kapitel 6, 19 bis 7, Kapitel 7, Vers 11. Und da kommen wir jetzt schon in unseren Predigtext hinein. Der beginnt sozusagen hier in Vers 12. Da heißt es, so wie ihr von den Menschen behandelt werden wollt, so behandelt ihr sie auch. Das ist das Gesetz und die Botschaft der Propheten. Das ist 12 und dann rollen wir weiter, dann kommen die Sachen mit den zwei Wegen, breiter und schmaler Weg, und ich lese sie nachher gleich durch, wenn ich da bin. Und dann geht es um die rechten Früchte. Von daher zerfällt unser Bibeltext, also Kapitel 7, 12 bis 20, sehr ergonomisch in drei Teile. Wir haben einmal Vers 12, dann haben wir Verse 13 und 14 und dann haben wir die folgenden Verse 15 bis 20. Ich habe drei Punkte mir daraus gemacht. Das erste ist, lebe die goldene Regel. Vielleicht habt ihr diesen Begriff gehört, goldene Regel. Wenn man googelt und reinschreibt goldene Regel, dann landet man bei Matthäus 7, Vers 12. Das hat sich also rumgesprochen. Mein zweiter Punkt ist, wähle richtige Wege. Und mein dritter Punkt ist, erkenne die guten Früchte. Lebe die goldene Regel. Kommen wir mal zum ersten Vers hier. So wie ihr von den Menschen behandelt werden wollt, so behandelt ihr sie auch. Das ist das Gesetz und die Botschaft der Propheten. Bei mir ist ein kleines A angegeben. Das heißt, hier gibt es eine Parallelstelle. Und diese Parallelstelle wollen wir aufschlagen. Lukas 6, Vers 31 steht bei mir. Und wir sehen, dass auch der Lukas von dieser großen Rede Jesu erzählt. Nicht so ausführlich, aber er erzählt auch. Und da heißt es, 6,31, und wie ihr wollt, dass euch die Leute tun sollen, so tut auch ihr ihnen. Also, Matthäus sagt, so wie ihr von Menschen behandelt werden wollt, so behandelt sie auch. Lukas schreibt, und wie ihr wollt, dass euch die Leute tun sollen, so tut auch ihr ihnen. Es gibt ein Sprichwort daraus. Ein deutsches Sprichwort. Kennt ihr wahrscheinlich. Und das Sprichwort heißt ja, was du nicht willst, dass man dir tut, das füg auch keinem anderen zu. Das ist Matthäus 7, Vers 12 in der Umkehr. Und als ich so drüber nachdachte, dachte ich, hier fallen mir zwei Fragen ein. Wie will ich behandelt werden und wie behandle ich andere? Das sind so sofort die Dinge, die mir hochstehen. Ich lese diesen Satz, ich lese diesen Vers. Wie will ich behandelt werden und wie behandle ich andere? Und hier besteht ein Zusammenhang. Vielleicht kennt ihr auch diesen Satz, wie es in den Wald schallt.
so schallt es wieder raus. Schon mal erlebt? In der Familie? In der Erziehung? Manchmal erlebt man das ja so, dass auch Eltern mit ihren heranwachsenden Kindern sehr, vielleicht ein bisschen sarkastisch, manchmal ironisch, immer sehr lieblos vielleicht reden zu dem 8- oder 10-Jährigen, noch sind sie da ja überlegen. Wenn ich das höre irgendwo mal in der Öffentlichkeit, dann denke ich bei mir immer nur 4 Jahre weiter und dann wird dir das alles um die Ohren fliegen. Wie man in den Wald reinruft, so schallt es hinaus. Auch in der Ehe. Wie willst du behandelt werden? Wie behandelst du einen Partner? Im Beruf, in der Nachbarschaft, in der Gemeinde, beim Hobby, in der Begegnung mit Fremden oder Bekannten. Und wir merken plötzlich, ich habe doch einiges in der Hand. Kann es sein, dass wenn ich so starkes negatives Feedback bekomme, dass es auch an mir liegt? Das ist ja das, was Jesus hier deutlich macht. Ich meine, das ist ein starker Satz. So wie ihr von den Menschen behandelt werden wollt, so behandelt sie auch. Hier steckt ein geistliches Prinzip hinter. Das ist das Prinzip von Saat und Ernte. Von Saat und Ernte. Und da gibt es eine interessante Stelle, und die würde ich mit euch auch gemeinsam lesen, in Galater 6. Lasst uns doch mal Galater 6 aufschlagen. Jetzt müssen wir ein bisschen wühlen. Ne? Korinther, Galater, Epheser, Philippa. Galater 6, Vers 7, da heißt es, irrt euch nicht, Gott lässt sich nicht spotten, denn was der Mensch sät, das wird er ernten. Denn wer auf sein Fleisch sät, der wird von dem Fleisch das Verderben ernten. Wer sich aber auf den Geist verlässt, der wird vom Geist das ewige Leben ernten. Lasst uns aber Gutes tun und nicht müde werden, denn zu seiner Zeit werden wir ernten, wenn wir nicht ermatten. Interessant. Saat und Ernte. Wir können in Beziehung Gutes hineinsehen und können darauf hoffen, dass es nach einer gewissen Zeit auch Ernte gibt. Dieses Prinzip greift Paulus auch auf in Bezug auf Geld. Auch interessant. Da sagt er, wer kärglich sät, und da meint er, wer kärglich spendet und gibt, wird kärglich ernten. Das geistliche Prinzip Saat und Ernte ist etwas, was sich durchsetzt. Selbst in Bezug auf das Streuen, Ausstreuen des Evangeliums. Kann es sein, dass du zu wenig ausgesät hast in deinem Gemeindebereich, in deinem Gemeindebezirk, in deinem Stadtteil, in deiner Umgebung, in deiner Nachbarschaft, in deiner Familie, in deinen Arbeitskollegen? Du wünschst dir gerne eine Ernte, aber wenn wir nicht sehen, ich meine, ich wünsche mir auch Tomaten. Und wenn du, dann fragst du mich, ja, hast du denn welche ausgesät? Ich sage, nö, aber ich wünsche mir welche. Ich bete dafür. Ja, dann sagen die, ey, Moment mal. Versteht ihr? Saat und Ernte ist ein geistliches Prinzip. Vielleicht überlegst du gerade, okay, was habe ich denn in meinem kleinen, in meiner Schale hier? So, welche Samenkörner?

Übrigens, wenn du wünschst, in den Himmel anzukommen, ist ja auch eine Art Behandlung, ne? Also ich wünsche mir das für mich schon. Und ich frage dann, wer hat dir diese Information zukommen? Wer hat sich auf den Weg gemacht, zu dir, dir das zu sagen, wie das geht? Kannst du dich daran noch erinnern? Wer war das? Wer hat investiert, Zeit investiert, Geld investiert, Mut investiert, um dir zu sagen, der Weg in den Himmel läuft so und so und so? Wie willst du behandelt werden? Ich will das gerne wissen. Also behandel du auch die anderen Menschen. Auch in diese Richtung dürfen wir gerne aussehen. Punkt 2. Wähle richtige Wege. Denn was jetzt folgt, kann uns helfen. Das sind ganz bekannte Verse. Es heißt ja, geht ein durch die enge Pforte, denn die Pforte ist weit und der Weg ist breit, der zur Verdammnis führt. Und es sind viele, die auf ihm hingehen. Aber die Pforte ist eng und der Weg ist schmal, der zum Leben führt. Und es sind wenige, die ihn finden. 3 spontane Fragen. Gibt es, also wo ist der Mittelweg? 2. Frage, was bedeutet Verdammnis? 3. Frage, was oder wer ist die enge Pforte? Und wenn wir durch die Bergpredigt mal eben noch mal kurz zurückblättern, sehen wir, wie drastisch Jesus manchmal formuliert. Es gibt ja Menschen, die sagen, oh, die Bergpredigt, das ist so, sind so herrliche Worte. Und dann bleiben sie, selig sind die geistlich arm sind. Selig sind die, die barmherzig sind. Und es werden so die ersten Einleitungsworte zitiert. Aber dann denkst du, hey, hast du auch mal, ich würde mal fast sagen, das Kleingedruckte gelesen? Also diese drastischen Worte, Kapitel 5, 22, da sagt Jesus zum Beispiel, wie wir reden sollen. Und er sagt, wer so und so redet, der verdient, ins Feuer der Hölle geworfen zu werden. Das wollte ich jetzt lieber nicht sagen in der Bergpredigt. Oder Kapitel 6, Vers 15, wenn ihr aber den Menschen ihre Fehler nicht vergebt, dann wird euch euer Vater eure Fehler auch nicht vergeben. Ui, krass. Oder Kapitel 7, Vers 11, wenn nun ihr, die ihr noch böse seid, dennoch euren Kindern gute Gaben geben, wie viel mehr wird euer Vater im Himmel denen Gutes geben, die ihn bitten? Spannende Elemente, Entscheidung, krasse Worte, die uns helfen, sehr praktisch. Die Diagnose über uns, ihr, die ihr böse seid. Oh, Jesus spricht hier sehr direkt. Da gibt es wenig Grauzonen. Wisst ihr, wenn es um die Gerechtigkeit Gottes geht, gibt es wenig Grauzonen. Es funktioniert nicht, fünfe gerade sein zu lassen. Und Jesus Christus kennt die Herzen der Menschen besser als irgendjemand sonst. Und daher haben diese Worte auch Kraft und Vollmacht. Nicht, weil sie so drastisch sind, sondern weil er der Kenner der Menschen ist. Der Kenner, der Schöpfer des menschlichen Herzens. Und die beiden Bibelverse hier über den breiten und den schmalen Weg, die sind so das Leben in eine Nussschale gelegt. Und es gibt eine Parallelstelle in Lukas 13, da können wir mal hinschlagen. Lukas 13, Vers 24. Wir merken, dass die Evangelisten, die Evangelien, diese Dinge aufgreifen. 13, 24, da heißt es, ringt danach, dass ihr durch die enge Pforte eingeht. Denn viele, das sage ich euch, werden danach trachten, hineinzukommen und werden es nicht können. Von da an, wenn der Hausherr aufgestanden ist und die Tür verschlossen hat, werdet ihr anfangen, draußen zu stehen und an die Tür zu klopfen und zu sagen, Herr, Herr, mach uns auf. Und er wird antworten und zu euch sagen, ich kenne euch nicht. Woher seid ihr? Dann werdet ihr anfangen zu sagen, wir haben vor dir gegessen, getrunken und du hast uns auf die Straße geleert. Und er wird antworten, ich sage euch, ich kenne euch nicht. Woher ihr seid, weicht alle von mir, ihr Übeltäter. Da wird Heulen und Zähneklappern sein. Wenn ihr Abraham und Isaak und Jakob und alle Propheten im Reich Gottes sehen werdet, ihr aber seid ausgeschlossen. Und sie werden von Osten und von Westen, von Norden und von Süden kommen, die im Reich Gottes zu Tisch sitzen werden.

Und seht, es sind Letzte. Die werden Erste sein. Und es sind Erste, die werden Letzte sein. Interessant. Ihr Lieben, ich sehe hier keinen Mittelweg. Ich sehe hier keinen Mittelweg. Und das klingt auch hart. Ich sehe hier eher Probleme. Ich sehe hier, es wird nicht gelingen. Leute versuchen, in die Tür zu kommen, hineinzukommen, aber es wird, heißt es hier, nicht gelingen. Was bedeutet das? Erkläre ich gleich. Interessant, wir halten das fest im Kopf, ist die zweite Frage, die mir kam, was bedeutet Verdammnis? Wir gehen zurück in den Text. Der Weg ist breit, der zu Verdammnis führt. Was bedeutet Verdammnis? Nun gibt es wunderbare kleine Programme, Apps. Wenn man die auf seinem System hat, kann man jetzt nachschauen, wenn man große Büchereien und Bibliotheken hat, auch. Aber man kann schauen, das Wort Verdammnis, wie ist das hier, wo kommt das her? Was ist hier das griechische Grundwort eigentlich? Das griechische Grundwort ist Apoleia, so heißt es hier. Und das bedeutet Zerstörung, zugrunde richten, verloren gehen. Verdammnis wird auch manchmal übersetzt Zerstörung. Im Englischen ist es Destruction. Als ich las verloren gehen, dachte ich, an was erinnert mich da? Da dachte ich an Johannes 3, Vers 16. So sehr hat Gott die Welt geliebt, dass er seinen einzigen Sohn gab, auf das alle, die an ihn glauben, nicht verloren gehen. Interessant. Wenn wir schauen, in welchem Kontext das hier drin steht, der Johannes das aufschreibt, also den Kontext, was drumherum steht, immer mitlesen, wenn wir versuchen, Dinge zu verstehen. Und wenn wir sehen, wie diese Geschichte hier geht im Johannes 3, dann sehen wir, wer diesen Satz sagt in Johannes 3, Vers 16. Es ist der gleiche, der auch die Bergpredigt predigt. Das ist Jesus. Und es ist interessant, dass es hier der gleiche Wortstamm ist, dass der Vers, den die meisten Christen auswendig zitieren können, Johannes 3, Vers 16, dass Zerstören, zugrunde gehen, verloren gehen. Das bedeutet, diese beiden Verse hier sind eine Warnung und ein Hinweis. Das heißt, die sollten wir ernst nehmen. Wir sollten das ernst nehmen. Wir sollten das, was Jesus sagt, ernst nehmen. Nun, wer über den Himmel redet, und das tun viele, und daran glaubt, der ist eigentlich inkonsequent, wenn er die Hölle auslässt, oder? Erklärt nicht eine das andere? Und es gibt sehr klare Aussagen in der Bibel zu einem, man nennt das einem doppelten Ausgang nach dem Tod. Also ewiges Leben bei Gott, das nennt die Bibel Himmel, und ewige Verlorenheit, das nennt die Bibel Hölle. Und in diesen beiden Versen steht vielleicht auch, wenn du das nochmal siehst, siehst du Verdammnis und Leben. Verdammnis und Leben. Wenn man Menschen auf der Straße fragt, sind sie sicher, dass sie in den Himmel kommen? Ist die Standardantwort zu 80%, ich glaube schon. Ich hoffe. Ich wünsche mir das eigentlich. Andere sagen auch, ja, glaube ich nicht dran, brauche ich nicht, will ich gar nicht. Gibt's auch. Es gibt auch Leute, die sagen, nein. Und es ist interessant, was für Konstrukte sich Menschen bauen. Und es ist spannend, ihnen zu erklären, den Weg in den Himmel. Dass wir wissen dürfen, dass wir in den Himmel kommen. Nun, wenn man über Hölle predigt, dann wird man sofort gesagt, du kommst ja aus dem Mittelalter.
Das ist die Standardreaktion. In jedem Fall, wenn du theologisch debattierst oder mit Theologen unterwegs bist, ja, das ist ja im Mittelalter. Und in der Neuzeit ist es eher so, es ist abgehakt worden. Und im Zuge der Aufklärung hat man gesagt, Hölle als ewige Verdammnis kann es nicht geben, dass das schon aus humanitären Gründen nicht zu akzeptieren ist. Dennoch zeigt die Bibel uns Wahrheit und zeigt uns ein Bild und sagt, hey, ihr Lieben, das ist eine Warnung. Und wenn die Bibel von Rettung spricht, warum reden sie denn von Rettung? Ja, Rettung wovor? Wenn jemand gerettet wird, dann geht es ihm eigentlich nicht gut, dann ist er in Gefahr. Du musst gerettet werden. Versteht ihr? Jesus gibt uns diese Worte, um uns was zu sagen. Und er macht damit deutlich, wir haben eine Entscheidung. Letzte Frage, wo und wer ist die Pforte? Wir haben eben gelesen, ich fand das so ein bisschen verstörend, dieser Satz aus Lukas 6, der sagte, ey, viele wollen da rein, aber es wird ihnen nicht gelingen. Das hat mich richtig gestört. Ich dachte, wieso schreibst du das, Lukas? Viele wollen rein, aber es wird ihnen nicht gelingen. Das ist nicht gut. Ich sage das, woran liegt das? Kann es sein, dass sie die Tür nicht finden? Dass es ihnen deshalb nicht gelingt? Kann es sein, dass ihnen nicht gesagt wird, wer die Tür ist? Kann das sein? Ich würde gern mit euch Johannes 10, Vers 9 lesen. Wenn ihr dahin mal eben aufschlagt, Johannes 10, Vers 9 bis 11. Da sagt Jesus Folgendes. Vers 9, ich bin die Tür. Wenn jemand durch mich eingeht, wird er gerettet werden und wird ein- und ausgehen und Weide finden. Der Dieb kommt nur, um zu stehlen, zu schlachten und zu zerstören. Ich bin gekommen, damit sie das Leben und volle Genüge haben sollen. Ich bin der gute Hirte, der gute Hirte lässt sein Leben für die Schafe. Wer ist die Tür? Versteht ihr? Wer ist die Tür? Wenn wir den Menschen nicht von Jesus erzählen, finden sie die Tür nicht. Versteht ihr? Es nützt nicht zu sagen, Hauptsache ich bin drin. Der schmale Weg ist manchmal schwer genug, aber ich bin drin. Das ist wunderbar. Aber die Bibel sagt uns, viele wollen da rein. Und es ist interessant, wenn du auf der Straße mit Menschen sprichst, sie haben ihre Konzeption. Und viele sagen, ich weiß es nicht. Ich habe von Jesus nichts gehört. Wir haben das oft gehört. Ich habe von Jesus nichts gehört. Von der Tür ins Himmelreich nichts gehört. Ist interessant. Ist traurig. Macht einen betroffen. Ich sag mal, man sitzt anders in der Straßenbahn, weil man denkt, die ganze Straßenbahn weiß nicht, wo die Tür zum Himmel ist. Treibt einen um. Muss ich sagen. Treibt einen um. Und man wünscht sich eigentlich, dass ich sag mal, die Gemeinde Jesu in der Stadt zu den Menschen gehen und deutlich machen, wo es hingeht. Ob sie dann da oben landen, ist nicht meine Verantwortung. Aber auf die Tür zu zeigen, das können wir doch. Das können wir doch. Und deswegen ist diese Bildsprache, die uns einige Auslegungsvorstellungen, Möglichkeiten gibt, ist uns eine Hilfe hier. Und deswegen sind es ja geistliche Bilder. Jesus ist ja keine Tür, aber es sind Bilder, versteht ihr? Geistliche Bilder. Geistliche Bilder. Mein dritter und letzter Punkt, es geht um das Erkennen der Früchte. Das ist der Abschnitt, der dann folgt, eben in Matthäus 7, 15 bis 20. Lass mich das noch vielleicht in 2 Minuten so zusammenfassen. Die Schärfe, mit der Jesus hier spricht, er spricht von Wölfen im Schafspelz. Wölfe im Schafspelz. Habe ich mich gefragt, warum ist er so drastisch hier? Warum ist er so hart? Denn was Wölfe verursachen können, das wissen wir mittlerweile, weil wir wieder Wölfe hier in unserem Land haben. Und wenn du die Bilder siehst von diesen gerissenen Schafherden, was Wölfe anrichten können, ist ein Blutbad.
Was meint Jesus mit diesen drastischen Worten? Er kommt gerade uns zu erklären, wie die zwei Wege sind und dass man in die enge Tür gehen soll. Und jetzt kommt dieses drastische Wort. Und ich dachte da, und das ist mein letzter Vers, 23, Matthäus 23, Vers 13 kam mir da in den Sinn und ich dachte, irgendwie passt das hier. Er sagt, wehe euch Schriftgelehrten und Pharisäer, ihr Heuchler, die das Himmelreich zuschließt vor den Menschen. Ihr kommt nicht hinein und sie hinein, die hinein wollen, lasst ihr nicht hineingehen. Es geht um die Frage des Himmels, wo Irrwege aufgezeigt werden, wo Wölfe im Schafsfell kommen, in die Gemeinden hinein. Das ist nicht in der Politik, das ist nicht irgendwo im Sport, sondern das ist in der Gemeinde. Das, was Jens Wolfer uns eben vorgelesen hat aus 2. Timotheus 3 und 4, die Lehre nach ihnen, die Ohren jucken. Ihr Lieben, das ist nicht die Welt, das ist in der Gemeinde. Paulus spricht die Gemeinden an und sagt, ihr Lieben, die Liebe wird erkalten. Die suchen sich ihre Wege. Es ist in den Gemeinden, nicht in der Welt. In der Welt ist ganz anderes Trumpf. Das ist eine Zustandsbeschreibung von Gemeinde. Und deswegen sagt Jesus, schaut auf die Früchte der geistlichen Leiterschaft. Schaut euch die Früchte an. Und wenn sie den Himmel verschließen, und wenn sie Irrlichter sind und blinde Blindenführer, dann sind sie wie Wölfe im Schafbild. Wie komme ich in den Himmel? Ist eine ganz wichtige Frage. Und in Jesus haben wir den Zugang. Ist das nicht herrlich? Da können wir dankbar sein. Das soll uns motivieren. Solltest du nicht wissen, wenn du morgen stirbst, wo du sein wirst, dann kannst du jetzt Jesus in dein Leben einladen und kannst jetzt durch diese Tür durchgehen. Jetzt. Das ist nicht stark. Jetzt. Es gibt genug Geschichten in der Bibel, wo es ein Jetzt gab, wo ein Mann, eine Frau es verstanden hat. Sie haben eine Entscheidung getroffen. Jetzt. Das ist das einfache Gebet. Herr Jesus, komm in mein Leben hinein. Ich möchte dir vertrauen. Vergib mir meine Schuld. Ich will dir nachfolgen. Amen. Mit dieser Frage kannst du auch hineingehen in deinen Bekanntenkreis, in deine Verwandtschaft. Mit dieser Botschaft, Gott liebt dich, hat einen guten Plan für dein Leben, er möchte, dass du nach Hause kommst, ein Kind wirst. Wir beten. Herr Jesus Christus, wir möchten dir danken, dass du ein Gott bist, der uns nicht in Unwissenheit lässt, sondern du gibst uns klare Spuren und Richtung. Du warnst uns. Du gibst uns geistliche Prinzipien auf dem Weg, an denen wir erkennen können, ob es wirklich funktioniert oder nicht. Und wir bitten dich, Herr, um Mut, um Freimut. Wir bitten dich um die Füllung deines Heiligen Geistes, dass wir anderen Menschen erzählen können, wer die Tür ist, wo die Tür ist, wie man dort hineinkommt. Wir danken dir, dass noch Gnadenzeit ist. Dafür wollen wir dich loben und preisen. Amen.

Gemeinsam beten wir. Vater unser im Himmel, geheiligt werde dein Name, dein Reich komme, dein Wille geschehe, wie im Himmel, so auf Erden. Unser tägliches Brot gib uns heute und vergib uns unsere Schuld, wie auch wir vergeben unseren Schuldigern. Und führe uns nicht in Versuchung, sondern erlöse uns von dem Bösen. Denn dein ist das Reich und die Kraft und die Herrlichkeit in Ewigkeit. Amen. Geht hin im Frieden des Herrn. Der Herr segne dich und der Herr behüte dich. Der Herr lasse sein Angesicht leuchten über dir und sei dir gnädig. Der Herr erhebe sein Angesicht auf dich und er gebe dir Frieden.

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1: Eltern oder auch Lehrer haben oft ein Lieblingskind. Das lässt sich nicht unbedingt vermeiden. Gott hat auch so etwas wie ein Lieblingskind. Ob mir das passt oder nicht, er hat ein Volk erwählt, das ihm ganz besonders am Herzen liegt. Und das ist das Volk Israel. Eine von vielen Stellen in der Bibel, wo das deutlich wird, findet sich im zweiten Buch Mose, Kapitel 19. Dort heißt es: Mir gehört die ganze Welt, aber ihr seid in besonderer Weise mein Eigentum. Ja, ihr sollt ein heiliges Volk sein, das allein mir gehört. Als königliche Priester sollt ihr mir dienen. Soweit der Bibeltext. Nur wenige Wochen zuvor hat Gott die Israeliten aus der Sklaverei in Ägypten befreit, das zentrale Ereignis in der jüdischen Theologie. Jetzt ist das Volk am Berg Sinai angekommen, wo Gott mit ihnen einen Bund schließen und ihnen seine Gebote geben wird. Noch vor der Übergabe der Gebote steht der Satz, den ich gerade zitiert habe: Ihr sollt ein heiliges Volk sein, das allein mir gehört. Als königliche Priester sollt ihr mir dienen. Sind die Israeliten jetzt vom Regen in die Traufe gekommen, den Ägyptern entkommen, dafür aber Sklaven Gottes? Ein naheliegender Gedanke, aber bei näherer Betrachtung zeigt sich schnell, dass da ein himmelweiter Unterschied ist zwischen den Dienstherren. Bei den Ägyptern musste das Volk Israel unter unmenschlichen Bedingungen schuften, sie wurden geschlagen, gedemütigt, getötet. Doch Gottes Herrschaft ist das genaue Gegenteil. Er beutet nicht aus, er beschenkt. Er unterdrückt nicht, er befreit. Es ist gut, in seinem Dienst zu stehen.

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1: Stellen Sie sich vor, da sind einige Forscher in einem Höhlenlabyrinth unterwegs. Trotz aller Sicherheitsvorkehrungen haben sie sich verirrt. Sie sind schon ganz verzweifelt, haben stundenlang nach einem Ausgang gesucht und doch keinen gefunden. Plötzlich sehen sie einen Lichtschimmer, der aus dem Wasser zu kommen scheint. Sie stellen fest, da ist ein überfluteter, unterirdischer Gang, der muss ins Freie führen. Die Forscher machen sich gegenseitig Mut, tauchen unter, schwimmen vorwärts, tauchen auf der anderen Seite wieder auf und sind gerettet. Das Wasser, durch das sie geschwommen sind, ist kein Zauberwasser. Es enthält keine magischen Kräfte, keine besonderen Mineralien und auch keine anderen natürlichen Heilkräfte. Auch, dass die Forscher bis auf die Knochen nass geworden sind, hat nicht ihre Rettung verursacht. Trockene Kleidung und Schweiß und Schmutz auf der Stirn wären im Prinzip kein Hindernis dafür gewesen. So banal das alles klingt, in einem anderen Zusammenhang will uns das nicht immer so leicht in den Kopf, wenn es nämlich um die Taufe geht. Da verhärten sich oft die Fronten. Der Apostel Petrus versucht im Neuen Testament, im ersten Petrusbrief, unseren Blick wegzulenken von dem Wasser, mit dem getauft wird. Wegzulenken von den äußeren Begleitumständen, unter denen die Taufe stattfindet. Er sagt, in der Taufe wird nicht der Schmutz vom Leib abgewaschen, sondern wir bitten Gott um ein gutes Gewissen durch die Auferstehung Jesu Christi. Das Wesentliche an der Taufe ist also, dass unsere Sünden, die unser Gewissen belasten, weggewaschen werden, damit uns Gott akzeptieren kann. Gegen diese Sünden hilft kein Wasser und keine Seife, sondern allein Jesus Christus, der bereits am Kreuz für unsere Sünden bezahlt hat und von den Toten auferstanden ist. In einer uralten Gemeindeordnung aus dem 2. Jahrhundert kann man Folgendes nachlesen. Nachdem ihr das Vorhergehende gelehrt habt, so sollt ihr taufen auf den Namen des Vaters und des Sohnes und des Heiligen Geistes. Evangeliumsverkündigung und Taufe sind also wichtige Aufgaben einer christlichen Gemeinde. Was die äußere Form der Taufe angeht, da konnten die Christen im 2. Jahrhundert recht großzügig sein. Taufe in fließendem Wasser, heißt es in der Gemeindeordnung. Wenn du aber kein fließendes Wasser hast, so taufe mit anderem Wasser. Wenn du nicht in kaltem Wasser taufen kannst, taufe mit warmem. Wenn du aber beides nicht hast, so gieße dreimal Wasser auf das Haupt im Namen des Vaters und des Sohnes und des Heiligen Geistes. Diese Christen aus dem 2. Jahrhundert haben offenbar begriffen, was dem Apostel Petrus an der Taufe so wichtig war. Taufe heißt für ihn in erster Linie, von Jesus Christus alle Sünden wegwaschen lassen, die unser Gewissen vor Gott belasten.

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1: Wie oft vergesse ich sie? Menschen, die wegen ihres Glaubens verfolgt werden. Christen, die ihren Glauben nicht offen leben können, weil sie benachteiligt und bedroht werden. Weil sie um ihre Freiheit fürchten müssen oder gar um ihr Leben. Hier in Mitteleuropa ist mir das oft nicht gegenwärtig. Denn hier werde ich als Christ nicht unterdrückt, verfolgt oder ins Gefängnis geworfen. Jedenfalls nicht, weil ich Christ bin. Prinzipiell kann ich hier frei und zufrieden leben wie andere Menschen auch. Deshalb vergesse ich, dass es Christen in anderen Ländern so schlecht geht. Doch sie brauchen meine Unterstützung. Es ist wichtig, dass ich für sie bete, vor Gott für sie eintrete. Und es ist wichtig, dass ich ihre Situation allen bekannt mache, damit ihr Leid niemandem verborgen bleibt. Denkt an die Gefangenen, als wärt ihr Mitgefangene, und an die Misshandelten. So wird es mir im Hebräerbrief ans Herz gelegt. Ich soll so an sie denken, als wenn ich selbst in deren Haut stecken würde. Aber genau das kann ich mir ja so schlecht vorstellen. Vielleicht gelingt es mir besser, wenn ich mir klar mache, nicht meine Situation in Freiheit ist normal, sondern deren Situation in Verfolgung. Nirgends in der Bibel wird mir versprochen, dass ich als Christ in dieser Welt umjubelt und beklatscht werde. Aber an vielen Stellen wird deutlich, Christen machen sich viele Feinde, weil sie für ihr Leben keinen anderen Herrn akzeptieren als Jesus Christus. Deshalb werden Christen verfolgt, damals am Anfang, heute in vielen Ländern der Erde und vor einigen Jahrzehnten auch bei uns in Mitteleuropa. Wenn ich daran denke, dann fällt es mir wohl leichter, dankbar zu sein für meine Situation und Anteil zu nehmen am Leid der Gefangenen und Misshandelten.

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0: Herzlich willkommen. Übungsfeld Liebe, das ist der Titel einer Ansprache von Andreas Hornung. Herzen brauchen Heilung und keine Verurteilung. Weil das so ist, gilt es, Liebe und Barmherzigkeit einzuüben. Und wo kann man das lernen? Bei Jesus. Gedanken von Andreas Hornung.
1: Kann man Liebe lernen? Oft sind es gerade christliche Menschen, die sich damit schwer tun, andere einfach nur zu lieben. Ohne Wenn und Aber. Ohne zu belehren, zu verbessern. Ohne berichtigen oder überzeugen zu wollen. Viele Christen sind gefangen in Gesetzlichkeit, weil sie es so gelehrt bekamen. Andere agieren aus Verletzung, Enttäuschung oder schlechter Erfahrung. Aber wie liebt man wirklich? Was meint Jesus damit, wenn er sagt, bleibt in meiner Liebe? Johannes 15, Vers 9. Und was meint er damit nicht? Jesus hat immer wieder gesagt, dass wir von ihm lernen und uns ihn zum Vorbild nehmen sollen. Er sagt, ich habe euch ein Beispiel gegeben, damit ihr tut, wie ich euch getan habe.

0: Und von solchen kostbaren Eigenschaften wie Demut und Sanftmut sagt er, dass wir sie von ihm lernen sollen. Wenn das nicht möglich wäre, dann hätte er es auch nicht gesagt. An anderer Stelle sagt Jesus, lernt verstehen, was es heißt, erbarmenwillig und nicht Opfer. Damit zitiert Jesus aus der Heiligen Schrift. Auch das richtige Verstehen von biblischen Aussagen muss laut Jesus gelernt werden. Wenn wir uns Verhaltensweisen von anderen Menschen abschauen, dann nennt man das heute Lernen am Modell. Das machen schon Babys und Kleinkinder. Wir haben uns alles von unseren Eltern oder anderen Bezugspersonen abgeschaut. Leider betrifft das nicht nur die guten Sachen, sondern auch die schlechten. In diesem Fall muss man sich dann Verhaltensweisen wieder abgewöhnen oder abtrainieren. Das ist Arbeit. Am besten versteht man es, wenn man sich als Autofahrer an das Autofahrenlernen zurückerinnert. Am Anfang mussten wir uns bei jedem Kuppeln, Blinken und Anfahren konzentrieren. Von Mal zu Mal wurde es aber leichter und letztlich wurde es ein Automatismus, eine Gewohnheit, über die man nicht mehr nachdenken muss. Es ist ein Lernprozess, bei dem im Gehirn neue Synapsen gebildet werden, die von Entscheidung zu Entscheidung dicker werden. Das hat die Gehirnforschung herausgefunden. So funktioniert das Lernen. Im Markus-Evangelium, Kapitel 7, heißt es, da brachten sie einen Taubstummen zu Jesus und baten ihn, ihm die Hand aufzulegen. Und er nahm ihn aus der Menge heraus, beiseite, legte ihm seine Finger in die Ohren und berührte seine Zunge mit Speichel, blickte zum Himmel auf, seufzte und sprach zu ihm, Ephphatha, das heißt, tu dich auf. Da öffneten sich seine Ohren und das Band seiner Zunge löste sich und er konnte richtig reden. Jesus berührt die nicht funktionsfähigen Organe. Er legt seine Finger in die Ohren des Kranken und berührt seine Zunge. Was hier wie Magie aussieht, ist letztlich ein Ausdruck von Liebe. Dabei ist es besonders auffallend, wie gefühlvoll Jesus dabei vorgeht. Das Erste, was er tut, ist den Heilungssuchenden aus der Menschenmenge herauszunehmen. Jesus ruft ihn nicht vor auf die Bühne, um eine Heilungsshow zu veranstalten, vielmehr nimmt er ihn abseits, so wie er es selbst gelehrt hat. Du aber, wenn du betest, geh in deine Kammer und schließe deine Tür zu und bete zu deinem Vater im Verborgenen. Und dein Vater, der ins Verborgene sieht, wird dir's vergelten. Das Abseits ist ein Schutzraum für den Seelsorgesuchenden. An anderer Stelle heißt es, dass Jesus die Leute wegtrieb, um sich dem Kranken in Ruhe zuzuwenden. Oder er ging allein hinein in die Kammer. Auch der Prophet Elisa im Alten Testament ist ähnlich vorgegangen wie Jesus, weil auch ihn die Liebe dazu drängte. Zu dem toten Sohn der Schunemitin ging er ganz allein hinein und schloss sogar die Tür hinter sich zu, um einen regelrechten Gebetskampf für den toten Jungen zu führen. Vorher hatte sich schon sein Diener Gehasi an dem Jungen versucht, aber ohne Erfolg. Was war der Unterschied zwischen Elisa und Gehasi? Aus dem Text 2. Könige, Kapitel 4, spüre ich heraus, dass Gehasi nur einen Ritus vollzog, ohne Mitgefühl und Liebe zu empfinden. Elisa aber legte sich auf das Kind, wärmte es mit seinem Körper. Er legte seine Stirn auf die des Jungen und hielt mit seinen Händen seine Hände fest. Sogar seinen Mund legte er auf den des Jungen, um ihm damit seinen Lebensodem einzuhauchen. So nahe ist einstmals auch Gott dem Adam gekommen, indem er ihm seinen Lebensodem einhauchte. Das ist es, was Gott möchte, dass wir Liebe transportieren mit unseren Handlungen. Elisa ist immer wieder von dem Jungen heruntergestiegen und im Zimmer betend auf und ab gegangen. Erst beim 7. Mal fing der Junge an zu niesen und tat seine Augen auf. Langfristiges Dranbleiben ist oft gefragt. Gebetskämpfe müssen ausgefochten werden. Alles, was ihr tut, geschehe in Liebe. Auch bei Jesus finden wir diese liebevollen Berührungen wieder, ähnlich wie bei Elisa. Er legte seine Finger in die Ohren des Mannes hinein und berührte seine Zunge mit seinem Finger, den er vorher mit seiner Zunge berührt hatte. Das sind keine schamanistischen Rituale, sondern hier wird Liebe zum Ausdruck gebracht. Ohne Liebe sind all unsere charismatischen Handlungen nichts wert. Paulus sagt, dass die Ausübung der Geistesgaben ohne Empathie für die Menschen, denen man dient, nutzlos ist. Nachzulesen in 1. Korinther 13. Und dann heißt es, dass Jesus aufblickte zum Himmel und dabei seufzte, was seine Gefühle für den Kranken zum Ausdruck bringt. Jesus zeigt Gefühle. An anderer Stelle heißt es, dass er tief bewegt wurde beim Anblick der leidenden Menschen. Wörtlich heißt es da, in Markus 9, 36, dass es ihm durch die Eingeweide ging. Es packte ihn also ein tiefes Erbarmen. Es ließ ihn nicht kalt. Und aus dieser Empathie, aus diesem Einfühlen heraus, handelte Jesus. Wenn wir solch ein tiefes Bewegtsein in uns verspüren, kann gerade das der Impuls Gottes für uns sein, die Initiative zu ergreifen, nämlich das, was er uns bereits ins Herz gegeben hat, zu befolgen und dem Geist gehorsam zu sein. Beispielsweise ein Telefonat zu führen, einen Besuch abzustatten oder jemanden Gebet anzubieten. Zuletzt spricht Jesus Ephphatha, sei aufgetan, dieses schöpferische Glaubenswort, mit dem Gott einst das Leben ins Dasein rief. Dazu lehrt Jesus seine Jünger, wer zu dem Berge da spricht, hebe dich hinweg und wirf dich ins Meer und in seinem Herzen nicht zweifelt, sondern glaubt, dass das, was er ausspricht, geschieht, dem wird es zuteil werden. Alles, um was ihr betet und bittet, glaubt, dass ihr es bereits empfangen habt und es wird euch zuteil werden. Markus 11, 23 und 24. So zu beten im Aufblick zum Vater ist keine Glaubensmagie, sondern gelebte Liebesbeziehung zum Vater. Stummheit resultiert gewöhnlich aus Taubheit. Wer nichts hört, kann auch nicht richtig sprechen. Wenn wir unsere Herzensohren offen halten und achtsam sind, um die Weisungen des Herrn zu vernehmen, dann wird sich zweifellos auch unsere Zunge lösen, zum Zeugnis und zu aufbauenden, ermutigenden Worten für andere. Der Prophet Jesaja, 700 Jahre vor Christus, hatte einmal gesagt, der Herr Jahwe gab mir eine Jüngerzunge. Damit ich verstünde, dem Müden zur rechten Zeit zu antworten, bewirkt er ein Wort. Er weckt mir an jedem Morgen das Ohr, damit ich wie ein Jünger höre. Der Herr Jahwe hat mir das Ohr geöffnet. Ich aber widerstrebte nicht, wich nicht zurück. Jesaja 50, Vers 4 und 5. Schauen wir uns einmal genauer an, was Jesus in Matthäus 9, Vers 13 sagt. Lernt verstehen, was es heißt, erbarmen will ich und nicht Opfer. Hier erklärt Jesus ein Wort aus der Heiligen Schrift, aus dem Propheten Hosea, das die gläubigen Juden damals anscheinend missverstanden hatten. Es ist die Frage, was bei Gott wichtiger oder schwerwiegender ist, Erbarmen mit den Mitmenschen zu haben oder die Einhaltung von Opferhandlungen. Die Juden sagten, aber die Opfer hat doch Gott in seinem Wort angeordnet. Sie sind doch die Grundlage von allem. Das Interessante ist allerdings, dass der Prophet Hosea im Auftrag Gottes die Gewichtung anders vornimmt, nämlich Erbarmen steht über den Opfern. Ohne Erbarmen mit anderen Menschen zu haben, wirken auch die Opfer nicht. Es ist wie mit der Betätigung der Geistesgaben. Ohne Liebe sind sie nichts wert. Solch einen Umkehrschluss kennen wir aus dem Vaterunser. Und vergib uns unsere Schuld, wie wir unseren Schuldnern vergeben haben. Wenn wir nicht bereit sind zu vergeben, dann wird Gott uns auch nicht vergeben. Auf die Gewichtung einzelner Aussagen aus der Heiligen Schrift kommt es an. Paulus sagt, der Buchstabe allein tötet. Der Geist der Schrift hingegen macht lebendig. Du kannst mit Bibelworten andere Menschen verletzen, vor den Kopf stoßen. Du kannst mit Bibelworten Menschen ausgrenzen, beispielsweise Homosexuelle. Aber der Geist der Schrift ist die Liebe. Und Liebe ist Annahme, bedingungslose Annahme. Ein neues Gesetz gebe ich euch, hat Jesus gesagt, dass ihr einander liebt. Wie ich euch geliebt habe, so sollt auch ihr andere lieben. Dann werden alle erkennen, dass ihr meine Jünger seid, wenn ihr Liebe untereinander habt. Johannes 13, 34 und 35. Ohne den anderen in seiner unvollkommenen Andersartigkeit anzunehmen, werden wir dieses Gesetz Christi nicht erfüllen. Ein neues Gesetz gebe ich euch, sagt Jesus, weil wir laut Paulus nicht mehr unter dem alten Gesetz stehen, sondern unter der Gnade. Ansonsten müssten wir auch noch die Speisevorschriften einhalten, uns beschneiden lassen, Ehebrecher und Sabbatschänder steinigen, dürften unseren Bart nicht stutzen und dürften während der Menstruation nicht in den Gottesdienst gehen. Mit Jesus hat etwas völlig Neues begonnen. Nehmt einander an, wie Christus uns angenommen hat, aus Römer 15, Vers 7. Jesus hat uns bedingungslos angenommen. Das ist noch einmal ein ganz anderes Kaliber als unser menschliches Annehmen. Im Römerbrief, Kapitel 5, schreibt Paulus, dass Gott seine Liebe zu uns dadurch bewiesen hat, dass Jesus für uns starb, als wir noch Sünder waren, ja sogar, als wir noch Feinde Gottes waren. Das beweist die Bedingungslosigkeit seiner Liebe. Menschliche Liebe ist anders, sie erwartet Vorleistungen. Göttliche Liebe hingegen ist bedingungslos. Wenn Jesus aber sagt, dass wir in seiner Liebe bleiben sollen, Johannes 15, 9, dann heißt das nichts anderes, als dass wir bedingungslos lieben sollen. Oft ist es in Kirchen so, dass Menschen von draußen zu uns stoßen und wir haben Probleme damit, weil wir ein paar ungeschriebene Gesetze haben. Da gibt es beispielsweise eine Kleiderordnung. Die ist zwar in den letzten Jahrzehnten immer lockerer geworden, aber wer doch allzu arg aus dem Rahmen fällt, wird missliebig beäugt. Da gibt es Menschen, die eine Trennung hinter sich haben, aber noch nicht geschieden sind, weil sie sich womöglich nicht sogleich scheiden lassen können, weil sie vielleicht eine Firma haben, aber die schon mit einem neuen Partner zusammenleben. Sie wollen gern zur Kirche gehören und an Gott glauben lernen. Solche oder ähnliche komplizierte Konstellationen gibt es viele, aber die Kirche grenzt sie aus und lässt sie nicht mitarbeiten. Natürlich werden sie ihr Leben nach und nach in Ordnung bringen, aber wir müssen auch Geduld haben und dem Heiligen Geist auch mal was zutrauen. Integration ist heilsam, weil es den anderen wertschätzt und ermutigt und damit zum Aufblühen bringt. Liebe bringt Vorleistungen und nicht umgekehrt. Integration weckt das Gute im Menschen. Wenn wir zu hohe Maßstäbe setzen, werden unsere Gemeinden an unseren eigenen überhöhten Maßstäben zerbröckeln. Das hat nicht einmal Jesus getan. Er hatte seine 12 Apostel alle bewusst unter Gebet ausgewählt, aus einem weitaus größeren Kreis von Jüngern. Darunter war auch Judas Iskariot, der immer wieder Geld aus der Jüngerspendenkasse veruntreute. Hat sich Jesus geirrt? Hat er falsch gehört? Ist ihm ein Missgeschick unterlaufen? Ich denke nicht. Vielmehr denke ich, dass er uns zeigen wollte, was er unter Integration versteht. Jesus hat die Apostel zu seinen Mitarbeitern berufen und mit ihnen gearbeitet. Und erst danach haben sie sich verändert. Wir verlangen oft die Veränderung zuerst und dann erst dürfen sie ein Mitarbeiter sein. Jesus sagt im hohen priesterlichen Gebet, dass er seine Jünger geliebt hat, wie ihn der Vater geliebt hat. Und darin ist auch Judas Iskariot mit eingeschlossen. Ob uns das immer bewusst ist? Was für einen Umgang lehrt uns hier Jesus? Wir sollen damit aufhören, auszusortieren nach moralischen Kategorien. Vielmehr sollten wir an die Türen ein imaginäres Schild anbringen. Sünder sind hier willkommen. Wir singen es doch in der Kirche. Jesus nimmt die Sünder an. Sag doch dieses Trostwort allen. Irgendwie haben wir den Ehrgeiz, die Kirche reinhalten zu wollen. Das heißt, über Regelfehler zu urteilen und Mitchristen zu verstoßen, wenn sie Fehltritte begehen. Oder sie nicht mehr mitarbeiten zu lassen, wenn sie noch in Sünde leben. Wer sind wir denn? Das hat doch nicht einmal Jesus getan. Nach meinem Verständnis des Evangeliums kommt zuerst die liebende Annahme und die Integration und dann erst die Veränderung. Trauen wir doch dem Heiligen Geist auch mal etwas zu, dass er seine Arbeit im Herzen der Menschen tut. Unsere Aufgabe ist es, ein barmherziges Milieu des Mitgefühls, Verstehens und der Integration zu schaffen, damit der Heilige Geist an den Herzen der Menschen arbeiten kann. Unsere Aufgabe ist, Geduld mit dem Unvermögen der anderen zu haben und ein bisschen Verständnis für das Dilemma ihres Lebens aufzubringen. Unsere Aufgabe ist das Gebet. Mit Gebet und Gottvertrauen würden wir weniger Schaden anrichten als durch Beurteilen und Bewerten und andere auszuschließen, weil sie unserer Erkenntnis nach nicht richtig sind. Jesus hat sich gerade mit denen abgegeben, die nicht richtig sind, nämlich Prostituierten und Zöllnern. Und er hat sie als Menschen geliebt und nicht vor den Kopf gestoßen. Und er hat sich sogar von Pharisäern einladen lassen. Und die waren, weiß Gott, auch nicht richtig. Viele Kirchen zerbrechen heute an ihren überhöhten moralischen Standards, die niemand komplett einhalten kann. Da ist keiner, der Gutes tut, auch nicht einer, sagt Paulus. Und Jakobus pflichtet ihm bei, wir alle verfehlen uns in vielen Dingen. Da werden langjährige Mitarbeiter wie heiße Kartoffeln fallen gelassen, obwohl sie mit aufgebaut haben, weil sie irgendeinen moralischen Regelfehler begangen haben. Was resultiert aus solch einem Verhalten? Das Ergebnis ist, dass wir andere dazu bringen, ihre Probleme und moralischen Inkorrektheiten unter den Teppich zu kehren, weil sie ja erlebt haben, wie hart mit Sündern umgegangen wird. So züchten wir Scheinheiligkeit. Heuchelei entsteht dort, wo der Schein gewahrt bleiben muss. Jesus aber plädiert für aufrichtige Ehrlichkeit. Er steht für das Licht, weil nur die Wahrheit uns wirklich frei zu machen vermag. Aber das funktioniert nur in einem barmherzigen Milieu. Die Liebe zerrt die Sünde nicht ans Licht, sondern sie deckt sie zu. Sie stellt andere nicht bloß. Oft wird dem verirrten Schaf, das sich innerlich von der Kirche und ihren Regeln entfernt hat, eben nicht seelsorgerlich nachgegangen, wie es uns Jesus im Gleichnis vom verlorenen Schaf gelehrt hat. Da wird oft dogmatisch hart geurteilt und eben keine Geduld aufgebracht, wie es uns Jesus so sehr aufs Herz gelegt hat. Der Buchstabe kann wirklich töten. Nur der Geist vermag lebendig zu machen, weil der Geist Liebe ist. Und Liebe ist freundlich, geduldig und barmherzig. Liebe ist bedingungslos annehmend und vermag den anderen immer wertzuschätzen, auch dann, wenn er in unseren Augen noch nicht richtig ist. Im Prinzip gibt es nichts Einfacheres. Warum machen wir es dann so kompliziert? Der Heilige Geist möchte all die weichen Eigenschaften des neuen Herzens an uns hervorbringen. Des Herzens aus Fleisch, wie es der Prophet Hesekiel sagt. Das kalte und harte Herz von Stein möchte er uns wegnehmen. Paulus sagt, die Liebe erträgt alles, auch die Fehler, Mängel und Unzulänglichkeiten der anderen, aber auch unser Unvermögen. Er sagt, die Liebe deckt alles zu und freut sich doch an der Wahrheit. Wenn wir diesen Spannungsbogen nicht hinkriegen, werden unsere Kirchen kein Ort werden, der Menschen anzieht. Jesus hat Judas Iskariot auch ertragen. Er hatte Geduld mit ihm und hat sein Fehlverhalten nicht rücksichtslos aufgedeckt. Zumindest ist davon nichts überliefert. Paulus wünscht sich einen seelsorgerlichen Umgang untereinander, wenn er sagt: Brüder und Schwestern, wenn ein Mensch etwa von einer Verfehlung ereilt wird, so helft ihm wieder zurecht, aber mit sanftmütigem Geist, ihr, die ihr geistlich seid, und sieh auf dich selbst, dass nicht auch du versucht werdest. Galater 6, Vers 1. An anderer Stelle sagt Paulus: Ihr Lieben, weist die zurecht, die ihr Leben nicht ordnen oder in Ordnung bringen oder noch nicht in Ordnung bringen können aus irgendwelchen Gründen. Baut die Mutlosen auf, helft den Schwachen und bringt für jeden Menschen Geduld und Nachsicht auf. 1. Thessalonicher 5, Vers 14. Das ist seelsorgerlicher Umgang. Das möchte der Heilige Geist uns beibringen. Das ist Liebe, die wir lernen sollen. Paulus appelliert an uns: So zieht nun an, als die Auserwählten Gottes, als die Heiligen und Geliebten, herzliches Erbarmen, Freundlichkeit, Demut, Sanftmut und Geduld. Kolosser 3, Vers 12. Das sind alles diese weichen Eigenschaften, die unser hartes, kaltes, steinernes, unempfindsames Herz nicht hervorzubringen vermag. Dazu brauchen wir dieses weiche Herz von Fleisch, das uns einerseits nur der Heilige Geist schenken kann, wie es in Hesekiel 36 heißt, und das wir aber andererseits uns selbst erarbeiten müssen durch Umlernprozesse. So steht es nämlich einige Seiten vorher im Buch Hesekiel, Kapitel 18, Vers 31. Werft von euch eure Vergehen und schafft euch ein neues Herz und einen neuen Geist. Das neue Herz wird uns also nicht nur geschenkt, wir müssen auch etwas dafür tun. Unser Herz ist deshalb so hart geworden und hat Egoismen ausgebildet, weil wir in unserer Kindheit und Jugend von anderen verletzt wurden. Und weil uns das so weh tat, wollten wir uns vor Verletzungen schützen. Das hat unser Herz mit einer dicken Hornhaut überzogen. Unser Herz braucht Heilung und keine Verurteilung. Jesus hat die Ehebrecherin auch nicht verurteilt. Jetzt werden manche denken: Ja, aber er hat auch gesagt, sündige hinfort nicht mehr. Natürlich, das ist das Ziel Gottes. Aber der erste Schritt dahin ist nicht die Verurteilung, sondern die Annahme und wohlwollende und mitfühlende Hilfestellung. Wir sollen es lernen, die Probleme seelsorgerlich anzugehen und nicht dogmatisch. Das Dogma hätte diese Frau gesteinigt. Jesus hat die Liebe über das Dogma gesetzt. Wissen Sie, warum sich das Christentum in den ersten Jahrhunderten so stark ausgebreitet hat? Weil Christen diese bedingungslose Liebe gelebt haben. Das hat eine Erweckung ausgelöst. Wenn Jesus unser eigenes Herz geheilt hat, dann werden wir wieder empfindsam und versuchen, den anderen zu verstehen. Dann werden wir geduldig, demütig, sanftmütig, nachsichtig und voll Erbarmen werden. Veränderung beim anderen geschieht nur in einem barmherzigen und geduldigen Milieu. Und dafür sind wir zuständig. Unser kämpferisch rechtgläubiges und hartes Herz bewertet und verurteilt gern und schnell. Jesus hingegen lehrt uns: Richtet nicht, damit ihr nicht gerichtet werdet. Denn mit dem Gericht, mit dem ihr richtet, werdet ihr gerichtet werden. Und mit dem Maß, mit dem ihr andere Menschen messt, wird man euch messen vor dem Richterstuhl Christi. Was siehst du den Splitter im Auge deines Bruders? Doch den Balken in deinem eigenen Auge nimmst du nicht wahr? Wir sollten im Bewerten anderer vorsichtiger sein. Denn es gibt eine Ich-Blindheit, von der Albert Frey in seinem Liedtext schreibt: Du kennst unsere toten Winkel, siehst unseren blinden Fleck. Jesus hat generell das Richten untersagt. Wer es dennoch tut, bleibt nicht in der Liebe. Wo uns doch Jesus ermahnt, bleibt in meiner Liebe. Unser Leben, aber auch unsere Kirchen, sind ein Übungsfeld der Liebe und damit ein Übungsfeld der Geduld. Denn die Geduld ist ganz im Zentrum der Liebe. Und Geduld ist, wenn ich dem anderen die Zeit lasse, die er braucht. Ja, Liebe kann man lernen, nämlich von Jesus. Dieser Meinung ist auch der Apostel Paulus, wenn er an seinen Mitarbeiter Timotheus schreibt: Übe dich in der Frömmigkeit. 1. Timotheus 4, Vers 7. Die gute Nachricht übersetzt: Übe dich, den Willen Gottes zu tun. Und für üben steht im griechischen Urtext gymnazo, was an Gymnastik erinnert oder an Gymnasium, die höhere Schule. Wir müssen die neuen Verhaltensweisen Jesu regelrecht trainieren. Von nichts wird nichts. Im Folgenden sollen ein paar praktische Hinweise vorgestellt werden, wie man Liebe lernen kann. Wie lernt man Liebe? Erstens, Liebe lernt man, indem man den anderen verstehen lernt. Das macht uns vorsichtiger und geduldiger. Eine alte Indianerweisheit besagt: Urteile nie über einen anderen, bevor du nicht einen Mond lang in seinen Mokassins gelaufen bist. Das stünde uns Christen auch gut an, mal vom anderen her zu denken und zu versuchen, die Welt mit seinen Augen zu sehen. Wir sind meiner Beobachtung nach schnell geneigt, andere zu bewerten. Besser wäre es, Fragen zu stellen, damit der andere sich artikulieren und erklären kann. Wenn wir die Hintergründe wüssten, warum sich andere Menschen so verhalten, würden wir mehr Verständnis für sie aufbringen und nachsichtiger mit ihnen umgehen. Im Buch Jesus Sirach heißt es: Ehe du nicht nachgeprüft hast, mache keine Vorwürfe. Untersuche zuerst, nachher tadle. Sirach 11, Vers 7. Verdamme niemand, bevor du die Sache untersucht hast. Und Menge übersetzt: Tadle nicht, untersuche zuerst und dann erkläre für falsch. Wie vieles wird einfach nur behauptet oder unterstellt und dann nachgeplappert. Zweitens, Liebe lernt man, indem man Mitgefühl mit dem anderen bekommt, durch Selbsterkenntnis. Wem noch nicht die Augen darüber geöffnet wurden, wozu er unter besonderen Umständen fähig wäre, der sitzt weiterhin in seinem hohen moralischen Sattel. Wer aber in sich den Ehebrecher, den Abtreiber, den Terroristen oder den SS-Mann entdeckt, der geht vorsichtiger mit seinen Mitmenschen um. Erkenne deine eigene Wut, und der Mörder wird dir nicht mehr als unbegreifliche Bestie erscheinen. Wir werden erst anfangen zu lieben, wenn wir im anderen uns selbst erkennen. Ansonsten werden wir weiter Mauern der Abgrenzung bauen, um unsere eigene Überlegenheit zu beweisen. Wir geben dem anderen ein entsprechendes Etikett und damit ist die Sache für uns erledigt. Neulich hörte ich den Satz, 80% der kirchlichen Pfarrer sei ungläubig. Nun, ich weiß zwar, wie dieser Satz gemeint ist, aber ich denke, es steht niemandem zu, jemanden seinen Glauben abzusprechen. Natürlich glauben heute viele Pfarrer nicht mehr an die Jungfrauengeburt, an Teufel und Dämonen und an die Historizität mancher biblischer Geschichten. Ich würde sagen, sie glauben anders als ich. Sie haben einen liberaleren Glauben, aber sie glauben immer noch an Gott. Das kann ich deshalb sagen, weil ich in meinem langen Leben sehr vielen liberalen Theologen begegnet bin, die zwar anders als ich, aber dennoch gläubig sind. Auf diese Weise entstehen Mauern zwischen Menschen, die in ihrer trennenden Funktion der Berliner Mauer in nichts nachstehen. Jesus ist gekommen, die Mauern zwischen den Menschen abzubauen und niederzureißen. Wir sind alle Menschen, für die der Sohn Gottes sein Leben gelassen hat. Drittens, Liebe lernt man durch aktives Zuhören. Mark Twain wollte einmal beweisen, dass einem auf einer New Yorker Gesellschaft niemand zuhört, weil alle aneinander vorbei statt miteinander reden. Er erschien verspätet auf einer Party. Die Gastgeberin empfing ihn sogleich mit »Kommen Sie herein, mein Lieber, da drüben steht der Botschafter von Malaysia. Ich stelle Sie gleich vor.« »Entschuldigen Sie bitte meine Unpünktlichkeit«, sagte Mark Twain, »aber ich musste meiner alten Tante noch den Hals umdrehen, und das dauerte etwas länger, als ich angenommen hatte.« Darauf die Gastgeberin, »wie reizend, dass Sie trotzdem gekommen sind.« Auch bei uns sind viele Gespräche von einer erstaunlichen, geradezu ritualisierten Oberflächlichkeit gekennzeichnet, die es durchaus mit den Erfahrungen Mark Twains aufnehmen kann. Richtiges Zuhören ist eine Kunst, in der wir uns üben müssen. Und da schließe ich mich voll mit ein. Wer anderen zuhört, signalisiert damit: Ich höre zu, weil ich dich achte. Ich interessiere mich für dich. Diogenes von Sinope sagte, wir haben zwei Ohren und nur eine Zunge, damit wir mehr hören und weniger sprechen. Das deckt sich mit dem, was in der Bibel steht. Jeder Mensch sei schnell zum Hören und langsam zum Reden. Wie kann man aktives Zuhören lernen? Erstens, indem wir uns bewusst auf den anderen konzentrieren. Manche denken, das würde sie ermüden, aber das Gegenteil ist der Fall. Jede konzentriert ausgeführte Tätigkeit macht uns wach, während uns jede unkonzentrierte Tätigkeit schläfrig macht. Zweitens, indem wir zurückfragen, um herauszubekommen, ob wir die Person wirklich verstanden haben. Drittens, indem wir die Körpersprache unseres Gegenübers, seinen Tonfall, seine zwischen den Zeilen liegenden Botschaften beachten. Viertens, schauen Sie Ihrem Gesprächspartner in die Augen. Blickkontakt ist eine der besten Möglichkeiten, sich zu aufmerksamen Zuhören zu zwingen. Fünftens, machen Sie dem anderen durch geeignete Bemerkungen deutlich, dass Sie ihn verstehen. Wiederholen Sie seine Gedanken mit Ihren eigenen Worten. Mit aktivem Zuhören teilen sie dem anderen mit, ich verstehe, was du empfindest. Das ist weder Zustimmung noch Widerspruch. Es ist kein Urteil darüber, ob die Gefühle richtig oder falsch sind. Es ist eine Form der Bejahung, die sich auf die Person bezieht. Viertens, Humor befördert die Liebe. Ich habe die Beobachtung gemacht, dass Glaube ohne Humor sehr leicht zu Dogmatismus und Selbstgerechtigkeit sowie zu ideologischem Denken und Fanatismus führen kann. Lachen ist das Ende einer jeden Ideologie. Verbissenheit macht kämpferisch, auch in christlichen Kreisen. Diktatoren und Fanatiker, auch christliche Fanatiker, haben selten Sinn für Humor, weil sie sich für unfehlbar halten. Humor hingegen baut Spannungen ab. Kaum etwas schafft mit solcher Sicherheit die Möglichkeit, anderen Menschen nahe zu kommen, wie das Lachen. Wir haben alle schon erlebt, wie ein einziges gemeinsames Lachen eine bis dahin gespannte, angstvolle Beziehung in eine warme, frohe, produktive verwandelte. Fröhlichkeit, Humor und Lachen sind wunderbare Werkzeuge, die Beziehungen zu entkrampfen. Sie ermöglichen uns, Hemmungen und Spannungen abzubauen. Sie schaffen ein positives Klima und sind, so haben Mediziner herausgefunden, ein ausgesprochen effektives Mittel gegen Depressionen. Mahatma Gandhi soll gesagt haben, wenn ich keinen Humor hätte, hätte ich längst Selbstmord begangen. Einmal über sich selbst zu lachen, besonders über die eigenen Schwächen, macht das Leben, das ohnehin schwer genug ist, einfach erträglicher. Wer nicht über sich selbst lachen kann, hat auch Schwierigkeiten mit seiner Selbstannahme. Und wer sich selbst nicht annehmen kann, wird Schwierigkeiten haben, andere Menschen anzunehmen. Fünftens. Tanke Liebe bei Gott. Auch Jesus konnte nicht immer nur geben. Immer wieder musste er sich in die Einsamkeit zurückziehen, um bei Gott aufzutanken. Dies tat er manchmal abends, manchmal nachts, und manchmal früh vor Sonnenaufgang. Dort tankte er pure Liebe Gottes. Das gibt nicht nur Kraft, sondern auch Zuversicht, Tröstung, Ermutigung. Dort bekam er Weisung. Und diese Erfahrung gibt Jesus an seine Jünger weiter. Sie sollen es ihm nachtun. Wir müssen wissen, dass Jesus bei jeder Heilung, die er tat, Kraft verloren hat. Und irgendwann ist auch bei uns der Tank leer. Diese 5 Punkte sollen erst einmal genügen. Man könnte noch viele weitere hinzufügen. Zum Schluss aber noch 3 Gedanken. Erstens, Liebe duftet. Der Hindu Mahatma Gandhi wurde einmal von christlichen Missionaren besucht. Sie wollten von ihm wissen, was sie tun müssten, damit die Inder den christlichen Glauben annehmen. Denken Sie an das Geheimnis der Rose, meinte Gandhi. Sie tut gar nichts, aber sie duftet. Und deshalb wird sie von allen geliebt. Duften Sie also, meine Herren. Es wird erzählt, dass die Missionare daraufhin relativ betreten davonmarschiert sind. Die Bibel benutzt eine ähnliche Begrifflichkeit, wenn sie sagt, dass wir ein Wohlgeruch Gottes unter den Menschen sind. 2. Korinther 2, Vers 15. Menschen wollen die Liebe riechen. Liebe duftet. Alle unsere Programme sind eher einer Plastikrose vergleichbar. Die Liebe aber ist eine echte Rose. Und es gibt nur wenige Menschen, die dem Duft einer echten Rose widerstehen können. Ein zweiter Punkt. Salzstreuer-Christentum transportiert keine Liebe in die Welt. Jesus sagte einmal, dass wir Christen das Salz der Erde sind. Salz macht jedes Essen schmackhaft. Ohne Salz sind die Speisen fade. Aber Salz ist nicht dazu bestimmt, im Salzstreuer zu verbleiben. Salz gehört in die Suppe. Genauso gehören wir Christen in die Welt, damit wir unsere Wirtskraft entfalten können. Salzstreuer-Christentum ist laut Jesus zweckverfehlt und unsinnig. Wieso geben wir eigentlich unsere sozialen Kontakte auf, wenn wir uns bekehren? Kommt es nicht aus einem verhängnisvollen Missverständnis, was die Auslegung von Römer 12, Vers 2 anbetrifft, wo es heißt, passt euch nicht dieser Welt an? Aber hier ist eine innere Anpassung an die Maßstäbe der Welt gemeint. Wie wollen wir die Liebe Gottes nach außen tragen, wenn wir uns nur von einer gemeindlichen Veranstaltung zur nächsten bewegen? In einem christlichen Magazin las man vor einigen Jahren ein Interview mit einem kürzlich bekehrten jungen Mann, der über sein früheres Leben nachdachte. Wissen Sie, sagte er, das Einzige, was ich jetzt vermisse, ist die Gemeinschaft, die ich mit den Leuten in der Kneipe hatte. Wir saßen viel zusammen, lachten, tranken ein Bier, erzählten Geschichten und hatten einfach Spaß. Leider gibt es solche Gemeinschaft unter Christen nicht. Seitdem ich Christ bin, gibt es keinen Ort mehr, wo ich über meine inneren Kämpfe und Fehler erzählen könnte, ohne dass mir gleich ein anderer eine Predigt hält oder einen Bibelvers zitiert. Dieses Beispiel zeigt zweierlei Missstände auf. Erstens, der junge Mann wurde angehalten, sich von seinen Mitmenschen zu isolieren, was gar nicht im Sinne Gottes ist. Im Propheten Jesaja sagt Gott, dass wir uns unseren Mitmenschen nicht entziehen sollen. Jesaja 58, Vers 7. Und zweitens zeigt es ein innergemeindliches Dilemma auf, dass man in einer Gemeinde einsam sein kann. Deshalb sind Hauskreise so wichtig, wo man gemeinsam isst und sich austauscht, wie es einem geht, füreinander betet und geistlichen Input bekommt. Dort wird auch Liebe eingeübt. Drittens, die Sprache der Liebe. Ich bin schon lange Christ, und doch ist mein Sprechen lange Zeit alles andere als liebevoll gewesen. Oft war mein Tonfall grantig und barsch. Besonders meiner Frau und den Kindern gegenüber war ich unfreundlich. Das fiel mir selbst gar nicht auf. Meine Frau hat mich immer wieder darauf hingewiesen. Wenn man sich jahrelang eine gewisse Art angeeignet hat, merkt man gar nicht, dass man andere mit dem eigenen Verhalten abstoßen und verletzen kann. Gerade mit unseren Liebsten gehen wir oft respektlos um, werden vorwurfsvoll und vergreifen uns im Ton. Warum ist das so? Vielleicht, weil wir eine andere Beziehung zu ihnen haben. Wir geben uns so, wie wir sind, und kontrollieren uns nicht in unserem Sprechen, so wie wir es Fremden gegenüber tun. Mit unserem Chef würden wir nie so sprechen. Ich sagte mir, einerseits lebt der Heilige Geist in mir, der Geist der Kraft und der Liebe, und andererseits kann ich manchmal so lieblos und vorwurfsvoll reden. Wie kann sich da etwas ändern? Und das ist voll auch meine Baustelle. Erstens, ich muss es erkennen. Am besten ist es, wenn der Lebenspartner und die Kinder mich darauf aufmerksam machen. Zweitens, ich muss aufhören, mich selbst zu rechtfertigen und zu entschuldigen. Ich habe gerade Stress, habe wenig geschlafen, hatte gerade Ärger mit jemandem und so weiter. Einfach selbstkritisch feststellen, oh, ja, es tut mir leid, ich muss das abstellen. Drittens, ich muss mich dafür bewusst entscheiden, mich verständnisvoller und liebevoller zu artikulieren. Das nennt man Umkehr. Von der palästinensischen Christin Miriam von Abilin aus Bethlehem im 19. Jahrhundert ist uns ein sehr passendes Morgengebet überliefert. Herr Jesus, gib, dass ich heute die Welt betrachte mit Augen, die voller Liebe sind. Vor allem bewirke, o Herr, dass ich so voller Frohmut und Wohlwollen bin, dass alle, die mir begegnen, deine Gegenwart und deine Liebe spüren. Bekleide mich mit dem Glanz deiner Güte und deiner Schönheit, damit ich dich im Verlauf dieses Tages offenbare.
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Wie oft bin ich am Motzen, weil nicht so gelingt, wie ich mir das vorstelle? Wie oft passt mir dieses und jenes nicht und ich bin mürrisch und unmutig? Wie oft bin ich unzufrieden und träume von anderen Zeiten? Wie oft bin ich neidisch auf andere, denen es scheinbar besser geht? Wie oft sehe ich das Leben nur grau in grau? Wie oft bin ich enttäuscht, wenn auch Gott meine Wünsche nicht erfüllt, weil er dieses und jenes zulässt, was mir so gar nicht passt? Und ich bete und bitte, doch manchmal passiert rein gar nichts. Wie oft? Ja, ich könnte so weitermachen. Ich mache es aber nicht. Denn das ist nur ein Teil der Wahrheit. Der andere ist, dass Gott mich schon auf wundersame Weise über vielerlei Klippen getragen hat. Dass er mich aus dumpfer Verzweiflung herausgeholt hat. Dass seine liebenden Arme mich gehalten haben, als ich mir ganz schutzlos vorkam. Er hat mich schon durch dunkle Täler gebracht und mir Freude ins Herz geschenkt, die unbeschreiblich tief und schön war. Mir ist es eine Hilfe, das alles aufzuschreiben, was Gott mir schon Gutes getan hat. In der Bibel ist das auch festgehalten. In der Apostelgeschichte, da heißt es, Gott hat sich selbst nicht unbezeugt gelassen, hat viel Gutes getan und euch vom Himmel Regen und fruchtbare Zeiten gegeben, hat euch ernährt und eure Herzen mit Freude erfüllt. Genau das können wir auch heute erleben.

Schön, dass Sie meine Gäste in der Oase sind. Wir gönnen uns jetzt eine Zeit zum Aufatmen. Am Mikrofon begrüßt Sie Jürgen Werth.

Heute wieder ein paar Geschichten. Der Nasenformer. Wenn Oma anfing zu erzählen, kam sie so schnell nicht ans Ende. Manche Geschichten erzählte sie so oft, dass wir alle irgendwann den Eindruck hatten, wir waren selbst dabei gewesen. Heute erzähle ich manche ihrer Geschichten weiter, weil sie tiefe Lebenserfahrungen wie in einer Nussschale konzentrieren. Zum Beispiel die Geschichte vom Nasenformer. Den hatte sie als junges Mädchen in einer Annonce ihrer schlesischen Heimatzeitung entdeckt und klammheimlich bestellt, weil sie ihre Nase irgendwie für missraten hielt. Zum Glück musste man das Folterinstrument nur nachts tragen. So ahnte niemand etwas von der Schönheits-Selbstchirurgie anno 1918. Das ging eine ganze Weile gut, bis eines Nachts ihre Mutter ins Zimmer gestürzt kam, alarmiert von ungewöhnlichen Schnarchgeräuschen und ein Untier auf der Nase der Tochter wähnte, was zum Glück ein Irrtum war. Trotzdem war es für meine Oma die letzte Nacht mit dem Nasenformer. Den brauchte sie im Übrigen auch gar nicht, ihre Nase war eine ganz normale Nase. Auch an diese Geschichte habe ich gedacht, als ich mein Lied »Du bist du« geschrieben habe. Gut, dass Oma sie erzählt hat. Uns heute kommt die Kultur des Erzählens allmählich abhanden. Wir erzählen nicht mehr, wir twittern. Werden unsere Kinder unsere Geschichten weitererzählen? Kennen sie unsere Geschichten überhaupt? In biblischen Zeiten stand die Erzählkunst in voller Blüte. Und Gott forderte die Eltern immer wieder dazu auf, ihren Kindern zu erzählen, was sie und ihre Vorfahren mit ihm erlebt hatten. So sammelten die Menschen einen reichen, bunten Schatz an erzählten Lebens- und Glaubenserfahrungen. Einen Schatz, auf den sie in Not- und Zweifelszeiten immer wieder zurückgreifen konnten. Und der sie selbst und andere daran erinnerte, Gott ist ein Schöpfer von Originalen. Es gibt so viele Wege, wie es Wesen gibt. Und alle sind wertgeachtet. Alle sind ihm wichtig.

Ein Basketball in meinen Händen ist 20 Euro wert. In den Händen von Dirk Nowitzki aber 20 Millionen, mindestens. Ein Tennisschläger in meinen Händen ist überhaupt nichts wert. In den Händen von Roger Federer aber gewinnt er Grand Slam Turniere. Ein Stock in meinen Händen hält mir vielleicht Nachbars kläffenden Hund vom Leib. In den Händen von Mose aber teilt er das Meer. Eine Steinschleuder in meinen Händen ist ein Kinderspielzeug. In den Händen von David aber ist sie eine mächtige Waffe. Zwei Fische und 5 Fladenbrote in meinen Händen sind ein Abendbrot für 2. In den Händen des Mannes aus Nazareth aber machen sie Tausende von Menschen satt. Es kommt darauf an, wer es in der Hand hat. Es kommt darauf an, wer die Welt in der Hand hat. Es kommt darauf an, wer mich in der Hand hat.

Jeder ist einmalig begabt, einmalig bekloppt, aber immer der Liebe wert. Eine verschmitzte Lebensweisheit des Evangelisten Klaus Vollmer. Er war Gast in meiner Fernsehreihe Werte Gäste, in der ich mit prominenten Weggefährten über das Leben und über den Glauben geplaudert habe. Originale Gottes vor der Kamera. Mit ihrem Original Lächeln. Ihrem Original Stirnrunzeln. Ihrer Original Sprechweise. Ihrer Original Gestik und Original Mimik. Und mit ihrer Original Geschichte. Einmalig begabt. Einmalig be... Nein, das wäre jetzt unhöflich. Aber jedenfalls keine retuschierten Hochglanzpersönlichkeiten aus Hochglanzmagazinen. Gibt's die überhaupt? Wenn schon, dann höchstens auf den ersten Blick. Den ersten oberflächlichen und verklärten Blick. Ich versuche tiefer zu schauen, auch die Brüche ins Gespräch zu bringen. Nicht, weil das so herrlich interessant wäre, nein, weil es zum Leben und zum Glauben einfach dazugehört und weil es Mut macht. Martin Luther hat einmal gesagt, dass ihn die Schwächen der Heiligen viel mehr trösten würden als ihre Stärken. Und die Bibel ist voll von ihnen, Menschen, die nicht von ihren vermeintlichen Wohltaten gelebt haben, sondern von der grenzenlosen Barmherzigkeit Gottes. An ihrem Leben wird die Barmherzigkeit Gottes deutlich. An ihrem und an meinem.

Die Bibel ist voll von Antihelden. Abraham war zu alt. Noah hat getrunken. Isaak war ein Tagträumer. Jakob war ein Lügner und Betrüger. Josef war verwöhnt. Mose stotterte und war ein Mörder. Simson hatte lange Haare. Rahab war eine Prostituierte. David hatte eine Affäre. Elia war selbstmordgefährdet. Jeremia war depressiv. Jona rannte Gott weg. Martha war ein Workaholic. Maria war bequem. Zachäus war zu klein. Petrus verleugnete Jesus. Thomas hat gezweifelt. Paulus war behindert. Markus hat aufgegeben. Aber alle haben sie die wunderbare Herrlichkeit und die große Güte Gottes in ihrem Leben erfahren und gespiegelt. Deswegen erzählen wir von ihnen bis heute. Deshalb gibt es auch für uns bei Gott immer eine Chance.

0: Das war die heutige Ausgabe der Oase. Ich bedanke mich bei Ihnen fürs Zuhören. Ein herzliches Shalom. Seien Sie gesegnet, Ihr Jürgen Wirth.
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1: Seit einigen Jahren beobachte ich ein seltsames Phänomen unter den Christen. Viele fühlen sich im Innersten ihres Herzens immer so ein bisschen von Gott in Stich gelassen. Nur selten fühlen sie sich mit ihm so stark verbunden, wie sie es gerne hätten. Wahrscheinlich gab es dieses Phänomen früher auch schon und von Zeit zu Zeit kenne ich auch dieses Gefühl, von Gott allein gelassen zu sein. Aber es scheint mir manchmal fast schon modern zu sein, über die mangelnde Nähe zu Gott zu klagen. Nicht wenige Christen versuchen, zum Beispiel durch stimmungsvolle Lieder und Gebete, dieses Gefühl von Nähe selbst zu erzeugen. Offenbar fehlt ihnen ein Mensch, dem sie alles anvertrauen können, deshalb möchten sie sich wenigstens an Gott richtig anlehnen. Diesen Mangel an Geborgenheit sollte man ernst nehmen, denn schließlich braucht jeder ein gewisses Maß an Geborgenheit. Zusätzlich aber kann es eine Hilfe sein, wenn man sich die biblischen Tatsachen vor Augen führt. In Psalm 34 heißt es zum Beispiel: Die Augen des Herrn merken auf die Gerechten und seine Ohren auf ihr Schreien. Das heißt, Gott umgibt dich, er sieht, was du tust, er hat Interesse an dir. Und wenn du in Not gerätst, kannst du dir sicher sein, er gibt auf dich Acht. Natürlich gibt es auch eine echte Distanz zu Gott. Sünde und Schuld bewirken eine gewisse Trennung von Gott. Aber zum Glück können wir Gott ja um Vergebung bitten. Und dann können wir gewiss sein, Gottes Liebe begleitet uns auf Schritt und Tritt. Die Augen des Herrn merken auf die Gerechten und seine Ohren auf ihr Schreien.

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0: Am Mikrofon begrüßt Sie Kai-Uwe Wojcak. Herzlich willkommen. Lass mal reden, aber wie? Das war das Motto der Jugendmissionskonferenz, kurz JUMICO. Rund 5.500 Teilnehmer waren in Stuttgart mit dabei. Lass mal reden, aber wie? Das bedeutet, wenn man es exakt ausdrücken möchte, lass uns mal darüber sprechen, wie man über etwas ganz Bestimmtes reden sollte. Gemeint ist der Glaube an Jesus Christus. Wie kann man heute auf eine gute, ehrliche und verständliche Weise darüber reden? Nicht so lange darüber nachdenken, würde Leonie Schweizer vermutlich antworten. Einfach davon erzählen, was Jesus im eigenen Leben verändert hat. Frei nach dem Motto, wes das Herz voll ist, des geht der Mund über. Genau das wirkt auf andere authentisch. Dr. Leonie Schweizer ist theologische Referentin am Institut für Glaube und Wissenschaft. Und obwohl sie häufig Vorträge hält, fragt sie sich manchmal, wie man vorne auf einer Bühne oder einer Kanzel auf das Publikum wirkt.
1: Ja, wann ist eigentlich für euch ein Vortrag so richtig überzeugend? Geht's für euch darum, dass jemand hinter einem Rednerpult steht oder würdet ihr es lieber frei mögen? Ich denke irgendwie, die meisten würden sagen, besser ohne Rednerpult, dann kann sich der Redner besser bewegen, dann ist es einfach überzeugender und kommt besser rüber. Aber dann denke ich an große Reden, zum Beispiel von Martin Luther King, und der stand hinter einem Pult. Und trotzdem, als er gesagt hat, I have a dream, da hing jeder an seinen Lippen. Oder was würdet ihr sagen, wann ist ein Vortrag wirklich überzeugend, wenn man Stichwortkarten hat, ein Skript oder vollkommen frei redet? Auch da würden wir vielleicht sagen, liebe frei. Oder sollte ein Redner eigentlich immer auf der gleichen Stelle stehen, um überzeugend zu sein, oder lieber die Bühne für sich einnehmen und umhergehen? Ihr merkt, wir sind gar nicht so einig schon darüber, wann wir überhaupt einen Vortrag überzeugend finden. Aber eine Sache, die ist ganz entscheidend, nämlich dass der erste Eindruck zählt. Es gibt keine zweite Chance für den ersten Eindruck. Die ersten Sekunden entscheidet darüber, ob wir einen Vortrag oder einen Redner überzeugend finden oder nicht. In den ersten Sekunden habe ich 100% eure Aufmerksamkeit und dann fällt ihr ein Urteil darüber, ob ihr gerne weiter zuhört oder nicht. Und da zählt das erste Auftreten, aber auch der allererste Satz. Und wenn ich jetzt einfach sagen würde, hallo, herzlich willkommen, ich bin die Leonie und ich spreche über das Überzeugendsein und ich weiß nicht, wie es euch geht, dann hätte ich euch verloren schon in den ersten 10 Sekunden. Überzeugend sein, warum sollte das überhaupt ein Thema für uns sein? Ich denke, weil es die einen gibt, die denken, sie sind überhaupt kein Stück überzeugend. Warum sollte

0: jemand ausgerechnet von mir über Jesus hören wollen. Mein Zeugnis ist nicht stark genug, ich kann nicht so gut auf kritische Fragen antworten und irgendwie habe ich auch nicht immer ein Bibelzitat bereit. Und dann gibt es diejenigen, die ganz sicher sind, absolut überzeugend zu sein und die denken, ich kann jeden im Raum für mich einnehmen, deswegen kann ich auf jeden Fall immer überzeugend für Jesus sein. Und auch so ist es eben nicht. Aber der Vortrag ist für beide. Es gibt manches, das wir nicht in der Hand haben, wenn wir überzeugend sein wollen. Aber es gibt eine Menge, das wir doch in der Hand haben. Und über die Dinge, die wir in der Hand haben, wenn wir überzeugend über Jesus sprechen wollen, über die möchte ich heute reden. Aber bevor ich über drei Aspekte vom Überzeugendsein spreche, will ich erstmal drüber reden, überzeugend sein, warum sollten wir es überhaupt tun? Warum sollten wir überhaupt andere von Jesus überzeugen wollen? Als ich mal auch bei einem Vortrag die Frage gestellt habe, ist es überhaupt erlaubt, andere von meiner Meinung und meinen Überzeugungen überzeugen zu wollen, da gingen nur ein paar Hände nach oben. Und als ich dann gefragt habe, ist es eigentlich erlaubt, jemand anderen vom eigenen Glauben überzeugen zu wollen, da ging fast keine Hand mehr nach oben. Der Grund, es ist irgendwie zu übergriffig. Ich greife doch viel zu sehr in das Leben des anderen Menschen ein, versuche ihn irgendwie zu überzeugen und zu überwältigen. Das ist doch eigentlich nicht richtig. Aber ich will heute sagen, warum ich denke, dass wir trotzdem überzeugend sein sollten und warum das auch sehr wichtig zu dem gehört, warum wir über Jesus reden sollten. Das Erste, es ist nicht nur für den, den wir überzeugen, wichtig, sondern auch für uns selber. Ich sag euch, mir ist es selten besser gegangen im Glauben, als in Momenten, wo ich über Jesus gesprochen habe. Das sind nicht immer einfache Momente, aber wenn ich dann sehe, dass sich wirklich etwas im Leben eines anderen Menschen verändert, wenn ich sehe, welche Kraft Gottes Botschaft wirklich hat, wie sie jemanden verändert, dann verändert es mich auch selber und ich merke wieder, ja, mein Glaube hat Kraft. Ja, das, was ich sage, was ich über Jesus reden kann, ist überzeugend. Deswegen ist es nicht nur gut für die, die wir überzeugen wollen, sondern auch für uns selber, weil es uns tiefer führt im Glauben. Das Nächste, warum sollten wir es tun? Wir tun es sowieso. Bei ganz viel Kommunikation, dem, was wir sagen, wollen wir so oder so andere beeinflussen, wollen irgendwie Einfluss auf sie nehmen, haben irgendeinen Grund, warum wir was Bestimmtes erzählen. Wenn ich zum Beispiel sage, ich habe ein bestimmtes Buch von Johannes Hartel gekauft, dann ist es nicht einfach nur Information, sondern ich versuche auch mehr damit zu erreichen. Oder wir kennen es vielleicht aus der Schule, niemand erzählt einfach so von seiner Mathe-Note, sondern irgendwas steckt immer dahinter, dass jemand sowas sagt. Und ich glaube, deswegen können wir uns auch frei machen davon, dass es nicht erlaubt sein sollte, über den christlichen Glauben zu sprechen, weil überzeugen und beeinflussen, das tun wir sowieso fast immer, wenn wir kommunizieren. Das Nächste, warum sollten wir es tun? Weil wir es ganz einfach können. Und damit meine ich jetzt nicht, dass wir so großartig sind und das, was wir sagen, immer so stark ist, sondern ganz einfach, wir als Christen haben manchmal so viel Vorbehalte und denken, ah nee, wenn ich jetzt so über Jesus rede, vielleicht findet der andere das gar nicht so toll, vielleicht möchte der andere das gar nicht hören. Und am Ende ist es oft so, dass Nichtchristen viel weniger Vorbehalte gegenüber dem christlichen Glauben haben, als wir das oft denken. Das einzige Mal, dass ich wirklich die Erfahrung gemacht habe, dass jemand ganz davon genervt war, dass ich über den christlichen Glauben geredet habe, das war in einem Seminar, wo ich noch in Tübingen studiert habe. Ich habe da ein Seminar an der Philosophischen Fakultät gemacht und das heißt, es waren nur Philosophen im Raum und ich war die einzige Christin. Und es war für mich manchmal wirklich schwierig, das ganze Semester durchzuhalten. Wir sind oft an so einer Tafel um den Tisch, wir waren nur so 20 Leute gesessen und da war wirklich einer, der saß mir oft gegenüber, den hat es immer geärgert, wenn ich über den christlichen Glauben geredet habe. Der hat sogar rote Flecken bekommen, war richtig wütend und manchmal dachte ich echt, jetzt zieht er mich noch über den Tisch. Und ich habe trotzdem das ganze Semester durchgehalten und am Ende ist er auf mich zugekommen und hat gesagt, du bist die erste Christin, bei der ich wirklich denke, dass sie das glaubt, was sie sagt und dass sie es auch vertreten kann. Das heißt, selbst dann, wenn Nichtchristen mal Vorbehalte gegenüber christlichen Glauben haben, kann die Art und Weise, wie wir mit diesen Personen umgehen, immer noch Veränderung schenken. Überzeugend sein, warum sollten wir das tun? Ich denke, weil die Botschaft von Gott ganz einfach in die Öffentlichkeit gehört. Wir erleben, dass unsere Gesellschaft in vielen Teilen sehr gebrochen ist. Und damit meine ich jetzt gar nicht immer nur die großen Krisen wie die Kriege und den Klimawandel, sondern ich meine die vielen Krisen auch an den Orten, in denen wir leben. Familien, die zerrüttet sind, Menschen, die nicht mehr miteinander sprechen, Kinder, die vernachlässigt werden, Menschen, die in Krankheit leben oder schrecklich einsam sind. Und wir haben eine Botschaft von Vergebung, von Liebe, von Gerechtigkeit, von einem Gott, der zu uns Menschen kommt. Und die gehört in die Öffentlichkeit. Jeder Mensch, dem wir begegnen, hat es verdient, von Gott zu hören, der ihn oder sie geschaffen hat und sie liebt. Dietrich Bonhoeffer, ein Theologe und Christ, hat mal gesagt, es gibt keinen Rückzugsort der Christen von dieser Welt. Wir sind in die Öffentlichkeit gesandt, um eine gute Botschaft weiterzusagen. Überzeugend sein, warum sollten wir das tun? Die Religionsfreiheit ermöglicht es uns ganz einfach. Auch das finde ich sehr, sehr wichtig. Wir genießen Religionsfreiheit und dazu gehört zum einen die negative Religionsfreiheit. Wir dürfen nicht einfach dazu gezwungen werden, eine andere Religion auszuüben oder was anderes zu glauben, aber auch die positive Religionsfreiheit. Das bedeutet, dass ich zu Hause mit meiner Familie meinen Glauben frei leben darf. Das bedeutet aber auch, dass ich ihn öffentlich kundgeben darf. Deswegen gibt es sowas wie die Jumiko in der Messe Stuttgart. Wir dürfen den christlichen Glauben öffentlich kundgeben. Und deswegen dürfen wir ganz einfach auch überzeugend sein. Und jetzt das Letzte, und es ist mir fast das Wichtigste. Überzeugend sein, warum sollten wir das machen? Ganz einfach, weil wir dazu gesandt sind. Über Jesus reden heißt zu zeigen, was und wen wir lieben. Ich habe eine kleine Tochter und sie hat wirklich überhaupt keine Probleme, mir andauernd zu zeigen, was sie liebt. Seit kurzem kann sie laufen und sie hat jetzt so süße Schuhe mit so einem rosanen Innenfutter. Und mehrmals am Tag trägt sie die mir hin und lächelt ganz stolz und zeigt sie mir. Und sie zeigt ihm auch die Schuhe auch jedem anderen, ob er die Schuhe jetzt nun sehen möchte oder nicht. Voller Stolz, voller Liebe, voller Vertrauen in diese kleinen Schuhe. Und manchmal denke ich, wie wäre es, wenn wir Jesus so den Menschen zeigen würden, wie meine Tochter mir ihre unbedeutenden kleinen Schuhe zeigt. Wir haben in Jesus die beste, schönste und kostbarste Person gefunden, die wir uns denken können. Voller Stolz und Vertrauen dürfen wir sie anderen Menschen zeigen und überzeugend über ihn reden. Jetzt möchte ich zu drei Aspekten kommen, wie wir denn überzeugend sein können. Wenn es ums Überzeugen geht, dann spielt auch die antike Philosophie eine Rolle. Da hat man sich viel Gedanken darüber gemacht, wie argumentiere ich eigentlich richtig, wie kann ich jemand anders überzeugen. Und es gab vor allem einen Philosophen, der hieß Aristoteles, der hat sich ganz viele Fragen rund um dieses Thema gestellt. Und für ihn gab es drei Aspekte, die wichtig sind beim Überzeugen. Das erste Logos, das zweite Ethos und das dritte Pathos. Das klingt jetzt kurz kompliziert, aber eigentlich enden alle drei Worte auf Os, Logos, Ethos und Pathos. Und die lassen sich super gut verbinden mit dem Vers, der über diese Einheit heute steht. Der steht in 1. Petrus 3, Vers 15. Seid stets bereit, jedem Rede und Antwort zu stehen, der nach der Hoffnung fragt, die euch erfüllt. Logos, das ist das Erste, das bedeutet so viel wie Vernunft und Denken. Wir kennen das Wort logisch. Wenn etwas logisch ist, dann kann man damit argumentieren, dann hängt es richtig zusammen. Also Logos meint die guten, die richtigen Argumente. Überzeuge mit einer logischen Botschaft, das wäre der erste Punkt. Das steht in dem Vers unter Rede und Antwort stehen. Jedem Rede und Antwort stehen. Das zweite ist Ethos. Wir kennen vielleicht das Wort Ethik. Da geht es darum, wie wir uns gegenüber anderen Menschen verhalten sollen. und auch, wie wir darin besonders glaubwürdig sein. Es geht um unseren Charakter, also Ethos, überzeuge mit deinem Charakter. In dem Vers in 1. Petrus 3, Vers 15 besonders dieses seid stets bereit. Mit unserem Charakter zeigen wir, wer Christus ist. Und das Dritte, das ist Pathos, das ist die Leidenschaft. Wir wollen nicht einfach nur irgendwelche Argumente hören und dass jemand stundenlang vorne spricht, sondern wir wollen auch Emotion und Gefühl und Leidenschaft hören, wenn jemand über etwas spricht. Deswegen diese drei: Logos, überzeuge mit einer logischen Botschaft; Ethos, überzeuge mit deinem Charakter; und drittens, überzeuge mit deiner Leidenschaft. Jetzt geht es erstmal darum, Rede und Antwort zu stehen. Logos also. Da geht es jetzt besonders um die Hobbyphilosophen und Welterklärer. Überzeugend sein mit einer logischen Botschaft, das bedeutet vor allem, richtig zu argumentieren. Und ich höre das oft, dass wenn jemand sagt, ja, ich habe neulich mal einen Christen gefragt, welche Gründe kann es eigentlich geben, um an Gott zu glauben, dass dann häufig ganz einfach von den Christen gesagt wird, dafür gibt es keine Gründe, das musst du einfach nur glauben. Aber wenn uns jemand danach fragt, nach den Gründen, die es geben kann, dass Gott wirklich existiert, dann scheitert er ja genau daran. Dann kann er nicht einfach nur glauben, sondern dann will er irgendwelche Gründe hören, dann will er Gott verstehen, aber versteht ihn bisher nicht. Deswegen denke ich, ist es wichtig, dass wenn wir eine logische Botschaft kommunizieren wollen, dass wir richtig argumentieren. Und das tun wir, indem wir eine These haben über Gott. Das tun wir, indem wir das auch begründen können. Wir können zum Beispiel nicht einfach die These in den Raum hauen, der VfB ist auf jeden Fall der beste Fußballverein der ganzen Welt, sondern wir müssen das begründen. Dazu gehört auch immer ein Beispiel. Menschen wollen nicht einfach nur Argumente hören, sondern welches Beispiel kennen wir aus unserer Alltagswelt oder welches Beispiel gibt es, um das irgendwie zu belegen? Es geht den Menschen auch immer um Relevanz. Also was verändert es tatsächlich in meinem Leben, wenn ich zum Beispiel mit Jesus leben würde? Und das Letzte ist eine Challenge, eine Herausforderung. Wenn Menschen Fragen an den christlichen Glauben haben, dann hilft es oft, einen ersten kleinen Schritt zu gehen, der sie näher zum Glauben führt. Ich habe mal ein Beispiel dazu, wie man richtig argumentieren kann. Wenn zum Beispiel jemand zu einem sagt, hey, eigentlich das mit Gott, das ist doch alles nur Wunschdenken, das hat doch nur mit irgendwelchen Bedürfnissen und Wünschen zu tun, die du halt in Gott hineinprojizierst. Du wünschst dir zum Beispiel einen Vater und deswegen ist für dich Gott diese Vaterfigur. Da wäre die These, Gott ist kein Wunschdenken, aber das kann ich nicht einfach nur sagen, sondern das muss ich begründen. Ich würde es so begründen, dass ich sagen würde, eine Sehnsucht, die wir in uns tragen, ein Bedürfnis, das wir haben, ist auch immer ein Hinweis darauf, dass es das und den wirklich gibt, den wir uns wünschen. Ein Beispiel wäre dann, wenn ich zum Beispiel Sehnsucht nach Schokolade habe, dann ist es ein ziemlich gutes Indiz dafür, dass es Schokolade tatsächlich gibt. Oder viel basaler, wenn ich Hunger habe, ist es ein Hinweis darauf, dass es tatsächlich Essen gibt. Niemand würde sagen, du hast Hunger, also gibt es kein Essen. Genauso kann man nicht sagen, du wünschst dir einen Gott, also gibt es keinen. Das macht einfach keinen Sinn. Was wäre die Relevanz davon, wenn Gott eben kein Wunschdenken ist? Wenn es diesen Gott gibt, dann hat er tatsächlich alles geschaffen, was wir um uns herum sehen, und dann beantwortet er ziemlich viele Fragen unseres kompletten Menschseins, und dann lohnt es sich, sich mit diesem Gott auseinanderzusetzen. Die Challenge könnte dann zum Beispiel sein, ich will dich ganz einfach herausfordern, mit mir diesen Gott zu entdecken und dass wir uns gemeinsam ein paar Fragen über ihn beantworten. Deswegen, Logos, wenn ich überzeugen möchte mit einer logischen Botschaft, dann gehört dazu, dass ich richtig und gut argumentiere. Zum Überzeugen sein mit einer logischen Botschaft gehört aber zweitens aus meiner Sicht auch, dass wir gut Fragen stellen und gut zuhören. In dem Vers in 1. Petrus 3, Vers 15 heißt ja, dass wir Rede und Antwort stehen. Und das tun wir meines Erachtens auch manchmal eben genau dadurch, dass wir Fragen stellen und dem anderen zuhören. Überzeugend sein ist keine Einbahnstraße. Es geht nicht einfach darum, jemand anders Argumente um die Ohren zu hauen, bis derjenige halt nichts anderes tun kann, als sagen, ja, okay. Sondern wir wollen immer wissen, wer sitzt mir da gegenüber, welche Geschichte bewegt den Menschen und wie bringe ich diese Geschichte von diesem Menschen zusammen mit dem Evangelium. Und wenn wir gut zuhören wollen und gute Fragen stellen, dann haben wir Jesus, den Meister, wirklich auf unserer Seite. Weil ganz oft hat der Menschen genau dadurch gewonnen, dass er ihn erstmal zugehört hat und ihn Fragen gestellt hat. Ein richtig gutes Beispiel dafür ist zum Beispiel die Frau am Jakobsbrunnen, die extra in der Hitze des Tages an den Brunnen geht, damit sie niemand begegnet, weil sie einfach niemand mehr begegnen will, der ihr eigentlich Fragen stellt. Und dann plötzlich ist da Jesus und er stellt ihr eine Frage nach der anderen und sie erkennt immer mehr über sich selbst und am Ende erkennt sie Jesus und sagt, hey, du bist wirklich der Christus. Und sie wird zu einer Evangelistin. Das heißt, wenn wir mit einer logischen Botschaft überzeugen wollen, geht es auch darum, richtig gute Fragen zu stellen und gut zuzuhören. Und das Dritte ist, überzeugend sein mit einer logischen Botschaft, das bedeutet auch zu beten. Weil immer dann, wenn jemand wirklich zum Glauben kommt, dann kommt er zum Glauben aufgrund dessen, was Gott tut. Und es ist richtig wichtig, dass wenn wir argumentieren, wenn wir mit Menschen über Jesus sprechen, dass wir immer gleichzeitig auch im Gebet sind, dass er wirkt. Ich habe das einmal ganz eindrücklich erlebt. Da war ich bei einer Evangelisationswoche im Elsass dabei und da war ein Mann, der hatte einfach unheimlich viele Fragen über Gott und hat uns damit den ganzen Tag bombardiert und wir haben viel mit diesem Mann gesprochen. Wir waren immer zu zweit unterwegs und während der eine mit demjenigen gesprochen hat, hat der andere immer dafür gebetet. Und der Mann hat den ganzen Tag mit uns verbracht und am Ende war er derjenige, der ein Gebet gesprochen hat und der sein Leben Jesus übergeben hat. An diesem Tag hat Gott alles für ihn verändert, weil das Gebet eben auch dazu gehört, wenn wir mit einer logischen Botschaft überzeugen wollen. Das zweite Ethos, überzeuge mit deinem Charakter. Dazu passt dieses Seid stets bereit aus dem Vers in 1. Petrus 3, Vers 15. Der Charakter von uns Christen spielt eine Riesenrolle, wenn wir überzeugend sein wollen. Ganz oft, wenn man einen Nichtchristen fragt, warum er eigentlich nicht glaubt, dann hat es ganz viel mit Enttäuschung in der Begegnung mit Christen zu tun. Dass sie irgendeine enttäuschende Erfahrung gemacht haben und es sie dazu geführt hat, sich gar nicht weiter mit dem christlichen Glauben auseinanderzusetzen. Und deswegen halte ich es für ganz wichtig, dass überzeugend zu sein mit deinem Charakter auch bedeutet, immer wieder Fehler zu machen. Wir werden auch manchmal fehlerhaft überzeugend sein, aber indem wir eben nicht über diese Fehler einfach hinweggehen und heuchlerisch so tun, als würden wir immer alles richtig machen und als würde es im Christentum darum gehen, alles richtig zu machen, ist es aus meiner Sicht viel wichtiger, dass wir ehrlich mit unseren Fehlern umgehen, weil auch dann zeigen wir, dass die Botschaft von Jesus eine Botschaft von Liebe, von Gnade und Vergebung ist. Das heißt, auch indem wir unsere Fehler offen zeigen, können wir überzeugend sein mit unserem Charakter. Überzeugend mit unserem Charakter zu sein, bedeutet aber auch ganz einfach, in Beziehung zu leben mit Menschen. Einfache Beziehung zu sein. Wenn man sich mal anschaut, wie Menschen häufig zum Glauben kommen, dann oft, weil sie sich irgendeine Frage stellen, die sie in dem Umfeld, in dem sie gerade leben, nicht beantworten können. Und der Zugang, den die meisten Menschen dann zum Glauben haben, ist ganz einfach, indem sie einen Christ oder eine Christin kennenlernen, mit der sie über Jesus reden und dann irgendwann später kommt es vielleicht, dass sie sich für den Glauben entscheiden, dass sie einen Gottesdienst besuchen und dass sie irgendwann sich auch selbst Christen nennen. Also ganz oft ist der Moment, wo jemand sich überhaupt anfängt, mit dem Glauben auseinanderzusetzen, derjenige, dass man eine Beziehung mit jemand hat, der Christ ist. Und deswegen bedeutet überzeugend mit dem Charakter zu sein, ganz einfach mit Menschen in Beziehung zu leben. Jeder von uns lebt mit Menschen in Beziehung und an der Art und Weise, wie wir leben und wie wir über Jesus sprechen, kann es für Stück zu einer Veränderung bei jemand anders kommen. Ich habe das besonders in meiner Zeit, wo ich in Kreiser Theologie studiert habe, erlebt. Da haben wir in Plattenbauten gewohnt mit so einem Netzwerk von Christen und es gab ganz viele Angebote, die wir gemacht haben, aber unter anderem und vor allem ging es darum, ganz einfach mit Menschen in Beziehung zu leben. Und es sind dort wirklich Menschen im Osten Deutschlands, die teilweise noch nie was von der Bedeutung von Ostern oder Weihnachten gehört haben. Und in den Plattenbauten habe ich Florian kennengelernt. Und ich würde sagen, zu einer Auseinandersetzung mit dem christlichen Glauben kam es einfach dazu, dass wir viel miteinander gegessen haben, dass wir viel Gemeinschaft miteinander hatten und er die Möglichkeit hatte, alle Fragen loszuwerden, gemeinsam Bibel zu lesen und so Stück für Stück den christlichen Glauben überhaupt kennenzulernen. Jetzt komme ich zum dritten. Überzeuge mit deiner Leidenschaft. In 1. Petrus 3, Vers 15 heißt es, wir dürfen reden über die Hoffnung, die uns erfüllt. Und manchmal frage ich mich das in Bezug auf mich selbst, aber auch in Bezug auf viele andere Christen. Warum machen viele ganz viel Werbung für ihren Lebensstil, auch für Lebensstile, die wesentlich weniger begründet sind als der christliche Glaube? Aber wir reden manchmal viel zu selten über Jesus. Warum machen manche Menschen mehr Werbung für einen nachhaltigen Lebensstil als wir für ein Leben mit Jesus? Wir haben was erlebt, ist unser Leben entscheidend bestimmt, ist die Art, wie wir zur Schule gehen, wie wir arbeiten, wie wir Familie gründen, ein Haus bauen, einfach alles in unserem Leben beeinflusst. Warum besprechen wir nicht ganz einfach viel mehr darüber? Und warum sind sich nicht Christen so oft sicher, dass das, was wir glauben, dass sie das eigentlich gar nicht wirklich haben wollen? Der Philosoph Nietzsche hat einmal gesagt, die Christen müssten mir erlöster aussehen, bessere Lieder müssten sie mir singen, wenn ich an ihren Erlöser glauben sollte. Also die Christen sollten mir erlöster aussehen, dass ich an den Erlöser glaube. Er sagt hier, von außen betrachtet seid ihr kein Stück überzeugend für mich. Euch fehlt die Leidenschaft, eure Freude und eure Emotionen müssten eigentlich widerspiegeln, dass ihr an Jesus glaubt. Was ihr predigt und was ihr lebt, passt irgendwie nicht zusammen. Euch fehlt komplett die Leidenschaft. Heute würde das vielleicht eher heißen, warum bist du so engstirnig, wenn du an einen Gott glaubst, der dich ganz frei gemacht hat? Oder warum überzeugst du mich nicht, wenn du dir sicher bist, dass du das Rezept kennst, das dich und alle anderen Menschen zum ewigen Leben führt? Wenn das Leben, das du mit Jesus lebst, das Aufregendste überhaupt ist, warum sind Christen dann oft so schrecklich langweilig? Und ich glaube ganz ehrlich, wenn wir manchmal selber nicht ganz so überzeugend sind, dann hat es viel damit zu tun, dass wir nicht immer ganz überzeugt sind. Bist du denn eigentlich überzeugt von ihm? Bist du überzeugt, dass er dich versteht wie kein anderer und dich über alles liebt? Bist du überzeugt, dass er auf die Erde kam, um mit dir in Beziehung zu leben? Bist du überzeugt, dass Gott auch heute noch heilt? Bist du überzeugt, dass er dir die Angst nehmen kann, unter Menschen zu gehen oder ein Problem offen anzusprechen? Bist du überzeugt, dass er da ist, selbst wenn du dich von allen anderen verlassen fühlst? Und bist du überzeugt, dass er dein Leben verändert hat und die Fähigkeit hat, das Leben eines jeden Menschen zu verändern, dem du begegnest? Bist du überzeugt, dass er am Kreuz hing, eine Dornenkrone aufhatte und sagte, ich hab's für dich getan, damit Freiheit und Vergebung für dich möglich ist? Ich hab's für dich getan. Bist du überzeugt, dass er dir ein ewiges, freudiges Leben in Gemeinschaft mit ihm schenken will? Bist du überzeugt? Ich denke, es gibt immer mal wieder Phasen, in denen wir mehr oder weniger überzeugt sind. Aber wenn du heute nicht ganz überzeugt bist, dann geh heim und such Gott neu. Weil er lässt sich von dir finden und er wird dich neu überzeugen. Und dann kannst du neu mit ihm anfangen. Wie kannst du jetzt aber überzeugend sein mit der Leidenschaft? Ich glaube, ein erstes ist, indem wir Jesus Menschen vor Augen malen und nicht einfach nur über ihn reden. Erzählt den Menschen nicht einfach nur irgendwelche Inhalte des christlichen Glaubens, sondern malt ihnen Jesus vor Augen. Jesus hat selber immer in irgendwelchen Gleichnissen gesprochen, die aus der Welt der Menschen kamen. Also sprecht mit Bildern, mit Witzen, mit Geschichten über Jesus und malt ihn den vor Augen, der euer Leben verändert hat. Man soll nicht einfach über Gnade, Gerechtigkeit und all diese großen christlichen Begriffe reden, ohne irgendwie auch verständlich zu machen, was das eigentlich bedeutet. Für mich eine der besten Geschichten von Gnade in meinem Leben, die haben mit meinem Papa und mit ziemlich vielen Autos zu tun. Ich habe nämlich nach meiner Führerscheinprüfung gleich mal ein erstes Auto kaputt gefahren und es war nicht mal mein eigenes Auto, sondern es war das Auto eines Freundes, auf das ich nicht versichert war. Und es hat bedeutet, dass mein Papa die Kosten für das ganze Auto tragen musste. Und was für mich die große Gnade war, ist, dass ich trotzdem ein eigenes Auto geschenkt bekommen habe, einen kleinen Skoda Fabia, den ich jetzt auch 10 Jahre gefahren bin, bis er nicht mehr konnte. Aber auch mit dem Skoda war das so eine Sache, weil auch da war nur ich drauf versichert und mein Papa hat immer wieder gesagt, gib das Auto ja niemand anders, weil niemand ist da drauf versichert. Und trotzdem habe ich an einem Tag jemand anders dieses Auto gegeben, um wirklich nur 2 Kilometer woanders hinzufahren. Und diese Person hat meinen kleinen Skoda Fabia gegen einen Porsche gesetzt. Und wieder hat es unheimlich viel Geld gekostet. Und mein Vater hat mir meinen Skoda Fabia trotzdem gelassen. Das bedeutet Gnade für mich, wenn du etwas geschenkt bekommst, obwohl du es überhaupt nicht mehr verdient hast und nichts dafür tun kannst. Gott schenkt uns seine Gnade und seine Liebe, einfach aus reiner Liebe zu uns, ohne dass wir es verdient hätten. Also wenn du überzeugen möchtest mit deiner Leidenschaft, dann mal Jesus den Menschen vor Augen mit Bildern und Geschichten, die du kennst. Und wenn du überzeugen willst mit deiner Leidenschaft, dann erzähl deine eigene Geschichte mit Jesus. Warum ist Jesus so relevant für dich? Was verändert er denn tatsächlich in deinem Alltag, in deinem Leben? Wie lebst du denn anders als eine andere Person? Ich habe neulich mal mit einer jungen Frau geredet, die arbeitet 3 Tage die Woche in einer Agentur und bekommt dafür Geld. Aber dann arbeitet sie auch noch 2 Tage in einem unbezahlten Praktikum in einer Firma, die sich für erneuerbare Energien, auch Photovoltaikanlagen einsetzt. Und ich habe sie gefragt, hey, warum arbeitest du zusätzlich noch 2 Tage, ohne irgendeinen Cent dafür zu bekommen? Und sie hat gesagt, ganz einfach, weil ich will, dass es relevant ist, was ich tue. Die ganze Geschichte des Christentums ist eine einzige Geschichte von Zeugnissen, von Menschen, die über die Hoffnung gesprochen haben, die sie erfüllt. Also zeig den Menschen, welche Hoffnung dich erfüllt und erzähl ihnen von deiner Geschichte mit Gott, was er tatsächlich in deinem Leben, in deinem Alltag verändert. Wir haben die beste Botschaft und deswegen will ich dir sagen, fang einfach an und rede. So viele Regeln gibt es nicht. Und ja, du wirst vielleicht manchmal echt blöd aussehen. Und ja, du wirst nicht auf jede Frage gut antworten können. Und vielleicht kennst du dich auch mal in irgendwas überhaupt nicht aus. Vielleicht stotterst du auch mal mehr, als dass du redest. Und vielleicht machst du auch mal einen Fehler dabei. Aber was ich sagen will, es wird trotzdem überzeugend sein, irgendwann für den anderen, weil die Botschaft, die du hast, dir und allen anderen Menschen Leben schenkt. Jetzt haben wir eine Menge über die Dinge geredet, die wir in der Hand haben, dass wir überzeugend sein können mit einer logischen Botschaft, mit unserem Charakter und auch mit unserer Leidenschaft. Und dann gibt es die eine entscheidende Sache, die wir nicht bewirken können. Wir können niemand in den Glauben einfach irgendwie hinein überzeugen, dass er nicht mehr anders kann und dann einfach glauben muss. Und das ist das Besondere. Gott will dich gebrauchen und du kannst überzeugend sein, du kannst ein Zeuge sein für ihn. Und trotzdem ist es am Ende Gott, der die Menschen zu sich dreht. Wir sind diejenigen, die Zeugnis geben können und er ist der Große, der für immer ein ganzes Leben überzeugen kann. Und am Ende, da wird eine Riesenfreude sein im Himmel über jeden, der heimgekehrt ist und jeden von euch, der Zeugnis gegeben hat über die Hoffnung, die ihn erfüllt.
1: Den eigenen Glauben bezeugen. Authentisch, fröhlich und unverkrampft. Das war Dr. Leonie Schweizer, theologische Referentin am Institut für Glaube und Wissenschaft. Dieses Institut hat seinen Sitz in Marburg und wurde gegründet, Zitat, um den Dialog zwischen Glauben und Denken zu fördern und auch andere zu diesem Dialog zu befähigen. Das eben gehörte Referat wurde auf der JUMICO, der Jugendmissionskonferenz, in Stuttgart aufgezeichnet. Einen weiteren Vortrag von der JUMICO gibt es hier auf IRF in genau einer Woche. Und damit bedanke ich mich bei Ihnen fürs Zuhören und wünsche Ihnen Gottes Segen.
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1: Waren Sie schon mal in einer Sackgasse? Ich meine jetzt keine Straße, in der man

keine Lösung. Genau das hatte auch das Volk Israel erlebt. Es war schon ein Wunder, dass sie Ägypten verlassen durften, dass der Pharao sie überhaupt ziehen ließ. Endlich konnten sie die qualvollen Tage der Sklaverei hinter sich lassen. Aber bald änderte der Pharao seine Meinung und jagte ihnen mit seinem Heer hinterher. Er war ihnen schon dicht auf den Fersen, als vor den Israeliten das Schilfmeer auftauchte. Sackgasse. Vor ihnen Wasser, hinter ihnen die Feinde. Menschlich gesehen hatten sie keine Chance. Kein Wunder, dass sie Angst bekamen und sagten, wären wir doch, hätten wir doch. Und dann handelte Gott. Er ließ das Meer zurückweichen und Israel ging trockenen Fußes hindurch. Als aber die Feinde ihnen folgten, ertranken sie im Meer. Ich kann mir vorstellen, den Israeliten ist nach diesem Erlebnis ein Stein vom Herzen gefallen. Sie haben aufgeatmet und wieder gelacht. Die Bibel erzählt, dass damals ein Lied entstanden ist. Im Text heißt es, der Herr ist meine Stärke und mein Lobgesang und ist mein Heil. Sie wussten, ihre Rettung konnten sie sich nicht selbst zuschreiben. Es war eindeutig, dass Gott eingegriffen hatte. Er hatte ihnen einen Weg gebahnt, wo es vorher keinen gab. In der Sackgasse fühlten sich die Israeliten schwach, ausgeliefert. Dachten, sie wären rettungslos verloren. Nun, nach der erstaunlichen Wendung, hielten sie fest, wer hier eigentlich die Lorbeeren verdient hatte. Sie sagten, der Herr ist meine Stärke, er ist meine Rettung. Und darum lobten sie ihn mit einem Lied. So etwas zu sagen, zu singen, fällt mir leichter, wenn ich aus der Sackgasse wieder draußen bin. Im Fall des Familienvaters, wenn er wieder eine Arbeitsstelle gefunden hat. Aber noch ist es nicht so. Noch ist alles ungewiss. Trotzdem kann er auch jetzt in der Sackgasse seinen Blick auf Gott richten. Auf ihn, der alle Möglichkeiten hat, der Wege schaffen kann, wo es menschlich gesehen nicht weitergeht. Er kann sagen, der Herr ist meine Stärke und mein Lobgesang und ist mein Heil.

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1: Gibt es sie überhaupt, die eine unanfechtbare Wahrheit, oder ist Wahrheit nicht immer zutiefst subjektiv? Diese Frage stellt sich hier und heute auch im Hinblick auf die Kunst. Ist Kunst nicht geradezu das Gegenteil von Wahrhaftigkeit? Dem geht Markus Baum im Folgenden nach und nimmt sie dabei gerne mit, immer der Wahrhaftigkeit in der Kunst und im Dasein von Künstlerinnen und Künstlern auf der Spur.
2: Kunst und Wahrhaftigkeit, ist das nicht ein Widerspruch? Die Frage kann sich schon aufdrängen, wenn wir überlegen, was alles zur Welt der Kunst gehört. Denn da gibt es allerhand zunächst einmal Verstörendes und Befremdliches. Kunst und Illusion, Kunst und Täuschung. Täuschungskunst, Vorspiegelung falscher Tatsachen. Maskerade, Rollentausch. Verfremdung der Wirklichkeit, Marilyn Monroe als Falschfarbenfoto. Kubistische Gesichter, blaue Pferde. Synthetische Klänge auf einer Platine mit einer Handvoll Transistoren erzeugt. Steinway-Flügel im Westentaschenformat, batteriebetrieben. Die Tanzmäuse von Boney M., die zum Gesang von Frank Farian die Lippen bewegen. Oder eine Mädelsformation aus der Retorte mit dem nach Hartplastik klingenden Namen Tic-Tac-Toe, die Warum, Warum singen und damit empfindsame Menschen zu Tränen rühren. Die Blue Man Group. Einerseits drei ganz irdische Herren mit bürgerlichen Namen, aber in ihren Bühnenshows gerne mal vervielfältigt, geradezu geklont. Hinter der blauen Silikonmaske sehen sich eh alle Darsteller gleich. Aber nur drei von den vielen sind auch wirklich die Multi-Instrumentalisten, die mit ihren Künsten verblüffen und begeistern können, auch wenn sie keinen Piep sagen oder singen. Was ist daran wahrhaftig? Was hat das mit Wahrheit zu tun? Zunächst einmal nicht viel. Kunst ist künstlich. Kunst schafft künstliche Räume, künstliche Klangwelten, künstliche Eindrücke. Kunst ist gefilterte, oft genug auch absichtlich verfremdete Wirklichkeit. Der Gegenpol von Kunst ist nicht Wahrheit, sondern Natur. Und das schiere Gegenteil von künstlich ist zunächst einmal nicht wahrhaftig, sondern das Gegenteil von künstlich ist natürlich. Natur ist im Unterschied zur Kunst schon an und für sich wahrhaftig. Das ist richtig. Aber es sind manchmal grausame Wahrheiten, die wir in der Natur entdecken. Keine befreienden Wahrheiten, sondern oft bittere Wahrheiten. Wahr ist zum Beispiel, Krokodile sind grausam, Schlupfwespen auch. Und sogar fleischfressende Pflanzen wie der Sonnentau oder die Venusfliegenfalle sind grausam und zum Fürchten. Zumindest aus dem Blickwinkel kleiner geflügelter Insekten. Auch die unbelebte Natur kann in ihrer ungeschminkten Schroffheit und stofflichen Gewalt einschüchtern und unbarmherzig sein. Hochgebirge, die Tiefsee, glutheiße Fels- und Sandwüsten oder auch der kilometerdicke Eispanzer über dem sechsten Kontinent der Antarktis. Wahr ist, Ökosysteme sind verletzlich. Wahr ist, Natur kann bezaubernd schön sein, aber zugleich lebensfeindlich. Wahr ist, alles Natürliche ist dem Untergang geweiht und alles Lebendige dem Tod und dem Zerfall in die Grundbausteine des biologischen Lebens. Kunst dagegen kann die Zeiten überdauern. Die Kunst ist lang, doch kurz ist unser Leben, hat mal einer gesagt. Ich glaube, es war der griechische Arzt Hippokrates. Wie lang die Kunst ist, im hippokratischen Sinn, das ist dann auch noch die Frage. Denn Kunst braucht ja auch bewusste und aufmerksame Betrachterinnen und Betrachter, Menschen, die sich ihr aussetzen und auch über ein Koordinatensystem verfügen, in das sie das Kunstwerk einordnen können und ihm dann auch einen Sinn beimessen oder abgewinnen können. Denken Sie an Tragödien oder Komödien der klassischen Antike, von Aischylos oder von Aristophanes. 2500 Jahre alt, weit weg. Uns sind diese Werke nur als Abschriften von Abschriften überliefert. Da ist schon die Frage, ist so ein Werk überhaupt noch zugänglich? Hat es eine zeitlose Qualität? Oder ist, was wir davon verstehen können, nur noch ein Bruchteil der ursprünglichen Aussage? Oder ein anderes Beispiel, eine andere Kunstgattung, bildende Kunst. Das kleine Wildpferd aus der Vogelherdhöhle im Lohnetal auf der Schwäbischen Alb, aus Mammutelfenbein geschnitzt, womöglich mehr als 30.000 Jahre alt. Eine meisterliche Arbeit. Aber was hat sich der altsteinzeitliche Mensch, der dieses kleine Kunstwerk angefertigt hat, dabei gedacht? Was für eine Wirkung wollte er damit erzielen? Und bei wem überhaupt? Dazu kann kein Mensch unserer Tage eine begründete Aussage machen. Das bleibt alles im Spekulativen. Da können wir buchstäblich nur raten. So viel zur Länge der Kunst, wenn ich mal beim Sinnspruch des Hippokrates bleiben darf. Das Gegenteil von künstlich ist natürlich, habe ich behauptet. Und daraus lässt sich noch kein Urteil über die Güte oder den Wert des einen wie des anderen ableiten. Nur weil etwas natürlich ist, ist es nicht automatisch gut. Und nur weil etwas künstlich ist, ist es deshalb noch lange nicht schlecht. Ich habe auch behauptet, Natur ist wahrhaftig. Aber nur weil Natur wahrhaftig ist, heißt das noch lange nicht, dass Kunst nicht auch wahrhaftig sein kann. Im Gegenteil, ich will im Folgenden den Nachweis führen, dass Kunst genau das leisten kann. Sie kann wahrhaftig sein. Und das macht womöglich wahre Kunst aus, dass sie genau das ist. Wahre Kunst, wahr mit H, nicht wahre, nicht Konsumgutkunst, sondern wahre Kunst, echte Kunst, wirklich und wahrhaftig Kunst. Was ist das Wahre? Was ist das Wahrhaftige an der sprichwörtlichen wahren Kunst? Darauf will ich im nächsten Abschnitt eingehen. Nach einem kleinen, aufschlussreichen musikalischen Kunststückchen der Jazzsängerin Mischa.

0: 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Du suchst die Scherben meines Lebens heraus. Und was erst wertlos schien, ergibt plötzlich Sinn. Nichts war vergebens, keine Träne, kein Aus. Du formst sie um und machst ein Kunstwerk daraus. Ein Lied von Mischa, bürgerlich Michaela Steinhauer. Das Lied macht eine wichtige Eigenschaft von wahren Künstlerinnen und Künstlern deutlich, nämlich die Fähigkeit zur Selbstreflexion. Ich möchte mit Ihnen in den nächsten Minuten darüber nachdenken, was das Wahre, das Wahrhaftige an der sprichwörtlichen wahren Kunst ist. Und ich fange mal an bei den darstellenden Künsten. Der Hofner und der Kabarettist und der Clown, sie halten ihren Zeitgenossen den Spiegel vor. Sie üben ihre Kunst im Dienst der Wahrhaftigkeit. Schauspielerinnen und Schauspieler verkörpern für Minuten oder Stunden die Typen, die wir gerne wären. Indem Schauspielerinnen und Schauspieler in andere Rollen schlüpfen, können sie uns Hilfestellung leisten. Sie können uns dabei helfen, dass wir unsere Sehnsüchte überprüfen und mit der Wirklichkeit abgleichen. Womöglich entlarven sie das Fragwürdige an unseren Idolen. Es kann aber auch sein, dass diese Typen wirklich bewundernswert sind, vorbildlich, dass sie Maßstäbe setzen und dass wir dann sagen, so will ich sein, so können Menschen im besten Fall sein. Ideale sind vielleicht in der Wirklichkeit nicht erreichbar, aber sie können trotzdem wahr sein, nicht wirklich, aber wahr. Vergleichbares kann auch am anderen Ende der Sympathieskala passieren. Schauspielerinnen und Schauspieler verkörpern Typen, die wir buchstäblich und aus nachvollziehbaren Gründen zum Kotzen finden. Typen, die den Inbegriff des Bösen verkörpern, des Widerwärtigen. Wenn sie gut sind, die Vertreterinnen und Vertreter der Schauspielkunst, dann machen sie uns auf das Böse und Widerwärtige in uns selbst aufmerksam. Wenn sie gut sind und wenn es gut ist, das Stück, dann sind wir hinterher beschämt und nachdenklich. Weil wir im Anti-Helden auf der Bühne oder in der Anti-Heldin im Film unsere eigenen hässlichen Seiten aufgedeckt sehen. Weil wir uns vielleicht vorschnell geekelt haben und weil wir uns letztlich selbst das Urteil gesprochen haben, als wir die Bösewichter verurteilt haben. Im besten Fall sind wir hinterher klüger, sind wir ehrlicher zu uns selbst und zum Rest der Menschheit. Theater und Schauspielerei im Dienst der Wahrhaftigkeit. Eine ganz andere Ausprägung von Kunst ist die Akrobatik und Artistik. Akrobatinnen und Akrobaten begeistern uns. Die Schwerkraft scheint für sie mitunter aufgehoben. Die Belastbarkeit des Körpers scheint grenzenlos. Warum bewundern wir Einradfahrer und Stelzenläufer und Schlangenmenschen? Weil sie uns vor Augen führen, dass unser Körper genial konstruiert ist. Artistinnen und Artisten verschaffen uns eine Ahnung davon, dass wir im normalen Leben weit unter unseren Möglichkeiten bleiben, zumindest in Sachen Körperbeherrschung. Das ist die Wahrheit. Und wenn das schon für den menschlichen Bewegungsapparat gilt, für Knochen, Muskeln, Sehnen, Gelenke, dann gilt das womöglich auch für den menschlichen Geist. Wenn Artistinnen und Artisten mit Übung und Geduld ihre Körper zu schier übermenschlichen Leistungen befähigen können, was ist dann erst auf geistiger Ebene möglich? Können wir Menschen auch da über uns hinauswachsen? Zu was für Kopfständen, zu was für gedanklichen Pirouetten, zu was für geistigen Saltoüberschlägen sind Menschen fähig? Indem uns Akrobatik und Artistik auf solche gedankliche Gleise setzt, ist auch sie wahrhaftig. Nun zu einer Disziplin der Kunst, die leicht in ein schiefes Licht gerät, weil sie mit unseren Sinneseindrücken spielt. Die Täuschungskunst. Illusionisten und Taschenspieler verblüffen uns. Sie zwingen uns, dass wir unsere Wahrnehmung überprüfen. Der sogenannte Zauberkasten hat natürlich nicht das Geringste mit Zauberei zu tun. Es geht bei all den Tricks und Kunststückchen immer mit rechten Dingen zu. Es sind bei Illusionskünstlerinnen und Künstlern keine höheren und auch keine finsteren Mächte im Spiel. Spiel und Illusion sind in diesem Fall die Schlüsselbegriffe. Unsere fünf Sinne sind gewöhnlich scharf genug, dass wir Menschen damit ganz ordentlich durchs Leben kommen. Aber sie sind eben nicht unbestechlich und wir Menschen können unsere Aufmerksamkeit auch nicht auf drei Dinge gleichzeitig richten. Aber neugierig sind wir schon. Also lassen wir uns bereitwillig und leicht ablenken. und dann hat die Illusionistin oder der Taschenspieler buchstäblich leichtes Spiel mit uns und kann uns verblüffen und bringt uns ins Grübeln. Wie weit können wir unseren Sinnen trauen? Warum schwebt die schwebende Jungfrau? Wie kommt David Copperfield durch die chinesische Mauer? Sind die Naturgesetze außer Kraft gesetzt? Natürlich nicht. Aber was wäre, wenn? Was halten wir nur für wahr? Und was ist wirklich wahr? Darüber zwingt uns gute Täuschungskunst nachzudenken, wenn es wahre Kunst ist. Und keine billige Methode, um uns über den Tisch zu ziehen oder auszunehmen. Das gibt's ja leider auch. Die Zunft der Hütchenspieler spielt auf derselben Klaviatur, aber eben nicht im Namen der Kunst, sondern im Interesse des eigenen Geldbeutels oder sogar der organisierten Kriminalität. Aber wie gesagt, sogar Täuschungskunst kann im Dienst der Wahrhaftigkeit stehen, wenn es wirklich Kunst ist. Und so könnte man fortfahren. Romane spielen an erfundenen Orten mit erfundenen Personen. Was im Roman passiert, ist nicht wirklich passiert, aber es kann trotzdem einen tiefen Wahrheitsgehalt haben. Es kann tiefe Einsichten ins menschliche Dasein vermitteln. Genau wie ein Gedicht. Beides, die erzählende Literatur wie die Lyrik, kann Sie und mich herausfordern zu überlegen, was macht das mit uns? Was löst das aus, was wir da auf uns haben wirken lassen? Was die fiktive Handlung des Romans betrifft, wie würden Sie, wie würde ich vorgehen in einer solchen Situation? Wie würden Sie, wie würde ich einer derartigen Herausforderung begegnen? Literatur kann uns den Spiegel vorhalten, kann uns helfen, bewusster zu leben und reifer zu entscheiden. Literatur im Dienst der Wahrhaftigkeit. Baukunst ist wahre Kunst, wenn die Brücke nicht nur funktioniert, sondern wenn man sie auch gerne benutzt und wenn man sie auch dann bewundert, wenn man sie nicht benutzt. Beispiele dafür wären die Brooklyn Bridge in New York oder die Tower Bridge in London oder die Golden Gate Bridge in San Francisco und ihr europäisches Gegenstück, die Brücke des 25. April in Lissabon. Oder die nach Krieg und Zerstörung wieder aufgebaute, fast 500 Jahre alte Brücke von Mostar in Bosnien-Herzegowina. Sie verbindet nicht nur zwei Stadtteile, sie verbindet auch Menschen aus unterschiedlichen Kulturen und Religionen. Und das ist nach einem der blutigsten und erbarmungslosesten Kriege der Gegenwart wahrlich ein Kunststück. Oder man denke an das Pantheon in Rom, Vorbild aller großen Kuppelbauten, ob Sportpalast oder Kirche oder Festhalle oder Konzertsaal. Wenn ein Bauwerk Menschen zusammenbringt, wenn sie sich gerne dort aufhalten, wenn es nicht nur funktionell ist, sondern auch ästhetisch anspricht, dann ist es natürlich Kunst. Buchstäblich große Kunst in dem Fall. Musik kann ein industrielles Massenprodukt sein, und dann ist sie vielleicht nur künstlich und nicht wahrhaftig. Musik kann aber auch die Liebe und Hingabe der Musikschaffenden an ihr Publikum widerspiegeln, ihre Freude am Leben, ihre Begeisterung. Wahre Kunst ist eben mehr als bloß Können, obwohl das zweifellos dazugehört. Komponisten wie Heinrich Schütz, Johann Sebastian Bach oder Georg Friedrich Händel haben oft genug Werke im Auftrag adliger Herrschaften oder gar gekrönter Häupter angefertigt. Oder auch im Auftrag anspruchsvoller, aber kniepiger Stadträte. Und dann gehört schon Leidenschaft und Sendungsbewusstsein dazu, dass am Ende etwas Herausragendes entsteht und nicht nur Durchschnittsware. Musikschaffende müssen außerdem in der Lage sein, die Wirkung ihrer Musik zu antizipieren. Sie müssen eine Idee davon haben, wie ein Stück und erst recht ein voluminöses Orchesterwerk zusammenklingt, in voller Besetzung und mit herausragenden Solisten. Johann Sebastian Bach hatte in seiner Leipziger Zeit als Chor für seine Kantaten und Oratorien üblicherweise die Thomaner zur Verfügung, unterschiedlich gut gelaunte und stimmlich unterschiedlich gut disponierte Knaben. Von daher ist gut vorstellbar, dass Bachs Matthäus-Passion bei der Uraufführung am Karfreitag des Jahres 1727 noch nicht alles an kompositorischer Finesse preisgegeben hat, auch noch nicht alles an darin enthaltener potenzieller Wirkung entfaltet hat. Das ist womöglich erst Felix Mendelssohn Bartholdy gelungen, 100 Jahre später, mit einem ungleich größeren Chor, als er Bach selbst zur Verfügung gestanden hatte, mit weiterentwickelnden Instrumenten und einem größeren, klanggewaltigeren Orchester. Aber wahre Kunst war es vorher schon. Das Potenzial steckte von Anfang an in diesem Werk. Ähnlich kann es auch mit Musikstücken und Liedern unserer Tage gehen. Über die Wahrhaftigkeit eines Kunstwerkes entscheidet nicht der Stil, auch nicht unbedingt das Thema. Die Frage hängt oft daran, wie authentisch der Künstler oder die Künstlerin ist, wie stark er oder sie sich mit dem eigenen Werk identifiziert, wie viel er oder sie von sich selbst hinein investiert. Gerade bei der Kunstgattung Musik kommt es oft auch darauf an, wie stark sich ein Interpret oder eine Interpretin auf ein Musikstück einlässt, wie es ihm oder ihr gelingt, sich das Lied oder das Stück buchstäblich anzueignen. Im Extremfall kann die Interpretation durch einen anderen Künstler, eine andere Künstlerin sogar wahrhaftiger sein als die originale Einspielung. Bildende Kunst hat zumindest in Teilen immer schon den Anspruch gehabt, wahrhaftig zu sein. Auch und gerade dann, wenn und da, wo sie idealisiert oder wo sie überzeichnet oder wo sie die Darstellung reduziert. Gerade bei der Abbildung von Menschen kann man das deutlich machen. Manche Kunstschaffende können mit dem Kohlestift und einigen gut gesetzten Strichen einen Menschen so treffend charakterisieren, dass jedes mehr zu viel wäre. Und manches expressionistische Gemälde, etwa von Ernst Ludwig Kirchner, ist trotz Falschfarben und trotz der gewählten, eigentlich unmöglichen Perspektive so wirkungsvoll, dass man es sich gar nicht anders denken kann. Lionel Feiningers Gemälde und Zeichnungen der Dorfkirche von Gelmeroda bei Weimar sind nie naturalistisch. Der Kirchturm ist bei ihm immer noch schlanker und noch spitzer als das auch schon himmelstürmende Vorbild. Die Linien sind abstrahiert. Die Farben wirken wie durch Buntglasfenster betrachtet. Aber die Aussage der Bilder ist unmissverständlich. Da strebt etwas aufwärts, der Himmel wartet. Wo Menschen auf den Bildern erscheinen, sind sie stilisiert wie die Spielfiguren beim Halmer. Aber sie sind buchstäblich im Bilde. Die Zeichnungen und Gemälde sind einerseits deutungsoffen. Andererseits kann man eben nicht daran vorbeisehen, dass der Künstler hier ein sakrales Gebäude ins Bild gesetzt hat. Mehr als einmal. Immer wieder. Das war ihm offenbar wichtig. Wahre Kunst. In einem dritten Abschnitt möchte ich auf die Akteurinnen und Akteure eingehen und möchte fragen, was macht wahrhaft künstlerische Menschen aus? Bis dahin gibt's ein hintergründiges Stück von Klaus-André Eickhoff.
1: 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Petrus gelang es, sie am Eingang auszumisten. 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Und zwar tatsächlich demokratisch und sozial. Als Gottes starke linke Hand hätte man Willy Brandt ernannt. Der hat sich an Petrus richtig geraten. Mit Charme und Diplomatie vorbeigeschwindelt irgendwie. 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

sind wir christlich-demokratisch. 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Nein, sondern konsequent und stramm das Nächstenliebe-Programm. 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

Wir fragen nach dem Zusammenhang zwischen Kunst und Wahrhaftigkeit, nach dem Verhältnis vom einen zum anderen. Und dabei können wir nicht davon absehen, dass Kunst von Menschen gemacht wird. Es gibt zwar inzwischen Maschinen, die können zeichnen oder Gemälde malen, clever programmierte Roboter, die dann AIDA heißen oder E-David, aber kreativ sind sie eben nur, weil ein kreativer menschlicher Kopf sie gefüttert hat mit Algorithmen. Das heißt, die schöpferische Leistung ist bereits an anderer Stelle erfolgt. Und dann ist womöglich schon die Maschine mit den erstaunlichen Fähigkeiten das Kunstwerk. Und nicht erst die Bilder, die irgendwie nach Expressionismus, nach Bauhaus oder nach Dada aussehen. Die spannende Frage ist nun, was macht wahrhaftige Künstlerinnen und Künstler aus? Wenn ich gründlich darüber nachdenke, fallen mir mindestens 4 Gesichtspunkte ein. Womöglich gibt es noch mehr. Aber ich beschränke mich an dieser Stelle mal auf diese 4. Nummer 1. Wahrhafte Künstlerinnen und Künstler sind wahrhaftig im Umgang mit sich selbst. Es gibt eine Regel oder besser einen Erfahrungssatz, der lautet, das Können eines Künstlers ist umgekehrt proportional zu seiner Einbildung. Es gibt zwar auch prominente Ausnahmen von dieser Regel, Künstlernaturen, die derart von sich eingenommen sind, dass einem schon wieder der Atem stockt und die trotzdem erfolgreich sind. Fraglos gehört auch eine gehörige Portion Selbstbewusstsein dazu, wenn sich jemand eine künstlerische Existenz aufbauen will. Aber wahr ist eben auch, gerade wer künstlerisch arbeitet, der oder die muss sich selber gegenüber aufrichtig sein, darf sich nichts in die Tasche lügen, muss sich selbst Rechenschaft geben über das eigene künstlerische Potenzial. Was kann ich im besten Fall erreichen? Will ich das überhaupt erreichen? Habe ich die Ausdauer dazu? Ich bin ja selbst kein Künstler geworden.

gut leben. Viele künstlerische Berufe sind freie Berufe. Das heißt, es gibt zwar möglicherweise einschlägige Studiengänge, aber in vielen Feldern gibt es keine verbindliche Ausbildungsordnung. Und selbst wenn man dann endlich so weit ist, dass man denkt, die Welt hat lange genug auf mich gewartet, jetzt lege ich los, dann gibt es keine geregelte Arbeitszeit. Um alles muss man sich selber kümmern. Altersvorsorge, Sozialversicherung, Krankenversicherung. Und die angehende Künstlerin oder der angehende Künstler muss sich auch darauf einstellen, dass das Diplom von der Schauspiele XY oder von der Tanzkompanie Z niemanden beeindruckt. Nur die eigene Performance im letzten halben Jahr zählt. Wer in einen entsprechenden künstlerischen Beruf hinein will, muss sich also ernsthaft mit der Frage auseinandersetzen, will ich das wirklich? Wenn die Antwort Ja lautet, egal ob kräftig oder etwas verhalten ausgesprochen, dann viel Glück. Ist die Antwort dagegen ein wohlerwogenes Nein, dann ist auch das nicht tragisch. Amateur sein ist keine Schande. Im Hinblick darauf lautet die Frage doch, will ich wirklich künstlerisch arbeiten müssen, Tag für Tag, damit ich den Kopf über Wasser halten kann? Oder will ich mich künstlerisch betätigen können, wenn es meine Zeit und meine anderen Interessen erlauben? Aus Liebe zur Kunst, aus Liebhaberei. Denn genau das heißt ja Amateur, Liebhaber. Amateur oder Amateurin sein und bleiben, das hat überhaupt nichts mit niederem Niveau oder minderer Qualität zu tun. Es ist das Ergebnis einer Weichenstellung. Will ich mich auch künstlerisch ausdrücken, aber nicht so, dass mich der Job ernähren muss? Oder will ich nur und ausschließlich künstlerisch arbeiten? Nur im zuletzt genannten Fall muss ich mich professionalisieren, muss ich mir ein Standing erarbeiten, mir einen Namen machen und mich dann eben auch behaupten in der Arena. Sich selber gegenüber aufrichtig sein, das kann durchaus auch heißen, neugierig sein, sich positionieren, die Sache sportlich angehen, sich mit anderen vergleichen, das gehört ja auch dazu. Wie komme ich an? Zur Wahrhaftigkeit gehört schon auch eine Portion Ego und Selbstbewusstsein. Ich will es wissen, wie gut ich bin, wo meine Grenzen sind. Und dann will ich aber auch mal bis an die Grenze gehen, vielleicht auch darüber hinaus, und nicht vorher aufgeben. Wahrhaftigkeit im Umgang mit sich selbst. Ein erstes, ganz wesentliches Merkmal wahrhafter Künstlerinnen und Künstler. Aber nicht das einzige. An zweiter Stelle möchte ich nennen Wahrhaftigkeit in der Selbstdarstellung. Klappern gehört zum Handwerk. Künstlerinnen und Künstler müssen sich ins Gespräch bringen, müssen auf sich aufmerksam machen, müssen auf den Markt gehen, müssen ihre Haut buchstäblich zum Markte tragen. Das versteht sich von selbst. Es ist ja schon ein bisschen öde, wenn man die Nummer mit den 12 Bällen und 5 Keulen und 3 Porzellantellern immer nur im Hobbykeller vor dem Spiegel aufführt und keiner bekommt es mit. Selbstdarstellung muss also sein. Da gibt's verschiedene Möglichkeiten. Eine Broschüre, ein Foto, das die Künstlerin oder den Künstler in Aktion zeigt. Ein Blatt mit ein paar persönlichen Angaben und eine Diskografie oder sonst ein paar Zeilen über den eigenen künstlerischen Werdegang. Eine Arbeitsprobe. Bei Musikerinnen und Musikern kann das eine Demo-CD sein, ganz klassisch, mit ansprechend gestaltetem Sleeve, die Einleger nicht mit dem heimischen Tintenstrahldrucker gebastelt, sondern professionell. In der bildenden Kunst ist es entsprechend ein Druck, eine Postkarte oder Briefkarte in kleiner Auflage. Bei Tänzern oder Mimen ist es vielleicht ein Video. Nicht verkehrt, wenn es das auch in physischer Form gibt, zum Verschicken per Briefpost, etwas zum Anfassen, zum Fühlen, zum sinnlich Wahrnehmen. Aber im dritten Jahrtausend ist es eben auch wichtig, dass man als Künstlerin oder Künstler im Internet präsent ist, mit einer gut gestalteten und regelmäßig gepflegten Seite im World Wide Web. Bitte nicht nur auf Facebook. Das verärgert den Teil der Menschheit, der aus welchen Gründen auch immer Abstand zu den sogenannten sozialen Medien hält. Wer von sich selbst überzeugt ist, der oder die kann der Menschheit auch eine Kostprobe des eigenen Schaffens auf YouTube zugänglich machen. Aber genau da, bei den Arbeitsproben, passieren die tückischen Fehler. Viele Musikschaffende zum Beispiel buttern eine Stange Geld in technische Features, die ihnen nur im Studio zur Verfügung stehen. Die Demoaufnahme klingt dann auch genial. Aber man muss es auch live umsetzen können, was man mit so einer Demoaufnahme verspricht. Veranstalter müssen sich darauf verlassen können. Es wäre fatal, wenn die Musiker irgendwann auf der Bühne stehen und es kommt nicht halb so viel rüber wie im Video. Das hätte dann mit wahrhaftig

Möglichkeit, nichts zu tun. Oder es hat sich jemand fürs Demo-Video den besten Act herausgesucht, den er oder sie drauf hat. Genau genommen den einzigen, den er oder sie richtig drauf hat. Die anderen Nummern sind nicht halb so beeindruckend. Dann kann man darauf wetten, dass das Video zwar seinen Zweck erfüllen wird. Man lädt den Künstler oder die Künstlerin gerne ein, aber immer nur einmal. Das ist dann eben auch nicht wahrhaftig. Wenn die Arbeitsprobe nur die halbe Wahrheit zeigt, nämlich die gute, und die nicht so überzeugende Hälfte wird unterschlagen, dann ist das eigentlich Schwindel. Manche treiben es mit der Wahrhaftigkeit in der Selbstdarstellung allerdings auch zu weit. Ich habe als Musikredakteur schon Demoaufnahmen auf dem Tisch gehabt, da hätte besser drauf gestanden, die Summe unseres Schaffens. Denn mehr kam dann auch auf der Bühne nicht. Da bin ich dann fast ebenso enttäuscht wie bei den Leuten, die nur blöffen. Als Faustregel gilt, man muss immer mehr im Laden haben als im Schaufenster, und zwar nicht nur B-Ware. Die Kundschaft erwartet zu Recht, dass da noch ein bisschen mehr kommt, als auf dem Plakat steht. Das Publikum erwartet zu Recht gute Unterhaltung, Betonung auf gut. Es ist nicht unwahrhaftig, wenn man noch ein paar Bonbons und ein paar positive Überraschungen auf Lager hat. Ich will nicht missverstanden werden. Niemand muss sich unter Wert verkaufen. Es soll schon deutlich werden, was jemand kann, was sie oder er zu bieten hat. Wichtig ist, dass man keine überhöhten Erwartungen weckt. Deshalb ist es ratsam, anstelle des unzweifelhaft besten Songs lieber einen typischen Song auf die Demo-CD zu bannen oder zum Download ins Web einzustellen. Oder anstelle der drei ultimativ besten Bilder lieber typische Bilder ins Portfolio zu packen. Es ist doch toll, wenn die Leute schon meine durchschnittliche Performance gut finden. Und dann, wenn es darauf ankommt, kann ich immer noch eins draufpacken und den Leuten damit zeigen, ich nehme euch ernst, ich mag euch. Euch zuliebe gibt es noch etwas extra. So viel zum Punkt Wahrhaftigkeit in der Selbstdarstellung. Ein dritter Aspekt. Wahrhafte Künstlerinnen und Künstler sind wahrhaftig im Umgang mit ihren Auftraggebern. Das hängt natürlich eng zusammen mit dem Punkt Selbstdarstellung. Wie sich Künstlerinnen und Künstler präsentieren, welche Erwartungen sie wecken. Aber wenn ich Künstler bin, dann habe ich ja auch Selbsterwartungen an Veranstalter, an Kirchengemeinden, an Aussteller. Und diese Erwartungen müssen auf den Tisch. Sie müssen vielleicht nicht immer sofort und nicht alle auf einmal diskutiert werden, aber sie müssen ausgesprochen werden. Hände aus den Taschen, Karten auf den Tisch. Ich denke, das sind die wichtigsten Regeln im Umgang mit den Leuten, die die Dienste von Künstlerinnen und Künstlern in Anspruch nehmen. Wer künstlerisch tätig ist, soll potenziellen Auftraggebern und Veranstaltern schon klar machen, wofür sie oder er eigentlich steht und genauso, was mit ihr oder ihm nicht geht, was sich mit dem eigenen Selbstverständnis nicht vereinbaren lässt, wofür sie oder er sich garantiert nicht hergeben wird. Dazu sind ja Vorgespräche mit Veranstaltern und Auftraggebern da, dass man solche Sachen abklärt. Auch die eigenen finanziellen Erwartungen gehören zum Thema Wahrhaftigkeit dazu. Sie gehören vielleicht nicht gerade an die erste Stelle. Das ist zwar auch aufschlussreich, wenn man eine Künstlerin oder einen Künstler für eine Veranstaltung gewinnen will und die oder derjenige fragt als erstes nach der Gage und nicht nach dem Konzept und dem Zweck des Unternehmens und nicht nach den Inhalten. Aber vielleicht ist das doch nicht ganz so empfehlenswert. Wichtig und richtig ist, die finanzielle Seite eines Engagements muss von vornherein geklärt werden. Da sollte nichts im Ungefähren bleiben, sonst sind Enttäuschungen vorprogrammiert. Hinterher ist selten etwas zu retten. Wer künstlerisch tätig ist, sollte also immer wieder mal aufschlüsseln und sich selbst Rechenschaft geben. Was erwarte ich eigentlich, wenn ich ins Rampenlicht trete? Wie muss der Auftritt laufen und wie wünsche ich mir die Umstände, damit auch ich am Ende zufrieden bin und nicht nur das Publikum? Kann ich mich auf die Vorgaben und Möglichkeiten des Veranstalters einlassen? Und das gilt es dann engagiert und nicht nur geschäftsmäßig gelangweilt mit den Auftraggebern zu besprechen. Das alles unter dem Stichwort Wahrhaftigkeit im Umgang mit den Auftraggebern. Einen vierten Punkt habe ich noch unter der Fragestellung, was wahrhaftige Künstlerinnen und Künstler ausmacht, nämlich, sie sind wahrhaftig im Umgang mit dem Publikum. Aber dieser Unterpunkt hat es verdient, dass wir ihn separat behandeln. Nach einem Lied, in dem sich eine Sängerin und Songwriterin selbstkritisch mit ihren Defiziten auseinandersetzt. Meine Lücken. Vicky Preuß.

0: 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Vicky Preuß über ihre Lücken und Defizite. Selbst für die ist sie dankbar, denn so hat ihr großes Vorbild Jesus ja noch etwas zu füllen. Ich habe gesagt, wahrhafte Künstlerinnen und Künstler sind wahrhaftig im Umgang mit sich selbst, in der Selbstdarstellung und im Umgang mit den Auftraggebern. Ein vierter und letzter Punkt in dem Zusammenhang ist, wahrhafte Künstlerinnen und Künstler sind wahrhaftig auch und vor allem im Umgang mit dem Publikum. Künstlerinnen und Künstler betreiben ihre Kunst ganz bestimmt auch um ihrer selbst willen. Es ist ihnen wichtig, es gehört zu ihnen, es macht sie aus. Und in ihrer Kunst können sie sich selbst zum Ausdruck bringen. Aber das alles führt ins Leere, wenn da nicht Menschen sind, die etwas davon mitbekommen, die sich darauf einlassen, damit in irgendeiner Weise umgehen. Ohne Publikum, ohne dass da Menschen staunend betrachten oder sich anhören oder bewundern, was begnadete künstlerische Naturen ihnen präsentieren. Ohne Publikum also bleibt die künstlerische Existenz bedeutungslos. Das Publikum ist also wichtig, auch wenn es mitunter wetterwendisch ist. Mal wohlwollend und leicht zu begeistern, dann wieder ungerecht, leicht abzulenken oder nur mäßig interessiert. Aber unterschätzen sollte man das Publikum nie. Die Leute riechen den Braten, die merken es, wenn ihnen jemand etwas vormacht. Zumindest ein Teil des Publikums wird es auch mitbekommen, wenn die Künstlerinnen und Künstler nicht bei der Sache sind oder jede Lust an ihrem Tun vermissen lassen. Die Menschen merken es, wenn die Akteure auf der Bühne affektiert oder unsicher sind. Oder wenn sie irgendwelche handwerklichen Defizite wettmachen wollen mit ein bisschen mehr Trockeneis oder ein bisschen mehr Gezappel. Das Publikum ist ja ein widersprüchliches Wesen. Mal ist es handzahm und man kann es mit dem kleinen Finger lenken und mit ganz billigen alten Gags zu Begeisterungsstürmen provozieren. Im nächsten Moment kann es fordernd und gnadenlos sein. Mal geht es mit, das Publikum, und beim nächsten Mal sitzen genau dieselben Leute in genau derselben Veranstaltung total gelangweilt herum und machen sich darüber lustig, wie sich die Schauspieltruppe oder die Band oder der Solist oder die Solistin abstrampelt. Wahrhaftigkeit ist die Gewinnstrategie für den Umgang mit dem Publikum. Und das hängt wieder damit zusammen, wie ehrlich oder unwahrhaftig ich als Künstler mit mir selbst und meinem Talent umgehe. Ich kann ja nur Leute von etwas überzeugen, von dem ich selbst überzeugt bin. Sonst wäre ich ja nicht Künstler geworden. Entweder ich stehe zu den Liedern, die ich singe, auch wenn es Schnulzen sind, oder ich habe im Schlagergeschäft nichts verloren. Entweder ich habe etwas übrig für Puccini, wenn ich Opernsänger bin, oder ich bin auf der falschen Baustelle. Entweder ich stehe zu meinen Limits, dann kann ich sogar Sympathiepunkte ernten. Wenn ich noch nie mit 13 Tellern gleichzeitig jongliert habe, aber immerhin mit 12, und ich sage das den Leuten, und dann probiere ich es mit den 13 Tellern, und es klappt, dann habe ich den Applaus. Und wenn es nicht klappt, dann habe ich es wenigstens probiert und kriege vermutlich auch ein paar Händchen. Wenn ich nicht zu meinen Grenzen stehe, und wenn ich mich großspurig an die ganz großen Nummern wage, nach dem Motto, lass mich mal machen, und ich falle dann aufs Maul, dann hat das Volk auch seinen Spaß, aber ich bekomme so schnell keinen Stich mehr. Es sei denn, ich wäre Clown und mein Scheitern wäre Teil des Konzepts, vorhersehbar, inszeniert. Aber das wird eher selten der Fall sein. Wahrhaftigkeit im Umgang mit dem Publikum. Zu einer Gratwanderung wird es immer dann, wenn Künstlerinnen und Künstler mit dem Publikum flirten, wenn sie ein bisschen schäkern. Da braucht man ein ganz sicheres Gespür dafür, was geht und was nicht. Der Schuss kann auch nach hinten losgehen. Das Spielen mit der Spannung und mit den Erwartungen der Leute, das ist ja ohnehin die hohe Schule, das ist die Kür. An die sollte sich erst heranwagen, wer die Pflicht sicher beherrscht. Wenn ich hart an mir selbst und an meinem Programm arbeite, wenn ich den Leuten gerade in die Augen sehen kann und wenn sie in meinen Augen Interesse entdecken und Freude darüber, dass sie da sind, das honoriert das Publikum. Vielleicht. Und wenn die Leute es nicht honorieren, obwohl es objektiv eine gute Show war, dann ist auch das keine Katastrophe. Morgen ist wieder ein Tag, dann mit anderen Leuten im Parkett und auf den Rängen. Eine neue Chance, Menschen zu begeistern, anzurühren, zu inspirieren oder ihnen einfach nur Freude zu machen und eine gute Zeit. Eine neue Chance, den Menschen im besten Fall ein paar unvergessliche Stunden zu verschaffen. Kunst und Wahrhaftigkeit. Wahre Kunst. Wahrhaftige Künstlerinnen und Künstler. Wahrhaftig im Umgang mit sich selbst, in ihrer Selbstdarstellung, im Umgang mit den Auftraggebern. Wahrhaftig im Umgang mit dem Publikum. Das wünsche ich allen Kunst- und Kulturschaffenden in diesem Land, dass sie solche wahrhaftigen Menschen sind. Jedenfalls danach streben, es zu werden. Das wünsche ich mir selbst, da bin ich ganz eigennützig. Das wünsche ich aber auch dem Rest der Menschheit. Schließlich wünsche ich allen Kunst- und Kulturschaffenden von ganzem Herzen, aber auch wieder etwas eigennützig, dass ihre Tätigkeit nicht länger nur im virtuellen Raum stattfindet. Dass die Theater und die Museen und die Konzerthallen und die Kleinkunstbühnen wieder öffnen können. Dass an den Kunsthochschulen und Tanzakademien und Ballettschulen und Konservatorien wieder Präsenzunterricht möglich ist und die Künstlerinnen und Künstler der nächsten Generation ihre praktischen Erfahrungen sammeln können. Dass das reiche künstlerische Leben wieder für alle Menschen in diesem Land erfahrbar wird. Wir brauchen das Schöne, das Ausdrucksstarke, das Überwältigende im Leben. Wir brauchen von vielen Dingen den unmittelbaren, den ungefilterten sinnlichen Eindruck. Wir müssen es selbst erleben und nicht nur medial vermittelt, sozusagen über Bande. Fernsehdokumentationen und Clips auf YouTube, Konzertmitschnitte auf Arte, virtuelle Rundgänge im Web durchs Museum of Modern Art oder durch das Kölner Museum Ludwig sind in dieser Hinsicht wie Ersatzkaffee. Sie sind besser als nichts, aber kein Vergleich mit dem echten, authentischen, wahren. Kein Vergleich mit der wahren Kunst, wie mit dem wahren Leben.
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1: Wir hören aus dem Neuen Testament, aus dem ersten Brief des Johannes, Kapitel 2, die Verse 7 bis 11.
2: Meine Lieben, ich schreibe euch nicht ein neues Gebot, sondern das alte Gebot, das ihr von Anfang an gehabt habt. Das alte Gebot ist das Wort, das ihr gehört habt. Und doch schreibe ich euch ein neues Gebot, das wahr ist in ihm und in euch. Denn die Finsternis vergeht und das wahre Licht scheint jetzt. Wer sagt, er sei im Licht und hasst seinen Bruder, der ist noch in der Finsternis. Wer seinen Bruder liebt, der bleibt im Licht, und durch ihn kommt niemand zu Fall. Wer aber seinen Bruder hasst, der ist in der Finsternis und wandelt in der Finsternis und weiß nicht, wo er hingeht, denn die Finsternis hat seine Augen verblendet.
1: Das war der Bibeltext für den heutigen Tag, entnommen aus der großen Hörbibel mit freundlicher Genehmigung der Deutschen Bibelgesellschaft. Hier noch einmal die Bibelstelle. Erster Brief des Johannes, Kapitel 2, die Verse 7 bis 11. Gedanken dazu kommen jetzt von Rahel Haller aus Gießen.
3: Nicht ein neues Gebot, sondern das alte Gebot, das aber gleichzeitig auch ein neues Gebot ist. Ich denke, die Empfänger des Johannesbriefs im ersten Jahrhundert waren genauso verwirrt wie Sie und ich jetzt gerade. Was ist es denn nun und was bedeutet das für uns? Lassen Sie uns den Textabschnitt etwas genauer betrachten. Der Apostel Johannes beschäftigt sich im ersten Johannesbrief öfters damit, wie das Leben eines Christen aussehen sollte und woran echter Glaube erkennbar wird. Der heutige Abschnitt beschäftigt sich genau damit. Es geht um das Gebot der Liebe und dem Leben im Licht. Und das ist heute für Sie und mich genauso relevant und wahrscheinlich genauso herausfordernd wie für die Christen damals. Ich habe den Abschnitt in 4 einfache Punkte zusammengefasst und erläutere sie anschließend nacheinander. Die Punkte sind: erstens, das Gebot der Liebe ist alt. Zweitens, das Gebot der Liebe ist neu. Drittens, wer liebt, ist im Licht. Und viertens, wer nicht liebt, ist in der Dunkelheit. Ich beginne mit dem ersten Punkt: das Gebot der Liebe ist alt. Keine neuen Schlagzeilen, keine bahnbrechende Veränderung. Johannes betont, dass er nichts Neues von den Christen der Gemeinde fordert, sondern nur das, was sie eigentlich bereits wissen und leben sollten. Das alte Gebot ist das Wort, das ihr gehört habt, heißt es. Vielleicht ist hier das Wort Jesu gemeint, der seinen Jüngern im Johannesevangelium Kapitel 13, Vers 34 das Gebot gibt, dass sie einander lieben sollen, so wie Jesus sie geliebt hat. Denn daran wird jeder erkennen, dass sie seine Jünger sind. Auch im Alten Testament ist das Gebot der Nächstenliebe bekannt und Jesus hebt es als eines der wichtigsten Gebote hervor. Und damit bin ich bereits beim zweiten Punkt: das Gebot der Liebe ist neu. Denn erst in Jesus wird für die Menschen sichtbar, wie diese Nächstenliebe aussieht. Jesus Christus, ganz Gott und ganz Mensch, verlässt die Herrlichkeit des Himmels und kommt auf die Erde, um für die Schuld der Menschen zu sterben und sie mit dem Vater zu versöhnen. Auch für sie und für mich. Er hat uns so sehr geliebt, dass das Kreuz ihm nicht zu schwer, die Verletzungen ihm nicht zu schmerzhaft sind. Er die Ablehnung der Menschen erduldet, sich verspotten lässt und den Tod erträgt, sodass alle, die an ihn glauben, durch seine Auferstehung mit ihm in Ewigkeit auferstehen. Das ist das Evangelium, die gute Nachricht, die diese göttliche Liebe zeigt, die es noch nie vorher gegeben hat. Jesus hat alles gegeben, sich ganz hingegeben, aus Liebe zu uns. Und jetzt sollen wir auch lieben. Das ist das neue Gebot. Und der dritte Punkt schließt daran direkt an. Wer liebt, ist im Licht. Jesus hat uns damit ein Beispiel gegeben, wie wir uns gegenseitig